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Das erste Buch Mose, Genesis, Kapitel 7. Und der Herr sprach zu Noah: Geh in die Arche, du und dein ganzes Haus, denn dich allein habe ich unter diesem Geschlecht gerecht erfunden vor mir. Nimm von allem reinen Vieh je 7 und 7 mit dir, das Männchen und sein Weibchen, von dem unreinen Vieh aber je 1 Paar, das Männchen und sein Weibchen. Auch von den Vögeln des Himmels je 7 und 7, Männchen und Weibchen, um auf dem ganzen Erdboden Nachkommen am Leben zu erhalten. Denn es sind nur noch 7 Tage, dann will ich es regnen lassen auf der Erde 40 Tage und 40 Nächte lang, und ich will alles Bestehende, das ich gemacht habe, vom Erdboden vertilgen. Und Noah tat alles ganz, wie der Herr es ihm geboten hatte. Und Noah war 600 Jahre alt, als die Wasser der Sintflut auf die Erde kamen. Da ging Noah samt seinen Söhnen, seiner Frau und den Frauen seiner Söhne in die Arche vor dem Wasser der Sintflut. Von dem reinen Vieh und von dem Vieh, das nicht rein war, und von den Vögeln und von allem, was auf dem Erdboden kriecht, gingen Männchen und Weibchen paarweise zu Noah in die Arche, wie Gott es dem Noah geboten hatte. Und es geschah nach den 7 Tagen, dass die Wasser der Sintflut auf die Erde kamen. Im 600. Lebensjahr Noahs, am 17. Tag des 2. Monats, an diesem Tag brachen alle Quellen der großen Tiefe auf, und die Fenster des Himmels öffneten sich. Und es regnete auf der Erde 40 Tage und 40 Nächte lang. An eben diesem Tag war Noah in die Arche gegangen, mit Sem, Ham und Japhet, seinen Söhnen, und seiner Frau und den 3 Frauen seiner Söhne. Sie und alle Wildtiere nach ihrer Art, und alles Vieh nach seiner Art, und alles Gewürm, das auf der Erde kriecht, nach seiner Art, auch alle Vögel nach ihrer Art, jeder gefiederte Vogel. Und sie gingen zu Noah in die Arche, je 2 und 2, von allem Fleisch, das Lebensodem in sich hatte. Die aber hineingingen, Männchen und Weibchen von allem Fleisch, kamen herbei, wie Gott ihm geboten hatte, und der Herr schloss hinter ihm zu. Und die Sintflut war 40 Tage auf der Erde, und die Wasser schwollen an und hoben die Arche hoch, so daß sie über der Erde schwebte. Und die Wasser wurden so gewaltig und nahmen so sehr zu, daß die Arche auf den Wassern dahinfuhr. Ja, die Wasser nahmen so sehr überhand, daß alle hohen Berge unter dem ganzen Himmel bedeckt wurden. Die Wasser stiegen noch 15 Ellen höher, nachdem die Berge schon bedeckt waren. Da ging alles Fleisch zugrunde, das sich regte auf der Erde. Vögel, Vieh und wilde Tiere und alles, was wimmelte auf der Erde, samt allen Menschen. Und es starb alles, was Lebensodem hatte auf dem trockenen Land. Er vertilgte alles Bestehende auf dem Erdboden, vom Menschen bis zum Vieh, bis zum Gewürm und zu den Vögeln des Himmels. Alles wurde von der Erde vertilgt. Nur Noah blieb übrig, und was mit ihm in der Arche war. Und die Wasser blieben hoch über der Erde 150 Tage lang.

Kapitel 8. Da gedachte Gott an Noah und an alle Tiere und an alles Vieh, das bei ihm in der Arche war. Und Gott ließ einen Wind über die Erde wehen, so dass die Wasser fielen. Und die Brunnen der Tiefe wurden verschlossen, samt den Fenstern des Himmels, und dem Regen vom Himmel wurde Einhalt geboten. Und die Wasser über der Erde nahmen mehr und mehr ab, so dass sie sich vermindert hatten nach 150 Tagen. Und die Arche ließ sich auf dem Gebirge Ararat nieder, am 17. Tag des 7. Monats. Und die Wasser nahmen immer weiter ab bis zum 10. Monat. Am 1. Tag des 10. Monats konnte man die Spitzen der Berge sehen. Und es geschah nach Verlauf von 40 Tagen, dass Noah das Fenster an der Arche öffnete, das er gemacht hatte, und er sandte den Raben aus. Der flog hin und her, bis das Wasser auf der Erde vertrocknet war. Danach sandte er die Taube aus, um zu sehen, ob die Wasser sich verlaufen hätten auf der Fläche des Erdbodens. Aber die Taube fand keinen Ort, wo ihr Fuß ruhen konnte, da kehrte sie zu ihm zur Arche zurück, denn es war noch Wasser auf der ganzen Erdoberfläche. Da streckte er seine Hand aus und ergriff sie und nahm sie wieder zu sich in die Arche. Und er wartete noch weitere 7 Tage, dann sandte er die Taube wieder von der Arche aus. Und die Taube kam zur Abendzeit wieder zu ihm, und siehe, sie hatte ein frisches Ölbaumblatt in ihrem Schnabel. Da erkannte Noah, dass das Wasser sich verlaufen hatte auf der Erde. Und nachdem er noch weitere 7 Tage gewartet hatte, sandte er die Taube wieder aus. Da kam sie nicht mehr zu ihm zurück. Und es geschah im 600. Jahr, am 1. Tag des 1. Monats, da waren die Wasser von der Erde weggetrocknet. Und Noah entfernte das Dach von der Arche und schaute, und siehe, die Fläche des Erdbodens war trocken. Und im 2. Monat, am 27. Tag des Monats, war die Erde ganz trocken geworden. Da redete Gott zu Noah und sprach: Geh aus der Arche, du und deine Frau und deine Söhne und die Frauen deiner Söhne mit dir. Alle Tiere, die bei dir sind, von allem Fleisch, Vögel, Vieh und alles Gewürm, das auf der Erde kriecht, sollen mit dir hinausgehen und sich regen auf der Erde und sollen fruchtbar sein und sich mehren auf der Erde. So ging Noah hinaus samt seinen Söhnen und seiner Frau und den Frauen seiner Söhne. Alle Tiere, alles Gewürm und alle Vögel, alles, was sich regt auf der Erde nach seinen Gattungen, das verließ die Arche. Noah aber baute dem Herrn einen Altar und nahm von allem reinen Vieh und von allen reinen Vögeln und opferte Brandopfer auf dem Altar. Und der Herr roch den lieblichen Geruch, und der Herr sprach in seinem Herzen: Ich will künftig den Erdboden nicht mehr verfluchen um des Menschen willen, obwohl das Trachten des menschlichen Herzens böse ist von seiner Jugend an. Auch will ich künftig nicht mehr alles Lebendige schlagen, wie ich es getan habe. Von nun an soll nicht aufhören Saat und Ernte, Frost und Hitze, Sommer und Winter, Tag und Nacht, solange die Erde besteht.

Kapitel 9. Und Gott segnete Noah und seine Söhne und sprach zu ihnen: Seid fruchtbar und mehrt euch und erfüllt die Erde. Furcht und Schrecken vor euch soll über alle Tiere der Erde kommen und über alle Vögel des Himmels, über alles, was sich regt auf dem Erdboden und über alle Fische im Meer. In eure Hand sind sie gegeben. Alles, was sich regt und lebt, soll euch zur Nahrung dienen. Wie das grüne Kraut habe ich es euch alles gegeben. Nur dürft ihr das Fleisch nicht essen, während sein Leben, sein Blut noch in ihm ist. Jedoch euer eigenes Blut will ich fordern, von der Hand aller Tiere will ich es fordern und von der Hand des Menschen. Von der Hand seines Bruders will ich das Leben des Menschen fordern. Wer Menschenblut vergießt, dessen Blut soll auch durch Menschen vergossen werden, denn im Bild Gottes hat er den Menschen gemacht. Ihr aber seid fruchtbar und mehrt euch und breitet euch aus auf der Erde, dass ihr zahlreich werdet darauf. Und Gott sprach zu Noah und zu seinen Söhnen mit ihm: Siehe, ich richte meinen Bund auf mit euch und mit eurem Samen, der nach euch kommt, auch mit allen lebendigen Wesen bei euch, mit Vögeln, Vieh und allen Tieren der Erde bei euch, mit allen, die aus der Arche gegangen sind, was für Tiere es seien auf der Erde. Und ich will meinen Bund mit euch aufrichten, dass künftig nie mehr alles Fleisch von dem Wasser der Sintflut ausgerottet wird, und dass auch keine Sintflut mehr kommen soll, um die Erde zu verderben. Und Gott sprach: Dies ist das Zeichen des Bundes, den ich festsetze auf ewige Geschlechter hin zwischen mir und euch und allen lebendigen Wesen, die bei euch sind. Meinen Bogen setze ich in die Wolken, der soll ein Zeichen des Bundes sein zwischen mir und der Erde. Wenn es nun geschieht, dass ich Wolken über der Erde sammle und der Bogen in den Wolken erscheint, dann will ich an meinen Bund gedenken, der zwischen mir und euch und allen lebendigen Wesen von allem Fleisch besteht, dass künftig die Wasser nicht mehr zur Sintflut werden sollen, die alles Fleisch verdirbt. Darum soll der Bogen in den Wolken sein, dass ich ihn ansehe und an den ewigen Bund gedenke zwischen Gott und allen lebendigen Wesen von allem Fleisch, das auf der Erde ist. Und Gott sprach zu Noah: Das ist das Zeichen des Bundes, den ich aufgerichtet habe zwischen mir und allem Fleisch, das auf der Erde ist. Die drei Söhne Noahs aber, welche die Arche verließen, waren Sem, Ham und Japhet. Und Ham ist der Vater Kanaans. Von diesen drei Söhnen Noahs wurde die ganze Erde bevölkert. Noah aber wurde nun ein Landmann und legte einen Weinberg an. Als er aber von dem Wein trank, wurde er betrunken und entblößte sich in seinem Zelt. Und Ham, der Vater Kanaans, sah die Blöße seines Vaters und erzählte es seinen beiden Brüdern draußen. Da nahmen Sem und Japhet das Gewand und legten es auf ihre Schultern und gingen rücklings und deckten die Blöße ihres Vaters zu und wandten ihre Angesichter ab, damit sie die Blöße ihres Vaters nicht sahen. Als nun Noah von dem Wein erwachte und erfuhr, was ihm sein jüngster Sohn getan hatte, da sprach er: Verflucht sei Kanaan, ein Knecht der Knechte sei er seinen Brüdern. Und weiter sprach er: Gepriesen sei der Herr, der Gott Sems, und Kanaan sei sein Knecht. Gott breite Japhet aus und lasse ihn wohnen in den Zelten Sems, und Kanaan sei sein Knecht. Noah aber lebte nach der Sintflut noch 350 Jahre lang, und die ganze Lebenszeit Noahs betrug 950 Jahre, und er starb.

Kapitel 10. Dies ist die Geschichte der Söhne Noas. Sem, Ham und Japhet, und nach der Sintflut wurden ihnen Söhne geboren. Die Söhne Japhets waren Gomer, Magog, Madai, Javan, Tubal, Mesech und Tiras. Die Söhne Gomers aber Aschkenas, Riphat und Togarma. Und die Söhne Javans, Elisha, Tarsis, die Kittäer und die Dodaniter. Von diesen haben sie sich auf die Gebiete der Heiden verteilt, in ihre Länder, jeder nach seiner Sprache, in ihre Völkerschaften, jeder nach seiner Sippe. Und dies sind die Söhne Hams, Kusch, Mizraim, Put und Kanaan. Und die Söhne Kuschs, Seba, Havila, Sabta, Ragma, Sabtecha. Und die Söhne Ragmas, Sheba und Dedan. Auch zeugte Kusch den Nimrod, der war der erste Gewalthaber auf Erden. Er war ein gewaltiger Jäger vor dem Herrn, daher sagt man, ein gewaltiger Jäger vor dem Herrn wie Nimrod. Und der Anfang seines Königreiches war Babel, sowie Erech, Akkad und Kalne im Land Sinea. Von diesem Land zog er aus nach Assur und baute Ninive, Rehoboth-ir und Kelach. Dazu Riesen zwischen Ninive und Kelach, das ist die große Stadt. Mizraim aber zeugte die Luditer, die Anamiter, die Lehabiter und Naphtuchiter. Auch die Patrusiter und die Kasluchiter, von denen die Philister ausgegangen sind, und die Kaphtoriter. Kanaan aber zeugte Zidon, seinen Erstgeborenen, und Het, auch den Jebusiter, den Amoriter und den Girgasiter, und den Heviter, den Arkiter und den Siniter, und den Arvaditer, den Zemariter und den Hamatiter. Und danach breiteten sich die Sippen der Kanaaniter aus. Und das Gebiet der Kanaaniter erstreckte sich von Zidon an, bis dahin, wo man von Gerar nach Gaza kommt, nach Sodom und Gomorra, Adama und Zeboim hin, bis nach Lascha. Das sind die Söhne Hams nach ihren Sippen und Sprachen, in ihren Ländern und Völkerschaften. Auch Sem wurden Kinder geboren, ihm, dem Vater aller Söhne Hebers, dem älteren Bruder Japhets. Die Söhne Sems waren Elam, Assur, Arpachshad, Lut und Aram. Und Arams Söhne Uz, Hul, Geter und Masch. Arpachshad aber zeugte Schelach, und Schelach zeugte Heber. Und Heber wurden zwei Söhne geboren, der Name des einen war Peleg, denn in seinen Tagen wurde die Erde geteilt, und der Name seines Bruders war Joktan. Und Joktan zeugte Almodad, Schelef, Hazarmavet und Jerach, Hadoram, Usal und Dikla, Obal, Abimael und Sheba, Ophir, Havila und Jobab, alle diese sind Söhne Joktans. Und ihre Wohnsitze erstreckten sich von Mesha an, bis man nach Sephar kommt, zum östlichen Gebirge. Das sind die Söhne Sems nach ihren Sippen und Sprachen in ihren Ländern und Völkerschaften. Das sind die Sippen der Söhne Noas nach ihrer Abstammung in ihren Völkern, und von ihnen haben sich nach der Sintflut die Völker auf der Erde verteilt.

Kapitel 11. Und die ganze Erde hatte eine einzige Sprache und dieselben Worte. Und es geschah, als sie nach Osten zogen, da fanden sie eine Ebene im Land Sinear, und sie ließen sich dort nieder. Und sie sprachen zueinander: Wohlan, lasst uns Ziegel streichen und sie feuerfest brennen. Und sie verwendeten Ziegel statt Steine und Asphalt statt Mörtel. Und sie sprachen: Wohlan, lasst uns eine Stadt bauen und einen Turm, dessen Spitze bis an den Himmel reicht, dass wir uns einen Namen machen, damit wir ja nicht über die ganze Erde zerstreut werden. Da stieg der Herr herab, um die Stadt und den Turm anzusehen, den die Menschenkinder bauten, und der Herr sprach: Siehe, sie sind ein Volk, und sie sprechen alle eine Sprache, und dies ist erst der Anfang ihres Tuns. Und jetzt wird sie nichts davor zurückhalten, das zu tun, was sie sich vorgenommen haben. Wohlan, lasst uns hinabsteigen und dort ihre Sprache verwirren, damit keiner mehr die Sprache des anderen versteht. So zerstreute der Herr sie von dort über die ganze Erde, und sie hörten auf, die Stadt zu bauen. Daher gab man ihr den Namen Babel, weil der Herr dort die Sprache der ganzen Erde verwirrte und sie von dort über die ganze Erde zerstreute. Dies ist die Geschichte Sems. Als Sem 100 Jahre alt war, zeugte er den Arpakschad 2 Jahre nach der Flut. Und nachdem Sem den Arpakschad gezeugt hatte, lebte er noch 500 Jahre und zeugte Söhne und Töchter. Arpakschad war 35 Jahre alt, als er den Schelach zeugte. Und nachdem Arpakschad den Schelach gezeugt hatte, lebte er noch 403 Jahre und zeugte Söhne und Töchter. Schelach war 30 Jahre alt, als er den Heber zeugte. Und nachdem Schelach den Heber gezeugt hatte, lebte er noch 403 Jahre und zeugte Söhne und Töchter. Heber war 34 Jahre alt, als er den Peleg zeugte. Und nachdem Heber den Peleg gezeugt hatte, lebte er noch 430 Jahre und zeugte Söhne und Töchter. Peleg war 30 Jahre alt, als er den Regu zeugte. Und nachdem Peleg den Regu gezeugt hatte, lebte er noch 209 Jahre und zeugte Söhne und Töchter. Regu war 32 Jahre alt, als er den Serug zeugte. Und nachdem Regu den Serug gezeugt hatte, lebte er noch 207 Jahre und zeugte Söhne und Töchter. Serug war 30 Jahre alt, als er den Nahor zeugte. Und nachdem Serug den Nahor gezeugt hatte, lebte er noch 200 Jahre und zeugte Söhne und Töchter. Nahor war 29 Jahre alt, als er den Terach zeugte. Und nachdem Nahor den Terach gezeugt hatte, lebte er noch 119 Jahre und zeugte Söhne und Töchter. Terach war 70 Jahre alt, als er den Abram, Nahor und Haran zeugte. Und dies ist die Geschichte Terachs. Terach zeugte den Abram, den Nahor und den Haran, Haran aber zeugte den Lot. Und Haran starb vor seinem Vater Terach im Land seiner Geburt in Ur in Chaldäa. Abram aber und Nahor nahmen sich Frauen. Abrams Frau hieß Sarai und Nahors Frau hieß Milka, eine Tochter Harans, des Vaters der Milka und der Jiska. Sarai aber war unfruchtbar, sie hatte kein Kind. Und Terach nahm seinen Sohn Abram, dazu Lot, den Sohn Harans, seinen Enkel, auch Sarai, seine Schwiegertochter, die Frau seines Sohnes Abram, und sie zogen miteinander aus von Ur in Chaldäa, um ins Land Kanaan zu gehen. Als sie aber nach Haran kamen, blieben sie dort. Und die Lebenszeit Terachs betrug 205 Jahre, und Terach starb in Haran.

Kapitel 12. Der Herr aber hatte zu Abram gesprochen: Geh hinaus aus deinem Land und aus deiner Verwandtschaft und aus dem Haus deines Vaters in das Land, das ich dir zeigen werde. Und ich will dich zu einem großen Volk machen und dich segnen und deinen Namen groß machen, und du sollst ein Segen sein. Ich will segnen, die dich segnen, und verfluchen, die dich verfluchen, und in dir sollen gesegnet werden alle Geschlechter auf der Erde. Da ging Abram, wie der Herr zu ihm gesagt hatte, und Lot ging mit ihm. Abram aber war 75 Jahre alt, als er von Haran auszog. Und Abram nahm seine Frau Sarai und Lot, den Sohn seines Bruders, samt all ihrer Habe, die sie erworben hatten, und den Seelen, die sie in Haran gewonnen hatten, und sie zogen aus, um ins Land Kanaan zu gehen, und sie kamen in das Land Kanaan. Und Abram durchzog das Land bis zur Ortschaft Sichem, bis zur Terebinte Mores, damals aber waren die Kanaaniter im Land. Da erschien der Herr dem Abram und sprach: Deinem Samen will ich dieses Land geben. Und er baute dort dem Herrn, der ihm erschienen war, einen Altar. Von da zog er weiter auf das Bergland östlich von Bethel und schlug sein Zelt so auf, dass er Bethel im Westen und Ai im Osten hatte. Und er baute dort dem Herrn einen Altar und rief den Namen des Herrn an. Danach brach Abram auf und zog immer weiter nach Süden. Da aber eine Hungersnot im Land herrschte, zog Abram nach Ägypten hinab, um sich dort aufzuhalten, denn die Hungersnot lastete schwer auf dem Land. Und es geschah, als er sich Ägypten näherte, da sprach er zu seiner Frau Sarai: Sieh doch, ich weiß, dass du eine Frau von schöner Gestalt bist. Wenn dich nun die Ägypter sehen, so werden sie sagen: Das ist seine Frau, und sie werden mich töten und dich leben lassen. So sage doch, du seist meine Schwester, damit es mir um deinetwillen gut geht und meine Seele am Leben bleibt um deinetwillen. Und es geschah, als Abram nach Ägypten kam, da sahen die Ägypter, dass die Frau sehr

Knechte und Mägde, Eselinnen und Kamele. Aber der Herr schlug den Pharao und sein Haus mit großen Plagen um Sarais, der Frau Abrams, willen. Da rief der Pharao den Abram und sprach: Was hast du mir da angetan? Warum hast du mir nicht mitgeteilt, dass sie deine Frau ist? Warum hast du gesagt, sie ist meine Schwester, so dass ich sie mir zur Frau nehmen wollte? Und nun siehe, da ist deine Frau, nimm sie und geh. Und der Pharao bestimmte seinetwegen Männer, die ihm und seiner Frau und allem, was er hatte, das Geleit gaben.

0: Kapitel 13. Und Abram zog mit seiner Frau und mit allem, was er hatte, auch mit Lot von Ägypten hinauf in den Negev. Und Abram war sehr reich geworden an Vieh, Silber und Gold. Und er zog weiter von einem Lagerplatz zum anderen, vom Negev her bis nach Bethel, bis zu dem Ort, wo sein Zelt zuerst gestanden hatte, zwischen Bethel und Ai, an die Stätte des Altars, den er dort zuerst errichtet hatte. Und Abram rief dort den Namen des Herrn an. Aber auch Lot, der mit Abram ging, hatte Schafe, Rinder und Zelte. Und das Land ertrug es nicht, dass sie beieinander wohnten, denn ihre Habe war groß, und sie konnten nicht beieinander bleiben. Und es entstand Streit zwischen den Hirten über Abrams Vieh und den Hirten über Lots Vieh, auch wohnten zu der Zeit die Kanaaniter und Pheresiter im Land. Da sprach Abram zu Lot: »Es soll doch nicht Streit sein zwischen mir und dir, zwischen meinen Hirten und deinen Hirten, denn wir sind Brüder. Steht dir nicht das ganze Land offen? Trenne dich von mir. Willst du zur Linken, so gehe ich zur Rechten, und willst du zur Rechten, so gehe ich zur Linken.« Da hob Lot seine Augen auf und sah die ganze Jordanaue, denn sie war überall bewässert, wie der Garten des Herrn, wie das Land Ägypten bis nach Zoar hinab, bevor der Herr Sodom und Gomorra zerstörte. Darum erwählte sich Lot die ganze Jordanaue und zog gegen Osten. So trennte sich ein Bruder von dem anderen. Abram wohnte im Land Kanaan, und Lot wohnte in den Städten der Aue, und er schlug sein Zelt auf bis nach Sodom hin. Aber die Leute von Sodom waren sehr böse und sündigten schlimm gegen den Herrn. Der Herr aber sprach zu Abram, nachdem sich Lot von ihm getrennt hatte: »Hebe doch deine Augen auf und schaue von dem Ort, wo du wohnst, nach Norden, Süden, Osten und Westen. Denn das ganze Land, das du siehst, will ich dir und deinem Samen geben auf ewig. Und ich will deinen Samen machen wie den Staub auf der Erde. Wenn ein Mensch den Staub auf der Erde zählen kann, so soll man auch deinen Samen zählen können. Mach dich auf, durchziehe das Land seiner Länge und Breite nach, denn dir will ich es geben.« Da brach Abram auf, kam und wohnte bei den Terebinten Mamres in Hebron und baute dort dem Herrn einen Altar.
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0: Liebe Hörerinnen und Hörer, wir heißen Sie herzlich willkommen zu unserer Reihe Missionswerk Mitternachtsruf für Sie gelesen. Das Buch Das Geheimnis der Entrückung von Arno Fröse ist ein intensives Bibelstudium, das zur Verdeutlichung des prophetischen Wortes konzipiert worden ist. Dieses Buch setzt sich ausführlich mit einem für die Gemeinde noch nie dagewesenen Ereignis auseinander, mit der Entrückung. Gründlich untersucht Arno Fröse die biblischen Befunde, die dieses Thema betreffen, und zeigt auf, warum die Beschäftigung mit der Entrückung für uns heute wichtig ist. Es ist die unausweichliche Lehre von der Wiederkunft Jesu Christi, die uns gebietet, das Geheimnis der Entrückung zu erforschen. Hören Sie heute aus dem Buch Das Geheimnis der Entrückung von Arno Fröse die 24. Folge und damit die zweite Hälfte des 11. Kapitels. Wir wünschen Ihnen beim Hören dieser Sendung Gottes reichen Segen. Es liest für Sie Andreas Klinner.
1: Kapitel 11b. Die unsichtbare Gemeinde. Dieses große Geheimnis der Gemeinde Jesu Christi wird oft missverstanden, da es keinen sichtbaren Beweis für die Existenz der Gemeinde gibt. Wir können keine Mitgliederliste aller Wiedergeborenen vorlegen. Ebenso wenig können wir jemandem die Fortschritte dieses geistlichen Tempels zeigen. Kein Wunder, dass so viele liberale Theologen, die den Glauben an den Herrn aufgegeben haben, von einer weltweiten Gemeinde sprechen, die organisiert und sichtbar gemacht werden muss durch verschiedene Institutionen wie den Weltkirchenrat, die ökumenische Bewegung oder den Vatikan. Diese und viele andere nach Einheit strebenden Organisationen repräsentieren nicht die Gemeinde Jesu Christi. Die Gefahr der Täuschung liegt nicht im Offensichtlichen, sondern wird so getarnt, dass es häufig schwierig ist, die wahre Gemeinde zu erkennen. Es wäre vermessen, würden wir behaupten, dass jede zur ökumenischen Bewegung zählende Denomination antichristlich ist und alle ihre Anhänger nicht zum Leib Christi gehören. Der errettende Glaube an Jesus wird oft nicht erkannt, da er unter religiösem Wirrwarr begraben ist. Die ökumenische Bewegung arbeitet hart an der Vereinigung verschiedener Gemeinden. Aber der nach Einheit strebende Geist der Endzeit geht noch viel weiter. Dave Hunt fasst zusammen, wie es zu einer einheitlichen, weltweiten Religion kommen wird. Obgleich die Hure die katholische Kirche ist, werden alle Religionen unter dem Dach des Vatikans zusammenfinden. Schon heute sehen wir, wie führende Protestanten mit der römisch-katholischen Kirche zusammenarbeiten und ihren Ökumenismus übernehmen. Ein neuer, kompromissbereiter Geist weht heute durch die christliche Kirche und die ganze religiöse Welt. Der erklärte Respekt des Papstes vor dem Buddhismus unterstützte den nächsten Schritt von Episkopalbischof John Sponck aus Newark, der bezeugte: Im Herbst 1988 habe ich Gott in einem buddhistischen Tempel angebetet. Während der Geruch von Weihrauch die Luft erfüllte, kniete ich mich vor drei Bildern Buddhas nieder und spürte, wie der Rauch meine Gebete gen Himmel trug. Für mich war es ein heiliger Moment. Hinter den Worten und Glaubensbekenntnissen, die jede Religion benutzt, steht eine göttliche Kraft, die uns vereint. Ich werde nicht weiter versuchen, Buddhisten, Juden, Hindus oder Moslems zu bekehren. Ich gebe mich damit zufrieden, von ihnen zu lernen und Seite an Seite mit ihnen Gott entgegenzugehen, der, so glaube ich, hinter den Bildern existiert, die uns gefangen halten und blenden. Eine solche Einheit, in Anführungsstrichen, wird unter dem Antichristen zwischen allen Religionen herrschen. Sogar viele in Anführungsstrichen Frühstücksgebete bringen politische und religiöse Führer in ganz Amerika zusammen und sind nach dem Vorbild dessen, das in Washington D.C. begann, ursprünglich von Evangelikalen geplant als Möglichkeit für ein deutliches Zeugnis für Jesus Christus, weitgehend zu einer ökumenischen Bühne für die Anerkennung aller Religionen ausgeartet. Teilnehmende Gruppen am jährlich stattfindenden Interfaith Prayer Breakfast in Los Angeles reichen beispielsweise vom Rabbinerrat und dem buddhistischen Sangharat bis hin zu der griechisch-orthodoxen Kirche und Anhängern des Bahaismus. Soweit Dave Hunt im Global Peace, Seite 129 und 130. Der Geist Gottes duldet keine Vermischung von Wahrheit und Lüge. Er stimmt genau mit dem geschriebenen Wort Gottes überein. Wann immer jemand behauptet, er habe eine besondere Botschaft von Gott, müssen wir sie sorgfältig anhand der Bibel überprüfen. Selbst gut gemeinte Aussagen, die das Evangelium unterstützen, sind nicht zwangsläufig auf das Wirken des Heiligen Geistes zurückzuführen. Heutzutage fallen viele auf fast alles herein, was geistlich erscheint und entfernt mit einem Vers aus der Bibel verbunden ist. Fragt man sie, sagen Anhänger dieser falschen Lehrer, es kann nicht vom Teufel sein, sie predigen das Evangelium des Herrn Jesus Christus.

Dämonen zur Gebetszeit. Auch Apostelgeschichte 16, Vers 16 thematisiert diese Gefahr. Es geschah aber, als wir zum Gebet gingen, dass uns eine Magd begegnete, die einen Wahrsagegeist hatte und ihren Herren durch Wahrsagen großen Gewinn verschaffte. Diese Begebenheit macht deutlich, dass dämonische Geister in unseren vertrautesten Momenten mit Gott auftauchen können. Wenn die Gläubigen zusammenkommen und vor dem Herrn knien, um ihm ihre Lasten im Gebet zu nennen. Als diese Gebetszeit stattfinden sollte, lesen wir, dass ihnen eine Magd begegnete, die einen Wahrsagegeist hatte. Im nächsten Vers erfahren wir, dass sie nicht gegen das Evangelium war. Sie äußerte sich positiv über den Apostel Paulus und die Heilsbotschaft. Diese folgte Paulus und uns nach, schrie und sprach: Diese Männer sind Diener des höchsten Gottes, die uns den Weg des Heils verkündigen. Vers 17. Unter dem Deckmantel des Evangeliums sehen heute viele Werke christlich aus, aber in Wirklichkeit steckt der große Betrüger hinter ihnen. Für einen normalen Gläubigen dürfte die Situation schwer zu durchschauen gewesen sein. Diese Magd war anscheinend entschlossen, für die Werke von Paulus und seiner Mitarbeiter zu werben. Ich kann mir gut vorstellen, dass eine solche Person heute das Fernsehen oder Radio für derartige Zwecke nutzen würde. Wie wir in Vers 18 sehen, ließ Paulus sie mehrere Tage gewähren. Und dies tat sie viele Tage lang. Doch dann wurde Paulus aber unwillig, wandte sich um und sprach zu dem Geist: Ich gebiete dir, in dem Namen Jesu Christi von ihr auszufahren. Und er fuhr aus in derselben Stunde. Woher wusste Paulus, dass es ein unreiner Geist war? Paulus hatte geistliche Einsicht empfangen, weil seine alte Natur, sein Fleisch, dem Tod Jesu Christi übergeben worden war. In Philipper 1, Vers 21 sagt er: Denn für mich ist Christus das Leben und das Sterben ein Gewinn. Wir sollten aus dieser Begebenheit lernen, dass nicht alles, was gut erscheint, christlich ist, sondern durchaus vom großen Betrüger kommen kann. Es ist nicht unsere Aufgabe, bei anderen Christen nach Fehlern zu suchen und sie als betrügerische Werke zu entlarven oder sogar als Werke des Teufels. Nur wenige Diener des Herrn besitzen heute die Autorität und Fähigkeit, Christen zu erkennen, die etwas Gegensätzliches zur Bibel lehren, predigen und praktizieren. Im Fall der Magd haben wir gesehen, dass Paulus nicht sofort handelte, sondern sie viele Tage lang duldete. Voreiliges Handeln ist nicht unbedingt das Werk des Geistes Gottes.

Die Zeit der Gemeinde. Ich möchte betonen, dass der Gemeinde im Gegensatz zu Israel eine begrenzte Zeit zur Verfügung steht. Um genau zu sein, unsere Zeit liegt zwischen der Verwerfung und der Wiederannahme Israels. Heute sehen wir, wie Israel in seinem Land wieder Fuß fasst und einen starken und wohlhabenden Staat aufgebaut hat. Doch bis heute ist Israel um unsretwillen noch immer blind für seinen Messias. Wir lesen in Römer 11, Vers 28: Hinsichtlich des Evangeliums sind sie zwar Feinde um euretwillen, hinsichtlich der Auserwählung aber Geliebte um der Väter willen. Zum ersten Mal seit 2000 Jahren ist Israel wieder ein souveräner Staat. Christen sollten dies als ein wichtiges Zeichen der Endzeit und der nahe bevorstehenden Entrückung erkennen. Niemand kann den Staat Israel länger leugnen, nicht einmal seine arabischen Feinde. Es ist ein beispielloses Zeichen in der Geschichte und ein spezielles Zeichen der Endzeit für die Gemeinde. Jesus sagte uns in Lukas 21, Vers 28: Wenn aber dies anfängt zu geschehen, so richtet euch auf und erhebet eure Häupter, weil eure Erlösung naht. Er ermutigt uns damit nicht zwangsläufig zu Wachsamkeit, ebenso wenig sollen wir nach Zeichen für die große Drangsalszeit oder für das Kommen des Antichristen Ausschau halten, sondern vielmehr nach unserer Erlösung und unserem Erlöser. Die Gemeinde wächst weiter und das Evangelium unseres Herrn Jesus Christus wird selbst in den entlegensten Winkeln der Erde verkündet. Wer an ihn glaubt, ist wiedergeboren und wird zu einem lebendigen Stein in seinem geistlichen Tempel. Wenn der letzte Gläubige hinzukommt, ist das geistliche Haus fertig und wird in die Gegenwart des Herrn entrückt.

Licht der Welt. Eine andere wichtige Aufgabe der Gemeinde ist es, ein Licht in einer dunklen Welt zu sein. Philipper 2, Vers 15 sagt, damit ihr unsträflich und lauter seid, untadelige Kinder Gottes, inmitten eines verdrehten und verkehrten Geschlechts, unter welchem ihr leuchtet als Lichter in der Welt. Jesus sagt in Matthäus 5, Vers 14, ihr seid das Licht der Welt. Wir dürfen diese wichtige Äußerung nicht missverstehen, denn Jesus sagte über sich selbst in Johannes 8, Vers 12, ich bin das Licht der Welt. Er ist das eigentliche Licht. Beachten Sie, dass er nicht sagte, ihr habt das Licht der Welt, sondern ihr seid das Licht der Welt. Dieses Licht ist nicht in irgendeiner Form physisch sichtbar. Mit anderen Worten, wir können dieses Licht nicht mit unseren natürlichen Augen sehen. Die Medien können nicht in unsere Gemeinden kommen und über das Licht berichten, das sie gesehen haben. Das Licht, das der Herr meint, ist geistlich und kann auch nur so verstanden werden. Nur ein wiedergeborener Mensch kann das Licht und später einmal das zukünftige Reich Gottes sehen. Johannes 3, Vers 3 macht das ganz deutlich. Wahrlich, wahrlich, ich sage dir, wenn jemand nicht von Neuem geboren wird, so kann er das Reich Gottes nicht sehen. Als Jesus auf der Erde war, erkannten sowohl seine Freunde als auch seine Feinde, wer er war, ohne eine öffentliche Werbeaktion. Er hatte keine Promoter, Agenten, Pressesprecher oder Medienmitarbeiter um sich herum. Sein Wesen strahlte die Herrlichkeit Gottes aus und berührte jene, die in der Finsternis waren, weil sie das Licht sahen. Sein Licht deckte die Sünden der Menschen auf, mit denen er in Kontakt kam. Sogar die Dämonen riefen aus in Matthäus 8, Vers 29, »Was haben wir mit dir zu tun, Jesus, du Sohn Gottes?«

Frucht des Geistes. Mein lieber Freund, wenn Sie wiedergeboren sind, sind Sie Licht. Verstecken Sie dieses Licht nicht hinter Ihrem Fleisch und Blut. Mit anderen Worten, stellen Sie sich nicht vor das Licht, indem Sie damit angeben, was für ein großartiger Mensch Sie sind. Die Werke des Fleisches, mit denen wir uns bereits befasst haben, hindern Sie, Ihr Licht leuchten zu lassen. Prüfen Sie sich vor Gott, ob Ihr Licht leuchtet oder nicht. Wie können Sie wissen, ob Ihr Licht leuchtet? Indem Sie die Frucht des Geistes in Ihrem Leben zeigen. Die Frucht des Geistes aber ist Liebe, Freude, Friede, Langmut, Freundlichkeit, Güte, Treue, Sanftmut, Selbstbeherrschung. Gegen solche Dinge gibt es kein Gesetz. Galater 5, die Verse 22 und 23.

Unsere Werke. Oft haben wir das Problem, dass wir Matthäus 5, Vers 16 umdrehen. So soll euer Licht leuchten vor den Leuten, dass sie eure guten Werke sehen und euren Vater im Himmel preisen. Wir sollen das, was wir für den Herrn tun, nicht gebrauchen, um uns selbst gut darzustellen. Von Natur aus neigen wir dazu. Jesus nennt uns die richtige Reihenfolge. Zuerst sollen wir unser Licht leuchten lassen. Wir haben bereits erwähnt, dass das Licht die Frucht des Geistes ist. Wenn die Menschen dieses Licht sehen, dann sehen sie unsere guten Werke. Deshalb dürfen sie nicht mit ihren guten Werken angeben, da sie sonst das Licht trüben. Zeigen sie vielmehr stets die Frucht des Geistes in ihrem Leben, damit diejenigen, die in der Finsternis sind, das Wort erkennen können und unseren Vater im Himmel preisen.

Licht leuchtet am besten im Dunkeln. Gläubige beklagen häufig die schrecklichen Zeiten, in denen sie leben, und die Dunkelheit, die über die Welt hereinbricht. Das mag stimmen, aber bedenken Sie, dass Licht am hellsten in der Dunkelheit scheint. Schauen Sie mal in den Himmel. Am Tag werden Sie nicht einen Stern am Himmel sehen, aber in einer dunklen Nacht leuchten die Sterne hell. Der Prophet Jesaja beschrieb den Kontrast zwischen Finsternis und Licht in Jesaja 60, die Verse 1 und 2. Mache dich auf, werde Licht, denn dein Licht kommt, und die Herrlichkeit des Herrn geht auf über dir. Denn siehe, Finsternis bedeckt die Erde und tiefes Dunkel die Völker. Aber über dir geht auf der Herr

für Israel als Nation noch nicht in Erfüllung gegangen, da die Herrlichkeit des Herrn heute noch nicht in ihnen sichtbar ist. Ein tiefes Dunkel bedeckt die ganze Erde. Finsternis verhüllt die Wahrheit des befreienden Evangeliums unseres Herrn Jesus Christus. Zum Glück wurde diese Finsternis von Millionen von Augen weggenommen, von den Menschen, die an den Herrn Jesus Christus glauben. Jeder Gläubige hat erlebt, wie sich Jesaja 60, Vers 3 für ihn erfüllte. Und Heidenvölker werden zu deinem Licht kommen und Könige zu dem Glanz, der über dir aufgeht. Jesajas Prophezeiung geht im nächsten Vers weiter und wartet noch auf seine vollständige Erfüllung in Vers 4. Hebe deine Augen auf und sieh um dich. Diese alle kommen versammelt zu dir. Deine Söhne werden von ferne kommen und deine Töchter auf dem Arm herbeigetragen werden. Zusammenfassend ist zu sagen, die Gemeinde Jesu Christi kann nicht mit einer Denomination, einer örtlichen Gemeinde oder einer Gruppe von Menschen gleichgesetzt werden, da sie ausschließlich aus einzelnen wiedergeborenen Menschen im Herrn Jesus Christus besteht. Die Gemeinde hat keine Adresse, keine Nationalität oder politische Identität. Niemand kann sagen, wie viele Personen sie umfasst. Dennoch ist sie eine lebendige Realität, die über alles hinausgeht, was von dieser Welt ist. In den letzten Jahren haben wir miterlebt, dass die Gemeinde auch hinter dem ehemaligen Eisernen Vorhang existiert. Obwohl in kommunistischen Ländern praktisch nichts von der Gemeinde zu sehen war, machte sie sich plötzlich an Orten bemerkbar, wo man sie nie erwartet hätte. Gläubige versammeln sich, loben Gott, lehren das Wort und warten auf das Kommen Jesu. China, wo gegen jede Art von Religion streng vorgegangen wird, überrascht uns besonders, wenn wir lesen, dass es dort schätzungsweise über 100 Millionen Gläubige gibt. Niemand kann diese Zahl bestätigen, aber wir wissen, dass die Gemeinde lebt, sogar unter den widrigsten Umständen, die man sich vorstellen kann. Während die wahre Gemeinde weiterhin täglich gedeiht und wächst, fügt der Herr neue Gläubige seinem Leib hinzu. Und wenn die Gläubigen aus den Nationen vollständig sind, ist der Moment der Entrückung gekommen.

0: Liebe Zuhörer, wir hoffen, dass Sie durch diese Sendung reich gesegnet wurden. Aus dem Buch Das Geheimnis der Entrückung von Arno Fröse hörten Sie soeben die 24. Folge und damit die zweite Hälfte des 11. Kapitels. 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

dem Vorsänger von den Söhnen Korahs auf Alamot ein Lied. Gott ist unsere Zuflucht und Stärke, ein Helfer, bewährt in Nöten. Darum fürchten wir uns nicht, wenn auch die Erde umgekehrt wird und die Berge mitten ins Meer sinken, wenn auch seine Wasser wüten und schäumen und die Berge zittern vor seinem Ungestüm. Ein Strom mit seinen Bächen erfreut die Stadt Gottes, das Heiligtum der Wohnungen des Höchsten. Gott ist in ihrer Mitte. Sie wird nicht wanken. Gott wird ihr helfen, wenn der Morgen anbricht. Die Völker toben, die Königreiche wanken. Wenn er seine Stimme erschallen lässt, dann zerschmilzt die Erde. Der Herr der Herrscharen ist mit uns. Der Gott Jakobs ist unsere sichere Burg. Kommt her, schaut die Werke des Herrn, der Verwüstungen angerichtet hat auf Erden, der den Kriegen ein Ende macht bis ans Ende der Erde, der den Bogen zerbricht, den Speer zerschlägt und die Wagen mit Feuer verbrennt. Seid still und erkennt, dass ich Gott bin. Ich werde erhaben sein unter den Völkern. Ich werde erhaben sein auf der Erde. Der Herr der Herrscharen ist mit uns. Der Gott Jakobs ist unsere sichere Burg.

Ganz herzlich willkommen und ich wünsche Ihnen allen einen ganz frohen und gesegneten Muttertag, im Speziellen natürlich den Müttern. Der Tag sagt sie schon. Das Thema heute Morgen, was wäre die Welt ohne Frauen? Da möchte ich einen Bibelvers vorne wegschicken. Jesaja 66, Vers 13, was heißt, wie einen, den seine Mutter tröstet, so will ich euch trösten. So sagt der lebendige Gott und er sagt das zu Israel, er sagt das aber auch zu Ihnen ganz persönlich. Ich glaube, Muttertag ist eine wunderbare, sinnvolle Einrichtung. Gestern kam ein Blumenstrauß für meine Frau, nicht für mich. Ich habe mich gefreut, dass jemand im Urlaub und schickt über eine Firma, schickt sie einen Blumenstrauß. Ich finde das fantastisch. Aber hoffentlich nicht nur zum Muttertag. Auch zwischendurch mal ist das Wunderschönes. Und ich denke, es ist auch gut, an eine sinnvolle Einrichtung und an einem Tag einmal die Mütter ins Zentrum gerückt werden. Wo doch gerade in der heutigen Zeit, da wird das Frausein oder die Mutter wird in Frage gestellt. Wenn man eine Mutter sieht und eine Familie sieht mit mehreren Kindern, wird schnell mal gesagt, ihr habt ihr nichts anderes zu tun, habt ihr keinen Fernseher. Wir waren unterwegs in der Innerschweiz und da war eine Familie mit ziemlich vielen Kindern. Ich habe mich richtig gefreut. Bin auf sie zu und habe ganz herzlich gratuliert und habe gesagt, ich wünsche Ihnen von ganzem Herzen Gottes Segen. Dass man heute noch den Mut hat, zu sagen, ja, wir möchten Kinder, weil Kinder sind einfach ein riesengroßes Geschenk. Und gerade auch, wenn man so sieht, da werden heute oft auch Familienarbeit, Kinder, die Arbeit mit Kindern, die Arbeit zu Hause. Wenn eine Mutter sagt, ich möchte zu Hause bleiben, es wird oft belächelt. Herzliche Gratulation, wenn Sie diesen Mut haben und zu diesem Entschluss stehen. Und deswegen finde ich es gut, wenn wir Muttertag feiern. Wenn wir auch ganz bewusst einmal Danke sagen, die Kinder haben es gesagt, für die Zeit, die sie nehmen, für die Geduld, die sie haben, für ihr Engagement, die Liebe, einfach für alles. Heute Morgen haben wir noch jemand abgeholt und ich war schon etwas unter Zeitdruck im Kopf, die Predigt schwirrt so rum. Und dann sollten wir den Kindersitz rausholen aus dem Auto, das klappt nicht, ich bin noch nervöser geworden. Und dann konnten wir den Sitz nicht rausnehmen, hat es nicht gepasst, ja Katastrophe. Ich habe gedacht, der Muttertag lässt herzlich grüßen, das macht eine Mama jeden Tag. Und jemand wird so schnell nervös, nur weil er noch eine Predigt halten muss, oder? Unglaublich. Aber wir wollen heute Morgen nicht nur bei den Müttern stehen bleiben, sondern wir möchten generell einfach mal fragen, was hat die Bibel uns zu sagen? Hat die Bibel irgendwie auch Frauen, die uns ein Vorbild sein könnten? Wir haben in unserer Gemeinde Mütter, wir haben auch Menschen, die sind, oder Frauen, die sind alleinstehend, verwitwet, andere sind geschieden, andere sind verheiratet, würden gerne Kinder haben, aber sie bekommen keine. Und deswegen, mein Wunsch und mein Gebet ist es, dass diese Predigt heute Morgen für alle diese eine Ermutigung sein darf, aber nicht nur für diese, sondern auch ein Stück weit auch für uns Männer, einfach eine Ermutigung sein darf, wenn wir Frauen in der Bibel sehen, die ihren Weg mit dem Herrn Jesus gingen und ein wunderbares Zeugnis ablegten in ihrem Lebensstil, in ihrem Wandel und so weiter. Und auch eine Ermutigung sein darf, ja, ich will mein Leben wagen mit Jesus Christus. Und ich will den Platz einnehmen, dort, wo mich der Herr Jesus hingestellt hat. Und vielleicht auch Ja sagen kann zu den Lebensumständen, die manchmal nicht so sind, wie wir es gerne hätten. Ja, was wäre unsere Welt ohne die Frauen? Und ich meine jetzt hier nicht die säkulare Welt, sondern ich meine einfach die Welt in der Gemeinde Jesu. Was wären wir als Gemeinde in der Zionshalle ohne die Frauen, die Sonntagsschule tun? Wo wären wir als Gemeinde Jesu ohne die, die die Kinderhüte machen? Ohne das Reinigungsteam? Ohne die Sanität, ohne die, die mithelfen im Seniorenzentrum, ehrenamtlich, die seelsorgerliche Hilfeleistung stellen, wo wären wir? In den Gebetsstunden. Wo wäre unsere Gebetsstunde ohne all die Frauen? Wir haben das Vorrecht, dass auch viele Männer kommen, aber doch, die Mehrzahl sind doch Frauen. Und sie kommen regelmäßig, ohne viel Aufhebens. Und oft haben sie nicht den Mut, in den Gebetsstunden zu beten. Sie beten innerlich mit, sagen vielleicht die Amen, nehmen die Gebetsanliegen mit nach Hause und beten zu Hause weiter. Wo wären wir ohne all diese Frauen? Wo wäre unsere Missionsarbeit? Wo wäre die Missionsarbeit der Gemeinde Jesus ohne Frauen? Da wurden ja ganze Diakonissenhäuser gebaut. Weil man gesagt hat,
Wir wollen als Frauen unser Leben in den Dienst des Herrn Jesus stellen. Ja, die Weltmission wäre gar nicht denkbar gewesen ohne Frauen. Und viele Missionsstationen müssten zumachen, auch unsere, gerade in Bolivien, ohne den Dienst dieser Frauen, die da mithelfen. Und deswegen wollen wir an diesem heutigen Tag ganz speziell schauen, was wäre unsere christliche Welt? Was wären wir als Gemeinde Jesu? Was wären wir ohne die Frauen, die uns in der Bibel begegnen? Und ich hoffe noch einmal, es ist eine Ermutigung, eine Stärkung, es auch mit dem Herrn Jesus zu wagen, zu sagen, ja, ich möchte mein Leben mit Jesus Christus wagen. Wenn wir die Bibel lesen, dann wird sehr selten wird dann über Frauen gepredigt. Oft sind es Männer, ich sage nicht, dass Frauen predigen, verstehe mich richtig, sondern dass Männer über Frauen predigen, kommt sehr selten vor. Aber es ist interessant, wenn man die Bibel durchliest und einfach mal die Frauen anschaut, die Frauengestalten, da sehen wir, das sind jüngere Frauen, zum Beispiel ein junges Mädchen, das in widrigen Umständen ein wunderbares Zeugnis ist für Jesus. Eine alte Witwe, die trotz ihrer miesen Lebenssituation ein heiliges Leben führt. Oder eine verachtete Frau, die mit dem lebendigen Gott rechnet. Eine Frau, die ganz wenig hat und doch großzügig gibt. Eine einsame Frau, die mit dem Herrn Jesus Kontakt hat. Eine Geschäftsfrau, die ihr Geld, ihr Leben einsetzt. Ja, einen Hauskreis gründet. Ihre Möglichkeiten gebraucht, um Gott zu dienen. Eine kinderlose Ehefrau, sie ist verheiratet, aber sie haben keine Kinder und entsprechend setzen sie umso mehr ihre Möglichkeiten ein für Gottes Sache. Wir sehen ganz viele mutige Frauen, die trotz ihrer Ängste standhaft sind. Wir sehen Frauen, die alles geben, um die Sache Jesus zu fördern. Und so wollen wir uns heute Morgen einige Frauen anschauen, uns auf die Spurensuche machen und fragen, was haben uns diese Frauen zu sagen? Da ist ein junges Mädchen mit einem wunderbaren Zeugnis. Interessant, die Bibel sagt nichts über ihren Namen, wir wissen nicht, wie es heißt. Aber interessant, es steht in der Bibel. Anscheinend hat Gott dieses Mädchen gesehen, das uns namentlich nicht erwähnt wird. Gottes Auge durchstreifen alle Lande zu stärken, die so von ganzem Herzen an ihm sind. Und hat dieses kleine Mädchen in Syrien gesehen. Es war als Kriegsgefangene verschleppt worden nach Syrien, dort verkauft worden auf dem Sklavenmarkt. Und dann kommt es in den Haushalt eines Generals, der zusätzlich noch an Aussatz erkrankt ist. Und über dieses Mädchen berichtet uns die Bibel in 2. Könige 5, ab Vers 2. Bei einem der Raubzüge, ich lese Ihnen das vor, bei einem der Raubzüge nach Israel, da haben die Syrer ein junges Mädchen entführt. Das war als Sklavin zu Naemans Frau gekommen. Könnt ihr euch das vorstellen, was es für dieses junge Mädchen bedeutet haben muss? Erstens einmal verschleppt zu werden, dann auf dem Sklavenmarkt verkauft, dann getrennt von der Familie, den Geschwistern, den Eltern, in einer für sie völlig fremden Umgebung, Kultur, die Sprache nicht mächtig, geplagt von Heimweh, rechtloser Status als Sklavin. Und was das alles bedeutet, können wir uns gar nicht ausmalen. Ihr Leben war alles andere als auf Rosen gebettet. Und doch, obwohl wir ihren Namen nicht kennen, hält dieses junge Mädchen am lebendigen Gott fest. Sie lässt sich von den widrigen Lebensumständen nicht unterkriegen. Nicht, weil sie irgendwie einen speziellen starken Charakter gehabt hätte. Nein, weil sie mit dem lebendigen Gott rechnet, der Gott, den sie kennengelernt hat, wahrscheinlich in ihrem Elternhaus oder auch in den Gottesdiensten in Israel. Und sie wird zu einem Lichtblick für ihre ganze Umgebung. Und zwar so ein starker Lichtblick, dass sogar ein General, der war gewohnt, dass man ihm gehorcht. Ein General sagt, mach dies und es wird gemacht, tue das und es wird gemacht, komm her und er kommt her. Ein General ist gewohnt, dass man seine Befehle ausführt. Und dieser General hört auf eine schwache Stimme einer schwachen jungen Frau ohne Namen. Was muss das für ein Mädchen gewesen sein? Ja, dieser General nimmt sogar den Rat dieses Mädchens zu Herzen und er macht sich auf den Weg nach Israel. Und er wird dort vom Aussatz geheilt. Eine junge Frau,
die die Welt bewegt, ein Vorbild für dich und mich. Und das konnte sie nur, weil sie in ihrem Herzen am lebendigen Gott festhielt. In allen Widrigkeiten, in allen schlechten Umständen, sie hielt sich am lebendigen Gott fest. Ich möchte Ihnen, ich möchte dir Mut machen, egal wie deine Lebensumstände auch aussehen. Halte am lebendigen Gott fest. Halte ihn im Herzen, im Gedächtnis. Geh mit diesem Gott durch den Tag und er wird es segnen und bestätigen. Dann finden wir eine alte Frau in der Bibel, in Lukas 2, Vers 36. Da heißt es, damals lebte auch eine alte Prophetin in Jerusalem. Sie hieß Hannah. Sie war eine Tochter Pnuels aus dem Stamme Ascher. Nur 7 Jahre war sie verheiratet gewesen und war jetzt eine Witwe von 84 Jahren. Sie verließ den Tempel gar nicht mehr und diente Gott Tag und Nacht mit Fasten und Beten. Auch sie kam jetzt dazu und lobte Gott. Das heißt, als Maria und Josef mit dem Herrn Jesus in den Tempel kamen, da war ja der alte, betagte Simon. Er sieht dieses Baby, er segnet es. Und da kommt auch diese alte, betagte Hanna zu der Situation hinzu. Und sie freut sich, da lesen wir dann am Schluss von diesem Vers, auch sie kam jetzt dazu und sie lobte Gott. Das heißt, der Lebensinhalt dieser Frau war, Gott zu loben. Wenn man damals in Israel eine Witfrau war, früh geheiratet, man heiratete damals so im Alter zwischen 13 und 16 Jahren ein Mädchen, das war nichts Außergewöhnliches, und dann mit 24 verwitwet. Das bedeutet, sie war 60 Jahre lang alleinstehend. Ohne Familie, es wird uns nichts gesagt, ob sie Kinder hatte, es wird uns nichts gesagt, ob sie irgendwie Güter hatte. Nein, sie war hier Tag und Nacht im Tempel, diente Gott mit Fasten und Beten und ihr Lebensinhalt war das Lob und die Ehre des lebendigen Gottes. Was es damals bedeutete, am Rande der Gesellschaft zu stehen, ohne finanzielle Mittel da zu sein, ohne Fürsorge und Schutz einer Familie. Sie war abhängig von der Mildtätigkeit anderer Leute. Und wenn man das so alles erlebt, dann muss man doch sagen, ja, da könnte man doch gerne in Selbstmitleid versinken. Ach, ich arme alte Frau, niemand hat mich gerne. Ich stehe am Rande der Gesellschaft. Niemand ist da, der mich unterstützt. Wie wird es sein, wenn ich noch älter werde? Gebrechlich. Schnell sammelt sich da Groll in einem Herzen. Aber was tut sie? Da ist kein Groll, da ist keine Verbitterung, da ist kein Jammern, kein Selbstmitleid. Nein, sie diente Gott mit Fasten und Beten Tag und Nacht. Und das, was ihr auf dem Herzen lag, das war das Lob Gottes. Sie kam herzu und sie lobte Gott. Ihr alten Frauen hier in der Gemeinde, ist das auch ihr Lebensinhalt? Ihr Jungen, ist das euer Lebensinhalt, Gott zu loben? Für den lebendigen Gott da zu sein? Ich glaube, diese Frau, diese Hannah, diese 84-jährige Witwe, die hat ergriffen und begriffen, was es heißt im Psalm 50, Vers 23. Da heißt es, Psalm 50, 23, und ich lese es nach der neuen evangelistischen Übersetzung. Dort heißt es, Dank ist die Opfergabe, die mich ehrt. Und das ist der Weg, auf dem du Gottes Heil erkennst. Noch einmal, diese Frau hätte allen Grund gehabt, verbittert zu sein. Allen Grund gehabt für Groll, alleinstehend, seit 60 Jahren, ohne Ehemann. Auf die Mildtätigkeit der anderen angewiesen. Aber nichts finden wir im Leben dieser Frau. Und noch einmal Psalm 50, 23. Da sagt der lebendige Gott, Dank ist die Opfergabe, die mich ehrt. Das heißt, wenn ein Menschenherz in sich sagt, ich will dem lebendigen Gott Danke sagen, egal welche Lebensumstände ich auch habe, dann sagt die Bibel, das ist der Weg, das ist das, was mich ehrt. Und dann sagt der Herr, wenn du das tust, dann wirst du Gottes Heil erkennen. Das heißt, du wirst Gottes Heil erfahren, auch in deinen widrigen Lebensumständen. Du wirst erfahren, dass Gott da ist, dass er dich segnet, dass du einen inneren Reichtum erfahren darfst, trotz deiner äußerlichen Armut.
dass du erfahren darfst, wenn du dankst, dass dein Leben froh und erfüllt wird, trotz deiner Witwenschaft. Dass du ein Leben führen kannst, wenn du dankst, ein Leben des Segens. Wenn du anfängst, Danke zu sagen für die Lebensumstände, Situationen, in die Gott dich hineingestellt hat. Wer Dank opfert, das ist der Weg, auf dem du Gottes Heil erkennen kannst. Und wisst ihr, das Schöne ist, ihr Leben wurde schlussendlich gekrönt. Gekrönt mit dem, dass sie am Ende ihres Lebens den Messias mit eigenen Augen sehen konnte. An den sie geglaubt hat, die Hoffnung, die sie erfüllt hat. Sie war Tag und Nacht im Tempel, hat Gott gedient. Das ist das Zentrum der Anbetung Gottes. Dort war sie. Und schlussendlich darf sie am Ende ihres Lebens den Messias mit eigenen Augen sehen. Und so lesen wir Lukas 2, 38. Auch sie, auch die Hanna kam herzu, als Maria und Josef da waren. Und der Simon diesen kleinen Jesus auf den Arm nimmt, ihn segnet. Und dann kommt sie herzu und sie fängt an, Gott zu loben. Und zu allen, die

sondern fangen wir an, Gott zu loben und zu danken, auch für die Lebenssituationen, wo uns Gott hineingestellt hat. Eine weitere Frau aus der Bibel, ich möchte sie nennen, eine Verachtete. Eine verachtete Frau, die doch mit Gott gerechnet hat. Nun, Verachtete gibt es ganz viele auf dieser Welt. Vielleicht verachtet, weil sie nicht der richtigen Gesellschaftsschicht angehören. Oder verachtet deswegen, weil die Schulbildung nicht dem Standard entspricht. Verachtet, vielleicht wegen der Hautfarbe. Verachtet, weil sie der sogenannten falschen Volksgruppe angehören. Eine solche Verachtete lernen wir kennen in der Bibel. Sie heißt Hagar. Schon mal gehört von der Hagar? Es war die Magd der Sarah. Ich möchte einfach einmal aus der Sicht der Hagar ihre Lebenssituation anschauen. Die ganze Geschichte der Hagar ist eine Geschichte von Nöten, eine Tragik, weil sie war hineingenommen in eine Polygamie, in eine Vielehe. Abraham hörte auf Sarah und Abraham nahm diese Hagar noch zusätzlich als Frau. Das ist eine tragische Geschichte, kommt im Alten Testament immer wieder vor. Dass ein Abraham, ein Isaac, ein Jakob, sie nehmen viele Frauen oder verschiedene Frauen. Und obwohl es eigentlich nicht dem Gedanken Gottes entspricht. Gott hat Mann und Frau geschaffen, ein Mann, eine Frau, sie zusammengeführt. Der Herr Jesus, er bestätigt das im Neuen Testament und er sagt, in Matthäus 19, Vers 4, sagt der Herr Jesus, wo der Jesus über die Ehe redet, da sagt er, der lebendige Gott, erschuf sie als Mann und als Frau. Und zwar für eine lebenslängliche Beziehung ausschließlich zwischen diesem Mann und dieser Frau. Generell, wo Gottes Prinzip über den Haufen geworfen werden, dann steht immer Not und Elend. Dann stehen Tränen und Streit. Dann steht Missgunst und Verachtung. Und genau das war der Fall im Leben der Hagar. Sie war das fünfte Rad am Wagen. So wollen wir miteinander die Geschichte anschauen, wie es heißt, Abrahams Frau blieb kinderlos. Sie hatte eine ägyptische Sklavin namens Hagar. Allein schon der Zustand von der Hagar, sie war Sklavin. Da sagte sie zu Abraham, du siehst, dass Jahwe mich keine Kinder bekommen lässt. Also die Sarah kommt zum Abraham und sagt, du siehst, ich kriege keine Kinder. Wenn du dich jedoch mit der Sklavin einlässt, dann komme ich vielleicht durch sie zu einem Kind. Und was hatte Gott zum Abraham und der Sarah verheißen? 10 Jahre vorher. Gott hatte verheißen, du Abraham und ihr Sarah, ihr werdet einen Sohn herzen. Ich werde dir zu einem großen Volk machen. Klar, wenn man 10 Jahre lang auf die Gebetserhörung warten muss, dann kann man innerlich müde werden, das ist klar. Aber es ist tragisch, wenn man anfängt, Umwege zu gehen, Gebetsbeschleunigungserhörungen zu machen. Und genau das hat die Sarah getan. Sie kam so, du Abraham, wäre das nicht was? Oder die Sarah, die war schon alt. Sie konnte gar keine Kinder mehr haben, rein natürlich. Und da kommt die Sarah und sagt, du, ich habe eine Sklavin, die Hagar. Über die Hagar wird wie ein Stück Fleisch wird da geredet. Könnt ihr euch das vorstellen? Wie sich diese Hagar gefühlt haben muss. Und dann sehen wir, wie der Abraham sich auf dieses einlässt. Gott wird hier nicht um Rat gefragt. Und immer da, wo man Gott nicht mehr um Rat fragt, da fängt das Elend an. Und da heißt es dann, und die Sarai gab dem Abraham ihre ägyptische Sklavin. Und sie wird schwanger. Auch hier sehen wir, wie eben diese ganze Polygamie, wie das nichts Normales ist. Es entsteht Missgunst, es entsteht Verachtung, es entsteht Neid, weil die Hagar merkt, ich bin schwanger. Und sie denkt, ja, die alte Schachtel, die kriegt keine Kinder mehr. Und da entsteht Missgunst. Versteht ihr, wie diese Reibereien, nur weil man nicht nach Gott fragt. Und dann fängt man an, dem einer fängt dem anderen die Schuld in die Schuhe zu schieben. Dann heißt es nämlich da, da sagte Sarai zu Abraham, du sollst das Unrecht tragen, das mir geschieht. Ja, wer hat den Rat gegeben? Und jetzt, wo dieser Ärger in der Familie da ist, dann sagt die Sarah, ja, du warst es doch, oder? Und was macht der Abraham? Er schiebt die Schuld wieder zurück und sagt, ich habe dir meine Sklaven überlassen, sagt die Sarah. Und kaum merkt sie, dass sie

schwanger ist, verachtet sie mich. Jahwe richtet zwischen mir und ihr. Und dann kommt Abraham und sagt, Abraham erwiderte, hier ist deine Sklavin, mache mit ihr, was du willst. Also einfach hin und her, Missgunst, Streit, Eifersucht. Und mittendrin ist diese Hagar. Wärt ihr gern die Hagar gewesen? Überhaupt nicht. Ein Spielball zwischen Abraham, Sarah, der Gefühle, hin und her und hin und her. Und schlussendlich, der Abraham sagt, mache doch mit der, was du willst. Und dann wird es dieser Hagar zu bunt, je weswegen. Weil die Hagar, die muss irgendwie auch noch ziemlich böses Blut gehabt haben. Könnt ihr nachlesen. Alles, was ich jetzt gelesen habe, steht in 1. Mose 16. Ja? In den Versen ganz am Schluss heißt es, da behandelte Sarai sie so hart, dass sie ihr davon lief. Der Hagar wurde es zu viel. Sie ist Sklavin, sie hat keine Rechte, sie wird hin und her geschoben. Klar, sie hat auch Fehler gemacht. Aber schlussendlich behandelt sie die Sarah so hart, dass sie davonläuft. Und Abraham behandelt immer wieder, ohne Gott zu fragen. So kommt ein Unrecht an das andere. Packt den Koffer und sie geht weg. Und dann finden wir, wie Gott hier eingreift. In 1. Mose 16, ab Vers 7 heißt es, doch der Engel Jahwes fand sie an der Wasserquelle in der Wüste bei dem Brunnen, der am Wege nach Schur liegt. Und er fragte sie, also Gott begegnet der Hagar und fragt, Hagar, Sklavin Sarais, wo kommst du her und wo willst du hin? Und dann sagt diese Hagar, die ist ja eine ganz ehrliche Frau, sie sagt, ich bin meine Herrin davon gelaufen. Und jetzt kommt der Hammer. Da sagte der Engel Jahwes zu ihr, kehre zurück zu deiner Herrin und ertrage ihre harte Behandlung. Wow. Aber was tut diese Hagar? Diese Hagar konnte doch nichts dafür, dass sie Ägypterin war. Sie konnte nichts dafür, dass sie Sklavin war. Sie konnte nichts dafür, dass sie herangezogen wurde als Ersatzmutter. Sie konnte nichts dafür, dass sie so viel Unrecht zu ertragen hatte. Dass ihr Chef, der Abraham, im Unglauben handelte. Und dass ihre Chefin sie drangsalierte, da konnte sie alles nichts dafür. Sie konnte nichts für ihre Lebensumstände, vielleicht auch ihre Geschichte. Aber wisst ihr, wenn einem Mensch Gott begegnet, diese Begegnung verändert alles. Weil Gott ihr begegnet, kann diese Hagar sogar in ihre nicht einfache Lebenssituation zurückkehren. Sie kann die harte Behandlung, auch wenn diese nicht gerechtfertigt ist, kann sie ertragen. Und in diesem Ertragen wird die Hagar zu einer Person, die Gott vertraut. Woran sehen wir das? Wie nennt sie den Gott, der ihr begegnet ist? Wie sagt sie zu ihm? Wer kann mir das sagen? Der Gott, der mich sieht. Das heißt, die Hagar, sie ging zurück in ihre schlechten Lebensumstände. Aber ein Gott kam mit und er heißt, der Gott, der mich sieht, der Gott, der weiß, wie es mir geht, der Gott, der meine Lebenssituation kennt, der Gott, der sogar meine schlechte, drangsalierende Chefin kennt. Gott, du siehst mein Elend, du kennst meine Not, du weißt um meine Lebensumstände. Und dann kommt ihr Sohn zur Welt. Und wie nennt sie ihn? Der Gott, der mich hört. Was ist das für ein Zeugnis von einer Frau, die Sklavin war, nichts zu sagen hatte, rechtlos, als Spielball hin und her geschoben. Aber sie sagt, ich habe einen Gott, der mich sieht. Und ich habe einen Gott, der mich hört. Und ich hoffe auch, dass das ihr persönlicher Gott ist. Egal wie ihre Lebenssituation auch aussieht. Kommen wir zu einer weiteren Frau. Die Tabea, die lernen wir kennen in Apostelgeschichte, Kapitel 9, Vers 36. Da heißt es, in Joppe lebt eine Jüngerin mit Namen Tabea, auf Deutsch Gazelle. Sie tat viel Gutes und hat eine offene Hand für die Armen. Denen hatte Tabea in ihrer Not geholfen und ihnen Kleider und Röcke genäht. Wir wissen nicht, ob diese Frau alleinstehend war. Verheiratet, verwitwet, keine Ahnung. Ob sie Familie hat, all das sehen wir nicht. Es war einfach eine Jüngere mit Namen Tabea. Und was tut sie? Sie tut viel Gutes. Das heißt also, sie muss wahrscheinlich begütet
erschüttert gewesen sein. Den armen Leuten hat sie Kleider genäht. Das heißt, mit ihren Möglichkeiten, die sie hat sie eingesetzt, sie konnte nähen. Das heißt, sie hat ihre natürlichen Begabungen eingesetzt, um anderen Menschen zu helfen. Sie war nicht geizig, weil wenn jemand geizig ist, der spendet keinen 5 Franken. Diese Frau, obwohl sie begütert ist, kennt keine Standesunterschiede. Sie als begüterte Frau, sie näht für die Armen Kleider. Das heißt, sie stellt sich auf die genau gleiche Stufe wie die anderen. Sie begegnet ihnen auf der gleichen Ebene. Sind wir Menschen, die den anderen Menschen, egal wie sie aussehen, auf der genau gleichen Augenhöhe begegnen? Und interessant, diese Menschen fühlen sich in ihrer Umgebung wohl. Weil die Menschen merken, was du denkst. Wenn jemand denkt, ja, dieser dumme Kerl, er hat wieder komische Kleider an, er hat sich heute Morgen nicht rasiert, du musst gar nichts sagen. Aber die Menschen merken, wie du denkst. Wir haben in der Jugendgruppe, das ist schon einige Zeit her, mal ein Experiment gemacht. Wir haben einen rausgeschickt und haben gesagt, so, jetzt die ganze Gruppe denkt jetzt ganz, ganz negativ über diesen Kerl. Was er für ein komischer Typ ist und so weiter und so fort. Ganz schlechte Gedanken, kam er wieder rein und hat gesagt, du, es ist eine komische Atmosphäre hier drin. Es war noch genau der gleiche Mensch. Aber weil wir angefangen haben, anders zu denken über ihn, hat die ganze Atmosphäre vergiftet. Und deswegen, diese Frau hier, die hat sich auf die genau gleiche Stufe gestellt. Auf Augenhöhe. Es waren für sie nicht Menschen zweiter Klasse. Sie war bereit, ihnen zu begegnen, ihnen zu helfen, ihre Fähigkeiten, ihr Geld, ihre Möglichkeiten für sie einzusetzen. Was war das für eine Frau, die so selbstlos lebte? Sind wir solche Menschen, die sich einsetzen für Gottes Sache? Eine weitere Frau, über sie lesen wir auch in Apostelgeschichte 16, Vers 14 und folgende, da heißt es, und es war eine gottesfürchtige Frau namens Lydia, eine Purpurhändlerin aus der Stadt Thyatira, die hörte zu und der Herr tat ihr das Herz auf, sodass sie aufmerksam Acht gab auf das, was von Paulus geredet wurde. Als sie aber getauft worden war und auch ihr Haus, bat sie und sprach, wenn ihr davon überzeugt seid, dass ich an den Herrn Jesus gläubig bin, so kommt in mein Haus und bleibt dort. Und sie nötigte uns. Hier lernen wir eine dynamische, geschäftstüchtige Frau kennen aus der Stadt Thyatira. Purpurhändlerin war sie vom Beruf. Das heißt, sie war reich. Wirklich reich. Weil damals galt Purpur als ein Luxusgut. Und Purpur wurde immer auch in Verbindung gebracht mit Reichtum. Und sie war die Händlerin von dem. Sie war eine gestandene Geschäftsfrau. Und wenn jemand ein Geschäft mit Luxusartikeln führen will, das bedeutet, sie muss große Erfahrung haben. Sie muss eine Frau sein, die gute Kontakte hat in die Geschäftswelt. Sie braucht ein eigenes Wohnhaus, Geschäftshaus, sie braucht Angestellte. Man muss auch etwas präsentieren, repräsentieren. Ob sie verheiratet war oder nicht, da sagt die Bibel nichts. Aber diese Frau, die hatte Geld. Mit den besten Gesellschaftsschichten kam sie gut aus. Aber sie war gastfrei, hatte ein offenes Haus, konnte gut organisieren. Und trotz alledem hat sie gesagt, wunderbar, kommt es zu mir nach Hause. Da waren Paulus, Silas und wahrscheinlich noch der Lukas. Und wenn jemand einfach so jemand einlädt, kommt doch zu mir nach Hause, bedeutet das ja mehr Arbeit. Es bedeutet, dass vielleicht das Konzept, das ich gemacht habe, heute gibt es Kaninchenbraten, Polenta und irgend noch was dazu, ja, dann machen wir mal etwas anderes. Es bedeutet, ich muss alles auf den Kopf stellen. Aber die Frau war bereit, das zu tun für die Sache des Herrn Jesus. Die Frau konnte auch gut zuhören. Wir lesen, dass sie aufmerksam Acht gab auf das, was von Paulus geredet wurde. Diese Frau hatte die Ohren gespitzt und hat gehört. Und das hat sie wahrscheinlich nicht nur da getan bei Paulus, sondern generell war das ein Charakterzug von ihr. Sie war entscheidungsfreudig. Sie hatte positiven Einfluss. Und sie hatte positive Gewohnheiten. Sie ging nämlich jeden Schabbat ging sie hinaus an den Fluss, um zu beten. Haben wir das auch? Sind wir solche Menschen?
Was für eine Frau, die Gott begabt hat, befähigt hat, die gottesfürchtig ist, die bereit ist zu dienen, die ihre Fähigkeiten und Begabungen für Gott einsetzt und die auch ihre Mittel und finanzielle Möglichkeiten gebraucht, um für Jesus Christus ein Werkzeug zu sein. Und interessanterweise, diese Frau wurde zum Brückenkopf des Evangeliums nach Europa. Es war kein Mann, es war eine Frau. Dann sehen wir ein Ehepaar, eine Frau, die verheiratet ist und sie haben keine Kinder. Die Frau heißt Priscilla. Wie lange sie verheiratet waren, wissen wir nicht. Ihr Ehemann Aquila. Und wie schon gesagt, das kann eine ganz, ganz große Not sein. Eine große Not sein, wenn jemand gerne ein Kind hätte. Aber jener Monat stellt sich heraus, nein, ich bin nicht schwanger, nein, ich bin nicht schwanger. Das geht in die Jahre. Das kann sehr viel Not bedeuten. Wie viele Ehefrauen hätten gerne Kinder? Und ich denke, auch für die Priscilla war das eine Not. Wir können keine Kinder haben. Aber was macht sie aus dieser Not? Sie macht aus dieser Not macht sie eine Tugend. Sie ist bereit, junge Christen im Evangelium zu unterweisen. Sie hat gesagt, ich habe keine Kinder, wir haben keine Kinder, aber wir haben die Möglichkeit, wir kennen das Wort Gottes. Wir sind darin geschult, wir wissen, was da steht. Und dann hören sie einen jungen Prediger, der nicht so geschult ist, wir nennen den Apollos, wir können das nachlesen, Apostelgeschichte 18, ab Vers 24, da heißt es, aber ein Jude mit Namen Apollos, aus Alexandria gebürtig, kam nach Ephesus, ein beredter Mann, der mächtig war in den Schriften, er kannte das Alte Testament. Dieser war unterwiesen im Weg des Herrn und feurig im Geist, er redet und lehrte genau über das, was den Herrn betrifft. Er kannte aber nur die Taufe des Johannes. Und dann heißt es da, und jetzt kommen Aquila und Priscilla, hören ihm zu, und dann nehmen sie ihn zu sich auf, du, Apollos, willst du nicht bei uns Mittagessen? Wir geben dir sogar noch ein Dach über dem Kopf, wir sorgen für deine Wegzehrung. Und dann fangen sie ihm an, das Wort Gottes noch genauer auszulegen. Und wenn die Frau nicht mitgemacht hätte, nicht gesagt hätte, wir machen das, es wäre das nie gegangen. Was sind das für Frauen? Und weil sie keine Kinder hatten, konnten sie sich umso mehr für die Sache Gottes einsetzen. Sie konnten Gastfreundschaft üben, Gäste beherbergen, sie konnten andere in der biblischen Lehre unterrichten. Sie hatten Möglichkeit für Seelsorge. Sie hatten die Möglichkeit, diesen Menschen das Evangelium zu bringen, ja, ihr Leben für Gottes Sache einzusetzen. Auch ein Leben ohne Kinder für die Sache Gottes eingesetzt, kann sehr, sehr segensreich sein. Dann ältere Frauen, sagen wir mal Omas. Der Apostel Paulus schreibt im Titus 2, Vers 2, und ich wünschte, wir hätten noch viel, viel mehr solche Omas. Omas, die das umsetzen, was Paulus hier sagt. Paulus sagt dem Titus, den Eltern, Frauen musst du sagen, dass ihr Lebensführung dem Heiligen angemessen sein soll. Dass wir Frauen haben, aber auch Männer haben. Auch wenn sie älter und älter werden, die nicht die ganze Zeit nur vor dem Fernseher sitzen. Sondern einen heiligen Lebensstil führen. Haben Sie schon heute Morgen für Ihre Enkel gebetet, wenn Sie Enkel haben? Für Ihren Pastor, für die Ältesten der Gemeinde? Führen Sie einen Lebensstil, den Gott ehrt? Oder sind wir die ganze Zeit am Jammern? Den älteren Frauen musst du sagen, dass ihre Lebensführung dem Heiligen angemessen sein soll. Dazu gehört, dass sie niemanden verleumden. Dass sie sich nicht dem Trunke ergeben. Als Lehrmeisterinnen guten Verhaltens sollen sie die jungen Frauen anleiten, ihre Männer und Kinder zu lieben. Wo haben wir ältere Frauen und Männer, die den Jungen sagen, du komm, wir wollen miteinander den Herrn Jesus noch besser kennenlernen. Sie einladen, Zeugnis sind, Vorbild sind, in ihrem ganzen Reden, Denken, Tun, ihrem Handeln. Als Lehrmeisterinnen guten Verhalten sollen sie die jungen Frauen anleiten, ihre Männer und Kinder zu lieben, besonnen, zuchtvoll und gütig zu sein, ihren Haushalt gut zu versorgen und sich ihren Männern zu unterordnen. Und zwar deshalb, damit das Wort Gottes nicht in Verruf kommt. Es ist ein Geschenk, wenn eine Gemeinde ältere Frauen hat, ältere Männer hat, zu denen die jüngere Generation hochschauen kann und sagen, so möchte ich auch einmal sein. So möchte ich das auch einmal machen. So möchte ich ein Vorbild sein.
Das heißt nicht, dass man perfekt sein muss, aber einfach ein Leben führt, das den Herrn Jesus ehrt. Und zwar in allen Belangen. Ich möchte Ihnen eine Geschichte vorlesen, was ein junger, 8-jähriger Kerl sagt, wie er eine Großmutter findet. Oder was für ihn eine Großmutter ist. Er sagt Folgendes. Eine Großmutter ist eine Frau, die keine Kinder hat. Deswegen liebt sie die Kinder der anderen. Großmütter, die haben nichts zu tun. Sie müssen nur da sein. Wenn sie einen zum Spaziergang mitnehmen, gehen sie langsam, ohne die schönen Blätter und die Raupen zu zertreten. Sie sagen niemals, geh schneller. Im Allgemeinen sind sie dick. Aber nicht so dick, dass sie uns nicht mehr die Schuhe anziehen könnten. Sie wissen immer, wann man ein zweites Stück Kuchen oder ein größeres braucht. Eine echte Großmutter schlägt ein Kind nie. Sie wird böse und lacht dabei. Großmütter tragen Brillen und können bisweilen sogar ihre Zähne ablegen. Wenn Sie uns Geschichten vorlesen, überspringen Sie niemals einen Teil. Und Sie haben nichts dagegen, wenn man die gleiche Geschichte mehrmals hören will. Großmütter sind die einzigen Erwachsenen, die immer Zeit haben. Sie sind nicht so schwach, wie man sagt, auch wenn sie früher sterben als wir. Alle sollten versuchen, eine Großmutter zu haben, vor allem diejenigen, die keinen Fernseher haben. Soweit ein 8-jähriger Junge. Ja, wo wäre unsere Welt ohne Frauen? Wo wäre unsere Gemeinde ohne Frauen? Und denken wir, es gäbe noch viel zu sagen, aber es waren nicht Frauen, die unter dem Kreuz standen. Waren es nicht die Frauen, die da waren, als er gekreuzigt wurde? Waren es nicht Frauen, die mithalfen, den Herrn Jesus vom Kreuz herunterzuholen? Waren es nicht Frauen, die als erste Zeuge waren der Auferstehung Jesu Christi? War es nicht eine Frau, die den Römerbrief von Korinth nach Rom brachte? Das Evangelium in Reinkultur brachte eine Frau nach Rom. Ja, eine Frau war der Brückenkopf für das Evangelium in unsere Welt. Ich denke, wir haben allen Grund, Gott Danke zu sagen, dass er Frauen gab. Und ich denke, wenn Frauen so leben, wie es dem Evangelium entspricht, dann sind diese Frauen geadelt, gesegnet und sie sind ein Segen für viele. Und das wünsche ich Ihnen allen von ganzem Herzen. Amen.

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Wir wünschen Ihnen viel Gnade unseres Herrn für diesen Tag und würden uns freuen, Sie bald wieder einmal hier bei Radio Neue Hoffnung begrüßen zu dürfen. Bis bald oder wie man bei uns in der Schweiz sagt, auf Wiederhören. 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
1: Es ist der Anfang des Schlüsselverses und ihr könnt ihn nochmal bitte mit aufschlagen. Er steht in 2. Timotheus 2, Vers 2. 2. Timotheus 2, der Vers 2 ist der Schlüsselvers. Schlüsselvers bedeutet immer, in diesem einen Vers ist komprimiert die Aussage des ganzen Briefes zu finden. Das heißt, an einem Schlüsselvers kann man sich, kann man sehen, um was es in dem Brief geht, sodass man das immer so im Kopf hat. Bei mir zum Beispiel ist das so, ist angestrichen und wenn ich dann kurz den Inhalt nochmal prägnant sagen möchte oder sehen will, dann weise ich auf den Schlüsselvers hin. Da steht, und was du von mir gehört hast durch viele Zeugen, das vertraue treuen Menschen an, welche fähig sein werden, auch andere zu lehren. Und wir wollen damit anfangen, und damit, dass wir uns diesen ersten Teil ansehen, was Paulus hier zu Timotheus sagt, und was du von mir gehört hast durch viele Zeugen. Wenn wir Mitarbeiter lehren wollen oder sie zum Wachstum bringen möchten, geht es erst einmal um die Frage, wie hören oder wie lernen wir eigentlich effektiv? Wie können wir das weitergeben? Wie können wir andere anleiten, so dass es wirklich auch Frucht bringt? Dass der andere das versteht und selbst auch ja, für sich anwenden kann. Und uns wird das zusammengefasst, was wir vor uns gehört haben, das Prinzip der Vervielfältigung, im ersten Johannesbrief fasst das Johannes ganz gut zusammen, wie wir lernen. Das ist eine Kombination aus 4 verschiedenen Punkten. In 1. Johannes 1 steht im ersten Vers, oder schließe erst einmal das Komplette, die ersten 4 Verse, was von Anfang an war, was wir gehört, was wir mit unseren Augen gesehen haben, was wir beschaut und was unsere Hände betastet haben vom Wort des Lebens. Und das Leben ist erschienen und wir haben gesehen und bezeugen und verkündigen euch das ewige Leben, welches bei dem Vater war und uns erschienen ist. Was wir gesehen und gehört haben, das verkündigen wir euch, damit auch ihr Gemeinschaft mit uns habet. Und unsere Gemeinschaft ist mit dem Vater und mit seinem Sohne Jesus Christus. Und solches schreiben wir euch, damit eure Freude vollkommen sei. Was wir gesehen haben und gehört haben, das verkündigen wir euch jetzt wieder. Wenn wir in den ersten Vers hineinschauen, kommt als erster Punkt das Hören. Da heißt es, was wir gehört haben. Das ist ja so unser äußerster Sinn, das Hören, was wir noch nicht selber gesehen haben, vom Hören sagen, sagen wir manchmal ja auch. Und als zweites das Sehen, was wir gesehen haben. Also sie haben von Jesus erst gehört, dann haben sie ihn selber kennengelernt, gesehen. Beim Jünger Johannes können wir das ja nachlesen in den Evangelien, wie er erst von Johannes dem Täufer, von Jesus erfahren hat. Er hat von ihm gehört und dann ist er losgegangen, um ihn zu sehen, um ihn kennenzulernen. Das dritte ist das innerliche Wahrnehmen. Es wird hier mit dem Verb gesagt in dem Vers 1, was wir beschaut haben. Also etwas zu sehen ist ja nicht gleich, dass ich es verstanden habe oder erkannt habe. Ich habe es halt mal gesehen. Und viele haben damals Jesus gesehen, aber wenige haben ihn beschaut. Das heißt, haben sich Gedanken darüber gemacht, haben sich näher damit beschäftigt, sich damit auseinandergesetzt, das verarbeitet. Und aus diesem innerlich Wahrnehmen wurde dann das Betasten oder das Erfahren. So, der Tastsinn, das ist ja das, was unser nächster Sinn ist, der uns am meisten nahe geht. Wir sagen ja manchmal auch, das lasse ich nicht an mich heran oder andere an mich heranlassen. Ihr kennt das vielleicht auch, zwischenmenschliche Beziehungen, die zeigt sich ja ganz deutlich, ob du nur die Hand schüttelst oder ob du dich zur Begrüßung umarmst. Und Betasten, das ist so dieser enge Kontakt, den sie gesucht haben, mit dem lebendigen Wort, was er sagt, mit Jesus Christus. Und wir haben hier das Bild vom Schwimmen, denn da ist es genauso. Da können wir diese vier Lernstufen noch einmal durchgehen. Als erstes ein kleines Kind, das kriegt von seinen Eltern gesagt, Schwimmen funktioniert. Das Wasser trägt dich, das funktioniert, wenn du damit den Arm strampelst, wirst du schwimmen können. Dann sehen sie das von anderen, wie sie schwimmen, und dann beschauen sie es, versuchen es ja vielleicht schon mal nachzumachen, so kleine Trockenübungen noch an Land. Und als viertes kommt das Betasten, das selber ausprobieren, selber den Sprungwagen ins Wasser hinein, sehen das, was ich gehört, was ich gesehen habe, was ich mir genau angeschaut habe, das funktioniert wirklich. Nun, dieses Prinzip des Lernens zeigt uns Johannes, und auch dem Timotheus wurde so Unterricht gegeben. So hat auch Jesus unterrichtet. Er hat immer das, was er gesagt hat, ganz praktisch den Jüngern auch gezeigt, vorgelebt. Sie haben es erfahren. Er hat sich betasten lassen. Er hat zugelassen, dass die Jünger ihm nahe kamen. Wir können das lesen in 1. Timotheus 4, im Vers 6. Da erwähnt Paulus dieses Prinzip auch noch einmal, wie er Timotheus gelehrt hat. 1. Timotheus 4, Vers 6, wo er ihn selber auffordert, wieder andere zu lehren, was ja unser Ziel ist. Wir wollen ja andere anleiten. Da heißt es, wenn du den Brüdern solches vor Augen stellst, wirst du ein guter Diener Jesu Christi sein, genährt mit den Worten des Glaubens und der guten Lehre, welcher du nachgefolgt bist. Lehrprinzip für Timotheus. Weitere Stellen können Sie hier noch sehen. Da heißt es als erstes, was du genährt mit den Worten des Glaubens. Das heißt, was du gehört hast. Das war der erste Schritt. Was Timotheus gehört hat, das soll er weitergeben. Und davor heißt es, wenn du solches vor Augen stellst, das heißt vorlebst, nicht nur erzählen, sondern auch leben, hören und tun, gehören zusammen. Wir wollen uns dazu auch einmal die verschiedenen Lernprinzipien ansehen, die es damals wie heute noch gibt. Das griechische Lernprinzip ist folgendermaßen aufgebaut, wovon wir in Europa ja stark geprägt sind, vom griechischen Denken und auch vom Lernen heraus. Das erste ist, es geht von oben nach unten. Es gibt immer einen, der weise ist, der das Wissen hat, und er gibt es quasi von sich, von oben nach unten an die Schüler weiter, an die Unwissenden. Und ich denke, ihr kennt das in euren Gemeinden auch oder habt das vielleicht schon an anderen Stellen mitbekommen. Ja, wenn es oftmals auch so ganz theologische Abhandlungen gibt, die sind manchmal schon viel zu hoch. Die gehen über die Köpfe der Leute hinweg und die treffen gar nicht mehr das Herz, weil es halt ein Wissen ist, wo sie merken, das hat irgendwie nichts mit meinem Leben zu tun, das ist mir zu abstrakt. Und das Prinzip da von oben nach unten ist, der Schüler soll sich die Erkenntnisse erarbeiten, quasi hocharbeiten. Ein Hochtheologe, wenn man es mal im Glauben sagen will. Es geht halt im ersten erstmal im Zentrum um das Vermitteln von Wissen. Damals zur Zeit der Bibel war die Lehre der Gnosis sehr verbreitet. Und so war es auch in Ephesus, war die griechische Gnosis hingekommen. Und sie machte einen klaren Unterschied. Sie sagte, der Verstand ist gut, der muss genährt werden. Da muss Wissen reingesteckt werden in den Verstand. Aber der Körper, der Leib, der ist böse. Und das sollte durch verschiedene Lehren abgelegt werden. Das können wir nachlesen im 2. Timotheus 3, Vers 7. 3, Vers 7, da bezieht sich Paulus auf solche Leute und da sagt er, die immer da lernen und doch nie zur Erkenntnis der Wahrheit kommen können. Er sagt, die stopfen alles Wissen in ihren Kopf hinein, aber das wirkt sich nicht in ihrem Leben aus. Die wissen zwar um alles, aber es verändert sich nichts. Und so auch in der Gemeinde damals, es gab viele, die haben gelernt, gelernt, gelernt, Aber es hat sich nichts getan. In 1. Timotheus Kapitel 6, Vers 20 wird es auch noch einmal erwähnt. Da heißt es: O Timotheus, bewahre das anvertraute Gut, meide das unheilige Geschwätz und die Einwürfe der fälschlich sogenannten Erkenntnis, zu welcher sich etliche bekannten und darüber das Glaubensziel aus den Augen verloren haben. Die Gnade sei mit dir. Das heißt, die haben sich nur noch darauf konzentriert, Wissen anzuhäufen, aber sie haben das Glaubensziel aus den Augen verloren, das umzusetzen. Sie haben das Glaubensziel aus den Augen verloren, das praktisch zu machen. Hier auf dem Bild könnt ihr eine Gesprächsrunde damals in Griechenland sehen. Ein Mittel der Wahrheitsfindung oder das Mittel der Wahrheitsfindung war die Diskussion. Es wurde diskutiert und man war der Meinung, wenn man den einen Nenner findet, auf den alle Leute kommen, das muss die Wahrheit sein. Denn was für alle in Ordnung ist, das muss das Richtige sein. Und in Timotheus' Brief, da finden wir das, wie es hier schon steht, 1. Timotheus 1, Vers 4. Da ermahnt Paulus ihn und sagt: Damit du etlichen Leuten gebietest, nichts anderes zu lehren, auch nicht auf Legenden und endlose Geschlechtsregister zu achten, welche mehr Streitfragen hervorbringen als göttliche Erbauung. Die waren mehr darauf bedacht, Diskussionen anzuregen über viele verschiedene Themenbereiche und wollten eigentlich nicht das umsetzen, wollten die Wahrheit, die Gott in seinem Wort gibt, nicht akzeptieren. Jetzt wollen wir uns dem jüdischen Prinzip zuwenden und das einmal näher betrachten. Wie funktionierte das denn, das jüdische Lernprinzip? Es war ein ganzheitliches Lernen, eine Lebensschule. Paulus, er wird nicht müde, Timotheus immer wieder und immer wieder zu ermahnen und zu sagen: Du bist ein Vorbild für die Christen. Du bist ein Vorbild durch dein ganzes Leben, nicht nur durch das, was du sonntags auf der Kanzel sagst. Und ihr kennt das vielleicht aus eurem eigenen Leben. Wir lernen oftmals mehr von den Menschen, von denen wir nicht nur irgendwelche Theorien hören, sondern von denen wir das praktisch im Glauben sehen. Ich weiß nicht, an wen ihr zuerst denkt, wer euch so geprägt hat in eurem Christsein. Wer war so der erste Christ, den ihr kopiert habt, den ihr abgeschaut habt? So wird Christsein gelebt. Wer hat euch geprägt? Ich kann mich da noch gut dran erinnern, für mich war das unser Jugendreferent, Jugendpastor in der Kirchgemeinde oder im überregionalen Kreis. Bei ihm habe ich mich auf einer Freizeit entschieden für Jesus. Und ja, wenn du so frisch im Glauben bist, dann weißt du ja erstmal nicht so richtig, was kommt jetzt. Wie lebst du das? Wie setzt du das um, diese Entscheidung? Und da habe ich einfach ihn abgeguckt, ihn kopiert. Ich habe am Anfang so gebetet wie er, weil ich mir gesagt habe, das ist mein Vorbild, das ist der Christ, er lebt mir vor, wie Glauben gelebt wird. Für wen bist du Vorbild? Wer kopiert dich denn vielleicht? Wer schaut auf dich und sagt, so wird Christsein gelebt, so sieht Christsein aus? Damals, da war das gang und gäbe. In der Rabbinerschule, wie es Paulus gewesen ist, da waren die Jünger immer mit dabei, so wie wir es bei Jesus auch sehen können. Sie teilten nicht nur ein paar Unterrichtseinheiten miteinander, sondern das ganze Leben. Und diese Aufforderung können wir auch im 4. Kapitel des 1. Timotheusbriefs finden, wo Paulus das nochmal explizit sagt, wo er sagt im Vers 12, Kapitel 4, Vers 12: Niemand verachte deine Jugend, sondern werde ein Vorbild dem Gläubigen im Wort, im Wandel, in der Liebe, im Geist, im Glauben, in der Keuschheit. Hier können wir sehen, das umfasst das ganze Leben, das umfasst alle Bereiche. Er sagt nicht nur, sei ein guter Lehrer, sondern sei ein guter, vorbildlicher Christ. Und im Vers 15, da sagt er: Dies lass dein Anliegen sein, Damit gib dich ab, auf dass dein Fortschreiten in allen Dingen offenbar sei. Habe Acht auf dich selbst und auf die Lehre. Bleibe dabei, denn wenn du solches tust, wirst du sowohl dich selbst retten, als auch die, welche dich hören. Das ist auch eine Aufforderung an uns, die an uns gerichtet ist, dass Paulus sagt, das soll dein Anliegen sein. Es soll dein Anliegen sein, ein Vorbild zu sein in deinem ganzen Leben, in allen Bereichen. Denn das hat Auswirkungen in deiner Gemeinde. Das hat Auswirkungen auf die jungen Christen. Das hat Auswirkungen auf die, die zum Glauben kommen, weil die suchen nach Orientierung. Die Jugendlichen fragen doch nicht umsonst, an wen kann ich mich denn orientieren? Wer lebt denn sein Christsein? Sei doch du so ein Vorbild, denn wie Paulus es sagt, dann wirst du nicht nur dich retten, sondern auch die, welche dich hören, welche dich sehen. Und ich muss euch sagen, mir war das eine Riesenhilfe, diesen Jugendpastor zu haben, in meinen ersten Schritten im Glauben, weil er mich dadurch echt in die richtige Richtung und vorwärts gebracht hat, weil er sein Glauben lebendig gestaltet hat und das gelebt hat und gesagt hat, was er auch gepredigt hat. Das konnte man bei ihnen hautnah erleben. Auf Rüstzeiten, da war der zum Anfassen, zum Betasten. Sind wir das auch? Dürfen Leute uns hinterfragen, nachfragen, warum wir Dinge so tun? Ein zweiter Punkt ist, beim jüdischen Lernprinzip, es ist eine Vermittlung von oben, von unten nach oben. In 2. Timotheus 2, Vers 24 bis 25, da sagt Paulus, ein Knecht des Herrn aber soll nicht streiten, sondern milde sein gegen jedermann, lehrtüchtig, fähig, die Bösen zu tragen, mit Sanftmut die Widerspenstigen zurechtzuweisen, ob ihn Gott nicht noch Buße geben möchte zur Erkenntnis der Wahrheit und sie wieder nüchtern werden. Paulus benutzt hier verschiedene Bilder. Er sagt Streiter, Wettkämpfer, Ackermann oder Arbeiter. Darauf kommen wir später auch noch zu sprechen. Und das beschreibt eine Diensthaltung. Das beschreibt nicht der Herrscher zu sein, sondern derjenige zu sein, der sich bereit erklärt, Arbeiten zu übernehmen. Das sind alles drei Berufe, die mit anpacken. Und auch Paulus, der hat in den praktischen Beruf erlernt, war Zeltmacher und hat als Rabbiner sein Geld selbst erworben, selber bekommen. Und dieses von unten nach oben, es bewahrt uns davor, verkopft zu sein. Nur noch dieses Wissen zu haben und Wissen weiterzugeben, sondern ganz praktisch mit anzupacken. Sich unten einzuordnen, wenn man den anderen was zeigen wollte. Unten anzufangen, sich nicht zu schade zu sein, mit anzupacken. Egal, welche Arbeit es ist. So lehrt es uns auch der Herr Jesus. Als er den Jüngern die Füße gewaschen hat, da zeigt er ihnen ganz praktisch, wie das aussehen kann. Er, der Meister, macht den miesesten Job, den es damals gab, den untersten Job, nämlich die Füße, die schmutzig waren von der langen Wanderung, weil sie ja nur Sandalen anhatten und dementsprechend viel Staub daran klebte, die Füße sauber zu waschen. Das war eigentlich die Aufgabe der Diener, derjenigen, die die Gäste bedienten. Und Jesus, er kniet sich nieder. Und im Matthäus, Vers Kapitel 23, da sagt er, wer der Größte unter euch sein will, wer derjenige sein will, der andere lehrt, der sei aller Diener. Sind wir dazu noch bereit? Sind wir bereit, der anderen Diener zu sein? Oder sagen wir, die Aufgabe, ja, da habe ich nichts mit zu tun, das soll mal so bleiben, wie es ist. Oder ich mache nur dieses und jenes. Ich habe meine paar Aufgaben, dafür bin ich zuständig. Sind wir bereit, den anderen zu dienen, wenn sie Hilfe brauchen, mit anzupacken, vielleicht nach dem Gottesdienst, wenn auch aufgeräumt werden muss, wenn auch die Liederbücher eingesammelt werden müssen oder einfach sauber gemacht. Da sind die Reihen meistens relativ schnell leer. Also ich kenne das auch aus meiner Gemeinde, wo ich herkomme. Da gab es ein, zwei ältere Frauen, die haben dann damit angepackt und haben aufgeräumt. Und die ganzen anderen Gottesdienstbesucher, die waren alle schon weg. Das dritte Wichtige ist für uns gerade, die Wahrheit wird nicht gefunden in Diskussionen, sondern sie ist die Offenbarung Gottes als eine Tatsache. Timotheus, er sollte die geoffenbarte Wahrheit Gottes aus seinem Wort, die er uns gegeben hat, für sie sollte er eintreten. In 1. Timotheus 6, Vers 3, da wird gesagt, die gesunden Worte des Herrn Jesus Christus. Das heißt, nicht diskutieren, was jetzt richtig oder falsch ist, sondern sich auf die Wahrheit konzentrieren, weil dann wissen wir, was richtig ist. Die Wahrheit ins Auge fassen, wo Paulus nochmal sagt, das sind die gesunden Worte. Ich weiß nicht, ob ihr so Leute kennt, die gerne diskutieren, die mit dir auch gerne über biblische Dinge diskutieren, aber du merkst sofort, die wollen eigentlich nur ja Recht bekommen. Die wollen sich gerne darüber auslassen und zeigen, was sie wissen. Aber wenn du sagst, komm, schlag mir mal die Bibel auf. Ich möchte bereit sein, mich korrigieren zu lassen, aber wenn, dann von der Wahrheit. Schlag mir mal zusammen auf. Dann geht es meistens, naja, keine Zeit oder ich muss weg. Oder andere Sachen, weil sie eigentlich nicht die Wahrheit finden wollen, sondern nur zum Diskutieren gekommen sind. Wir haben jetzt gesehen, wie wir lernen können, lehren können, wie wir andere anleiten können. Und das ist durch das Wort Gottes. Wir wollen uns anschauen, wie hat denn der Timotheus gelernt? Von was für verschiedenen Dingen hat er von Paulus gelernt? Und das erste ist durch das Wort Gottes. Und da gab es verschiedene. Denn er hat zum einen, wie wir es vorhin schon gehört haben, von seiner Großmutter und von seiner Mutter das Alte Testament beigebracht bekommen. Wie wir es lesen oder gehört haben in 2. Timotheus 3, Vers 14 und 15. Du aber bleibe in dem, was du gelernt hast und was dir anvertraut ist, da du weißt, von wem du es gelernt hast, weil du von Kindheit an die heiligen Schriften kennst, welche dich weise machen können zum Heil durch den Glauben in Jesus Christus. Hier wird von dem Alten Testament gesprochen. Neues Testament hat er nicht von Anfang an gehört von seiner Jugend, sondern die Mutter und die Großmutter haben ihm die Tora, das AT, beigebracht. Er war darin zu Hause und Paulus ermutigt ihn, wirklich sich darin zu schulen, darin zu bleiben. Das ist das Basiswissen für uns Christen. Unser Christsein, das fängt nicht an mit dem Neuen Testament und das Alte ist für uns egal. Nein, Gott zeigt darin Grundsätze, Grundlegendes, was zu seiner Person gehört. Und wie wir es wissen, dass Gott sagt, bei ihm ändert sich nichts. Er ist derselbe gestern, heute und in Ewigkeit. Und er war im Alten Testament derselbe wie heute. Er handelt an manchen Punkten anders, aber er ist derselbe. Und mal ehrlich, wie gut bist du im Alten Testament zu Hause? Wie gerne machen wir denn stille Zeit aus dem Alten Testament? Vielleicht noch aus den Mosebüchern, so der Anfang, der ist ja ganz interessant, die verschiedenen Geschichten. Aber so die Propheten anpacken in der stillen Zeit, kann ich da für meinen Glauben was rausholen, für mich als Christ? Da sind doch die Evangelien oft viel angenehmer. Die sind so schön direkt. Da spricht Jesus selber und auch Neue Testament ist ein bisschen leichter zu verstehen. Die Frage ist, kennen wir uns noch aus in der Geschichte Gottes, die er im Alten Testament geschrieben hat, in den Grundlagen unseres Christseins? Weil wenn ihr die Evangelien lest, werdet ihr oft darauf stoßen, dass Jesus sich darauf bezieht. Und vielleicht seid ihr da auch schon mal ins Stutzen gekommen. Also mir ging es auf jeden Fall so, ich kann mich im Alten Testament vor der Bibelschule kaum aus und habe da viel dazulernen können. Und wenn ihr hier zur WOBI immer wieder regelmäßig kommt, dann wisst ihr ja, es gibt immer eine WOBI über das Alte Testament und da staunt man, was da alles so drinsteckt, auch für uns Christen heute. Da staunt man, was Gott uns da noch zu sagen hat. Deswegen ermutige ich euch, nehmt euch doch mal für die stille Zeit etwas aus dem AT vor und forscht darin. Denn das ist dieselbe Medizin, die auch Paulus dem Timotheus verordnet. In 1. Timotheus 4, Vers 13. 1. Timotheus 4, Vers 13, da sagt er, bis ich komme, halte an mit Vorlesen, mit Ermahnen, mit Lehren. Bleib dabei, immer wieder die Bibel weiterzugeben, die Wahrheit weiterzugeben. dass die Leute sich auskennen. Welchen Maßstab haben sie denn? Woran sollen sie sich ausrichten? Deswegen, du musst den Maßstab ihnen zeigen, die Wahrheit,

Was stand Timotheus noch zur Verfügung? Wovon hat er noch gelernt? Die Worte unseres Herrn Jesus. 1. Timotheus 6, Vers 3. Da heißt es, so sollst du lehren und ermahnen, wenn jemand anders lehrt und sich nicht an die gesunden Worte unseres Herrn Jesus Christus hält und an die der Gottseligkeit entsprechende Lehre. Es gab also auch damals schon Berichte über das, was Jesus gelehrt hatte. Diese waren im Umlauf und sie waren anscheinend als Autorität anerkannt, denn Paulus empfiehlt, sagt Timotheus, halte dich daran. Das dritte ist die Worte der Apostel. 2. Timotheus 3, Vers 14. Da sagt er, oder schreibt Paulus den Timotheus, du aber bleibe in dem, was du gelernt hast und was dir anvertraut ist, da du weißt, von wem du es gelernt hast, weil du von Kindheit an die heiligen Schriften kennst, welche dich weise machen können zum Heil durch den Glauben in Christus Jesus. Paulus, er hat ihm Lehre vermittelt. Er hat ihm das Alte Testament ausgelegt. Er hat ihm diesen Schatz anvertraut. Und damit meint er vor allen Dingen die Offenbarung, die Gott ihm gegeben hat, wie Gemeinde funktionieren kann. Das Geheimnis, von dem Epheser 3 spricht. Wir bekommen ja also eine ganz praktische Anleitung, so wie du sie bei IKEA bekommst, wenn du da einen Tisch kaufst, um den dann aufzubauen. Bekommen wir hier eine Gebrauchsanweisung für die Gemeinde. Sagt Paulus dem Timotheus, wie muss ich Gemeinde aufbauen, damit sie funktioniert, damit sie stabil ist, damit sie stehen bleibt. Welche Aufgaben gibt es? Welche Ämter? Wie entwickelt sich Leiterschaft? Wie fördern wir Mitarbeiter? Wie funktioniert Wachstum in der Gemeinde? Und auf alle diese Fragen gibt ihm der Apostel eine Antwort. Und er konnte ganz praktisch sehen, wie das auf der Missionsreise aussah. 2. Timotheus 2, Vers 2. Da heißt es, und was du von mir gehört hast, durch viele Zeugen. Paulus bestätigt das noch einmal. Es hat Autorität, was ich sage. Es ist nicht das, was ich mir ausgedacht habe, sondern es kommt von Gott. Und für den Timotheus scheint es auch genauso Autorität gewesen sein, wie das Alte Testament, wie die Worte des Herrn Jesus Christus und die Worte von Paulus. Und es gibt ja heute einige, die machen da so einen Unterschied. Die machen da eine Unterscheidung. Die Worte von Jesus Christus, die sind 100%. Die Evangelien, das ist der Maßstab. Von Paulus und Petrus und anderen Aposteln, die Briefe, die sind so, okay, sind dabei, aber wenn sie sich widersprechen sollten oder so, gelten nicht als Autorität, nicht 100%. Und wie schon gesagt, Altes Testament oftmals auch nicht. Aber wird uns klar gesagt, unterscheide nicht. AT, NT sind alle gleich bedeutend und haben die gleiche Autorität von Gott. Es ist alles Gottes Wort. Und manchmal machst du vielleicht diese Unterscheidung selber, indem du, wie vorhin schon gesagt, nur die Evangelien liest, weil du denkst, das ist das Wichtigste. Nein, AT hat genauso Autorität und die Briefe auch. Denn Gottes Wort hat eine Wirkung. Und diese Wirkung wollen wir uns ansehen. Diese Wirkung sagt Paulus dem Timotheus, warum ist es jetzt wichtig, dass wir Gottes Wort weitergeben? Warum ist es wichtig, dass wir die ganze Fülle von Gottes Wort weitergeben? 2. Timotheus 3, Vers 16 heißt es, jede Schrift ist von Gottes Geist eingegeben und nützlich zur Belehrung, zur Überführung, zur Zurechtweisung, zur Erziehung in der Gerechtigkeit, damit der Mensch Gottes vollkommen sei, zu jedem guten Werk ausgerüstet. Jede Schrift ist wichtig, damit der Mensch fähig sei, vollkommen zu jedem guten Werk ausgerüstet. Und das ist doch das Ziel. Wir wollen doch Mitarbeiter ausrüsten, Menschen in unserer Gemeinde ausrüsten. Ja, uns selber ausrüsten, damit wir fähig sind für diesen guten Werke. Und bei Mitarbeiterschulung geht es ja oft um den ganzen

0: seelsorgerlichen Kreislauf auch, wenn man im Zweiergespräch anderen helfen möchte. Und da ist der erste Punkt, den wir hier in diesem Vers 16 sehen, zur Belehrung. Gottes Wort ist nützlich zur Belehrung. Was meint das? Es meint als erstes, ein Wissen zu vermitteln, ein Maßstab. Wenn jemand auf dich zukommt und fragt, ich habe ein Problem, was sagt Gott über Ehe, über Beziehung? Was sagt Gott über Mitarbeiterschaft? Was sagt Gott über persönliches Christsein, über Gebet? Dann geht es im Ersten darum, einen Maßstab zu zeigen, dass du sagen kannst, das solltest du, das sagt Gott darüber in seinem Wort, belehren. Das Zweite ist eine Überführung. Ja, wenn du jemanden überführst, wenn er gestohlen hat, dann zeigst du ihm auf, pass auf, du hast gestohlen und das ist verboten. Jetzt mal beim Stehlen als krasses Beispiel gesagt. Überführen meint einfach, die Differenz zu zeigen zwischen Wissen und Leben. Das heißt, die Differenz zu zeigen, so ist der Maßstab Gottes. Und jetzt zu fragen, wie sieht es in deinem Leben aus? Halt mal den Maßstab an dich ran. Wo stehst du? Dass Gott zeigen kann, da ist die Differenz, da müssen wir dran arbeiten. Das ist das Dritte, die Zurechtweisung. Zu sagen, so und jetzt packen wir es an. Wie wenn du ein kleines Kind zurechtweist und sagst, das hättest du nicht tun dürfen, hast es aber getan. Und jetzt zurechtweisen und sagen, es bedarf einer Änderung. Da muss ich was tun in deinem Leben und zwar folgende Schritte. Dann wird das Vierte sein, die Erziehung in der Gerechtigkeit. Dann wird das Vierte sein, dass sich was verändert im Leben des anderen. In deinem Leben, dass sich da was verändert. Wenn du Gottes Maßstab an dich anhältst, du merkst, da ist eine Differenz da. Du lässt dich zurechtweisen von Gott und packst das Problem an. Und dann veränderst du dich, du wirst erzogen, wie Gott es sagt. Die Erziehung zur Gerechtigkeit. Und damit endet dann dieser seelsorgerliche Kreislauf und beginnt dann wieder, wenn Differenzen auftreten, wenn wir merken bei einem Mitarbeiter, da ist Gespräch mal nötig, da gibt es Probleme. Da muss man drüber reden, da reicht es nicht, den vor die Tür zu setzen, weil das hilft ihm überhaupt nicht. Oder ihn einfach ja, aller Aufgaben zu entheben und er darf nur noch das Einfachste tun, die Tische stellen oder die Liederhefte verteilen. Nee, dann bedarf es Gespräch, dass wir wirklich seelsorgerlich mit ihm umgehen. Und dazu gibt es zwei wichtige Fragen, die wir uns stellen sollten, gerade bei Mitarbeiterschulung, bei Seelsorge, kennen wir die Schafe. So wie sie bezeichnet werden, wenn die Hirten, die Leiter sind und die Schafe, die Teilnehmer, die Gemeindemitglieder, die Mitarbeiter, dann ist die Frage, kennen wir sie? Weißt du, was im Leben des anderen gerade vorgeht? Interessierst du dich für sie? Weißt du, wer vielleicht hinkt? Wer Probleme hat? Kennst du die Schafe? Gibt es Dinge, die sie gefährden? So wie es Paulus schreibt, 1. Timotheus 1, Vers 3, als er ihn noch Timotheus nochmal einschärft und sagt, wie ich dich bei meiner Abreise nach Mazedonien ermahnte, in Ephesus zu bleiben, damit du etlichen Leuten gebietest, nichts anderes zu lehren. Das bedeutet, die Schafe, das bedeutet, die Mitarbeiter zu bewahren vor dem Falschen. Auf sie Acht zu haben, zu merken, was ist denn da gerade für ein Einfluss da? Mit was für Leuten hat er vielleicht Umgang? Was beschäftigt den? Denn das Ziel ist, die zweite Frage kennen wir das Ziel, die Gottseligkeit. Paulus schreibt es in 1. Timotheus 6, Vers 4 bis 5, sondern So ist er aufgeblasen und versteht doch nichts, sondern krankt an Streitfragen und Wortgezänk, woraus Neid, Hader, Lästerung, böser Argwohn entsteht, Zänkereien von Menschen, welche verdorbenen Sinnes und der Wahrheit beraubt sind und die Gottseligkeit für eine Erwerbsquelle halten. Greifen wir dann auch ein, wenn sich gezankt wird, wenn wir merken, zwischen den Gemeindemitgliedern hat es gekracht, die gehen sich schon die ganze Woche aus dem Weg, die reden nicht mehr miteinander, noch nicht mehr Hallo. Greifen wir da ein, wo Neid da ist, wo über andere gelästert wird? Sagen wir da noch was oder nehmen wir das stillschweigend hin? Haben wir diese Gottseligkeit noch im Blick? Was heißt jetzt Gottseligkeit? Es meint, im Frieden zu leben mit sich selbst, mit dem Nächsten und mit Gott. Es ist gelebter Glaube, praktisch in allen Bereichen und diesen Frieden herzustellen. Und wenn da Unfriede da ist mit mir selber, weil ich mit mir selber nicht mehr zurechtkomme, mit dem Nächsten um mich herum oder mit Gott, dann wird es Zeit für unseren Kreislauf, dass wir anfangen, wieder Gottes Maßstab aufzuzeigen und ihm versuchen zu helfen. Timotheus, er lernte durch das Wort Gottes und er sollte es anwenden, weil das die Menschen ausrüstet für das gute Werk, wie es Paulus sagt. Tun wir das noch? Was wird bei uns gelehrt? Worum geht es in der Hauptsache? Geht es um Dinge, die wirklich auch die Gemeinde, die Mitarbeiter gerade brauchen? Nehmen wir uns Zeit, um wirklich konsequentes Bibelstudium mit ihnen zu machen? Uns Dinge anzuschauen. Für mich war das in Freizeiten immer eine schöne Möglichkeit. Unser Jugendpastor, da nahm sich Zeit. Da konntest du hinkommen mit welcher Frage du auch wolltest. War ganz egal, gab keine Tabus. Konntest mit ihm reden und er hat dir aus der Bibel geantwortet. Er hat gesagt, guck mal, wie es Gott hier sagt. Konntest mit ihm ein Gespräch haben. Das war gut. Das ist wichtig. Das hat mir geholfen, mein Glauben wieder Korrektur zu geben, wo es nicht so lief, weil woher sollte ich es wissen? Die Fragen, die ich hatte, wurden leider meistens nie in den Botschaften sonntags behandelt. Wäre vielleicht nochmal ein Tipp gewesen für einen Pastor, aber die Frage ist, ob der das hätte machen wollen. Was geben wir weiter? Und das Zweite, hier kommen nochmal die Bibelstellen, Frieden mit dem Nächsten, sich selbst und Gott. Das Zweite, wovon der Timotheus gelernt hat, war nicht nur das Wort, also das reine Wissen, sondern, wie wir es gehört haben, das Vorbild des Paulus. Und er sagt ihm 7 Bereiche, in denen er ihm zum Vorbild geworden ist. Nämlich finden wir sie in 2. Timotheus 3, Vers 10. 2. Timotheus 3, Vers 10. Das Vorbild des Lehrers. Da sagt Paulus über sich, nein, da sagt Paulus zu ihm. 2. Timotheus 3, Vers 10 bis 12. Du aber bist mir nachgefolgt in der Lehre, in der Lebensführung, im Vorsatz, im Glauben, in der Langmut, in der Liebe, in der Geduld, in den Verfolgungen, in den Leiden, wie sie mir in Antiochia, in Ikonium und Lystra widerfahren sind. Solche Verfolgung habe ich ausgehalten und aus allen hat mich der Herr errettet. Und alle, die gottselig leben wollten, in Christus Jesus müssen Verfolgung leiden. Hier jetzt also der Punkt, die 7 Lebensbereiche. Timotheus hatte das Vorrecht, mit Paulus unterwegs zu sein. Er hatte das Vorrecht, ganz eng mit ihm zusammenzuleben und konnte sich von ihm viele Dinge abschauen und anschauen. Er konnte miterleben, was diese einzelnen Bereiche bedeuteten. Nicht nur theoretisch, sondern auch praktisch. Und ein bekanntes Wort, was jetzt gerade wieder überall auftaucht, wenn es um Schulung geht, dann ist das Mentoring. Mentoring, das bedeutet ein bewusstes und gewolltes Abhängigkeitsverhältnis. Es bedeutet, sich gegenseitig auch mal Rechenschaft ablegen zu lassen. Ich meine, wer von euch verheiratet ist, kenne das selbst gut genug. Wenn der andere dann mal fragt, warum machst du das eigentlich so? Warum hast du das jetzt so gesagt? Warum hast du das jetzt so getan? Wo man bereit ist, sich gegenseitig Rechenschaft abzulegen und sich dadurch auch korrigieren zu lassen und voneinander zu lernen. Und dasselbe soll es halt auch sein, oder war es bei Timotheus und Paulus, so eine Zweierschaft, wo Timotheus mal nachfragen durfte, warum betest du eigentlich so? Warum liest du jetzt gerade das in der Bibel? Wie suchst du eigentlich deine stille Zeitthemen raus? Wie oft betest du? Wie betest du? Sprichst du immer, lieber Herr Jesus Christus, Vater im Himmel? Solche Dinge, die einen interessieren, wo man mitbekommt, wie es praktisch wird. Und wir hinterlassen, ob gewollt oder ungewollt, immer Spuren bei anderen. Die können positiv oder negativ sein. In 1. Petrus 2, Vers 21, da heißt es, denn dazu seid ihr berufen, weil auch Christus für euch gelitten und euch ein Vorbild hinterlassen hat, dass ihr seinen Fußstapfen nachfolget. Diesen Spuren zu folgen. Wir hinterlassen Spuren. In welchen Bereichen denn? Das erste, wie Paulus es sagt, in der Lebensführung. Das schließt alles mit ein. Lebensführung bedeutet das ganz Alltägliche, die verschiedenen Bereiche. Wie arbeitest du? Wie entspannst du dich? Welche Hobbys hast du? Welche Neigungen? Wie gehst du mit Vorgesetzten um? Mit Mitarbeitern? Mit Familienangehörigen? Mit Freunden? Wie stecke ich Niederlagen weg? Wie verarbeitest du Frust? Wie gehst du vielleicht mit Stress um? Da werden wir ganz genau beobachtet. Und ich weiß, in der Zeit, ich habe das so erlebt, in der Zeit, als ich mich gerade entschieden habe von der Freizeit, auf Freizeit ist ja alles prima. Wenn du da Christ geworden bist, christliches Umfeld, alles kein Problem. Aber als ich dann nach Hause kam und ja, um mich herum nur Nicht-Christen, dann auf einmal die Frage, warum betest du auf einmal vor dem Essen? Dann sagt meine Oma, naja, das macht er jetzt noch ein paar Tage, das verläuft sich schon wieder. Das hört wieder auf, das ist halt jetzt gerade mal von der Freizeit. Gott sei Dank hat es sich nicht verlaufen. Aber ich wurde genau beobachtet und dann wurde gesagt, ich denke, du bist jetzt Christ. Warum hast du jetzt so reagiert? Warum bist du jetzt unter die Decke gegangen? Auf 180 gewesen? Da wurde ich oftmals zur Rechenschaft gezogen. Und da wurde gesagt, hier, so willst du doch sein. Also, wie schaut's aus? Wie sieht dein Leben aus? Wie führst du es? Du wirst beobachtet. Die Frage ist, positives Vorbild oder negatives? Und habe Mut, das wirklich auch mit deinem Herrn zu besprechen, wo es vielleicht Probleme gibt, und es anzupacken. Das nicht laufen zu lassen, sondern anzupacken, damit du ein gutes Vorbild sein kannst. Das zweite ist der Vorsatz. Oh, alle Bereiche nochmal. Das zweite ist der Vorsatz. Hier geht es um die Absicht und das Ziel deines Lebens. Der Vorsatz, das wurde auch benutzt als kleines Beispiel aus dem Alten Testament für die Schaubrote, die im Tempel lagen. Der Ziel oder die Bestimmung ihres Daseins war, für Gott zur Verfügung zu stehen. Diese Schaubrote lagen im Vorhof, im Heiligtum, besser gesagt. Und sie waren für die Sache Gottes bestimmt, nämlich für seine Arbeit, für die Priester später, dass sie es essen durften. Und auch die Leute, die werden ganz schnell in deinem Leben merken, was deine Ziele sind, was dein Vorsatz ist, denn darauf arbeitet doch jeder zu. Wenn dein Vorsatz ist, irgendwann mal ein schönes Haus zu haben, dann wirst du jeden Samstag die Arbeit da reinstecken, dein Haus immer schöner und schöner zu machen. Wenn dein Vorsatz ist, ein tolles Auto zu haben, was hermacht, dann wirst du da deine Freizeit rein investieren. Nicht, dass das was Schlechtes ist, aber die Frage ist, was ist denn unser Ziel im Leben und worauf verwenden wir unsere meiste Zeit? Was ist denn Priorität? Und die Leute werden merken, wenn du sagst, eigentlich ist das meine Priorität, aber in deinem Leben sieht es ganz anders aus. Das ist gut, sich immer wieder mal hinzusetzen, sich zu fragen, was ist mein Ziel und welche konkreten Schritte gehe ich jetzt? Wie will ich dieses Ziel erreichen? Das habe ich letzte Woche wieder einmal getan, habe mich hingesetzt, habe mir gesagt, was will ich eigentlich erreichen? Wo will ich im Christsein hin? Was ist mein Ziel? Und wie kann ich das jetzt in kleinen Schritten bewältigen? So habe ich mir zum Beispiel wieder vorgenommen, ich weiß nicht, ob das hier schon mal erzählt wurde, in der Schule, da gibt es einen Unterricht, der heißt Repetition. Da lernst du Bibelstellen auswendig. Nun, seitdem ich aus der Schule raus bin letztes Jahr, habe ich dieses Heft nicht mehr angefasst. Und ich merke, wie es mir jetzt oftmals fehlt, weil es ist nur noch bruchstückhaft da. Und da habe ich mir zum Ziel gesetzt, so, jeden Abend vorm ins Schlafen gehen, das Rebbi-Heft liegt neben Bett, ein Vers angucken, wieder lernen, in der Bibel nachschauen, nochmal durchlesen und dann nächsten Tag ist der Vers dran mit wiederholen, neu, ja, das zu lernen. Neu sich auszurichten, denn nicht umsonst heißt es, wer ziellos ist, wenn du ziellos bist, dann wirst du auch kein Ziel erreichen. Du wirst deine Zeit vertun und es wird nichts dabei herauskommen. Es ist gut, sich neu auszurichten. Das dritte ist im Vorbild. Im Glauben. Was Paulus meint, das ist ein Glaube, den er im 1. Timotheus 1, Vers 18 durch ein Bild schön zeigt, schön veranschaulicht. Er berichtet hier von einem Glaubenskampf, 1. Timotheus 1, Vers 18 bis 20. Diese Gebote vertraue ich dir an, mein Sohn Timotheus, gemäß den früher über dich ergangenen Weissagungen, damit du in denselben den guten Kampf kämpfest, den Glauben und ein gutes Gewissen bewahrest. Dieses haben etliche von sich gestoßen und darum am Glauben Schiffbruch gelitten. Unter ihnen sind Hymenäus und Alexander, welche ich dem Satan übergeben habe, damit sie gezüchtigt werden, nicht mehr zu lästern. Paulus sagt, da haben einige Schiffbruch erlitten in ihrem Glauben. Und das hatte Paulus ganz praktisch erlebt. Der war in der Apostelgeschichte 27 wirklich gestrandet, Schiffbruch an den Klippen und dann nur noch mit dem blanken Leben an Land gekommen. Und er sagt, so ist das im Glauben auch. Du musst kämpfen. Glaube, der den Stürmen des Lebens trotzt. Wir haben es vor uns gesungen, welch ein Freund ist unser Jesus? Und da haben wir gesungen, auch in den Stürmen des Alltags. Glaube, da musst du kämpfen, damit du nicht Schiffbruch erleidest. Und das merkte er bei Paulus, wie er für seinen Glauben kämpfte. Wie er auch, wenn er schwach war, wenn er Probleme hatte, wenn er vielleicht die Stärke nicht mehr hatte, trotzdem daran festhielt, an diesem Anker. Paulus verließ sich auf Gottes Wort und das hat Timotheus geprägt. Und die Leute merken das, ob du jeden Sonntag mit deiner Bibel in den Gottesdienst kommst und ob du dich auskennst im Wort, in der Bibel, im Glauben oder nicht. Im Glauben Vorbild zu sein und in der Langmut. Langmut, das meint Geduld gegenüber Personen. Das meint, nicht ungeduldig zu sein mit anderen Mitarbeitern, wenn sie vielleicht nicht so schnell sind, wie du gerne möchtest. Sich Zeit zu nehmen. Geduldig zu sein, wenn du anderen vom Evangelium berichtest und sich scheinbar nichts tut. Das hat Paulus oft erlebt. Und er war geduldig gegenüber den Menschen und hat Langmut gezeigt, hat nicht aufgegeben. Im griechischen Grundtext Langmut, Geduld gegenüber Personen. Geduld gegenüber Personen. Im griechischen Grundtext Geduld gegenüber Personen. Das Fünfte ist in der Liebe. Paulus, er kommt im Brief immer wieder auf diesen Dreiklang Glaube, Liebe, Hoffnung. In 1. Timotheus 1, Vers 5, da sagt er, und doch ist der Endzweck des Gebotes Liebe aus reinem Herzen und gutem Gewissen und ungeheucheltem Glauben. Die göttliche Liebe, sie ist durch den Heiligen Geist in unsere Herzen gelegt. Und das Brennen dieser Liebe, es war der Antrieb von Paulus auf seiner Missionsreise. Die Liebe zu den Verlorenen, die brachte ihn raus. Die trieb ihn immer wieder vorwärts. Es war sein brennendes Herz, die Menschen zu erreichen mit dem Evangelium. Und dieses brennende Herz hat den Timotheus angesteckt. Diese Liebe hat sein Herz, selber aufflammen lassen. Sind wir darin Vorbilder? Die Liebe zu den Verlorenen? Spüren uns das andere ab, dass wir Menschen erreichen wollen? Ich fand das immer sehr bereichernd. Bei uns in der Bibelschule machen wir Straßeneinsätze. Gehen wir raus, nächste Großstadt Hagen, auf die Straße, Zeugnis geben, ein Anspiel, ein Büchertisch. Und da waren die Mitarbeiter am Anfang uns eine große Hilfe. Ich habe das früher noch nie gemacht, evangelistischen Einsatz in der Stadt. Und die Mitarbeiter, die dann mit gewesen sind, die haben uns einfach ihr brennendes Herz gezeigt. Die sind mit Begeisterung auf die Leute zugegangen, haben um sie geworben, haben ja, die Leute eingeladen, ganz herzlich und liebevoll. Und das steckt an. Das steckt an und hat mir geholfen, bei meinen nächsten Einsätzen auch so zu handeln. Die Liebe für die Verlorenen und für die Menschen um uns herum, spürt man es uns ab? Oder sagen die Leute, der liebt eigentlich nur sich selber? Das wäre schade. Weil in unserer Gesellschaft gibt es schon genug, die sich selber lieben. Es ist ja gut, wenn wir anders sind und wenn wir Leute dazu anleiten, anders zu sein. In der Geduld gegenüber Dingen. Paulus, er befand sich in seinen Briefen im Gefängnis. Und trotz dieses Gefängnisses hatte er die Zuversicht, wie er es schreibt an Timotheus, ich habe die Hoffnung, bald zu dir zu kommen. Er war geduldig in dieser Situation. Eigentlich ist es menschlich gesehen irrational. Es ist menschlich gesehen doch ja von Gott unmöglich. Den besten Mitarbeiter, sein auserwähltes Werkzeug, steckt er ins Gefängnis. Dort, wo er nichts tun kann, ihm sind die Hände gebunden. Er kann weniger Leute erreichen. Er kann nur Briefe schreiben. Ist doch eigentlich menschlich gesehen nicht nachvollziehbar. Wären wir da nicht schon ungeduldig geworden? Hätten gesagt, Herr, was machst du hier eigentlich? Hast du Geduld in deiner Gemeinde, in deiner Situation, in der du vielleicht steckst, wenn es Probleme gibt und sagst, okay, ich will darauf vertrauen, dass Gott das Richtige tut und will geduldig sein und erwarten, dass er handelt. Paulus hätte ungeduldig sein können und sagen können, Herr, was soll das alles hier? Nein, er nutzt die Chancen, die er hat. Und das, hier sehen wir nochmal den Bibelvers, 1. Timotheus 3, Vers 14. Und das Letzte, das Siebte eigentlich, ist in Verfolgung und Leiden. Paulus, er schreibt es in 2. Timotheus 3, Vers 10 bis 12. 2. Timotheus 3, Vers 10 bis 12, was wir vorhin schon einmal gelesen haben am Ende. Du aber bist mir nachgefolgt, jetzt kommt diese Aufzählung und dann am Ende in den Verfolgungen, in den Leiden, wie sie mir in Antiochia, in Ikonium und Lystra widerfahren sind. Er schreibt von dem, was er erlebt hat. Und Timotheus durfte es miterleben, wie Paulus mit diesen Situationen umging, mit diesem Leid, mit der Verfolgung. Vielleicht war es sogar der Grund, warum er sich entschieden hat als Christ. Wir wissen es nicht, aber in Apostelgeschichte 14 da wird von der Steinigung von Paulus berichtet und vielleicht hat Timotheus das schon gesehen auf seiner ersten Missionsreise und hat sich dadurch entschieden. Er hat gesehen, dem kostet der Glaube etwas. Er hat gesehen, er ist bereit, für den Glauben an seinen Herrn Jesus Christus einiges zu erdulden. Das ist nichts Billiges für ihn, sondern etwas ganz Wertvolles. Und die Frage an uns ist doch, was darf uns denn der Glaube heute noch kosten? Was darf uns die Nachfolge kosten? Ist uns Jesus so wichtig und so wertvoll, dass wir bereit sind, auch manche Nachteile, manche Probleme, manche Angriffe auf uns zu nehmen? Wisst ihr, wenn es einem gut geht, zu sagen, an Jesus Christus zu glauben, ist relativ einfach. Aber wenn es schlecht ist, wenn es uns schlecht geht, wenn wir Probleme haben, wenn wir leiden, da zeigt sich doch erst wahrer Glaube. Da zeigt sich doch, was wirklich in meinem Herzen ist und ob ich wirklich dazu stehe. Wir haben gesehen, wie Paulus den Timotheus ermutigt, wer lernen kann, wie wir selber andere lehren können. Und das sind die zwei wichtigsten Punkte durch das Wort Gottes, was unser Maßstab ist, was unser Christsein ausmacht und durch das Zweite, unser eigenes Vorbild. Dadurch können wir andere Mitarbeiter am effektivsten schulen. Nicht, indem wir Vortrag um Vortrag halten, sondern indem wir ihnen zeigen, wie praktisch das Wissen umgesetzt wird, wie der Glaube zur Tat wird. Denn ohne die Tat ist es halt nur Wissen und dann können die Mitarbeiter ja auch nicht so gut das kopieren. Und das wünsche ich euch, dass ihr ermutigt seid, andere zu schulen, zu lernen, euch Zeit zu nehmen für den Einzelnen, um ihn vorwärts zu bringen, um diese Vervielfältigung, von der wir geredet haben, voranzutreiben. Amen.
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Die Seelsorge an Hiob, und jetzt kommen wir zurück, jetzt schließt sich der Kreis, die war erfolgreich. Mit was hat Gott Hiob konfrontiert? Ihr wisst das, ihr wollt das nur nicht laut sagen. Was ist die einer der Fragen, nicht die erste Frage, da müsstet ihr es jetzt sehen, aber was sind die Fragen, die Gott stellt? Ja, wer bist du? Indirekt, genau. So schöne Fragen. Hervorragend. Wo warst du, als ich den Erdkreis gegründet habe? Wo warst du, als ich dem Meer gesagt habe, bis hierhin und nicht weiter? Wo warst du, als ich die Grundfeste der Erde bestimmt habe, als ich das Licht geschaffen habe, als ich der Finsternis ihren Ort zugewiesen habe? Woher weißt du, wie ich allem Getier auf der Erde seine Nahrung gebe? Er stellt ihm Fragen über Fragen. Die ersten vielleicht, die er hier stellt: Wo warst du, als ich die Erde gegründet habe? Teile es mir mit, wenn du Einsicht kennst. Wer hat ihre Maße bestimmt, wenn du es kennst? Oder wer hat über sie die Meschschnur ausgespannt? Worauf sind ihre Sockel eingesenkt? Und wer hat ihren Eckstein gelegt? Wer hält die Elektronen am Schwirren um den Atomkern? Wer hält einen Kern stabil? Wer sagt, wo die Morgenröte, mal einen Sprung zum Vers 12, hervorragend, aufgehen soll? Hast du einmal in deinem Leben dem Morgen geboten? Hast du die Morgenröte ihre Stätte wissen lassen? Oder Vers 18, hast du auf die Breiten der Erde geachtet? Teile es mir mit, wenn du das alles erkannt hast. Versteht ihr das Schema, nach dem Gott mit Hiob arbeitet? Und das ist jetzt gesunde Seelsorge. Ihr lest, und das hat auch was Wichtiges für uns, ihr lest über Kapitel, Kapitel, Kapitel ungesunde Seelsorge, falsche Seelsorge. Und das ist so wichtig, dass wir das kapieren. Ihr seid Seelsorger, ob ihr das wollt oder nicht. Und Seelsorge ist nicht was für spezielle Menschen mit speziellen Fähigkeiten, für spezielle Menschen mit speziellen Problemen. Ja, wie ich das lange Zeit dachte, ich habe mich ganz aufs Predigen konzentriert. Kann man eine Krawatte anziehen, kann vor vielen stehen. Seelsorge, irgendwo da im Kämmerchen, wo keiner weiß, was wirklich passiert. Alles falsch, alles falsches Denken. Es gibt gar keinen Hirtendienst ohne gute Seelsorge. Ein Hirte muss wissen, wie er nicht nur mit einer Schrotflinte, bam, 1000 Kugeln, das stimmt nicht, aber viele Kugeln abfeuert, sondern er muss auch in der Lage sein, einen gezielten Schuss auf ein Problem richten zu können. Muss er können. Wenn du predigst, musst du Seelsorger sein. Das geht gar nicht anders. Und Hiob ist eine Warnung an dich, dass es viel, viel verkehrte, viel, viel schlechte Seelsorge gibt. Und es gibt auch gute Seelsorge. Gott macht es uns vor. In dem Fall, was war Hiobs größtes Problem? Was musste er lernen? Er brauchte eine gesunde Lektion über die Souveränität Gottes. Exakt das, was all die Gottesbilder, die wir vorher beleuchtet haben, kurz missen. Genau das, was diese Gottesbilder brauchen. Eine gesunde Lehre zur Souveränität Gottes. Wo warst du, als ich das alles gemacht habe? Versteht ihr? Ich übersetze das jetzt mal mit meinen Worten. Hiob, bitte, hör mich an. Ich dirigiere ein Orchester, das so riesig ist, das so ein Ausmaß hat, das so viele Stimmen hat, das eine so unendliche Partitur hat, das wirst du nie verstehen. Wenn du mit der Frage, warum, an das Problem rangehst, es tut mir leid, Hiob. Ich kann dir, selbst wenn ich wollte, ich kann dir keine Antwort geben. Ich bin so groß. Ich organisiere ein Konzert hier auf dieser Welt, was so riesig ist. Ich kann dir nicht alle Warum-Fragen erklären. Ist euch mal aufgefallen, dass ihr einen Riesenvorteil gegenüber Hiob habt? Ich kann es nicht hundertprozentig belegen, aber es ist gut möglich, dass Hiob nie den Grund erfahren hat, warum er alle Söhne und alle Töchter und seinen ganzen Besitz und sogar seine Krankheit
über lange Zeit verloren hat. Wahrscheinlich hat es Hiob nicht erfahren. Du hast es erfahren. Du hast es erfahren. Ich darf das jetzt auch wieder als kleiner Wurm sagen. Eigentlich war das eine Wette oder ein Gespräch zwischen dem, wie Luther es gesagt hat, Kettenhund Gottes und des allmächtigen Vaters. Ihr braucht nur das erste Kapitel aufschlagen und das zweite und dann lernt ihr, wie ihr dieses falsche Gottesbild mit einem Schlag wegradieren könnt. Yin-Yang. Einmal der, einmal der. Und wir müssen nur kräftig genug mitkämpfen, ja, ihm noch ein bisschen nachhelfen, dass er es schafft, wieder oben zu sein. Satan ist wirklich, ist ein guter Ausdruck. Luther war manchmal ein bisschen heftig, aber das ist ein guter Ausdruck. Er ist der Kettenhund. Satan ist der Kettenhund Gottes. Er kann nur das tun, was Gott ihm zulässt. Du hast diese Antwort in den ersten Kapiteln. Hiob hat nichts davon gewusst während der ganzen Zeit von diesen Gesprächen. Und das Ende des Buches sagt uns auch nichts darüber aus, dass Hiob das je erfahren hat. Aber Gott gibt ihm trotzdem Seelsorge. Und nicht der Art, jetzt sei mal ganz ruhig, das ist eine Wette zwischen mir und dem Kettenhund, sondern er will, dass Hiob wieder anfängt, sein Vertrauen auf den Souverän zu setzen. Hiob musste wieder lernen, wirklich sein ganzes Vertrauen, auch wenn das nicht alles verstehen kann, auf einen Souverän zu setzen, der nicht nur souverän ist. Und das ist ganz wichtig, ihr Lieben, wenn wir über die Souveränität Gottes reden, und das haben wir jetzt gemacht bei Hiob, dann dürft ihr nicht diese schlechten Musiker werden, die auf dem Xylophon nur einen Ton die ganze Zeit aufschlagen. Das tötet eure Ratsuchenden. Versteht ihr? Immer nur diesen einen Ton. Der Souverän übt seine ganze Souveränität in unendlicher Liebe aus. Wenn ein Souverän nur ein Souverän wäre, so wie Allah, ist es ein willkürlicher Gott und ein hässlicher Gott. Wenn aber der Souverän, dem alle Macht ist, gleichzeitig alle, wenn das der Gott ist, der ganzen Liebe, wenn er die Liebe ist, wenn dieser Souverän, der ein Konzert dirigiert, das größer ist, als ich das je mir vorstellen kann, gleichzeitig in die Hülle eines Menschen kam, um sein Leben für Feinde und für mich zu geben, als ich noch nicht nach ihm gefragt habe. Wenn er mir so seine Liebe beweist, die auch über meinen Verstand geht, die über meine Vernunft geht, dann kann ich mich diesem Souverän anvertrauen, auch wenn es schwere Wege sind, die ich nicht bis ins Letzte mit dem Warum erklären kann. Ich kann aber hundertprozentig, das sollte jetzt eigentlich gar nicht das Thema sein bei Hiob, aber ich kann die Wozu-Frage, die darf ich stellen. Wozu? Und die Antwort, ihr Lieben, ist immer wieder die gleiche. Zu seiner Ehre, zu seiner Verherrlichung. Auch die schlimmen Wegführungen kommen in unser Leben zu seiner Ehre. Und wir sollen auch lernen, in den schwierigen Zeiten zu seiner Ehre leben. Ich weiß, dass das schwer ist. Ich habe mein ganzes Leben lang nur Husten, Schnupfen und Peanuts, Kleinigkeiten gehabt. Und nur ein einziges Mal eine Krankheit, wo ich dachte, das ist jetzt was Ernstes. Und wo auch über Wochen und Monate nicht klar war, was rauskommt. Und ich weiß ganz genau, welche Fragen du dir da stellst. Ich weiß ganz genau, wie kleingläubig unser Herz sein kann. Aber schau nicht da drauf, schau auf die Lösung, die Gott dir anbietet. Die beste Lösung ist, an den Gott zu glauben, nicht den wir uns durch unsere Umstände zimmern, sondern den sein unfehlbares Wort uns vorstellt. Und wir müssen lernen, das war dieses Zitat, was so schwierig ist, unsere Umstände durch die Eigenschaften Gottes zu beäugen. Versteht ihr das jetzt besser? Wir haben alle die Tendenz, Gottes Eigenschaften, sein Wesen zu beleuchten, zu beäugen, zu interpretieren, anzuschauen, indem wir unsere Umstände anschauen, wie es mir geht. Segnet er mich? Was für ein liebevoller Gott. Habe ich Schwierigkeiten im Leben? Warum lässt du das zu? Das ist unser Gottesbild. Wir bestimmen unser Gottesbild ständig durch unsere Umstände. Wir schauen auf die Eigenschaften Gottes durch die Brille unserer Umstände. Wir müssen aber lernen, das ist die Lösung, unsere teilweise auch schlimmen Umstände durch die Eigenschaften Gottes zu sehen. Mit ganz anderen Augen. Er ist der Souverän, er ist der Liebevolle, er ist die Liebe.
Und er ist auch gerecht, ihr Lieben. Das sagt Gott auch zu Hiob. Willst du mit mir rechten? Willst du mich anklagen, das Geschöpf, den Schöpfer? Er ist gerecht. Das ist sein Wesen. Und ein Ratsuchender braucht manchmal nichts mehr als eine gute Portion biblischer Wahrheit über die Gerechtigkeit Gottes. Wir haben so viel Bibeln wie nie zuvor und unsere Gesellschaft liest so wenig wie nie zuvor. Und es heißt immer, wir hätten keine Zeit. Ganz große Lüge. Noch nie musste eine Generation so wenig Zeit zum Überleben aufwenden wie wir. Versteht ihr, was ich meine? Noch nie mussten wir so wenig arbeiten, um Brot zu haben. Ja, Kartoffeln waren hervorragend diesen Mittag. Habe einen vor mir gehabt, der hat nur Kartoffeln gegessen. Hat vollkommen gereicht. Der sieht gesund aus. Versteht ihr? So wenig reicht aus. Wir haben Zeit. Aber mit was füllst du deine Freizeit? Und Rick hat recht. Ja, wo kommen seitenweise Blog-Einträge von Facebook her? Das muss doch irgendeiner pflegen, diese Giga und Giga und Gigabyte der Datenbank. Versteht ihr das? Das muss doch einer pflegen. Und das pflegt ihr mit eurer Zeit. Oder warum schauen die Deutschen 2,5 Stunden Fernsehen pro Tag im Schnitt? Und du kannst dich freuen, wenn du in Rente gehst, wird es noch doller. Dann sind es 3,5 Stunden pro Tag. Und der Deutsche liest im Schnitt 20 Minuten pro Tag. Und das ist der Schnitt. Ich habe den Eindruck, gemessen an dem, was manche lesen, sind sehr viele dabei, die wissen gar nicht, was Buchstaben sind. Aber Gott, und so hat es Benedikt hier gesagt, Gott hat uns nun mal sein Unfehlbares, sein Unbeflecktes, seinen klaren Spiegel, sein klares Wort schriftlich gegeben. Und ich muss, wenn ich mir ein wahres Gottesbild machen möchte, muss ich ihn anschauen, wie er ist. Und da gibt es nur einen Weg. Da ist kein Gefühl, da ist kein Eindruck, da gibt es nur sein Wort. Und bitte, wie Wayne Grudem, vielleicht kennt jemand den Theologen, das ausgedrückt hat, lehrt und schaut auf die Eigenschaften Gottes wie auf ein Gewebe. Ich kann keinen Faden aus diesem Zwirn oder aus welchem auch immer ziehen, ohne das Gewebe zu zerstören. Richtig? Jede Frau weiß das. Wenn einmal die Laufmasche drin ist, Abfall, nächste Strumpfhose. Ja, da kommt keiner auf die Idee, wieder einen Faden einzuziehen. Und genau so ist es mit deinem Gottesbild. Wenn du nur einen Strang rausziehst, wenn du nur die Seite der Souveränität Gottes hämmerst oder umgekehrt nur die schwärmerische Seite der Liebe Gottes hämmerst, dann hast du kein biblisches Gottesbild. Dann verliert der Stoff seinen Wert. Die Eigenschaften Gottes sind wie viele Fäden ineinander verwoben und ich muss sie alle gleichermaßen anschauen. Seine Liebe, seine Gerechtigkeit, seine Souveränität, seine Allmacht, seine Allgegenwart, seine Allwissenheit, seine Allgenügsamkeit, seine Selbstzufriedenheit. Ich muss sie alle anschauen. Ich weiß gar nicht, warum wir nur noch 10 Minuten haben. Wir hatten vor kurzem eine Gebetsstunde und die war ganz anders wie alle anderen. Also wir haben Gebetsstunde dezentral in 6 Hauskreisen, immer abwechselnd, Bibelstunde, Gebetsstunde. Und an dem Abend waren alle Beter weg. Ich war alleine, aber es waren Ferien und die Töchter des Hauses hatten, wie das in Ferien ist, ganz viel Besuch. Und die hatten sich witzigerweise entschieden, das sind alles Gemeindejugendliche, in unseren Hauskreis zu kommen. Sprich, wir saßen alles mit jungen Teenagern da. Und mir war schnell klar, wir können das nicht nach altem Rhythmus machen, 30 Minuten austauschen und dann 30 Minuten beten. Ja, da kommt nichts, das geht nicht. Viele sind es tatsächlich nicht gewohnt. Also haben wir einfach mal die Frage gestellt, ihr Lieben, was sind die 4 wichtigsten Bestandteile des Gebets? Einfach mal die jungen Menschen gefragt, was sind die 4 wichtigsten Bestandteile des Gebets? Das erste, sofort, und das macht auch wahrscheinlich 80% oder 90% unserer Gebetszeit aus, Fürbitte, exakt. Fürbitte konnte jeder. Okay, dann machen wir jetzt eine Runde, jeder ein Anliegen, das ging zack, zack, zack, zack, zack, zack. Jetzt einmal im Uhrzeigersinn, jeder betet für seinen Nachbarn und das hat auch funktioniert. Fürbitte hat sofort funktioniert. Was gehört noch zu den 3 wichtigsten Bestandteilen des Gebets? Benedikt hat auch schon darüber gelehrt, ich war nicht dabei.
Aber er hat es vielleicht nicht so aufgezogen. Was gehört noch dazu? Genau. Einer sagt Sünde bekennen, anderer sagt vielleicht danken. Wir sind dann auf danken gekommen. Ja, danken. Also danken ist keine schlechte Sache. Also gut, zack, zack, zack. Für was können wir dankbar sein? Das ging noch einigermaßen. Dann haben alle gedankt. Dann die nächste Frage. Ja, was sind denn noch die zwei wichtigsten Eigenschaften oder Teile des Gebets? Und dann kam tatsächlich die Bitte um Vergebung. Übrigens bei Dank, da kam von einer gleich das Veto wie Dank. Wir haben doch schon, umgekehrt, bei der Vergebung, Bitte um Vergebung, das haben wir doch schon gemacht, ja, mit Fürbitte. Also da ist auch viel Durcheinander in den Köpfen, was der Unterschied ist zwischen Fürbitte und Bitte um Vergebung. Aber auf jeden Fall, okay, Bitte um Vergebung, wir haben dann keine Runde gemacht. Ich hoffe, das ist euch klar. Ja, wir wollten keine Pharisäer trainieren. Wir wollen, dass das von Herzen kommt. Aber ich sage das ohne Lächeln. Schaut mal das Gemeindegebet an. Natürlich waschen wir keine Wäsche öffentlich. Aber trotzdem gibt es Dinge, über die könnten Gemeinden öffentlich Buße tun und um Vergebung bitten. Im Gottesdienst. Viele Dinge. Unsere Lauheit, unsere Schwachheit, unser schlechtes Zeugnis, wenn wir uns gestritten haben. Wenn wir nicht den Auftrag erfüllen in unserer Nachbarschaft. Wir könnten ständig auch um Vergebung bitten in unseren Versammlungen. Haben wir das nicht gemacht. So, und dann war noch eins. Und ihr Lieben, da kam nichts mehr. Und das, was du in alle Ewigkeit tun wirst, das hat gefehlt. Wir werden in der Ewigkeit nicht mehr fürbitten. Danken, ja, wahrscheinlich schon, aber bitte um Vergebung wird es in der Ewigkeit auch keine mehr geben. Aber eins, für was ich von Anfang an, alles ist von ihm und durch ihn und zu ihm geschaffen, zu ihm. Eins, was ich in der Ewigkeit nichts anderes in der Ewigkeit machen werde als das, das hat bei allen Jugendlichen gefehlt, nämlich Anbetung. Ihn anzubeten, für das, einfach, was er ist. Dann hat auch ein Jugendlicher protestiert und hat gesagt, wieso? Wir haben doch schon gesagt, Danke sagen. Danke sagen ist Gott zu danken für das, was er gibt. Anbeten ist Gott Danke sagen, egal, was er gibt, sondern einfach nur für das, was er ist. Und ich bringe euch das so nahe, weil das war das Spiegelbild für mich, auch für mich. Das ist die Wahrheit. So sieht auch dein Gebetsleben wahrscheinlich aus. Ich muss mich ja selbstständig bremsen, ich setze mich morgens hin und es geht sofort los, rum, wie ein Maschinengewehr. Ich kann schon gleich 20 Sachen aufzählen, her, bitte, bitte, bitte, gib, gib, gib. Ja, ist auch ein falsches Gottesbild. Ich habe keine Zeit dafür gehabt, ich habe das komplett gestrichen, aber ich wollte eigentlich auf den nächsten 10 Seiten Gott als Automat, Gott als Sesam öffne dich besprechen. Das ist so heftig, ihr Lieben. Wir haben keine Zeit dafür, das machen wir nächstes Jahr auf der Hirtenkonferenz. Versprochen. Nein, ich verspreche das nicht. Aber ihr wisst ja, also das wäre wirklich ein wichtiges Thema, wie selbstsüchtig wir unser Reich bauen in seinem Reich. Wie ein Fremdkörper in seinem Reich bauen wir unser Reich in seinem Reich. Deswegen in diesem kurzen Gebet, dein Wille geschehe, dein Reich komme. Warum? Weil wir von Natur aus beten, mein Wille geschehe, mein Reich komme. So, jetzt muss ich aufpassen, dass ich den Faden verliere. Schaut, bei den Jugendlichen, das war das Problem, die kamen gar nicht auf die Idee, dass Anbetung das Wichtigste ist im Gebet. Einfach nur Gott anbeten für seine Gerechtigkeit, für seine Gnade, für seine Liebe. Und dann haben wir das gemacht, dann haben wir gesagt, okay, jetzt machen wir das, jetzt machen wir eine Runde. Und dann war das wirklich so, Mike, es tut mir leid, ich weiß nicht, für was ich anbeten soll. Ihr Lieben, das ist Wahnsinn. Das ist unsere nächste Generation. Das ist die Zukunft der Gemeinde. Das sollen wahre Anbeter sein. Und noch einmal, ich schimpfe nicht auf die Jugendlichen, ein paar sind ja noch dabei, so aus dem Semester. Das ist ja bei uns nicht anders. Ja, gib, gib, gib ist unser Gebet, aber wir beten nicht an. Und versteht ihr, dass wahrscheinlich auch wir ein falsches Gottesbild haben. Das reflektiert mein Gottesbild, unter anderem mein Gebetsleben. Wenn ich für nichts dankbar sein kann, was er ist,
dann hat das wahrscheinlich damit zu tun, dass ich mich gar nicht damit beschäftige. Dein Gottesbild ist wie der Fensterladen und wie die massive Eichentür vor dem Haus deines Lebens, wenn die Stürme kommen. Und wisst ihr, wie schwer es ist, die Fensterläden zu verriegeln, wenn der Sturm schon am Toben ist? Wenn der Orkan schon über dein Leben fegt und du versuchst jetzt irgendwie noch das Haus dicht zu kriegen? Wisst ihr, wie wichtig das ist, auch ihr als Ausleger, als Prediger, dass ihr Gott wirklich seine Eigenschaften auf den Leuchter stellt? Ja, wir Menschen sind auch wichtig, aber wir sind Beiprodukt. Es geht um ihn, es geht um seine Größe. Ich muss mich für ihn begeistern können. Psalm 145 hat zwar Rick nicht zitiert, aber das ist genau das, was er euch gesagt hat mit 5. Mose 6. Das ist deine Aufgabe als Vater. Eine Generation verkündigt der anderen, der nächsten Generation, die Herrlichkeit, die Großtaten Gottes. Wenn du nicht für Gott begeistert bist, kannst du deinen Nächsten und dein Kind, dein Sohn, deine Tochter ist dein Nächster, nicht für Gott begeistern. Sie sind gar nicht das Problem. Sie sind die Jugendlichen wahrscheinlich ein Spiegelbild für das, was bei uns in der Gemeinde tatsächlich von sich geht. Eine ständige Feier unserer Bedürfnisse, meines Lebens, meiner Nöte. Und da passt der Herr Jesus hervorragend rein. Ich kann da nicht reingehen in das Thema, aber versteht ihr, viele sind nach dem Muster in das Reich reingegangen. Da ist der Himmel, da ist die Hölle. Die Eintrittskarte in den Himmel heißt Jesus. Dann nehmen wir doch Jesus an. Das war jetzt sehr hart, ich weiß. Aber versteht ihr, wir packen die Leute von Anfang an bei ihren selbstsüchtigen Motiven, bei ihrer Selbstsucht, von Anfang an in der Evangelisation. Du willst ins Reich der Herrlichkeit, dir soll es gut gehen, ewig? Bitteschön, die Eintrittskarte. Leider ist das die reduzierte Verkündigung. Wir schimpfen auf sogenannte bedürfnisorientierte Verkündigung und besucherfreundliche Gemeinden. Wir machen das. Wir machen das. Wir verkündigen oft so das Evangelium. Wir fangen bei uns an. Was dient mir? Was nutzt mir? Viele sind auf dem Weg ins Reich reingekommen und kein Wunder, laufen sie weiter nach diesem Programm. Was nützt mir? Da ist die Gebetsstunde eigentlich uninteressant. Bibelstunde, ja, deswegen gehen wir mal hin. Ja, deswegen sind es dann 20 in der Bibelstunde und 2 in der Gebetsstunde. Was nützt mir? So bin ich ins Reich reingekommen. Wir müssen bei dem anfangen, der Anfang ist. Wir müssen bei ihm anfangen. Stellt euch mal vor, wir würden es wagen, ist überhaupt nicht mein Thema, aber stellt euch mal, es passt zum Thema, stellt euch mal vor, wir würden uns wagen, in der Evangelisation von Gottes Wesen zu sprechen. Einfach nur mal von ihm. Was es heißt, dass wir einen gerechten Gott vor uns haben. Ja, ich habe übrigens auch Zorn vergessen bei seinen Eigenschaften und Eifersucht, was seine Eigenschaften sind. Stellt euch mal vor, wir würden bei Gott anfangen. Stellt euch mal vor, wir würden beim Schöpfer anfangen und diesen Freimut besitzen und sagen, jawohl, er ist der Schöpfer allen Dingen. Wir versuchen ja irgendwie noch ein Evangelium zu verpacken, wo er gar nicht mehr der Ursprung aller Dinge ist. Ja, wie soll ich mich denn vor einem bekehren, vor dem ich gar nicht verantwortlich bin, der mich gar nicht geschaffen hat? Konntet ihr so schnell noch folgen? Ja, stellt euch mal vor, wir machen das. Stellt euch mal vor, wir fangen bei ihm an. Früher, die Evangelisation ging über 14 Tage und die Evangelisten haben von ihm geredet. Und wisst ihr, was passiert ist? Die Menschen haben langsam Licht gekriegt. Ganz langsam hat sich der Vorhang gelichtet und da kamen Strahlen der Herrlichkeit seiner Eigenschaften durch. Und in diesen Strahlen konnten sie sich selbst erkennen. Eines der wichtigsten theologischen Werke hat über 1000 Seiten. Und wenn sich jemand unter euch Calvinist nennt, dann hat er das gelesen. Die Institutio, die Lehre von der rechten Religion. Und auf den ersten Seiten beschreibt Johannes Calvin, es gibt keine Selbsterkenntnis ohne Gotteserkenntnis. Es gibt gar keine Erkenntnis meiner selbst, ohne dass ich nicht ihn vorher erkenne. Die ersten 5 Kapitel haut Jesaja so richtig auf sein Volk. Die ersten 5 Kapitel haut Jesaja so richtig auf sein Volk.
Im 6. Kapitel zieht Gott den Vorhang. Wehe mir, ich vergehe, ich bin unreiner Lippen. Ich kann vor diesem Gott nicht bestehen. Bitte, Herr, ich brauche dein Opfer. Ich brauche deine Sühnung. Ich brauche deine Vergebung. Versteht ihr, wie unterschiedlich der Weg sein kann? Und wenn das der Weg ist, wenn das der Weg ist ins Reich, dann bin ich auf Anfang an auf dem richtigen Kurs. Dann dreht sich mein Leben um das Zentrum. Dann habe ich nicht Gott eingereiht in vielleicht viele andere Götter, die mir dienen, sondern dann habe ich gemerkt, Mensch, ich bin ja der Mond, ich drehe mich um die Erde. Oder ich bin ja nur die Erde, ich drehe mich ja um die Sonne. Da ist die Quelle. Den muss ich anbeten. Das ist der Sinn meines Lebens. Ihr Lieben, macht das, macht den Test, bitte, macht das. Nehmt euch einen Jugendlichen in eurer Gemeinde und fragt diese erste Frage des Westminster Katechismus. Was ist der Sinn deines Lebens? Und wie viele antworten dran, sich wirklich um Gott zu drehen, Gott zu kennen und sich an ihm zu erfreuen ein Leben lang? Wer kann das wirklich beantworten? Und wer lebt das dann wirklich?

es geht nicht nur, aber vielleicht nur so skizzieren, wenn ihr noch Sitzfleisch habt, wir wären ja beinahe im Speisesaal gelandet und deswegen hätten wir pünktlich schließen müssen, weil dann hätten sie uns gleich rausgefegt, um vorzubereiten für heute Abend. Aber wir sind ja nicht im Speisesaal gelandet, deswegen überziehen wir jetzt ein kleines bisschen. Nur die Zusammenfassung, weil ich weiß, manche von euch sitzen jetzt hier und sagen, eigentlich weiß ich das doch. Eigentlich habe ich schon mal gehört, dass Gott souverän ist. Und eigentlich müsste ich doch auch wissen, dass Gott die Liebe ist und dass er gerecht ist und dass er weise ist, dass er keine Fehler macht, dass er allgegenwärtig ist, dass er allgenügsam ist, dass er alles weiß. Ja, das kann sein. Und das ist jetzt die turboschnelle Zusammenfassung und ich weiß nicht, ob ihr das fassen könnt. In euren Köpfen gibt es zwei Theologien. Das mache ich jetzt, ja, das erzähle ich euch jetzt, das gibt es keinen Vers zu. Die eine nennen wir mal Formaltheologie und die andere nennen wir die Funktionaltheologie. Die Formaltheologie ist die Theologie, die du kennst. Die Formaltheologie ist die, die du predigst. Die Formaltheologie ist die, über die du dich streitest. Die Formaltheologie ist die, die du verteidigst manchmal. Die Formaltheologie ist das, was du diskutierst. Das ist die Formaltheologie. Aber dann gibt es noch einen anderen Topf. Und das ist die Real- oder die Funktionaltheologie. Und das ist das Wissen um Gott, was wirklich Einfluss auf dein Leben hat. Versteht ihr das? So wie bei Englisch. Es gibt ein aktives und ein passives Englisch. Ja, das Aktive ist das, was ich sprechen kann, und das Passive ist das, was ich verstehen kann. Mein passives Englisch ist riesengroß. Deswegen können manche auch gut übersetzen. Aber ihr aktives Englisch ist manchmal total primitiv. Es gab französische Kriegsgefangene, die kamen zurück, die konnten alles verstehen, alles. Oder vielleicht auch russische Kriegsgefangene und konnten kein Wort reden. Und so ist es auch in unserem Herzen. Wir haben eine riesige Formaltheologie. Aber die größte Schwachheit von uns sogenannten Bibeltreuen ist, dass unsere Funktionaltheologie so mickrig klein ist. Wir leben kaum danach. Überleg doch mal, wenn Gott wirklich allgegenwärtig ist, wenn er wirklich überall, jederzeit, zur gleichen Zeit ist, hundertprozentig, wie ist das denn dann, wenn du vor deinem PC sitzt und oben www... eingibst? Oder wie ist das dann, wenn du mit der Maus irgendwo hinklickst? Ihr Brüder, Gott ist allgegenwärtig. Der Herr Jesus Christus, der sein Leben am Kreuz für diesen Dreck gegeben hat, sitzt neben dir und schaut wirklich über die Schulter? Das ist deine Funktionaltheologie. Oder du Schwester, wie ist das im Gespräch mit deiner anderen Schwester, wo du nur Gebetsanliegen austauscht? Ja, als Gebetsanliegen verbrämte Dinge. Ich muss ja auch mal auf die Schwestern ein bisschen hauen, wenn ich jetzt so auf die Brüder draufgehauen habe. Ist Gott wirklich allwissend? Der Anfang von Weisheit, und so schließen wir jetzt, wir schließen ein bisschen woanders, wo ich gedacht habe, dass wir rauskommen. Der Anfang von Weisheit, sagt Salomon seinem Sohn Rehabeam in Sprüche 1, Vers 7. Der Anfang von Weisheit ist Gott zu fürchten. Die meisten von uns haben keine Funktionaltheologie davon, was es heißt, Gott zu fürchten. Du kannst die tollsten Definitionen aufsagen zu Gottesfurcht. Aber ihr Lieben, die einfachste Definition von Gottesfurcht heißt mit Gott rechnen. Mit Gott rechnen, dass er da ist. Mit Gott rechnen, dass er dir über die Schulter schaut. Mit Gott rechnen, und das ist ja noch extremer, nicht nur, dass er dir über die Schulter schaut in den Kasten, mit Gott rechnen, dass er 99% deiner Gespräche exakt verfolgt und kennt. Verstehst du? Das ist Funktionaltheologie. Wirklich ernst machen und für diesen Gott leben, der dich durch und durch kennt. Wirklich ehrlich werden. Wir wollten eigentlich, das hat nicht geklappt von der Zeit her, wir wollten uns noch Titus anschauen. Der Mann im Keller, wie prüfendes Lesen? Tim Kelly. Tim Kelly, hervorragend. Ist zu schade, dass ihr, ich weiß nicht, macht ihr das jetzt auch gerade, dass ihr hier sitzt, weil das ist ganz wichtig, was der weitergibt.

0: prüfendes Lesen. Und wenn ihr den Titusbrief, habe ich eben Timotheus gesagt, wenn ihr den Titusbrief prüfend lest, dann werdet ihr x-mal das Wort gesund lesen. Ich war total überrascht, als ich das erste Mal entdecken durfte. Das stärkt übrigens wirklich deine Gemeinschaft und deine Liebe zum Herrn über sein Wort, wenn du ihn besser begreifst. Und da steht jedes Mal gesund, gesund, gesund. Also musste ich mir doch die Frage stellen, wenn so viel von Gesundheit die Rede ist, dass wir gesund sein sollen, wahrscheinlich sind wir krank. Aber wie sind wir denn krank? Ja, ich habe die Zahl vergessen, ich habe mir das auch aufgeschrieben, Milliarden. Ich glaube, jetzt erzähle ich wahrscheinlich einen Unsinn, aber ich kann auch nachgucken. Wir Deutschen geben, ich finde so schnell nicht, Milliarden, ich glaube 17 Milliarden oder was auch immer, also eine riesige Zahl, die ihr euch eh nicht merken könnt, für unsere Gesundheit aus. Alles für die äußere Gesundheit, nur für den Körper. Paulus spricht dem Titus von einer ganz anderen Gesundheit, nämlich von dieser inneren Gesundheit des inneren Menschen. Und ihr löst das jetzt selber auf. Lest mal Vers 16 von Kapitel 1 und dann den Vers 1 und 2 von Kapitel 2. Im Vers 16 zeigt er dir, was ein kranker Mensch ist, der viel redet äußerlich, viel weiß, unsere Funktionaltheologie, aber überhaupt nicht danach lebt. Dieser große Abstand zwischen von Theorie und praktisch, von Funktionaltheologie und von Formaltheologie, das ist geistliche Krankheit mit den Worten von Paulus. Und davor warnt Paulus seinen Titus, dass er auch die Geschwister ermahnen soll, seid bitte nicht geistlich krank. Systematik ist ganz wichtig. Biblische Theologie ist ganz wichtig. Es braucht den Unterbau, es braucht das Fundament. Aber zu was, und jetzt schließe ich wirklich, zu was ist die ganze Lehre gegeben? Nicht damit wir Brüder geistliche Gedankenspielchen treiben. Was denn der Herr Jesus als nächstes in der Eschatologie machen muss? Wir sind nicht die Programmveranstalter des Herrn Jesus, was er in der Endzeit als nächstes machen muss. Aber darüber diskutieren wir liebend gerne. Versteht ihr das? Aber dafür sind wir gar nicht da. Wir sollen sein Begrüßungskomitee sein, nicht sein Planungskomitee. Wir sollen vorbereitet sein, damit rechnen, dass er kommt und uns freuen, wenn er kommt. Siehe, ich komme bald. Das ist mein Appell und das ist ein Thema der biblischen Seelsorge. Ihr müsst gesund werden. Eure Ratsuchenden müssen gesund werden. Formaltheologie muss Funktionaltheologie werden. Alle Schrift ist von Gott eingegeben und ist nützlich, aber nicht zum Streit unter den Brüdern, was nur orthodoxes Christentum ist, sondern alle Schrift ist nützlich und eingegeben. Zu was? Zur Lehre, ja, das ist der Anfang, brauchen wir. Systematik, biblische Theologie muss sein, aber das ist nur der Anfang. Wir machen fast alles daraus. Ja, zur Belehrung, zur Überführung, damit meine falschen Gedanken bloßgestellt werden, zur Unterweisung, dass sie ersetzt werden mit richtigen Gedanken, die von außen kommen, die nicht von mir kommen, nicht aus meinem selbstgeschnitten Gottesbild. Und das Wort Gottes ist sogar fähig, mich dauerhaft auf diesem richtigen Kurs zu halten, die mich dann unterweisen. Belehren, spot on, überführen, wo ich falsch liege, zurechtbringen auf den richtigen Weg und auf dem richtigen Weg halten. Das sind vier wesentliche Teile biblischer Seelsorge. Und wenn ich das lerne, in meinem Leben anzuwenden und auch anderen wichtig und lieb und teuer zu machen, wisst ihr, was sie dann sind? Dann sind sie in Gottes Augen gerecht, zu jedem guten Werk, völlig zugerüstet. Und das größte Werk ist ein Leben zu seiner Verherrlichung. Ihn auf den Ständer stellen, auf die Bühne stellen, ihn groß rauskommen zu lassen, in allen Lebenslagen, ob das in Krankheit ist oder in Gesundheit, ob das in der Arbeit ist oder zu Hause, ob das in der Gemeinde morgens ist oder abends in der Gemeindestunde. Morgens singen wir Lieder der Gnade, abends rasieren wir uns gegenseitig richtig ja den Mund oder fahren uns über den Mund, ja, und rasieren uns die Hälse. In allen Lebenslagen soll ich was zu seiner Ehre sein. Und dazu ist das Wort Gottes wirklich bestimmt. Und dazu ist auch biblische Seelsorge bestimmt. Biblische Seelsorge hat kein anderes Ziel als das, was Prediger und gute Väter und gute Mütter in Christus haben, andere, die nachkommen, zu helfen, den Fingerzeig auf Christus, auf Gott zu sein. Ihnen zu helfen, ein Leben zu leben zu seiner Verherrlichung. Seelsorge will viel mehr als Probleme lösen. Das wäre wieder total egoistisch. Nur ich will meine Probleme lösen. Seelsorge will genau das, was unser Auftrag ist. Menschen helfen, ein Leben zu Gottes Ehre zu leben. Wenn ich jetzt euch selbst nach einer Stunde nicht verscheucht habe, dann will ich euch Geschmack machen auf gute Unterweisung zu biblischer Seelsorge. Es gibt Angebote. Nutzt dieses Angebot, dass es Männer gibt und auch Frauen gibt, die viel lernen durften, 2. Timotheus 2,2 von anderen, und die euch helfen können, bessere Hirten oder auch in der eigenen Familie oder unter Frauen bessere Hirtinnen zu werden, die es auch braucht. Und das ist der Werbeblock. Ja, der Christian Andresen, ihr kennt ihn alle, steht im EBTC vor in Berlin. Ja, man muss nach Berlin fahren, ein Jahr lang, einmal am Wochenende, und darf sich dort zurüsten lassen zu biblischer Seelsorge. Oder, wenn Gott Gnade schenkt, auch ab September ganz hier in der Nähe in Eckenhagen im Westen. Das war der Werbeblock. Er ist noch nicht ganz vorbei. 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Preist den Herrn auch für gute Bücher und für Männer, die Erkenntnis hatten. Das war lange Zeit vergriffen. Es gab es mal, habt ihr vielleicht noch im Kopf, komplett gelb. Gottvertrauen stand ganz groß vorne drauf. Für die älteren Semesters, dann braucht ihr es nicht kaufen, dann müsst ihr es rauskramen und nochmal neu lesen. Aber für die Jungen unter uns, die das nie kennengelernt haben, Jerry Bridges, viele Bücher, die millionenfach verkauft haben, sind Schrott. Das ist ein Buch, das wurde millionenfach verkauft und ist wirklich wertvoll. Das beschäftigt sich genau mit diesem Thema, Formaltheologie zu Funktionaltheologie werden zu lassen. Damit wir bereit werden, das zu tun, zu was Gott uns erlöst hat, ein Leben zu seiner Verherrlichung.
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0: Bei dem Redner Professor Gitt kommen zwei Dinge zusammen, die es in dieser Kombination nur selten gibt. Er ist Wissenschaftler, er leitete 30 Jahre lang den Fachbereich Informationstechnologie einer Forschungsanstalt. Außerdem glaubt er der Bibel in all ihren Aussagen. Zum Hören des folgenden Beitrags mit dem Thema Das größte Ereignis in der Weltgeschichte wünschen wir Ihnen Gottes reichen Segen.
1: Das Thema des heutigen Abends heißt Das größte Ereignis der Weltgeschichte. Wir wollen einmal darüber nachdenken, welches ist wohl das größte Ereignis der Weltgeschichte überhaupt? Als ich so darüber nachdachte, habe ich mir überlegt, was könnte es wohl sein? Ist es vielleicht eine Veranstaltung, zu der die meisten Zuschauer gekommen sind? Oder vielleicht eine Veranstaltung, die die meisten Fernsehzuschauer gehabt hat? Und diese Veranstaltung war zum Beispiel die 23. Olympiade in Los Angeles 1984. Ich habe gelesen, dass 2,5 Milliarden Menschen dieses Spektakel am Fernsehen verfolgt haben. Die Zeit ist darüber gegangen, die Olympischen Spiele von Los Angeles sind längst vorbei und ich weiß nicht, welche Bedeutung diese Spiele für unser Leben gehabt haben. Also bin ich zu dem Ergebnis gekommen, es war nicht das größte Ereignis der Weltgeschichte, auch wenn so viele dieses Ereignis verfolgt haben. Ich habe weiter nachgedacht und ich dachte, vielleicht ist es die Erfindung der Dampfmaschine gewesen, denn durch die Erfindung der Dampfmaschine wurde das technische Zeitalter eingeläutet. Aber die Dampfmaschine ist längst passé, es war wohl auch nicht das größte Ereignis. Dann dachte ich, vielleicht ist mein Fachgebiet irgendwie beteiligt, die Informatik, die Erfindung des Computers. Auch der Computer hat die Welt, die Arbeitswelt sehr wesentlich verändert. Aber dann dachte ich, das größte Ereignis ist es sicherlich auch nicht, denn viele Menschen sind davon völlig unberührt. Sie haben etwas ganz anderes mit ihrem Beruf zu tun und es ist wohl nicht das größte Ereignis. Dann dachte ich, vielleicht ist es der Zweite Weltkrieg. Das war ja ein sehr großes Ereignis in dieser Welt. 16 Millionen Soldaten sind dabei umgekommen. Und zusätzlich 20 bis 30 Millionen Tote gab es durch Vertreibung, durch Massenvernichtung und alle diese Dinge, die uns alle noch in schrecklicher Erinnerung sind. Aber ich dachte, das größte Ereignis war es auch nicht. Es war ein schreckliches Ereignis. Aber diesen Titel können wir diesem Ereignis nicht geben, das größte Ereignis der Weltgeschichte. Oder war es die Entdeckung Amerikas 1492 durch Christoph Kolumbus? Oder vielleicht die Französische Revolution 1789? Das war es auch nicht, denn dabei sind viele Menschen umgekommen. Die Köpfe rollten nur so bei dieser Revolution, die oft so gepriesen wird. Oder war es vielleicht die Landung des Menschen auf dem Mond? Am 21. Juli 1969, Neil Armstrong war der erste Mensch, der den Mond betrat und dann diese berühmten Worte aussprach, ein kleiner Schritt für den Menschen, aber ein großer Schritt für die Menschheit. Er hat den Mund sehr voll genommen, ein großer Schritt für die Menschheit. Ja, so etwas würde ich mir vorstellen als größtes Ereignis der Weltgeschichte, dass das ein großer Schritt ist für die Menschheit. Aber dann würde ich erwarten, das müsste eine Bedeutung haben für alle Menschen, für jeden von uns auch, heute Abend hier. Wenn so etwas wäre, wenn es so etwas gäbe, dann würde ich sagen, das war das größte Ereignis der Weltgeschichte überhaupt. Was kommt dafür in Frage? Ich habe ein Ereignis herausgefunden, und dieses Ereignis steht in der Bibel. Als das geschah, nahm die Weltpolitik überhaupt nicht Notiz davon. Ja, ich würde sogar sagen, Das Nachbardorf wusste noch gar nichts davon, von dem, was da geschehen ist. Ein kleines Dorf in der Nähe von Jerusalem, dort geschah Entscheidendes. Was war dort eigentlich passiert? Was ist dort passiert, dass es eine Bedeutung hat, bis in unsere Tage hinein, ja so gewaltig, dass es unser Leben radikal verändern kann? Ich werde im Einzelnen noch darauf eingehen. Ich will zunächst einmal diesen Bericht lesen, der im Neuen Testament steht. Wir finden diesen Bericht im Johannesevangelium Kapitel 11 und ich lese da auszugsweise einige Verse. Es lag aber einer krank mit Namen Lazarus aus Bethanien, dem Dorfe Marias und ihrer Schwester Martha. Maria aber war es, die den Herrn gesalbt hat mit Salbe und seine Füße getrocknet mit ihrem Haar. Deren Bruder Lazarus war krank. Da sandten seine Schwestern zu ihm und ließen ihm sagen: Herr, siehe, den du lieb hast, der liegt krank. Da Jesus das hörte, sprach er: Diese Krankheit ist nicht zum Tode, sondern zur Verherrlichung Gottes, dass der Sohn Gottes dadurch verherrlicht werde. Jesus aber hatte Martha lieb und ihre Schwester und Lazarus. Und als er hörte, dass er krank war, blieb er noch 2 Tage an dem Ort, da er war. Danach aber spricht er zu seinen Jüngern: Lasst uns wieder nach Judäa ziehen. Und ab Vers 21, da sprach Martha zu Jesus: Herr, wärest du hier gewesen, mein Bruder wäre nicht gestorben. Aber auch jetzt noch weiß ich, das, was du bittest von Gott, das wird dir Gott geben. Jesus spricht zu ihr: Dein Bruder wird auferstehen. Martha spricht zu ihm: Ich weiß wohl, dass er auferstehen wird in der Auferstehung am jüngsten Tage. Jesus spricht zu ihr: Ich bin die Auferstehung und das Leben. Wer an mich glaubt, der wird leben, ob er gleich stirbe. Und wer da lebet und glaubet an mich, der wird nimmermehr sterben. Glaubst du das? Sie spricht zu ihm: Herr, ja, ich glaube, dass du bist der Christus, der Sohn Gottes, der in die Welt gekommen ist. In Vers 39, Jesus sprach: Hebt den Stein weg, spricht zu ihm Martha, die Schwester des Verstorbenen: Herr, es stinkt schon, denn er hat 4 Tage gelegen. Jesus spricht zu ihr: Habe ich dir nicht gesagt, wenn du glaubtest, so würdest du die Herrlichkeit Gottes sehen? Da hoben sie den Stein weg. Jesus aber hob seine Augen empor und sprach: Vater, ich danke dir, dass du mich erhört hast. Ich wusste wohl, dass du mich alle Zeit hörst, aber um des Volks willen, das umhersteht, habe ich geredet, damit sie glauben, dass du mich gesandt hast. Da er das gesagt hatte, rief er mit lauter Stimme: Lazarus, komm heraus! Und der Verstorbene kam heraus, gebunden mit Grabtüchern an Füßen und Händen und sein Angesicht verhüllt mit einem Schweißtuch. Jesus spricht zu ihnen: Löset die Binden und lasset ihn gehen. Was war hier geschehen? Lazarus war krank, aber Jesus, der Freund, war weit entfernt. Er war außer Reichweite. Sie wussten wohl, dass Jesus ihn hätte gesund machen können. Jesus hatte die Kraft, Krankheit zu heilen. Jesus erfährt nun davon. Und jetzt würden wir einfach rein menschlich sagen, jetzt müsste er sich schnell auf den Weg machen, damit er noch schnell diesen Lazarus heilen kann. Aber Jesus bleibt in aller Ruhe. Er hat es überhaupt nicht eilig. Ganz im Gegenteil, er bleibt noch einige Tage dort und dann so allmählich ziehen sie hin nach Bethanien. Als sie nach Bethanien ankommen, ist die Trauergemeinde dort noch versammelt. Man trauert um den toten Lazarus. Und Martha klagt dann und sagt: Ach Herr, wärest du hier gewesen, mein Bruder wäre nicht gestorben. Sie weiß also um die Vollmacht Jesu bezüglich der Krankheit. Aber wie steht es mit der Vollmacht über den Tod? Das kann sie sich nicht vorstellen. Und Jesus sagt zu ihr: Dein Bruder wird auferstehen. Und sie meint jetzt: Nun ja, in der Auferstehung der Toten, da wird er dann wieder irgendwann einmal auferstehen. Sie hatte das also in eine ferne Zeit hineingelegt. Sie wird ihn also jetzt nicht mehr wiedersehen. Aber Jesus gibt eine ganz andere Antwort darauf und er sagt: Ich bin die Auferstehung und das Leben. Das ist ein gewaltiges Wort, das hier hineingesprochen wird in eine Situation des Todes. Da ist jemand, der behauptet von sich, er hat Vollmacht über den Tod. Er ist die Auferstehung in Person. Etwas Ungeheuerliches, was hier behauptet wird. Nun hätte man darüber diskutieren können. Es waren ja auch eifrige Leute dabei gewesen, die Pharisäer. Ich kann mir vorstellen, dass sie gleich ein theologisches Gespräch mit ihm anfangen wollten und einfach mit ihm reden wollten, wie er das meint und ob man das noch hinterfragen kann und was das eigentlich alles so zu bedeuten hat. Wenn Jesus etwas sagt, ist das keine Worthülse, sondern hat augenblicklich zur Folge eine Tat. Das Wort Jesu ist immer Tat. Wenn Jesus spricht, sind auch wir immer gefordert zur Tat. Wenn wir dann vorübergehen am Wort Jesu, dann haben wir das Entscheidende unseres Lebens überhaupt verpasst. Dann ist es so, als hätten wir einen Strich durch unser Leben gemacht und unser Leben selbst wertlos gemacht. Das Wort Jesu ruft uns immer heraus, immer. Sein Wort ist immer Tat. Und so auch hier, er diskutiert nicht lange mit irgendwelchen Leuten, denen danach zumute ist. Vielleicht waren auch einige Philosophen dabei, die gerne da eine wissenschaftliche Abhandlung drüber geschrieben hätten. Jesus sagt: Geht hin und wälzt den Stein weg. Das war ein Auftrag. Und die Leute gingen ran, sie taten den Stein beiseite und dann beginnt Jesus mit einem Gebet. Er ruft den Vater an und sagt: Vater, ich danke dir, dass du mich erhört hast. Interessant die Form. Schon gehört hast, nicht erst hören wirst. Und dann kommt dieser kurze, knappe Befehl Jesu, in dem er sagt: Lazarus, komm heraus. Jesus hat Vollmacht über den Tod. Sein gesprochenes Wort reicht aus, um dem Tod Paroli zu bieten. Der Tote kommt raus aus dem Grab, obwohl da alles schon biologisch dahin war. Der stank schon. Verwesung war schon voll dabei. In der Hitze des Orients können wir uns das gut vorstellen. Ich möchte da nicht mal reinriechen, das Grab, wie das da gerochen hat. Aber für Jesus ist das kein Problem. Er spricht sein machtvolles Wort und es geschieht. Hier erfahren wir etwas von der Schöpfermacht Gottes, von der Schöpfermacht Jesu Christi. Wir haben ja neulich schon nachgedacht über die Schöpfermacht Jesu bei seiner Erschaffung der Gestirne. Und die Schöpfertätigkeit dieses Herrn besteht immer in dem, es werde und es ward und es geschah also. Das ist die Vollmacht Jesu, mit der er wird. Mit dieser Vollmacht ruft er auch diesen Mann aus dem Grab. Einige hatten es erlebt, wie Jesus einen Sturm stillt. Da waren ja erfahrene Seemänner dabei und die wussten, was so ein Sturm auf sich hat auf dem See Genezareth. Und er spricht ein Wort und der See ist still. Als die Leute das erlebten, sagten sie, was ist das für ein Mann, dass ihm Wind und Meer gehorsam sind? Der Apostel berichtet uns hier nicht bei der Auferstehung des Lazarus, was die Leute da wohl gesagt haben. Ich kann mir die Kommentare gut vorstellen. Da sagt vielleicht einer, geht das hier noch mit rechten Dingen zu? Der war doch echt tot. Wir rochen doch vorhin noch etwas von ihm. Jetzt lebt er, das begreife ich überhaupt nicht. Und andere sagen, wir sind erschrocken, was hier geschehen ist. Und ein anderer sagt, sowas haben wir noch nie erlebt, dass einer da ist, der Macht hat über den Tod. Und ein anderer sagt vielleicht und ganz richtig, das ist der Sohn Gottes. Er hat Macht über den Tod. Ja, er hat Macht über alle Dinge. Der Vorgang dieser Auferweckung wird uns nicht im Detail beschrieben. Das ist immer so bei der Schöpfung. Da sehen wir Befehl und Ergebnis. Im Psalm 33, Vers 9 lesen wir, denn so er spricht, so geschieht's, so er gebeut, so steht's da. Das ist die Methode Jesu Christi. Er ruft, er spricht und es geschieht. Und die Menschen staunen. Was dieser Herr kann, es ist wirklich der Sohn Gottes. Wir erkennen hier, dass einer da ist, der Macht hat über den Tod. Vor einiger Zeit klingelte bei mir das Telefon. Da rief ein junger Mann an aus Lübeck. Er hat ein Buch von mir gelesen über die Schöpfung und war ganz aufgeregt. Er sagte, ich muss Sie unbedingt sprechen. Ich sagte, bitte, kommen Sie. Er setzt sich ins Auto, fährt über die Autobahn, kommt hierher und stellt seine Fragen. Und er sagt dann nachher, wissen Sie, ich glaube alles, was in der Bibel steht. Nur die ersten beiden Seiten, die kann ich nicht glauben. Ist auch merkwürdig, dass sie gerade die ersten beiden Seiten weglassen. Hier ist ja gerade von der Vollmacht Gottes die Rede, wie er Schöpfung macht, wie er alle Dinge schafft. Und das klammern sie aus. Ich sage, wie sieht es denn aus mit den anderen Dingen, die die Bibel schreibt? Glauben sie an die Auferstehung Jesu? Naja, sagt er, so nun auch nicht. Der war vielleicht scheintot. Das weiß ich auch nicht. Und dann merkten wir sehr bald, dass eigentlich überhaupt keine Substanz da war. Alle die Fragen, die die Bibel gibt, da hatte er, oder all die Antworten, die wir dort finden, da hatte er ein großes Fragezeichen. Und wir merken, wenn wir an einer Stelle aus der Bibel Dinge rausstreichen, dann haben wir im Grunde genommen die ganze Bibel weggestrichen. Sie ist ein wertloses Buch für uns geworden, wenn wir irgendwo die Sache nicht ernst nehmen. Als wir in Israel waren, an der Reise, da habe ich einmal einen Anschauungsunterricht von dem bekommen, wenn Jesus etwas sagt, wie es geschieht. Er hatte Fluchworte ausgesprochen über Kapernaum, weil dort sehr viel geschehen war, weil in seinen Mauern Jesus wohnte, eine Zeit lang lebte. und sie haben doch nicht an ihn geglaubt, obwohl sie alles gesehen haben. Und er hat gesagt, hier wird nicht ein Stein auf dem anderen bleiben. Es war ein Gerichtswort. Das können wir heute uns dort ansehen. Das Wort Jesu hat unbedingte Erfüllung. Alles. Alles, was er sagt. Jedes Wort ist von einer riesigen Tragweite. Und damit komme ich jetzt zu dem größten Ereignis der Weltgeschichte überhaupt. Dieses hier, was wir gesehen haben in Bethanien, war ja nur ein Vorspiel darauf, auf das noch viel Größere, was noch kommen sollte. Der Lazarus ist ja eines Tages auch wieder gestorben. Und auch die anderen beiden Totenauferweckungen, von denen im Neuen Testament die Rede ist, von dem Jüngling zu Nain und von Jairus Töchterlein. Sie sind auch wieder eines Tages gestorben. Aber jetzt kommen wir zu einem Ereignis, das Ewigkeitsbedeutung hat. Es ist die Auferstehung Jesu Christi selbst. Und das, sage ich, ist die größte Tat der Weltgeschichte. Kein Ereignis dieser Weltgeschichte kann sich messen mit diesem Ereignis, das dort vor den Toren Jerusalems geschehen ist. Jesus wurde gekreuzigt, er starb wirklich einen Tod. Jeder konnte sich davon überzeugen, dass er wirklich tot war. Auch diejenigen, die noch Zweifel hatten und meinten, er hat so viele Dinge getan, wir müssen da vielleicht vorsichtig sein, vielleicht ist er doch nicht so ganz tot und dann ist er wieder da. Und so haben die Römer eine dicke Lanze in die Seite gestochen, das Blut abfließen lassen und jetzt hatten sie die Gewissheit, als er dann noch sagte, es ist vollbracht, er war wirklich tot, echt tot. Er wurde vom Kreuz abgenommen und in ein Grab gelegt. Josef von Arimathia hatte sein eigenes Grab dafür zur Verfügung gestellt, das er eigentlich für sich vorgesehen hatte. Am Ostermorgen kommen Maria Magdalena und Maria ans Grab. Aber sie erleben dort etwas Gewaltiges. Es geschieht ein Erdbeben, ein Engel kommt vom Himmel und wälzt den Rollstein weg und spricht zu den Frauen. Fürchtet euch nicht, ich weiß, dass ihr Jesus, den Gekreuzigten, suchet. Er ist nicht hier. Er ist auferstanden, wie er gesagt hat. Kommt her und seht die Stätte, da er gelegen hat. Als wir das bekannte Gartengrab gesehen, vielleicht ist es ganz speziell dieses Grab, das Grab Jesu gewesen. Es kann auch ein anderes gewesen sein. Es spricht vieles dafür, dass es dieses Grab war. Da ist vor diesem Grab in Stein gehauen eine große breite Rille, etwa 40 cm breit, und da war ein riesiger Stein davor gewälzt, und in diesem Grab, da hatte man Jesus beigesetzt. Heute steht an der Öffnung dieses Grabes, ist dort eine Tür angebracht, und in englischer Schrift steht dort, He is not here. He is risen. Er ist nicht hier, er ist auferstanden. Jesus ist nicht mehr bei den Toten. Kein Tod kann den Sohn Gottes halten. Warum nicht? Weil er die Auferstehung und das Leben ist. Er ist das Leben in Person. Er ist die Auferstehung in Person. Und das gibt es in keiner Religion nirgendwo. Alle Religionsstifter sind gestorben und im Grab geblieben. Jesus war kein Religionsstifter, wir werden morgen darüber ausführlich reden. Jesus kam vom Himmel, er war der Sohn Gottes, er starb für unsere Sünden, er hat teuer bezahlt, er hat alles dahin gegeben, damit wir frei werden können, damit wir gerettet werden können, damit wir durch den Tod hindurchgehen können und selbst zur Auferstehung kommen können. Das ist die Botschaft, die jetzt seit Ostern verkündigt werden kann. Das ist der Grund, warum wir diese Vortragsreihe in der Stadthalle machen. Weil wir die beste Botschaft weiterzugeben haben, die es gibt. Jesus hatte nach der Auferstehung einen neuen Leib. Er konnte hindurchgehen durch verschlossene Türen. Er kam hier und da und erschien seinen Jüngern. Sein Leib war weder raumgebunden noch zeitgebunden. Er konnte hier und da sein mit dem neuen, mit dem Auferstehungsleib. Dieser neue Leib, der Auferstehungsleib, ist ein Ewigkeitsleib. In alle Ewigkeit lebt dieser Jesus Christus. Nie wieder wird der Tod ihm etwas anhaben können. Der Tod konnte ihn nur deswegen einmal nehmen, weil er unsere Sünde trug. Nach dem Gesetz Gottes steht auf Sünde Tod. Einer war in der Lage, wirklich zu bezahlen, nämlich der, der absolut ohne Sünde war. Und das war Jesus. Wenn es heißt, ich bin die Auferstehung und das Leben, dann muss es dort genauer heißen, ich bin das ewige Leben. Im Griechischen steht dort das Wort Zoe. Und das ist das Leben Gottes. Das ist ewiges Leben. Viele Zeugen haben den Auferstandenen erlebt.

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Das erste Buch Mose, Genesis, Kapitel 7. Und der Herr sprach zu Noah: Geh in die Arche, du und dein ganzes Haus, denn dich allein habe ich unter diesem Geschlecht gerecht erfunden vor mir. Nimm von allem reinen Vieh je 7 und 7 mit dir, das Männchen und sein Weibchen, von dem unreinen Vieh aber je 1 Paar, das Männchen und sein Weibchen. Auch von den Vögeln des Himmels je 7 und 7, Männchen und Weibchen, um auf dem ganzen Erdboden Nachkommen am Leben zu erhalten. Denn es sind nur noch 7 Tage, dann will ich es regnen lassen auf der Erde 40 Tage und 40 Nächte lang, und ich will alles Bestehende, das ich gemacht habe, vom Erdboden vertilgen. Und Noah tat alles ganz, wie der Herr es ihm geboten hatte. Und Noah war 600 Jahre alt, als die Wasser der Sintflut auf die Erde kamen. Da ging Noah samt seinen Söhnen, seiner Frau und den Frauen seiner Söhne in die Arche vor dem Wasser der Sintflut. Von dem reinen Vieh und von dem Vieh, das nicht rein war, und von den Vögeln und von allem, was auf dem Erdboden kriecht, gingen Männchen und Weibchen paarweise zu Noah in die Arche, wie Gott es dem Noah geboten hatte. Und es geschah nach den 7 Tagen, dass die Wasser der Sintflut auf die Erde kamen. Im 600. Lebensjahr Noahs, am 17. Tag des 2. Monats, an diesem Tag brachen alle Quellen der großen Tiefe auf, und die Fenster des Himmels öffneten sich. Und es regnete auf der Erde 40 Tage und 40 Nächte lang. An eben diesem Tag war Noah in die Arche gegangen, mit Sem, Ham und Japhet, seinen Söhnen, und seiner Frau und den 3 Frauen seiner Söhne. Sie und alle Wildtiere nach ihrer Art, und alles Vieh nach seiner Art, und alles Gewürm, das auf der Erde kriecht, nach seiner Art, auch alle Vögel nach ihrer Art, jeder gefiederte Vogel. Und sie gingen zu Noah in die Arche, je 2 und 2, von allem Fleisch, das Lebensodem in sich hatte. Die aber hineingingen, Männchen und Weibchen von allem Fleisch, kamen herbei, wie Gott ihm geboten hatte, und der Herr schloss hinter ihm zu. Und die Sintflut war 40 Tage auf der Erde, und die Wasser schwollen an und hoben die Arche hoch, so daß sie über der Erde schwebte. Und die Wasser wurden so gewaltig und nahmen so sehr zu, daß die Arche auf den Wassern dahinfuhr. Ja, die Wasser nahmen so sehr überhand, daß alle hohen Berge unter dem ganzen Himmel bedeckt wurden. Die Wasser stiegen noch 15 Ellen höher, nachdem die Berge schon bedeckt waren. Da ging alles Fleisch zugrunde, das sich regte auf der Erde. Vögel, Vieh und wilde Tiere und alles, was wimmelte auf der Erde, samt allen Menschen. Und es starb alles, was Lebensodem hatte auf dem trockenen Land. Er vertilgte alles Bestehende auf dem Erdboden, vom Menschen bis zum Vieh, bis zum Gewürm und zu den Vögeln des Himmels. Alles wurde von der Erde vertilgt. Nur Noah blieb übrig, und was mit ihm in der Arche war. Und die Wasser blieben hoch über der Erde 150 Tage lang.

Kapitel 8. Da gedachte Gott an Noah und an alle Tiere und an alles Vieh, das bei ihm in der Arche war. Und Gott ließ einen Wind über die Erde wehen, so dass die Wasser fielen. Und die Brunnen der Tiefe wurden verschlossen, samt den Fenstern des Himmels, und dem Regen vom Himmel wurde Einhalt geboten. Und die Wasser über der Erde nahmen mehr und mehr ab, so dass sie sich vermindert hatten nach 150 Tagen. Und die Arche ließ sich auf dem Gebirge Ararat nieder, am 17. Tag des 7. Monats. Und die Wasser nahmen immer weiter ab bis zum 10. Monat. Am 1. Tag des 10. Monats konnte man die Spitzen der Berge sehen. Und es geschah nach Verlauf von 40 Tagen, dass Noah das Fenster an der Arche öffnete, das er gemacht hatte, und er sandte den Raben aus. Der flog hin und her, bis das Wasser auf der Erde vertrocknet war. Danach sandte er die Taube aus, um zu sehen, ob die Wasser sich verlaufen hätten auf der Fläche des Erdbodens. Aber die Taube fand keinen Ort, wo ihr Fuß ruhen konnte, da kehrte sie zu ihm zur Arche zurück, denn es war noch Wasser auf der ganzen Erdoberfläche. Da streckte er seine Hand aus und ergriff sie und nahm sie wieder zu sich in die Arche. Und er wartete noch weitere 7 Tage, dann sandte er die Taube wieder von der Arche aus. Und die Taube kam zur Abendzeit wieder zu ihm, und siehe, sie hatte ein frisches Ölbaumblatt in ihrem Schnabel. Da erkannte Noah, dass das Wasser sich verlaufen hatte auf der Erde. Und nachdem er noch weitere 7 Tage gewartet hatte, sandte er die Taube wieder aus. Da kam sie nicht mehr zu ihm zurück. Und es geschah im 600. Jahr, am 1. Tag des 1. Monats, da waren die Wasser von der Erde weggetrocknet. Und Noah entfernte das Dach von der Arche und schaute, und siehe, die Fläche des Erdbodens war trocken. Und im 2. Monat, am 27. Tag des Monats, war die Erde ganz trocken geworden. Da redete Gott zu Noah und sprach: Geh aus der Arche, du und deine Frau und deine Söhne und die Frauen deiner Söhne mit dir. Alle Tiere, die bei dir sind, von allem Fleisch, Vögel, Vieh und alles Gewürm, das auf der Erde kriecht, sollen mit dir hinausgehen und sich regen auf der Erde und sollen fruchtbar sein und sich mehren auf der Erde. So ging Noah hinaus samt seinen Söhnen und seiner Frau und den Frauen seiner Söhne. Alle Tiere, alles Gewürm und alle Vögel, alles, was sich regt auf der Erde nach seinen Gattungen, das verließ die Arche. Noah aber baute dem Herrn einen Altar und nahm von allem reinen Vieh und von allen reinen Vögeln und opferte Brandopfer auf dem Altar. Und der Herr roch den lieblichen Geruch, und der Herr sprach in seinem Herzen: Ich will künftig den Erdboden nicht mehr verfluchen um des Menschen willen, obwohl das Trachten des menschlichen Herzens böse ist von seiner Jugend an. Auch will ich künftig nicht mehr alles Lebendige schlagen, wie ich es getan habe. Von nun an soll nicht aufhören Saat und Ernte, Frost und Hitze, Sommer und Winter, Tag und Nacht, solange die Erde besteht.

Kapitel 9. Und Gott segnete Noah und seine Söhne und sprach zu ihnen: Seid fruchtbar und mehrt euch und erfüllt die Erde. Furcht und Schrecken vor euch soll über alle Tiere der Erde kommen und über alle Vögel des Himmels, über alles, was sich regt auf dem Erdboden und über alle Fische im Meer. In eure Hand sind sie gegeben. Alles, was sich regt und lebt, soll euch zur Nahrung dienen. Wie das grüne Kraut habe ich es euch alles gegeben. Nur dürft ihr das Fleisch nicht essen, während sein Leben, sein Blut noch in ihm ist. Jedoch euer eigenes Blut will ich fordern, von der Hand aller Tiere will ich es fordern und von der Hand des Menschen. Von der Hand seines Bruders will ich das Leben des Menschen fordern. Wer Menschenblut vergießt, dessen Blut soll auch durch Menschen vergossen werden, denn im Bild Gottes hat er den Menschen gemacht. Ihr aber seid fruchtbar und mehrt euch und breitet euch aus auf der Erde, dass ihr zahlreich werdet darauf. Und Gott sprach zu Noah und zu seinen Söhnen mit ihm: Siehe, ich richte meinen Bund auf mit euch und mit eurem Samen, der nach euch kommt, auch mit allen lebendigen Wesen bei euch, mit Vögeln, Vieh und allen Tieren der Erde bei euch, mit allen, die aus der Arche gegangen sind, was für Tiere es seien auf der Erde. Und ich will meinen Bund mit euch aufrichten, dass künftig nie mehr alles Fleisch von dem Wasser der Sintflut ausgerottet wird und dass auch keine Sintflut mehr kommen soll, um die Erde zu verderben. Und Gott sprach: Dies ist das Zeichen des Bundes, den ich festsetze auf ewige Geschlechter hin zwischen mir und euch und allen lebendigen Wesen, die bei euch sind. Meinen Bogen setze ich in die Wolken, der soll ein Zeichen des Bundes sein zwischen mir und der Erde. Wenn es nun geschieht, dass ich Wolken über der Erde sammle und der Bogen in den Wolken erscheint, dann will ich an meinen Bund gedenken, der zwischen mir und euch und allen lebendigen Wesen von allem Fleisch besteht, dass künftig die Wasser nicht mehr zur Sintflut werden sollen, die alles Fleisch verdirbt. Darum soll der Bogen in den Wolken sein, dass ich ihn ansehe und an den ewigen Bund gedenke zwischen Gott und allen lebendigen Wesen von allem Fleisch, das auf der Erde ist. Und Gott sprach zu Noah: Das ist das Zeichen des Bundes, den ich aufgerichtet habe zwischen mir und allem Fleisch, das auf der Erde ist. Die drei Söhne Noahs aber, welche die Arche verließen, waren Sem, Ham und Japhet. Und Ham ist der Vater Kanaans. Von diesen drei Söhnen Noahs wurde die ganze Erde bevölkert. Noah aber wurde nun ein Landmann und legte einen Weinberg an. Als er aber von dem Wein trank, wurde er betrunken und entblößte sich in seinem Zelt. Und Ham, der Vater Kanaans, sah die Blöße seines Vaters und erzählte es seinen beiden Brüdern draußen. Da nahmen Sem und Japhet das Gewand und legten es auf ihre Schultern und gingen rücklings und deckten die Blöße ihres Vaters zu und wandten ihre Angesichter ab, damit sie die Blöße ihres Vaters nicht sahen. Als nun Noah von dem Wein erwachte und erfuhr, was ihm sein jüngster Sohn getan hatte, da sprach er: Verflucht sei Kanaan, ein Knecht der Knechte sei er seinen Brüdern. Und weiter sprach er: Gepriesen sei der Herr, der Gott Sems, und Kanaan sei sein Knecht. Gott breite Japhet aus und lasse ihn wohnen in den Zelten Sems, und Kanaan sei sein Knecht. Noah aber lebte nach der Sintflut noch 350 Jahre lang, und die ganze Lebenszeit Noahs betrug 950 Jahre, und er starb.

Kapitel 10. Dies ist die Geschichte der Söhne Noahs. Sem, Ham und Japhet, und nach der Sintflut wurden ihnen Söhne geboren. Die Söhne Japhets waren Gomer, Magog, Madai, Javan, Tubal, Mesech und Tiras. Die Söhne Gomers aber Aschkenas, Riphat und Togarma. Und die Söhne Javans, Elisha, Tarsis, die Kittäer und die Dodaniter. Von diesen haben sie sich auf die Gebiete der Heiden verteilt, in ihre Länder, jeder nach seiner Sprache, in ihre Völkerschaften, jeder nach seiner Sippe. Und dies sind die Söhne Hams, Kusch, Mizraim, Put und Kanaan. Und die Söhne Kuschs, Seba, Havila, Sabta, Ragma, Sabtecha. Und die Söhne Ragmas, Sheba und Dedan. Auch zeugte Kusch den Nimrod, der war der erste Gewalthaber auf Erden. Er war ein gewaltiger Jäger vor dem Herrn, daher sagt man, ein gewaltiger Jäger vor dem Herrn wie Nimrod. Und der Anfang seines Königreiches war Babel, sowie Erech, Akkad und Kalne im Land Sinear. Von diesem Land zog er aus nach Assur und baute Ninive, Rehoboth-ir und Kelach. Dazu Riesen zwischen Ninive und Kelach, das ist die große Stadt. Mizraim aber zeugte die Luditer, die Anamiter, die Lehabiter und Naphtuchiter. Auch die Patrusiter und die Kasluchiter, von denen die Philister ausgegangen sind, und die Kaphtoriter. Kanaan aber zeugte Zidon, seinen Erstgeborenen, und Het, auch den Jebusiter, den Amoriter und den Girgasiter, und den Heviter, den Arkiter und den Sinniter, und den Arvaditer, den Zemariter und den Hamatiter. Und danach breiteten sich die Sippen der Kanaaniter aus. Und das Gebiet der Kanaaniter erstreckte sich von Zidon an, bis dahin, wo man von Gerar nach Gaza kommt, nach Sodom und Gomorra, Adama und Zeboim hin, bis nach Lascha. Das sind die Söhne Hams nach ihren Sippen und Sprachen, in ihren Ländern und Völkerschaften. Auch Sem wurden Kinder geboren, ihm, dem Vater aller Söhne Hebers, dem älteren Bruder Japhets. Die Söhne Sems waren Elam, Assur, Arpachshad, Lut und Aram. Und Arams Söhne Uz, Hul, Geter und Masch. Arpachshad aber zeugte Schelach, und Schelach zeugte Heber. Und Heber wurden zwei Söhne geboren, der Name des einen war Peleg, denn in seinen Tagen wurde die Erde geteilt, und der Name seines Bruders war Joktan. Und Joktan zeugte Almodad, Schelef, Hazarmavet und Jerach, Hadoram, Usal und Dikla, Obal, Abimael und Sheba, Ophir, Havila und Jobab. Alle diese sind Söhne Joktans. Und ihre Wohnsitze erstreckten sich von Mesha an, bis man nach Sephar kommt, zum östlichen Gebirge. Das sind die Söhne Sems nach ihren Sippen und Sprachen in ihren Ländern und Völkerschaften. Das sind die Sippen der Söhne Noahs nach ihrer Abstammung in ihren Völkern, und von ihnen haben sich nach der Sintflut die Völker auf der Erde verteilt.

Kapitel 11. Und die ganze Erde hatte eine einzige Sprache und dieselben Worte. Und es geschah, als sie nach Osten zogen, da fanden sie eine Ebene im Land Sinear, und sie ließen sich dort nieder. Und sie sprachen zueinander: Wohlan, lasst uns Ziegel streichen und sie feuerfest brennen. Und sie verwendeten Ziegel statt Steine und Asphalt statt Mörtel. Und sie sprachen: Wohlan, lasst uns eine Stadt bauen und einen Turm, dessen Spitze bis an den Himmel reicht, dass wir uns einen Namen machen, damit wir ja nicht über die ganze Erde zerstreut werden. Da stieg der Herr herab, um die Stadt und den Turm anzusehen, den die Menschenkinder bauten, und der Herr sprach: Siehe, sie sind ein Volk, und sie sprechen alle eine Sprache, und dies ist erst der Anfang ihres Tuns. Und jetzt wird sie nichts davor zurückhalten, das zu tun, was sie sich vorgenommen haben. Wohlan, lasst uns hinabsteigen und dort ihre Sprache verwirren, damit keiner mehr die Sprache des anderen versteht. So zerstreute der Herr sie von dort über die ganze Erde, und sie hörten auf, die Stadt zu bauen. Daher gab man ihr den Namen Babel, weil der Herr dort die Sprache der ganzen Erde verwirrte und sie von dort über die ganze Erde zerstreute. Dies ist die Geschichte Sems. Als Sem 100 Jahre alt war, zeugte er den Arpakschad 2 Jahre nach der Flut. Und nachdem Sem den Arpakschad gezeugt hatte, lebte er noch 500 Jahre und zeugte Söhne und Töchter. Arpakschad war 35 Jahre alt, als er den Schelach zeugte. Und nachdem Arpakschad den Schelach gezeugt hatte, lebte er noch 403 Jahre und zeugte Söhne und Töchter. Schelach war 30 Jahre alt, als er den Heber zeugte. Und nachdem Schelach den Heber gezeugt hatte, lebte er noch 403 Jahre und zeugte Söhne und Töchter. Heber war 34 Jahre alt, als er den Peleg zeugte. Und nachdem Heber den Peleg gezeugt hatte, lebte er noch 430 Jahre und zeugte Söhne und Töchter. Peleg war 30 Jahre alt, als er den Regu zeugte. Und nachdem Peleg den Regu gezeugt hatte, lebte er noch 209 Jahre und zeugte Söhne und Töchter. Regu war 32 Jahre alt, als er den Serug zeugte. Und nachdem Regu den Serug gezeugt hatte, lebte er noch 207 Jahre und zeugte Söhne und Töchter. Serug war 30 Jahre alt, als er den Nahor zeugte. Und nachdem Serug den Nahor gezeugt hatte, lebte er noch 200 Jahre und zeugte Söhne und Töchter. Nahor war 29 Jahre alt, als er den Terach zeugte. Und nachdem Nahor den Terach gezeugt hatte, lebte er noch 119 Jahre und zeugte Söhne und Töchter. Terach war 70 Jahre alt, als er den Abram, Nahor und Haran zeugte. Und dies ist die Geschichte Terachs. Terach zeugte den Abram, den Nahor und den Haran, Haran aber zeugte den Lot. Und Haran starb vor seinem Vater Terach im Land seiner Geburt in Ur in Chaldäa. Abram aber und Nahor nahmen sich Frauen. Abrams Frau hieß Sarai und Nahors Frau hieß Milka, eine Tochter Harans, des Vaters der Milka und der Jiska. Sarai aber war unfruchtbar, sie hatte kein Kind. Und Terach nahm seinen Sohn Abram, dazu Lot, den Sohn Harans, seinen Enkel, auch Sarai, seine Schwiegertochter, die Frau seines Sohnes Abram, und sie zogen miteinander aus von Ur in Chaldäa, um ins Land Kanaan zu gehen. Als sie aber nach Haran kamen, blieben sie dort. Und die Lebenszeit Terachs betrug 205 Jahre, und Terach starb in Haran.

Kapitel 12. Der Herr aber hatte zu Abram gesprochen: Geh hinaus aus deinem Land und aus deiner Verwandtschaft und aus dem Haus deines Vaters in das Land, das ich dir zeigen werde. Und ich will dich zu einem großen Volk machen und dich segnen und deinen Namen groß machen, und du sollst ein Segen sein. Ich will segnen, die dich segnen, und verfluchen, die dich verfluchen, und in dir sollen gesegnet werden alle Geschlechter auf der Erde. Da ging Abram, wie der Herr zu ihm gesagt hatte, und Lot ging mit ihm. Abram aber war 75 Jahre alt, als er von Haran auszog. Und Abram nahm seine Frau Sarai und Lot, den Sohn seines Bruders, samt all ihrer Habe, die sie erworben hatten, und den Seelen, die sie in Haran gewonnen hatten, und sie zogen aus, um ins Land Kanaan zu gehen, und sie kamen in das Land Kanaan. Und Abram durchzog das Land bis zur Ortschaft Sichem, bis zur Terebinte Mores, damals aber waren die Kanaaniter im Land. Da erschien der Herr dem Abram und sprach: Deinem Samen will ich dieses Land geben. Und er baute dort dem Herrn, der ihm erschienen war, einen Altar. Von da zog er weiter auf das Bergland östlich von Bethel und schlug sein Zelt so auf, dass er Bethel im Westen und Ai im Osten hatte. Und er baute dort dem Herrn einen Altar und rief den Namen des Herrn an. Danach brach Abram auf und zog immer weiter nach Süden. Da aber eine Hungersnot im Land herrschte, zog Abram nach Ägypten hinab, um sich dort aufzuhalten, denn die Hungersnot lastete schwer auf dem Land. Und es geschah, als er sich Ägypten näherte, da sprach er zu seiner Frau Sarai: Sieh doch, ich weiß, dass du eine Frau von schöner Gestalt bist. Wenn dich nun die Ägypter sehen, so werden sie sagen: Das ist seine Frau, und sie werden mich töten und dich leben lassen. So sage doch, du seist meine Schwester, damit es mir um deinetwillen gut geht und meine Seele am Leben bleibt um deinetwillen. Und es geschah, als Abram nach Ägypten kam, da sahen die Ägypter, dass die Frau sehr schön war. Und als die Fürsten des Pharao sie sahen, priesen sie sie vor dem Pharao. Da wurde die Frau in das Haus des Pharao gebracht. Und es ging Abram gut um ihretwillen, und er bekam Schafe, Rinder und Esel, Knechte und Mägde, Eselinnen und Kamele. Aber der Herr schlug den Pharao und sein Haus mit großen Plagen um Sarais, der Frau Abrams, willen. Da rief der Pharao den Abram und sprach: Was hast du mir da angetan? Warum hast du mir nicht mitgeteilt, dass sie deine Frau ist? Warum hast du gesagt, sie ist meine Schwester, so dass ich sie mir zur Frau nehmen wollte? Und nun siehe, da ist deine Frau, nimm sie und geh. Und der Pharao bestimmte seinetwegen Männer, die ihm und seiner Frau und allem, was er hatte, das Geleit gaben.

0: Kapitel 13. Und Abram zog mit seiner Frau und mit allem, was er hatte, auch mit Lot von Ägypten hinauf in den Negev. Und Abram war sehr reich geworden an Vieh, Silber und Gold. Und er zog weiter von einem Lagerplatz zum anderen, vom Negev her bis nach Bethel, bis zu dem Ort, wo sein Zelt zuerst gestanden hatte, zwischen Bethel und Ai, an die Stätte des Altars, den er dort zuerst errichtet hatte. Und Abram rief dort den Namen des Herrn an. Aber auch Lot, der mit Abram ging, hatte Schafe, Rinder und Zelte. Und das Land ertrug es nicht, dass sie beieinander wohnten, denn ihre Habe war groß, und sie konnten nicht beieinander bleiben. Und es entstand Streit zwischen den Hirten über Abrams Vieh und den Hirten über Lots Vieh, auch wohnten zu der Zeit die Kanaaniter und Pheresiter im Land. Da sprach Abram zu Lot: »Es soll doch nicht Streit sein zwischen mir und dir, zwischen meinen Hirten und deinen Hirten, denn wir sind Brüder. Steht dir nicht das ganze Land offen? Trenne dich von mir. Willst du zur Linken, so gehe ich zur Rechten, und willst du zur Rechten, so gehe ich zur Linken.« Da hob Lot seine Augen auf und sah die ganze Jordanaue, denn sie war überall bewässert, wie der Garten des Herrn, wie das Land Ägypten bis nach Zoar hinab, bevor der Herr Sodom und Gomorra zerstörte. Darum erwählte sich Lot die ganze Jordanaue und zog gegen Osten. So trennte sich ein Bruder von dem anderen. Abram wohnte im Land Kanaan, und Lot wohnte in den Städten der Aue, und er schlug sein Zelt auf bis nach Sodom hin. Aber die Leute von Sodom waren sehr böse und sündigten schlimm gegen den Herrn. Der Herr aber sprach zu Abram, nachdem sich Lot von ihm getrennt hatte: »Hebe doch deine Augen auf und schaue von dem Ort, wo du wohnst, nach Norden, Süden, Osten und Westen. Denn das ganze Land, das du siehst, will ich dir und deinem Samen geben auf ewig. Und ich will deinen Samen machen wie den Staub auf der Erde. Wenn ein Mensch den Staub auf der Erde zählen kann, so soll man auch deinen Samen zählen können. Mach dich auf, durchziehe das Land seiner Länge und Breite nach, denn dir will ich es geben.« Da brach Abram auf, kam und wohnte bei den Terebinten Mamres in Hebron und baute dort dem Herrn einen Altar.
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0: Liebe Hörerinnen und Hörer, wir heißen Sie herzlich willkommen zu unserer Reihe Missionswerk Mitternachtsruf für Sie gelesen. Das Buch Das Geheimnis der Entrückung von Arno Fröse ist ein intensives Bibelstudium, das zur Verdeutlichung des prophetischen Wortes konzipiert worden ist. Dieses Buch setzt sich ausführlich mit einem für die Gemeinde noch nie dagewesenen Ereignis auseinander, mit der Entrückung. Gründlich untersucht Arno Fröse die biblischen Befunde, die dieses Thema betreffen, und zeigt auf, warum die Beschäftigung mit der Entrückung für uns heute wichtig ist. Es ist die unausweichliche Lehre von der Wiederkunft Jesu Christi, die uns gebietet, das Geheimnis der Entrückung zu erforschen. Hören Sie heute aus dem Buch Das Geheimnis der Entrückung von Arno Fröse die 24. Folge und damit die zweite Hälfte des 11. Kapitels. Wir wünschen Ihnen beim Hören dieser Sendung Gottes reichen Segen. Es liest für Sie Andreas Klinner.
1: Kapitel 11b. Die unsichtbare Gemeinde. Dieses große Geheimnis der Gemeinde Jesu Christi wird oft missverstanden, da es keinen sichtbaren Beweis für die Existenz der Gemeinde gibt. Wir können keine Mitgliederliste aller Wiedergeborenen vorlegen. Ebenso wenig können wir jemandem die Fortschritte dieses geistlichen Tempels zeigen. Kein Wunder, dass so viele liberale Theologen, die den Glauben an den Herrn aufgegeben haben, von einer weltweiten Gemeinde sprechen, die organisiert und sichtbar gemacht werden muss durch verschiedene Institutionen wie den Weltkirchenrat, die ökumenische Bewegung oder den Vatikan. Diese und viele andere nach Einheit strebenden Organisationen repräsentieren nicht die Gemeinde Jesu Christi. Die Gefahr der Täuschung liegt nicht im Offensichtlichen, sondern wird so getarnt, dass es häufig schwierig ist, die wahre Gemeinde zu erkennen. Es wäre vermessen, würden wir behaupten, dass jede zur ökumenischen Bewegung zählende Denomination antichristlich ist und alle ihre Anhänger nicht zum Leib Christi gehören. Der errettende Glaube an Jesus wird oft nicht erkannt, da er unter religiösem Wirrwarr begraben ist. Die ökumenische Bewegung arbeitet hart an der Vereinigung verschiedener Gemeinden, aber der nach Einheit strebende Geist der Endzeit geht noch viel weiter. Dave Hunt fasst zusammen, wie es zu einer einheitlichen weltweiten Religion kommen wird. Obgleich die Hure die katholische Kirche ist, werden alle Religionen unter dem Dach des Vatikans zusammenfinden. Schon heute sehen wir, wie führende Protestanten mit der römisch-katholischen Kirche zusammenarbeiten und ihren Ökumenismus übernehmen. Ein neuer, kompromissbereiter Geist weht heute durch die christliche Kirche und die ganze religiöse Welt. Der erklärte Respekt des Papstes vor dem Buddhismus unterstützte den nächsten Schritt von Episkopalbischof John Spong aus Newark, der bezeugte: Im Herbst 1988 habe ich Gott in einem buddhistischen Tempel angebetet. Während der Geruch von Weihrauch die Luft erfüllte, kniete ich mich vor drei Bildern Buddhas nieder und spürte, wie der Rauch meine Gebete gen Himmel trug. Für mich war es ein heiliger Moment. Hinter den Worten und Glaubensbekenntnissen, die jede Religion benutzt, steht eine göttliche Kraft, die uns vereint. Ich werde nicht weiter versuchen, Buddhisten, Juden, Hindus oder Moslems zu bekehren. Ich gebe mich damit zufrieden, von ihnen zu lernen und Seite an Seite mit ihnen Gott entgegenzugehen, der, so glaube ich, hinter den Bildern existiert, die uns gefangen halten und blenden. Eine solche Einheit, in Anführungsstrichen, wird unter dem Antichristen zwischen allen Religionen herrschen. Sogar viele in Anführungsstrichen Frühstücksgebete bringen politische und religiöse Führer in ganz Amerika zusammen und sind nach dem Vorbild dessen, das in Washington D.C. begann, ursprünglich von Evangelikalen geplant als Möglichkeit für ein deutliches Zeugnis für Jesus Christus, weitgehend zu einer ökumenischen Bühne für die Anerkennung aller Religionen ausgeartet. Teilnehmende Gruppen am jährlich stattfindenden Interfaith Prayer Breakfast in Los Angeles reichen beispielsweise vom Rabbinerrat und dem buddhistischen Sangharat bis hin zu der griechisch-orthodoxen Kirche und Anhängern des Bahaismus. Soweit Dave Fant im Global Peace, Seite 129 und 130. Der Geist Gottes duldet keine Vermischung von Wahrheit und Lüge. Er stimmt genau mit dem geschriebenen Wort Gottes überein. Wann immer jemand behauptet, er habe eine besondere Botschaft von Gott, müssen wir sie sorgfältig anhand der Bibel überprüfen. Selbst gut gemeinte Aussagen, die das Evangelium unterstützen, sind nicht zwangsläufig auf das Wirken des Heiligen Geistes zurückzuführen. Heutzutage fallen viele auf fast alles herein, was geistlich erscheint und entfernt mit einem Vers aus der Bibel verbunden ist. Fragt man sie, sagen Anhänger dieser falschen Lehrer, es kann nicht vom Teufel sein, sie predigen das Evangelium des Herrn Jesus Christus.

Dämonen zur Gebetszeit. Auch Apostelgeschichte 16, Vers 16 thematisiert diese Gefahr. Es geschah aber, als wir zum Gebet gingen, dass uns eine Magd begegnete, die einen Wahrsagegeist hatte und ihren Herren durch Wahrsagen großen Gewinn verschaffte. Diese Begebenheit macht deutlich, dass dämonische Geister in unseren vertrautesten Momenten mit Gott auftauchen können. Wenn die Gläubigen zusammenkommen und vor dem Herrn knien, um ihm ihre Lasten im Gebet zu nennen. Als diese Gebetszeit stattfinden sollte, lesen wir, dass ihnen eine Magd begegnete, die einen Wahrsagegeist hatte. Im nächsten Vers erfahren wir, dass sie nicht gegen das Evangelium war. Sie äußerte sich positiv über den Apostel Paulus und die Heilsbotschaft. Diese folgte Paulus und uns nach, schrie und sprach: Diese Männer sind Diener des höchsten Gottes, die uns den Weg des Heils verkündigen. Vers 17. Unter dem Deckmantel des Evangeliums sehen heute viele Werke christlich aus, aber in Wirklichkeit steckt der große Betrüger hinter ihnen. Für einen normalen Gläubigen dürfte die Situation schwer zu durchschauen gewesen sein. Diese Magd war anscheinend entschlossen, für die Werke von Paulus und seiner Mitarbeiter zu werben. Ich kann mir gut vorstellen, dass eine solche Person heute das Fernsehen oder Radio für derartige Zwecke nutzen würde. Wie wir in Vers 18 sehen, ließ Paulus sie mehrere Tage gewähren. Und dies tat sie viele Tage lang. Doch dann wurde Paulus aber unwillig, wandte sich um und sprach zu dem Geist: Ich gebiete dir, in dem Namen Jesu Christi von ihr auszufahren. Und er fuhr aus in derselben Stunde. Woher wusste Paulus, dass es ein unreiner Geist war? Paulus hatte geistliche Einsicht empfangen, weil seine alte Natur, sein Fleisch, dem Tod Jesu Christi übergeben worden war. In Philipper 1, Vers 21 sagt er: Denn für mich ist Christus das Leben und das Sterben ein Gewinn. Wir sollten aus dieser Begebenheit lernen, dass nicht alles, was gut erscheint, christlich ist, sondern durchaus vom großen Betrüger kommen kann. Es ist nicht unsere Aufgabe, bei anderen Christen nach Fehlern zu suchen und sie als betrügerische Werke zu entlarven oder sogar als Werke des Teufels. Nur wenige Diener des Herrn besitzen heute die Autorität und Fähigkeit, Christen zu erkennen, die etwas Gegensätzliches zur Bibel lehren, predigen und praktizieren. Im Fall der Magd haben wir gesehen, dass Paulus nicht sofort handelte, sondern sie viele Tage lang duldete. Voreiliges Handeln ist nicht unbedingt das Werk des Geistes Gottes.

Die Zeit der Gemeinde. Ich möchte betonen, dass der Gemeinde im Gegensatz zu Israel eine begrenzte Zeit zur Verfügung steht. Um genau zu sein, unsere Zeit liegt zwischen der Verwerfung und der Wiederannahme Israels. Heute sehen wir, wie Israel in seinem Land wieder Fuß fasst und einen starken und wohlhabenden Staat aufgebaut hat. Doch bis heute ist Israel um unsretwillen noch immer blind für seinen Messias. Wir lesen in Römer 11, Vers 28: Hinsichtlich des Evangeliums sind sie zwar Feinde um euretwillen, hinsichtlich der Auserwählung aber Geliebte um der Väter willen. Zum ersten Mal seit 2000 Jahren ist Israel wieder ein souveräner Staat. Christen sollten dies als ein wichtiges Zeichen der Endzeit und der nahe bevorstehenden Entrückung erkennen. Niemand kann den Staat Israel länger leugnen, nicht einmal seine arabischen Feinde. Es ist ein beispielloses Zeichen in der Geschichte und ein spezielles Zeichen der Endzeit für die Gemeinde. Jesus sagte uns in Lukas 21, Vers 28: Wenn aber dies anfängt zu geschehen, so richtet euch auf und erhebet eure Häupter, weil eure Erlösung naht. Er ermutigt uns damit nicht zwangsläufig zu Wachsamkeit, ebenso wenig sollen wir nach Zeichen für die große Drangsalszeit oder für das Kommen des Antichristen Ausschau halten, sondern vielmehr nach unserer Erlösung und unserem Erlöser. Die Gemeinde wächst weiter und das Evangelium unseres Herrn Jesus Christus wird selbst in den entlegensten Winkeln der Erde verkündet. Wer an ihn glaubt, ist wiedergeboren und wird zu einem lebendigen Stein in seinem geistlichen Tempel. Wenn der letzte Gläubige hinzukommt, ist das geistliche Haus fertig und wird in die Gegenwart des Herrn entrückt.

Licht der Welt. Eine andere wichtige Aufgabe der Gemeinde ist es, ein Licht in einer dunklen Welt zu sein. Philipper 2, Vers 15 sagt, damit ihr unsträflich und lauter seid, untadelige Kinder Gottes, inmitten eines verdrehten und verkehrten Geschlechts, unter welchem ihr leuchtet als Lichter in der Welt. Jesus sagt in Matthäus 5, Vers 14, ihr seid das Licht der Welt. Wir dürfen diese wichtige Äußerung nicht missverstehen, denn Jesus sagte über sich selbst in Johannes 8, Vers 12, ich bin das Licht der Welt. Er ist das eigentliche Licht. Beachten Sie, dass er nicht sagte, ihr habt das Licht der Welt, sondern ihr seid das Licht der Welt. Dieses Licht ist nicht in irgendeiner Form physisch sichtbar. Mit anderen Worten, wir können dieses Licht nicht mit unseren natürlichen Augen sehen. Die Medien können nicht in unsere Gemeinden kommen und über das Licht berichten, das sie gesehen haben. Das Licht, das der Herr meint, ist geistlich und kann auch nur so verstanden werden. Nur ein wiedergeborener Mensch kann das Licht und später einmal das zukünftige Reich Gottes sehen. Johannes 3, Vers 3 macht das ganz deutlich. Wahrlich, wahrlich, ich sage dir, wenn jemand nicht von Neuem geboren wird, so kann er das Reich Gottes nicht sehen. Als Jesus auf der Erde war, erkannten sowohl seine Freunde als auch seine Feinde, wer er war, ohne eine öffentliche Werbeaktion. Er hatte keine Promoter, Agenten, Pressesprecher oder Medienmitarbeiter um sich herum. Sein Wesen strahlte die Herrlichkeit Gottes aus und berührte jene, die in der Finsternis waren, weil sie das Licht sahen. Sein Licht deckte die Sünden der Menschen auf, mit denen er in Kontakt kam. Sogar die Dämonen riefen aus in Matthäus 8, Vers 29, »Was haben wir mit dir zu tun, Jesus, du Sohn Gottes?«

Frucht des Geistes. Mein lieber Freund, wenn Sie wiedergeboren sind, sind Sie Licht. Verstecken Sie dieses Licht nicht hinter Ihrem Fleisch und Blut. Mit anderen Worten, stellen Sie sich nicht vor das Licht, indem Sie damit angeben, was für ein großartiger Mensch Sie sind. Die Werke des Fleisches, mit denen wir uns bereits befasst haben, hindern Sie, Ihr Licht leuchten zu lassen. Prüfen Sie sich vor Gott, ob Ihr Licht leuchtet oder nicht. Wie können Sie wissen, ob Ihr Licht leuchtet? Indem Sie die Frucht des Geistes in Ihrem Leben zeigen. Die Frucht des Geistes aber ist Liebe, Freude, Friede, Langmut, Freundlichkeit, Güte, Treue, Sanftmut, Selbstbeherrschung. Gegen solche Dinge gibt es kein Gesetz. Galater 5, die Verse 22 und 23.

unsere Werke. Oft haben wir das Problem, dass wir Matthäus 5, Vers 16 umdrehen. So soll euer Licht leuchten vor den Leuten, dass sie eure guten Werke sehen und euren Vater im Himmel preisen. Wir sollen das, was wir für den Herrn tun, nicht gebrauchen, um uns selbst gut darzustellen. Von Natur aus neigen wir dazu. Jesus nennt uns die richtige Reihenfolge. Zuerst sollen wir unser Licht leuchten lassen. Wir haben bereits erwähnt, dass das Licht die Frucht des Geistes ist. Wenn die Menschen dieses Licht sehen, dann sehen sie unsere guten Werke. Deshalb dürfen sie nicht mit ihren guten Werken angeben, da sie sonst das Licht trüben. Zeigen sie vielmehr stets die Frucht des Geistes in ihrem Leben, damit diejenigen, die in der Finsternis sind, das Wort erkennen können und unseren Vater im Himmel preisen.

Licht leuchtet am besten im Dunkeln. Gläubige beklagen häufig die schrecklichen Zeiten, in denen sie leben, und die Dunkelheit, die über die Welt hereinbricht. Das mag stimmen, aber bedenken Sie, dass Licht am hellsten in der Dunkelheit scheint. Schauen Sie mal in den Himmel. Am Tag werden Sie nicht einen Stern am Himmel sehen, aber in einer dunklen Nacht leuchten die Sterne hell. Der Prophet Jesaja beschrieb den Kontrast zwischen Finsternis und Licht in Jesaja 60, die Verse 1 und 2. Mache dich auf, werde Licht, denn dein Licht kommt, und die Herrlichkeit des Herrn geht auf über dir. Denn siehe, Finsternis bedeckt die Erde und tiefes Dunkel die Völker. Aber über dir geht auf der Herr, und seine Herrlichkeit erscheint über dir. Obschon dies speziell an die Kinder Israels gerichtet ist, wissen wir, dass es in geistlicher Hinsicht auch für die Gemeinde gilt. Diese Verse sind für Israel als Nation noch nicht in Erfüllung gegangen, da die Herrlichkeit des Herrn heute noch nicht in ihnen sichtbar ist. Ein tiefes Dunkel bedeckt die ganze Erde. Finsternis verhüllt die Wahrheit des befreienden Evangeliums unseres Herrn Jesus Christus. Zum Glück wurde diese Finsternis von Millionen von Augen weggenommen, von den Menschen, die an den Herrn Jesus Christus glauben. Jeder Gläubige hat erlebt, wie sich Jesaja 60, Vers 3 für ihn erfüllte. Und Heidenvölker werden zu deinem Licht kommen und Könige zu dem Glanz, der über dir aufgeht. Jesajas Prophezeiung geht im nächsten Vers weiter und wartet noch auf seine vollständige Erfüllung in Vers 4. Hebe deine Augen auf und sieh um dich. Diese alle kommen versammelt zu dir. Deine Söhne werden von ferne kommen und deine Töchter auf dem Arm herbeigetragen werden. Zusammenfassend ist zu sagen, die Gemeinde Jesu Christi kann nicht mit einer Denomination, einer örtlichen Gemeinde oder einer Gruppe von Menschen gleichgesetzt werden, da sie ausschließlich aus einzelnen wiedergeborenen Menschen im Herrn Jesus Christus besteht. Die Gemeinde hat keine Adresse, keine Nationalität oder politische Identität. Niemand kann sagen, wie viele Personen sie umfasst. Dennoch ist sie eine lebendige Realität, die über alles hinausgeht, was von dieser Welt ist. In den letzten Jahren haben wir miterlebt, dass die Gemeinde auch hinter dem ehemaligen Eisernen Vorhang existiert. Obwohl in kommunistischen Ländern praktisch nichts von der Gemeinde zu sehen war, machte sie sich plötzlich an Orten bemerkbar, wo man sie nie erwartet hätte. Gläubige versammeln sich, loben Gott, lehren das Wort und warten auf das Kommen Jesu. China, wo gegen jede Art von Religion streng vorgegangen wird, überrascht uns besonders, wenn wir lesen, dass es dort schätzungsweise über 100 Millionen Gläubige gibt. Niemand kann diese Zahl bestätigen, aber wir wissen, dass die Gemeinde lebt, sogar unter den widrigsten Umständen, die man sich vorstellen kann. Während die wahre Gemeinde weiterhin täglich gedeiht und wächst, fügt der Herr neue Gläubige seinem Leib hinzu. Und wenn die Gläubigen aus den Nationen vollständig sind, ist der Moment der Entrückung gekommen.

Liebe Zuhörer, wir hoffen, dass Sie durch diese Sendung reich gesegnet wurden. Aus dem Buch Das Geheimnis der Entrückung von Arno Fröse hörten Sie soeben die 24. Folge und damit die zweite Hälfte des 11. Kapitels.

0: Sie werden bestimmt wertvolle und interessante Dinge für sich oder auch andere entdecken. 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

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Sein Thema lautet: Was wäre die Welt ohne Frauen? Möge Gott Sie reich segnen beim Hören dieser Botschaft. 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

dem Vorsänger von den Söhnen Korahs auf Alamut ein Lied. Gott ist unsere Zuflucht und Stärke, ein Helfer, bewährt in Nöten. Darum fürchten wir uns nicht, wenn auch die Erde umgekehrt wird und die Berge mitten ins Meer sinken, wenn auch seine Wasser wüten und schäumen und die Berge zittern vor seinem Ungestüm. Ein Strom mit seinen Bächen erfreut die Stadt Gottes, das Heiligtum der Wohnungen des Höchsten. Gott ist in ihrer Mitte. Sie wird nicht wanken. Gott wird ihr helfen, wenn der Morgen anbricht. Die Völker toben, die Königreiche wanken. Wenn er seine Stimme erschallen lässt, dann zerschmilzt die Erde. Der Herr der Herrscharen ist mit uns. Der Gott Jakobs ist unsere sichere Burg. Kommt her, schaut die Werke des Herrn, der Verwüstungen angerichtet hat auf Erden, der den Kriegen ein Ende macht bis ans Ende der Erde, der den Bogen zerbricht, den Speer zerschlägt und die Wagen mit Feuer verbrennt. Seid still und erkennt, dass ich Gott bin. Ich werde erhaben sein unter den Völkern. Ich werde erhaben sein auf der Erde. Der Herr der Herrscharen ist mit uns. Der Gott Jakobs ist unsere sichere Burg.

ganz herzlich willkommen und ich wünsche Ihnen allen einen ganz frohen und gesegneten Muttertag, im Speziellen natürlich den Müttern. Der Tag sagt sie schon. Das Thema heute Morgen, was wäre die Welt ohne Frauen? Da möchte ich einen Bibelvers vorne wegschicken. Jesaja 66, Vers 13, was heißt, wie einen, den seine Mutter tröstet, so will ich euch trösten. So sagt der lebendige Gott und er sagt das zu Israel, er sagt das aber auch zu Ihnen ganz persönlich. Ich glaube, Muttertag ist eine wunderbare, sinnvolle Einrichtung. Gestern kam ein Blumenstrauß für meine Frau, nicht für mich. Ich habe mich gefreut, dass jemand im Urlaub und schickt über eine Firma, schickt sie einen Blumenstrauß. Ich finde das fantastisch. Aber hoffentlich nicht nur zum Muttertag. Auch zwischendurch mal ist das Wunderschönes. Und ich denke, es ist auch gut, an eine sinnvolle Einrichtung und an einem Tag einmal die Mütter ins Zentrum gerückt werden. Wo doch gerade in der heutigen Zeit, da wird das Frausein oder die Mutter wird in Frage gestellt. Wenn man eine Mutter sieht und eine Familie sieht mit mehreren Kindern, dann wird schnell mal gesagt, ihr habt ihr nichts anderes zu tun, habt ihr keinen Fernseher. Wir waren unterwegs in der Innerschweiz und da war eine Familie mit ziemlich vielen Kindern. Ich habe mich richtig gefreut. Bin auf sie zu und habe ganz herzlich gratuliert und habe gesagt, ich wünsche Ihnen von ganzem Herzen Gottes Segen. Dass man heute noch den Mut hat, zu sagen, ja, wir wollen, wir möchten Kinder, weil Kinder sind einfach ein riesengroßes Geschenk. Und gerade auch, wenn man so sieht, da werden heute oft auch Familienarbeit, Kinder, die Arbeit mit Kindern, die Arbeit zu Hause. Wenn eine Mutter sagt, ich möchte zu Hause bleiben, es wird oft belächelt. Herzliche Gratulation, wenn Sie diesen Mut haben und zu diesem Entschluss stehen. Und deswegen finde ich es gut, wenn wir Muttertag feiern. Wenn wir auch ganz bewusst einmal Danke sagen, die Kinder haben es gesagt, für die Zeit, die sie nehmen, für die Geduld, die sie haben, für ihr Engagement, die Liebe, einfach für alles. Heute Morgen haben wir noch jemanden abgeholt und ich war schon etwas unter Zeitdruck im Kopf, die Predigt schwirrt so rum. Und dann sollten wir den Kindersitz rausholen aus dem Auto, das klappt nicht, ich bin noch nervöser geworden. Und dann konnten wir den Sitz nicht rausnehmen, da hat es nicht gepasst, ja Katastrophe. Ich habe gedacht, der Muttertag lässt herzlich grüßen, das macht eine Mama jeden Tag. Und jemand wird so schnell nervös, nur weil er noch eine Predigt halten muss, oder? Unglaublich. Aber wir wollen heute Morgen nicht nur bei den Müttern stehen bleiben, sondern wir möchten generell einfach mal fragen, was hat die Bibel uns zu sagen? Hat die Bibel irgendwie auch Frauen, die uns ein Vorbild sein könnten? Wir haben in unserer Gemeinde Mütter, wir haben auch Menschen, die sind, oder Frauen, die sind alleinstehend, verwitwet, andere sind geschieden, andere sind verheiratet, würden gerne Kinder haben, aber sie bekommen keine. Und deswegen, mein Wunsch und mein Gebet ist es, dass diese Predigt heute Morgen für alle diese eine Ermutigung sein darf, aber nicht nur für diese, sondern auch ein Stück weit auch für uns Männer, einfach eine Ermutigung sein darf, wenn wir Frauen in der Bibel sehen, die ihren Weg mit dem Herrn Jesus gingen und ein wunderbares Zeugnis ablegten in ihrem Lebensstil, in ihrem Wandel und so weiter. Und auch eine Ermutigung sein darf, ja, ich will mein Leben wagen mit Jesus Christus. Und ich will den Platz einnehmen, dort, wo mich der Herr Jesus hingestellt hat. Und vielleicht auch Ja sagen kann zu den Lebensumständen, die manchmal nicht so sind, wie wir es gerne hätten. Ja, was wäre unsere Welt ohne die Frauen? Und ich meine jetzt hier nicht die säkulare Welt, sondern ich meine einfach die Welt in der Gemeinde Jesu. Was wären wir als Gemeinde in der Zionshalle ohne die Frauen, die Sonntagsschule tun? Wo wären wir als Gemeinde Jesu ohne die, die die Kinderhüte machen? Ohne das Reinigungsteam? Ohne die Sanität, ohne die, die mithelfen im Seniorenzentrum, ehrenamtlich, die seelsorgerliche Hilfeleistung stellen, wo wären wir? In den Gebetsstunden. Wo wäre unsere Gebetsstunde ohne all die Frauen? Wir haben das Vorrecht, dass auch viele Männer kommen, aber doch, die Mehrzahl sind doch Frauen. Und sie kommen regelmäßig, ohne viel Aufhebens. Und oft haben sie nicht den Mut, in den Gebetsstunden zu beten. Sie beten innerlich mit, sagen vielleicht die Amen, nehmen die Gebetsanliegen mit nach Hause und beten zu Hause weiter. Wo wären wir ohne all diese Frauen? Wo wäre unsere Missionsarbeit? Wo wäre die Missionsarbeit der Gemeinde Jesus ohne Frauen? Da wurden ja ganze Diakonissenhäuser gebaut, weil man gesagt hat, wir wollen als Frauen unseren
Leben in den Dienst des Herrn Jesus stellen. Ja, die Weltmission wäre gar nicht denkbar gewesen ohne Frauen. Und viele Missionsstationen müssten zumachen, auch unsere, gerade in Bolivien, ohne den Dienst dieser Frauen, die da mithelfen. Und deswegen wollen wir an diesem heutigen Tag ganz speziell schauen, was wäre unsere christliche Welt? Was wären wir als Gemeinde Jesu? Was wären wir ohne die Frauen, die uns in der Bibel begegnen? Und ich hoffe noch einmal, es ist eine Ermutigung, eine Stärkung, es auch mit dem Herrn Jesus zu wagen, zu sagen, ja, ich möchte mein Leben mit Jesus Christus wagen. Wenn wir die Bibel lesen, dann wird sehr selten wird dann über Frauen gepredigt. Oft sind es Männer, ich sage nicht, dass Frauen predigen, verstehe mich richtig, sondern dass Männer über Frauen predigen, kommt sehr selten vor. Aber es ist interessant, wenn man die Bibel durchliest und einfach mal die Frauen anschaut, die Frauengestalten, da sehen wir, das sind jüngere Frauen, zum Beispiel ein junges Mädchen, das in widrigen Umständen ein wunderbares Zeugnis ist für Jesus. Eine alte Witwe, die trotz ihrer miesen Lebenssituation ein heiliges Leben führt. Oder eine verachtete Frau, die mit dem lebendigen Gott rechnet. Eine Frau, die ganz wenig hat und doch großzügig gibt. Eine einsame Frau, die mit dem Herrn Jesus Kontakt hat. Eine Geschäftsfrau, die ihr Geld, ihr Leben einsetzt. Ja, einen Hauskreis gründet. Ihre Möglichkeiten gebraucht, um Gott zu dienen. Eine kinderlose Ehefrau, sie ist verheiratet, aber sie haben keine Kinder und entsprechend setzen sie umso mehr ihre Möglichkeiten ein für Gottes Sache. Wir sehen ganz viele mutige Frauen, die trotz ihrer Ängste standhaft sind. Wir sehen Frauen, die alles geben, um die Sache Jesus zu fördern. Und so wollen wir uns heute Morgen einige Frauen anschauen, uns auf die Spurensuche machen und fragen, was haben uns diese Frauen zu sagen? Da ist ein junges Mädchen mit einem wunderbaren Zeugnis. Interessant, die Bibel sagt nichts über ihren Namen, wir wissen nicht, wie es heißt. Aber interessant, es steht in der Bibel. Anscheinend hat Gott dieses Mädchen gesehen, das uns namentlich nicht erwähnt wird. Gottes Auge durchstreifen alle Lande zu stärken, die so von ganzem Herzen an ihm sind. Und hat dieses kleine Mädchen in Syrien gesehen. Es war als Kriegsgefangene verschleppt worden nach Syrien, dort verkauft worden auf dem Sklavenmarkt. Und dann kommt es in den Haushalt eines Generals, der zusätzlich noch an Aussatz erkrankt ist. Und über dieses Mädchen berichtet uns die Bibel in 2. Könige 5, ab Vers 2. Bei einem der Raubzüge, ich lese Ihnen das vor, bei einem der Raubzüge nach Israel, da haben die Syrer ein junges Mädchen entführt. Das war als Sklavin zu Naemans Frau gekommen. Könnt ihr euch das vorstellen, was es für dieses junge Mädchen bedeutet haben muss? Erstens einmal verschleppt zu werden, dann auf dem Sklavenmarkt verkauft, dann getrennt von der Familie, den Geschwistern, den Eltern, in einer für sie völlig fremden Umgebung, Kultur, die Sprache nicht mächtig, geplagt von Heimweh, rechtloser Status als Sklavin. Und was das alles bedeutet, können wir uns gar nicht ausmalen. Ihr Leben war alles andere als auf Rosen gebettet. Und doch, obwohl wir ihren Namen nicht kennen, hält dieses junge Mädchen am lebendigen Gott fest. Sie lässt sich von den widrigen Lebensumständen nicht unterkriegen. Nicht, weil sie irgendwie einen speziellen starken Charakter gehabt hätte. Nein, weil sie mit dem lebendigen Gott rechnet, der Gott, den sie kennengelernt hat, wahrscheinlich in ihrem Elternhaus oder auch in den Gottesdiensten in Israel. Und sie wird zu einem Lichtblick für ihre ganze Umgebung. Und zwar so ein starker Lichtblick, dass sogar ein General, der war gewohnt, dass man ihm gehorcht. Ein General sagt, mach dies und es wird gemacht, tue das und es wird gemacht, komm her und er kommt her. Ein General ist gewohnt, dass man seine Befehle ausführt. Und dieser General hört auf eine schwache Stimme einer schwachen jungen Frau ohne Namen. Was muss das für ein Mädchen gewesen sein? Ja, dieser General nimmt sogar den Rat dieses Mädchens zu Herzen und er macht sich auf den Weg nach Israel. Und er wird dort vom Aussatz geheilt. Eine junge Frau, die die Welt bewegt.
ein Vorbild für dich und mich. Und das konnte sie nur, weil sie in ihrem Herzen am lebendigen Gott festhielt. In allen Widrigkeiten, in allen schlechten Umständen, sie hielt sich am lebendigen Gott fest. Ich möchte Ihnen, ich möchte dir Mut machen, egal wie deine Lebensumstände auch aussehen. Halte am lebendigen Gott fest. Halte ihn im Herzen, im Gedächtnis. Geh mit diesem Gott durch den Tag und er wird es segnen und bestätigen. Dann finden wir eine alte Frau in der Bibel, in Lukas 2, Vers 36. Da heißt es, damals lebte auch eine alte Prophetin in Jerusalem. Sie hieß Hannah. Sie war eine Tochter Pnuels aus dem Stamme Ascher. Nur 7 Jahre war sie verheiratet gewesen und war jetzt eine Witwe von 84 Jahren. Sie verließ den Tempel gar nicht mehr und diente Gott Tag und Nacht mit Fasten und Beten. Auch sie kam jetzt dazu und lobte Gott. Das heißt, als Maria und Josef mit dem Herrn Jesus in den Tempel kamen, da war ja der alte, betagte Simon. Er sieht dieses Baby, er segnet es. Und da kommt auch diese alte, betagte Hannah zu der Situation hinzu. Und sie freut sich, da lesen wir dann am Schluss von diesem Vers, auch sie kam jetzt dazu und sie lobte Gott. Das heißt, der Lebensinhalt dieser Frau war, Gott zu loben. Wenn man damals in Israel eine Witfrau war, früh geheiratet, man heiratete damals so im Alter zwischen 13 und 16 Jahren ein Mädchen, das war nichts Außergewöhnliches, und dann mit 24 verwitwet. Das bedeutet, sie war 60 Jahre lang alleinstehend. Ohne Familie, es wird uns nichts gesagt, ob sie Kinder hatte, es wird uns nichts gesagt, ob sie irgendwie Güter hatte. Nein, sie war hier Tag und Nacht im Tempel, diente Gott mit Fasten und Beten und ihr Lebensinhalt war das Lob und die Ehre des lebendigen Gottes. Was es damals bedeutete, am Rande der Gesellschaft zu stehen, ohne finanzielle Mittel da zu sein, ohne Fürsorge und Schutz einer Familie. Sie war abhängig von der Mildtätigkeit anderer Leute. Und wenn man das so alles erlebt, dann muss man doch sagen, ja, da könnte man doch gerne in Selbstmitleid versinken. Ach, ich arme alte Frau, niemand hat mich gerne. Ich stehe am Rande der Gesellschaft. Niemand ist da, der mich unterstützt. Wie wird es sein, wenn ich noch älter werde? Gebrechlich. Schnell sammelt sich da Groll in einem Herzen. Aber was tut sie? Da ist kein Groll, da ist keine Verbitterung, da ist kein Jammern, kein Selbstmitleid. Nein, sie diente Gott mit Fasten und Beten Tag und Nacht. Und das, was ihr auf dem Herzen lag, das war das Lob Gottes. Sie kam herzu und sie lobte Gott. Ihr alten Frauen hier in der Gemeinde. Ist das auch Ihr Lebensinhalt? Ihr Jungen, ist das euer Lebensinhalt, Gott zu loben? Für den lebendigen Gott da zu sein? Ich glaube, diese Frau, diese Hannah, diese 84-jährige Witwe, die hat ergriffen und begriffen, was es heißt im Psalm 50, Vers 23. Da heißt es, Psalm 50, 23, und ich lese es nach der neuen evangelistischen Übersetzung. Dort heißt es, Dank ist die Opfergabe, die mich ehrt. Und das ist der Weg, auf dem du Gottes Heil erkennst. Noch einmal, diese Frau hätte allen Grund gehabt, verbittert zu sein. Allen Grund gehabt für Groll, alleinstehend, seit 60 Jahren, ohne Ehemann. Auf die Mildtätigkeit der anderen angewiesen. Aber nichts finden wir im Leben dieser Frau. Und noch einmal Psalm 50, 23. Da sagt der lebendige Gott, Dank ist die Opfergabe, die mich ehrt. Das heißt, wenn ein Menschenherz in sich sagt, ich will dem lebendigen Gott Danke sagen, egal welche Lebensumstände ich auch habe, dann sagt die Bibel, das ist der Weg, das ist das, was mich ehrt. Und dann sagt der Herr, wenn du das tust, dann wirst du Gottes Heil erkennen. Das heißt, du wirst Gottes Heil erfahren, auch in deinen widrigen Lebensumständen. Du wirst erfahren, dass Gott da ist, dass er dich segnet, dass du einen inneren Reichtum erfahren darfst, trotz deiner äußerlichen Armut. Dass du erfahren darfst, wenn du dankst,
dass dein Leben froh und erfüllt wird, trotz deiner Witwenschaft. Dass du ein Leben führen kannst, wenn du dankst, ein Leben des Segens. Wenn du anfängst, Danke zu sagen für die Lebensumstände, Situationen, in die Gott dich hineingestellt hat. Wer Dank opfert, das ist der Weg, auf dem du Gottes Heil erkennen kannst. Und wisst ihr, das Schöne ist, ihr Leben wurde schlussendlich gekrönt. Gekrönt mit dem, dass sie am Ende ihres Lebens den Messias mit eigenen Augen sehen konnte. An den sie geglaubt hat, die Hoffnung, die sie erfüllt hat. Sie war Tag und Nacht im Tempel, hat Gott gedient. Das ist das Zentrum der Anbetung Gottes. Dort war sie. Und schlussendlich darf sie am Ende ihres Lebens den Messias mit eigenen Augen sehen. Und so lesen wir Lukas 2, 38. Auch sie, auch die Hanna kam herzu, als Maria und Josef da waren. Und der Simon diesen kleinen Jesus auf den Arm nimmt, ihn segnet. Und dann kommt sie herzu und sie fängt an, Gott zu loben. Und zu allen, die auf die Erlösung Israels warteten, sprach sie über dieses Kind. Sie wird eine große Evangelistin im Alter von 84 Jahren. Fangen wir an, nicht unsere Lebensumstände zu bemitleiden, sondern fangen wir an, Gott zu loben und zu danken, auch für die Lebenssituationen, wo uns Gott hineingestellt hat. Eine weitere Frau aus der Bibel, ich möchte sie nennen, eine Verachtete. Eine verachtete Frau, die doch mit Gott gerechnet hat. Nun, Verachtete gibt es ganz viele auf dieser Welt. Vielleicht verachtet, weil sie nicht der richtigen Gesellschaftsschicht angehören. Oder verachtet deswegen, weil die Schulbildung nicht dem Standard entspricht. Verachtet vielleicht wegen der Hautfarbe. Verachtet, weil sie der sogenannten falschen Volksgruppe angehören. Eine solche Verachtete lernen wir kennen in der Bibel. Sie heißt Hagar. Schon mal gehört von der Hagar? Es war die Magd der Sarah. Ich möchte einfach einmal aus der Sicht der Hagar ihre Lebenssituation anschauen. Die ganze Geschichte der Hagar ist eine Geschichte von Nöten. Eine Tragik, weil sie war hineingenommen in eine Polygamie, in eine Vielehe. Abraham hörte auf Sarah und Abraham nahm diese Hagar noch zusätzlich als Frau. Das ist eine tragische Geschichte, kommt im Alten Testament immer wieder vor. Dass ein Abraham, ein Isaac, ein Jakob, sie nahmen viele Frauen oder verschiedene Frauen. Und obwohl es eigentlich nicht dem Gedanken Gottes entspricht, Gott hat Mann und Frau geschaffen, ein Mann, eine Frau, sie zusammengeführt. Der Herr Jesus, er bestätigt das im Neuen Testament und er sagt, in Matthäus 19, Vers 4, sagt der Herr Jesus, wo der Herr Jesus über die Ehe redet, da sagt er, der lebendige Gott, er schuf sie als Mann und als Frau. Und zwar für eine lebenslängliche Beziehung, ausschließlich zwischen diesem Mann und dieser Frau. Generell, wo Gottes Prinzip über den Haufen geworfen werden, dann steht immer Not und Elend. Dann stehen Tränen und Streit. Dann steht Missgunst und Verachtung. Und genau das war der Fall im Leben der Hagar. Sie war das fünfte Rad am Wagen. So wollen wir miteinander die Geschichte anschauen, wie es heißt, Abrahams Frau blieb kinderlos. Sie hatte eine ägyptische Sklavin namens Hagar. Allein schon der Zustand von der Hagar, sie war Sklavin. Da sagte sie zu Abraham, du siehst, dass Jahwe mich keine Kinder bekommen lässt. Also die Sarah kommt zum Abraham und sagt, du siehst, ich kriege keine Kinder. Wenn du dich jedoch mit der Sklavin einlässt, dann komme ich vielleicht durch sie zu einem Kind. Und was hatte Gott zum Abraham und der Sarah verheißen? 10 Jahre vorher? Gott hatte verheißen, du Abraham und ihr Sarah, ihr werdet einen Sohn herzen. Ich werde dich zu einem großen Volk machen. Klar, wenn man 10 Jahre lang auf die Gebetserhörung warten muss, dann kann man innerlich müde werden, das ist klar. Aber es ist tragisch, wenn man anfängt, Umwege zu gehen, Gebetsbeschleunigungserhörungen zu machen. Und genau das hat die Sarah getan. Sie kam so
Du Abraham, wäre das nicht was? Oder die Sarah, die war schon alt. Sie konnte gar keine Kinder mehr haben, rein natürlich. Und da kommt die Sarah und sagt, du, ich habe da eine Sklavin, die Hagar. Über die Hagar wird wie ein Stück Fleisch wird da geredet. Könnt ihr euch das vorstellen? Wie sich diese Hagar gefühlt haben muss? Und dann sehen wir, wie der Abraham sich auf dieses einlässt. Gott wird hier nicht um Rat gefragt. Und immer da, wo man Gott nicht mehr um Rat fragt, da fängt das Elend an. Und da heißt es dann, und die Sarai gab dem Abraham ihre ägyptische Sklavin. Und sie wird schwanger. Auch hier sehen wir, wie eben diese ganze Polygamie, wie das nichts Normales ist. Es entsteht Missgunst, es entsteht Verachtung, es entsteht Neid, weil die Hagar merkt, ich bin schwanger. Und sie denkt, ja, die alte Schachtel, die kriegt keine Kinder mehr. Und dann entsteht Missgunst. Versteht ihr, wie diese Reibereien, nur weil man nicht nach Gott fragt. Und dann fängt man an, dem einer fängt dem anderen die Schuld in die Schuhe zu schieben. Dann heißt es nämlich da, da sagte Sarai zu Abraham, du sollst das Unrecht tragen, das mir geschieht. Ja, wer hat den Rat gegeben? Und jetzt, wo dieser Ärger in der Familie da ist, dann sagt die Sarah, ja, du warst es doch, oder? Und was macht der Abraham? Er schiebt die Schuld wieder zurück und sagt, ich habe dir meine Sklaven überlassen, sagt die Sarah. Und kaum merkt sie, dass sie schwanger ist, verachtet sie mich. Jahwe richtet zwischen mir und dir. Und dann kommt der Abraham und sagt, Abraham erwiderte, hier ist deine Sklavin, mache mit ihr, was du willst. Also einfach hin und her, Missgunst, Streit, Eifersucht. Und mittendrin ist diese Hagar. Wärt ihr gern die Hagar gewesen? Überhaupt nicht. Ein Spielball zwischen Abraham, Sarah, der Gefühle, hin und her und hin und her. Und schlussendlich, der Abraham sagt, mache doch mit der, was du willst. Und dann wird es dieser Hagar zu bunt. Hier weswegen? Weil die Hagar, die muss irgendwie auch noch ziemlich böses Blut gehabt haben. Könnt ihr nachlesen. Alles, was ich jetzt gelesen habe, steht in 1. Mose 16. Ja? In den Versen ganz am Schluss heißt es, da behandelte Sarai sie so hart, dass sie ihr davonlief. Der Hagar wurde es zu viel. Sie ist Sklavin, sie hat keine Rechte, sie wird hin und her geschoben. Klar, sie hat auch Fehler gemacht. Aber schlussendlich behandelt sie die Sarah so hart, dass sie davonläuft. Und Abraham behandelt immer wieder, ohne Gott zu fragen. So kommt ein Unrecht an das andere. Packt den Koffer und sie geht weg. Und dann finden wir, wie Gott hier eingreift. In 1. Mose 16, ab Vers 7 heißt es, doch der Engel Jahwes fand sie an der Wasserquelle in der Wüste bei dem Brunnen, der am Wege nach Schur liegt. Und er fragte sie, also Gott begegnet der Hagar und fragt, Hagar, Sklavin Sarais, wo kommst du her und wo willst du hin? Und dann sagt diese Hagar, die ist eine ganz ehrliche Frau, sie sagt, ich bin meine Herrin davongelaufen. Und jetzt kommt der Hammer. Da sagte der Engel Jahwes zu ihr, kehre zurück zu deiner Herrin und ertrage ihre harte Behandlung. Wow. Aber was tut diese Hagar? Diese Hagar konnte doch nichts dafür, dass sie Ägypterin

Chef, der Abraham, im Unglauben handelte. Und dass ihre Chefin sie drangsalierte, da konnte sie alles nichts dafür. Sie konnte nichts für ihre Lebensumstände, vielleicht auch ihre Geschichte. Aber wisst ihr, wenn einem Mensch Gott begegnet, diese Begegnung verändert alles. Weil Gott ihr begegnet, kann diese Hagar sogar in ihre nicht einfache Lebenssituation zurückkehren. Sie kann die harte Behandlung, auch wenn diese nicht gerechtfertigt ist, kann sie ertragen. Und in diesem Ertragen wird die Hagar zu einer Person, die Gott vertraut. Woran sehen wir das? Wie nennt sie den Gott, der ihr begegnet ist? Wie sagt sie zu ihm? Wer kann mir das sagen? Der Gott, der mich sieht. Das heißt, die Hagar, sie ging zurück in ihre schlechten Lebensumstände. Aber ein Gott kam mit und er heißt, der Gott, der mich sieht, der Gott, der weiß, wie es mir geht, der Gott, der meine Lebenssituation kennt, der Gott, der sogar meine schlechte, drangsalierende Chefin kennt. Gott, du siehst mein Elend, du kennst meine Not, du weißt um meine Lebensumstände. Und dann kommt ihr Sohn zur Welt. Und wie nennt sie ihn? Der Gott, der mich hört. Was ist das für ein Zeugnis von einer Frau, die Sklavin war, nichts zu sagen hatte, rechtlos, als Spielball hin und her geschoben. Aber sie sagt, ich habe einen Gott, der mich sieht. Und ich habe einen Gott, der mich hört. Und ich hoffe auch, dass das ihr persönlicher Gott ist. Egal wie ihre Lebenssituation auch aussieht. Kommen wir zu einer weiteren Frau. Die Tabea. Die lernen wir kennen in Apostelgeschichte, Kapitel 9, Vers 36. Da heißt es, in Joppe lebt eine Jüngerin mit Namen Tabea, auf Deutsch Gazelle. Sie tat viel Gutes und hatte eine offene Hand für die Armen. Denen hatte Tabea in ihrer Not geholfen und ihnen Kleider und Röcke genäht. Wir wissen nicht, ob diese Frau alleinstehend war. Verheiratet, verwitwet, keine Ahnung. Ob sie Familie hat, all das sehen wir nicht. Es war einfach eine Jüngerin mit Namen Tabea. Und was tut sie? Sie tut viel Gutes. Das heißt also, sie muss wahrscheinlich begütert gewesen sein. Den armen Leuten hat sie Kleider genäht. Das heißt, mit ihren Möglichkeiten, die sie hat sie eingesetzt, sie konnte nähen. Das heißt, sie hat ihre natürlichen Begabungen eingesetzt, um anderen Menschen zu helfen. Sie war nicht geizig, weil wenn jemand geizig ist, der spendet keinen 5 Franken. Diese Frau, obwohl sie begütert ist, kennt keine Standesunterschiede. Sie als begüterte Frau, sie näht für die Armen Kleider. Das heißt, sie stellt sich auf die genau gleiche Stufe wie die anderen. Sie begegnet ihnen auf der gleichen Ebene. Sind wir Menschen, die den anderen Menschen, egal wie sie aussehen, auf der genau gleichen Augenhöhe begegnen? Und interessant, diese Menschen fühlen sich in ihrer Umgebung wohl. Weil die Menschen merken, was du denkst. Wenn jemand denkt, ja, dieser dumme Kerl, er hat wieder komische Kleider an. Er hat sich heute Morgen nicht rasiert. Du musst gar nichts sagen. Aber die Menschen merken, wie du denkst. Wir haben in der Jugendgruppe, das ist schon einige Zeit her, mal ein Experiment gemacht. Wir haben einen rausgeschickt und haben gesagt, so, jetzt die ganze Gruppe denkt jetzt ganz, ganz negativ über diesen Kerl. Was er für ein komischer Typ ist und so weiter und so fort. Ganz schlechte Gedanken, kamen wieder rein. Und hat er gesagt, du, es ist eine komische Atmosphäre hier drin. Es war noch genau der gleiche Mensch. Aber weil wir angefangen haben, anders zu denken über ihn, hat die ganze Atmosphäre vergiftet. Und deswegen, diese Frau hier, die hat sich auf die genau gleiche Stufe gestellt. Auf Augenhöhe. Es waren für sie nicht Menschen zweiter Klasse. Sie war bereit, ihnen zu begegnen, ihnen zu helfen, ihre Fähigkeiten, ihr Geld, ihre Möglichkeiten für sie einzusetzen. Was war das für eine Frau, die so selbstlos lebte? Sind wir solche Menschen, die sich einsetzen für Gottes Sache? Eine weitere Frau, über sie lesen wir auch in Apostelgeschichte 16.

Vers 14 und folgende, da heißt es, und es war eine gottesfürchtige Frau namens Lydia, eine Purpurhändlerin aus der Stadt Thyatira, die hörte zu und der Herr tat ihr das Herz auf, sodass sie aufmerksam Acht gab auf das, was von Paulus geredet wurde. Als sie aber getauft worden war und auch ihr Haus, bat sie und sprach, wenn ihr davon überzeugt seid, dass ich an den Herrn Jesus gläubig bin, so kommt in mein Haus und bleibt dort. Und sie nötigte uns. Hier lernen wir eine dynamische, geschäftstüchtige Frau kennen aus der Stadt Thyatira. Purpurhändlerin war sie vom Beruf. Das heißt, sie war reich, wirklich reich. Weil damals galt Purpur als ein Luxusgut. Und Purpur wurde immer auch in Verbindung gebracht mit Reichtum. Und sie war die Händlerin von dem. Sie war eine gestandene Geschäftsfrau. Und wenn jemand ein Geschäft mit Luxusartikeln führen will, das bedeutet, sie muss große Erfahrung haben. Sie muss eine Frau sein, die gute Kontakte hat in die Geschäftswelt. Sie braucht ein eigenes Wohnhaus, Geschäftshaus, sie braucht Angestellte. Man muss auch etwas präsentieren, repräsentieren. Ob sie verheiratet war oder nicht, da sagt die Bibel nichts. Aber diese Frau, die hatte Geld. Mit den besten Gesellschaftsschichten kam sie gut aus. Aber sie war gastfrei, hatte ein offenes Haus, konnte gut organisieren. Und trotz alledem hat sie gesagt, wunderbar, kommt es zu mir nach Hause. Da waren Paulus, Silas und wahrscheinlich noch der Lukas. Und wenn jemand einfach so jemand einlädt, kommt doch zu mir nach Hause, bedeutet das ja mehr Arbeit. Es bedeutet, dass vielleicht das Konzept, das ich gemacht habe, heute gibt es Kaninchenbraten, Polenta und irgend noch was dazu, ja, dann machen wir halt etwas anderes. Es bedeutet, ich muss alles auf den Kopf stellen. Aber die Frau war bereit, das zu tun für die Sache des Herrn Jesus. Die Frau konnte auch gut zuhören. Wir lesen, dass sie aufmerksam Acht gab auf das, was von Paulus geredet wurde. Diese Frau hatte die Ohren gespitzt und hat gehört. Und das hat sie wahrscheinlich nicht nur da getan bei Paulus, sondern generell war das ein Charakterzug von ihr. Sie war entscheidungsfreudig. Sie hatte positiven Einfluss. Und sie hatte positive Gewohnheiten. Sie ging nämlich jeden Schabbat ging sie hinaus an den Fluss, um zu beten. Haben wir das auch? Sind wir solche Menschen? Was für eine Frau, die Gott begabt hat, befähigt hat, die gottesfürchtig ist, die bereit ist zu dienen, die ihre Fähigkeiten und Begabungen für Gott einsetzt und die auch ihre Mittel und finanzielle Möglichkeiten gebraucht, um für Jesus Christus ein Werkzeug zu sein. Und interessanterweise, diese Frau wurde zum Brückenkopf des Evangeliums nach Europa. Es war kein Mann, es war eine Frau. Dann sehen wir ein Ehepaar, eine Frau, die verheiratet ist und sie haben keine Kinder. Die Frau heißt Priscilla. Wie lange sie verheiratet waren, wissen wir nicht. Ihr Ehemann Aquila. Und wie schon gesagt, das kann eine ganz, ganz große Not sein. Eine große Not sein, wenn jemand gerne ein Kind hätte. Aber jener Monat stellt sich heraus, nein, ich bin nicht schwanger, nein, ich bin nicht schwanger. Das geht in die Jahre, in die Jahre. Das kann sehr viel Not bedeuten. Wie viele Ehefrauen hätten gerne Kinder? Und ich denke, auch für die Priscilla war das eine Not. Wir können keine Kinder haben. Aber was macht sie aus dieser Not? Sie macht aus dieser Not macht sie eine Tugend. Sie ist bereit, junge Christen im Evangelium zu unterweisen. Sie hat gesagt, ich habe keine Kinder, wir haben keine Kinder, aber wir haben die Möglichkeit, wir kennen das Wort Gottes. Wir sind darin geschult, wir wissen, was da steht. Und dann hören sie einen jungen Prediger, der nicht so geschult ist, wir nennen den Apollos, wir können das nachlesen, Apostelgeschichte 18, ab Vers 24, da heißt es, aber ein Jude mit Namen Apollos, aus Alexandria gebürtig, kam nach Ephesus, ein beredter Mann, der mächtig war in den Schriften, er kannte das Alte Testament. Dieser war unterwiesen im Weg des Herrn und feurig im Geist, er redet und lehrte genau über das, was den Herrn betrifft. Er kannte aber nur die Taufe des Johannes. Und dann heißt es da, und jetzt kommen Aquila und Priscilla, hören ihm zu, und dann nehmen sie ihn zu sich auf, du, Apollos, willst du nicht bei uns Mittagessen? Wir geben dir sogar noch ein Dach über dem Kopf, wir sorgen für deine Wegzehrung.
Und dann fangen sie ihm an, das Wort Gottes noch genauer auszulegen. Und wenn die Frau nicht mitgemacht hätte, nicht gesagt hätte, wir machen das, es wäre es nie gegangen. Was sind das für Frauen? Und weil sie keine Kinder hatten, konnten sie sich umso mehr für die Sache Gottes einsetzen. Sie konnten Gastfreundschaft üben, Gäste beherbergen, sie konnten andere in der biblischen Lehre unterrichten. Sie hatten Möglichkeit für Seelsorge. Sie hatten die Möglichkeit, diesen Menschen das Evangelium zu bringen, ja, ihr Leben für Gottes Sache einzusetzen. Auch ein Leben ohne Kinder für die Sache Gottes eingesetzt, kann sehr, sehr segensreich sein. Dann ältere Frauen, sagen wir mal Omas. Der Apostel Paulus, er schreibt in Titus 2, Vers 2, und ich wünschte, wir hätten noch viel, viel mehr solche Omas. Omas, die das umsetzen, was Paulus hier sagt. Paulus sagt dem Titus, den älteren Frauen musst du sagen, dass ihr Lebensführung dem Heiligen angemessen sein soll. Dass wir Frauen haben, aber auch Männer haben. Auch wenn sie älter und älter werden, die nicht die ganze Zeit nur vor dem Fernseher sitzen. Sondern einen heiligen Lebensstil führen. Haben Sie schon heute Morgen für Ihre Enkel gebetet, wenn Sie Enkel haben? Für Ihren Pastor, für die Ältesten der Gemeinde? Führen Sie einen Lebensstil, den Gott ehrt? Oder sind wir die ganze Zeit am Jammern? Den älteren Frauen musst du sagen, dass ihre Lebensführung dem Heiligen angemessen sein soll. Dazu gehört, dass sie niemanden verleumden. Dass sie sich nicht dem Trunke ergeben. Als Lehrmeisterinnen guten Verhaltens sollen sie die jungen Frauen anleiten, ihre Männer und Kinder zu lieben. Wo haben wir ältere Frauen und Männer, die den Jungen sagen, du komm, wir wollen miteinander den Herrn Jesus noch besser kennenlernen. Sie einladen, Zeugnis sind, Vorbild sind, in ihrem ganzen Reden, Denken, Tun, ihrem Handeln. Als Lehrmeisterinnen guten Verhalten sollen sie die jungen Frauen anleiten, ihre Männer und Kinder zu lieben, besonnen, zuchtvoll und gütig zu sein, ihren Haushalt gut zu versorgen und sich ihren Männern zu unterordnen. Und zwar deshalb, damit das Wort Gottes nicht in Verruf kommt. Es ist ein Geschenk, wenn eine Gemeinde ältere Frauen hat, ältere Männer hat, zu denen die jüngere Generation hochschauen kann und sagen, so möchte ich auch einmal sein. So möchte ich das auch einmal machen. So möchte ich ein Vorbild sein. Das heißt nicht, dass man perfekt sein muss, aber einfach ein Leben führt, das den Herrn Jesus ehrt. Und zwar in allen Belangen. Ich möchte Ihnen eine Geschichte vorlesen, was so ein junger, achtjähriger Kerl sagt, wie er eine Großmutter findet. Oder was für ihn eine Großmutter ist. Er sagt Folgendes. Eine Großmutter ist eine Frau, die keine Kinder hat. Deswegen liebt sie die Kinder der anderen. Großmütter, die haben nichts zu tun. Sie müssen nur da sein. Wenn sie einen zum Spaziergang mitnehmen, gehen sie langsam, ohne die schönen Blätter und die Raupen zu zertreten. Sie sagen niemals, geh schneller. Im Allgemeinen sind sie dick. Aber nicht so dick, dass sie uns nicht mehr die Schuhe anziehen könnten. Sie wissen immer, wann man ein zweites Stück Kuchen oder ein größeres braucht. Eine echte Großmutter schlägt ein Kind nie. Sie wird böse und lacht dabei. Großmütter tragen Brillen und können bisweilen sogar ihre Zähne ablegen. Wenn Sie uns Geschichten vorlesen, überspringen Sie niemals einen Teil. Und Sie haben nichts dagegen, wenn man die gleiche Geschichte mehrmals hören will. Großmütter sind die einzigen Erwachsenen, die immer Zeit haben. Sie sind nicht so schwach, wie man sagt, auch wenn sie früher sterben als wir. Alle sollten versuchen, eine Großmutter zu haben, vor allem diejenigen, die keinen Fernseher haben. Soweit ein achtjähriger Junge. Ja, wo wäre unsere Welt ohne Frauen? Wo wäre unsere Gemeinde ohne Frauen? Und denken wir, es gäbe noch viel zu sagen, aber es waren nicht Frauen, die unter dem Kreuz standen? Waren es nicht die Frauen,
die da waren, als er gekreuzigt wurde? Waren es nicht Frauen, die mithalfen, den Herrn Jesus vom Kreuz herunterzuholen? Waren es nicht Frauen, die als erste Zeuge waren der Auferstehung Jesu Christi? War es nicht eine Frau, die den Römerbrief von Korinth nach Rom brachte, das Evangelium in Reinkultur, brachte eine Frau nach Rom? Ja, eine Frau war der Brückenkopf für das Evangelium in unsere Welt. Ich denke, wir haben allen Grund, Gott Danke zu sagen, dass er Frauen gab. Und ich denke, wenn Frauen so leben, wie es dem Evangelium entspricht, dann sind diese Frauen geadelt, gesegnet und sie sind ein Segen für viele. Und das wünsche ich Ihnen allen von ganzem Herzen. Amen.

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Wir wünschen Ihnen viel Gnade unseres Herrn für diesen Tag und würden uns freuen, Sie bald wieder einmal hier bei Radio Neue Hoffnung begrüßen zu dürfen. Bis bald oder wie man bei uns in der Schweiz sagt, auf Wiederhören. 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
1: Es ist der Anfang des Schlüsselverses und ihr könnt ihn nochmal bitte mit aufschlagen. Er steht in 2. Timotheus 2, Vers 2. 2. Timotheus 2, der Vers 2 ist der Schlüsselvers. Schlüsselvers bedeutet immer, in diesem einen Vers ist komprimiert die Aussage des ganzen Briefes zu finden. Das heißt, einem Schlüsselvers kann man sich, kann man sehen, um was es in dem Brief geht, sodass man das immer so im Kopf hat. Bei mir zum Beispiel ist das so, ist angestrichen und wenn ich dann kurz den Inhalt nochmal prägnant sagen möchte oder sehen will, dann weise ich auf den Schlüsselvers hin. Da steht, und was du von mir gehört hast durch viele Zeugen, das vertraue treuen Menschen an, welche fähig sein werden, auch andere zu lehren. Und wir wollen damit anfangen, und damit, dass wir uns diesen ersten Teil ansehen, was Paulus hier zu Timotheus sagt, und was du von mir gehört hast durch viele Zeugen. Wenn wir Mitarbeiter lehren wollen oder sie zum Wachstum bringen möchten, geht es erst einmal um die Frage, wie hören oder wie lernen wir eigentlich effektiv? Wie können wir das weitergeben? Wie können wir andere anleiten, so dass es wirklich auch Frucht bringt? Dass der andere das versteht und selbst auch ja, für sich anwenden kann. Und uns wird das zusammengefasst, was wir vor uns gehört haben, das Prinzip der Vervielfältigung im ersten Johannesbrief. Fasst das Johannes ganz gut zusammen, wie wir lernen. Das ist eine Kombination aus vier verschiedenen Punkten. In 1. Johannes 1 steht im ersten Vers, oder schließe erst einmal das Komplette, die ersten vier Verse, was von Anfang an war, was wir gehört, was wir mit unseren Augen gesehen haben, was wir beschaut und was unsere Hände betastet haben vom Wort des Lebens. Und das Leben ist erschienen und wir haben gesehen und bezeugen und verkündigen euch das ewige Leben, welches bei dem Vater war und uns erschienen ist. Was wir gesehen und gehört haben, das verkündigen wir euch, damit auch ihr Gemeinschaft mit uns habet. Und unsere Gemeinschaft ist mit dem Vater und mit seinem Sohne Jesus Christus. Und solches schreiben wir euch, damit eure Freude vollkommen sei. Was wir gesehen haben und gehört haben, das verkündigen wir euch jetzt wieder. Wenn wir in den ersten Vers hineinschauen, kommt als erster Punkt das Hören. Da heißt es, was wir gehört haben. Das ist ja so unser äußerster Sinn, das Hören, was wir noch nicht selber gesehen haben, vom Hören sagen, sagen wir manchmal ja auch. Und als zweites das Sehen, was wir gesehen haben. Also sie haben von Jesus erst gehört, dann haben sie ihn selber kennengelernt, gesehen. Beim Jünger Johannes können wir das ja nachlesen in den Evangelien, wie er erst von Johannes dem Täufer, von Jesus erfahren hat. Er hat von ihm gehört und dann ist er losgegangen, um ihn zu sehen, um ihn kennenzulernen. Das dritte ist das innerliche Wahrnehmen. Es wird hier mit dem Verb gesagt in dem Vers 1, was wir beschaut haben. Also etwas zu sehen ist ja nicht gleich, dass ich es verstanden habe oder erkannt habe, ich habe es halt mal gesehen. Und viele haben damals Jesus gesehen, aber wenige haben ihn beschaut. Das heißt, haben sich Gedanken darüber gemacht, haben sich näher damit beschäftigt, sich damit auseinandergesetzt, das verarbeitet. Und aus diesem innerlich Wahrnehmen wurde dann das Betasten oder das Erfahren. So, der Tastsinn, das ist ja das, was unser nächster Sinn ist, der uns am meisten nahe geht. Wir sagen ja manchmal auch, das lasse ich nicht an mich heran oder andere an mich heranlassen. Ihr kennt das vielleicht auch, zwischenmenschliche Beziehungen, die zeigt sich ja ganz deutlich, ob du nur die Hand schüttelst oder ob du dich zur Begrüßung umarmst. Und betasten, das ist so dieser enge Kontakt, den sie gesucht haben, mit dem lebendigen Wort, was er sagt, mit Jesus Christus. Und wir haben hier das Bild vom Schwimmen, denn da ist es genauso. Da können wir diese vier Lernstufen noch einmal durchgehen. Als erstes ein kleines Kind, das kriegt von seinen Eltern gesagt, Schwimmen funktioniert. Das Wasser trägt dich, das funktioniert, wenn du damit den Arm strampelst, wirst du schwimmen können. Dann sehen sie das von anderen, wie sie schwimmen, und dann beschauen sie es, versuchen es ja vielleicht schon mal nachzumachen, so kleine Trockenübungen noch an Land. Und als Viertes kommt das Betasten, das selber ausprobieren, selber den Sprung wagen, ins Wasser hinein, sehen das, was ich gehört, was ich gesehen habe, was ich mir genau angeschaut habe, das funktioniert wirklich. Nun, dieses Prinzip des Lernens zeigt uns Johannes, und auch dem Timotheus wurde so Unterricht gegeben. So hat auch Jesus unterrichtet. Er hat immer das, was er gesagt hat, ganz praktisch den Jüngern auch gezeigt, vorgelebt. Sie haben es erfahren. Er hat sich betasten lassen. Er hat zugelassen, dass die Jünger ihm nahe kamen. Wir können das lesen in 1. Timotheus 4, im Vers 6. Da erwähnt Paulus dieses Prinzip auch noch einmal, wie er Timotheus gelehrt hat. 1. Timotheus 4, Vers 6, wo er ihn selber auffordert, wieder andere zu lehren, was ja unser Ziel ist. Wir wollen ja andere anleiten. Da heißt es, wenn du den Brüdern solches vor Augen stellst, wirst du ein guter Diener Jesu Christi sein, genährt mit den Worten des Glaubens und der guten Lehre, welcher du nachgefolgt bist. Lehrprinzip für Timotheus. Weitere Stellen können Sie hier noch sehen. Da heißt es als Erstes, was du genährt mit den Worten des Glaubens. Das heißt, was du gehört hast. Das war der erste Schritt. Was Timotheus gehört hat, das soll er weitergeben. Und davor heißt es, wenn du solches vor Augen stellst, das heißt vorlebst, nicht nur erzählen, sondern auch leben. Hören und tun gehören zusammen. Wir wollen uns dazu auch einmal die verschiedenen Lernprinzipien ansehen, die es damals wie heute noch gibt. Das griechische Lernprinzip ist folgendermaßen aufgebaut, wovon wir in Europa ja stark geprägt sind, vom griechischen Denken und auch vom Lernen heraus. Das erste ist, es geht von oben nach unten. Es gibt immer einen, der weise ist, der das Wissen hat, und er gibt es quasi von sich, von oben nach unten an die Schüler weiter, an die Unwissenden. Und ich denke, ihr kennt das in euren Gemeinden auch oder habt das vielleicht schon an anderen Stellen mitbekommen. Ja, wenn es oftmals auch so ganz theologische Abhandlungen gibt, die sind manchmal schon viel zu hoch. Die gehen über die Köpfe der Leute hinweg und die treffen gar nicht mehr das Herz, weil es halt ein Wissen ist, wo sie merken, das hat irgendwie nichts mit meinem Leben zu tun, das ist mir zu abstrakt. Und das Prinzip da von oben nach unten ist, der Schüler soll sich die Erkenntnisse erarbeiten, quasi hocharbeiten. Ein Hochtheologe, wenn man es mal im Glauben sagen will. Es geht halt im Ersten erstmal im Zentrum um das Vermitteln von Wissen. Damals zur Zeit der Bibel war die Lehre der Gnosis sehr verbreitet. Und so war es auch in Ephesus, war die griechische Gnosis hingekommen. Und sie machte einen klaren Unterschied. Sie sagte, der Verstand ist gut, der muss genährt werden. Da muss Wissen reingesteckt werden in den Verstand. Aber der Körper, der Leib, der ist böse. Und das sollte durch verschiedene Lehren abgelegt werden. Das können wir nachlesen im 2. Timotheus 3, Vers 7. Da bezieht sich Paulus auf solche Leute und da sagt er, die immer da lernen und doch nie zur Erkenntnis der Wahrheit kommen können. Er sagt, die stopfen alles Wissen in ihren Kopf hinein, aber das wirkt sich nicht in ihrem Leben aus. Die wissen zwar um alles, aber es verändert sich nichts. Und so auch in der Gemeinde damals, es gab viele, die haben gelernt, aber es hat sich nichts getan. In 1. Timotheus Kapitel 6, Vers 20 wird es auch noch einmal erwähnt. Da heißt es, O Timotheus, bewahre das anvertraute Gut, meide das unheilige Geschwätz und die Einwürfe der fälschlich sogenannten Erkenntnis, zu welcher sich etliche bekannten und darüber das Glaubensziel aus den Augen verloren haben. Die Gnade sei mit dir. Das heißt, die haben sich nur noch darauf konzentriert, Wissen anzuhäufen, aber sie haben das Glaubensziel aus den Augen verloren, das umzusetzen. Sie haben das Glaubensziel aus den Augen verloren, das praktisch zu machen. Hier auf dem Bild könnt ihr eine Gesprächsrunde damals in Griechenland sehen. Ein Mittel der Wahrheitsfindung oder das Mittel der Wahrheitsfindung war die Diskussion. Es wurde diskutiert und man war der Meinung, wenn man den einen Nenner findet, auf den alle Leute kommen, das muss die Wahrheit sein. Denn was für alle in Ordnung ist, das muss das Richtige sein. Und in Timotheus' Brief, da finden wir das, wie es hier schon steht, 1. Timotheus 1, Vers 4. Da ermahnt Paulus ihn und sagt, damit du etlichen Leuten gebietest, nichts anderes zu lehren, auch nicht auf Legenden und endlose Geschlechtsregister zu achten, welche mehr Streitfragen hervorbringen als göttliche Erbauung. Die waren mehr darauf bedacht, Diskussionen anzuregen über viele verschiedene Themenbereiche und wollten eigentlich nicht das umsetzen, wollten die Wahrheit, die Gott in seinem Wort gibt, nicht akzeptieren. Jetzt wollen wir uns dem jüdischen Prinzip zuwenden und das einmal näher betrachten. Wie funktionierte das denn, das jüdische Lernprinzip? Es war ein ganzheitliches Lernen, eine Lebensschule. Paulus, er wird nicht müde, Timotheus immer wieder und immer wieder zu ermahnen und zu sagen, du bist ein Vorbild für die Christen. Du bist ein Vorbild durch dein ganzes Leben, nicht nur durch das, was du sonntags auf der Kanzel sagst. Und ihr kennt das vielleicht aus eurem eigenen Leben. Wir lernen oftmals mehr von den Menschen, von denen wir nicht nur irgendwelche Theorien hören, sondern von denen wir das praktisch in ihrem Glauben sehen. Ich weiß nicht, an wen ihr zuerst denkt, wer euch so geprägt hat in eurem Christsein. Wer war so der erste Christ, den ihr kopiert habt, den ihr abgeschaut habt? So wird Christsein gelebt. Wer hat euch geprägt? Ich kann mich da noch gut dran erinnern. Für mich war das unser Jugendreferent, Jugendpastor in der Kirchgemeinde oder im überregionalen Kreis. Bei ihm habe ich mich auf einer Freizeit entschieden für Jesus. Und ja, wenn du so frisch im Glauben bist, dann weißt du ja erstmal nicht so richtig, was kommt jetzt? Wie lebst du das? Wie setzt du das um, diese Entscheidung? Und da habe ich einfach ihn abgeguckt, ihn kopiert. Ich habe am Anfang so gebetet wie er, weil ich mir gesagt habe, das ist mein Vorbild, das ist der Christ, er lebt mir vor, wie es, ja, wie Glauben gelebt wird. Für wen bist du Vorbild? Wer kopiert dich denn vielleicht? Wer schaut auf dich und sagt, so wird Christsein gelebt, so sieht Christsein aus? Damals, da war das gang und gäbe. In der Rabbinerschule, wie es Paulus gewesen ist, da waren die Jünger immer mit dabei, so wie wir es bei Jesus auch sehen können. Sie teilten nicht nur ein paar Unterrichtseinheiten miteinander, sondern das ganze Leben. Und diese Aufforderung können wir auch im 4. Kapitel des 1. Timotheusbrief finden, wo Paulus das nochmal explizit sagt. Wo er sagt im Vers 12, Kapitel 4, Vers 12, niemand verachte deine Jugend, sondern werde ein Vorbild dem Gläubigen im Wort, im Wandel, in der Liebe, im Geist, im Glauben, in der Keuschheit. Hier können wir sehen, das umfasst das ganze Leben, das umfasst alle Bereiche. Er sagt nicht nur, sei ein guter Lehrer, sondern sei ein guter, vorbildlicher Christ. Und im Vers 15, da sagt er, dies lass dein Anliegen sein, Damit gib dich ab, auf dass dein Fortschreiten in allen Dingen offenbar sei. Habe Acht auf dich selbst und auf die Lehre. Bleibe dabei, denn wenn du solches tust, wirst du sowohl dich selbst retten, als auch die, welche dich hören. Das ist auch eine Aufforderung an uns, die an uns gerichtet ist, dass Paulus sagt, das soll dein Anliegen sein. Es soll dein Anliegen sein, ein Vorbild zu sein in deinem ganzen Leben, in allen Bereichen. Denn das hat Auswirkungen in deiner Gemeinde. Das hat Auswirkungen auf die jungen Christen. Das hat Auswirkungen auf die, die zum Glauben kommen, weil die suchen nach Orientierung. Die Jugendlichen fragen doch nicht umsonst, an wen kann ich mich denn orientieren? Wer lebt denn sein Christsein? Sei doch du so ein Vorbild, denn wie Paulus es sagt, dann wirst du nicht nur dich retten, sondern auch die, welche dich hören, welche dich sehen. Und ich muss euch sagen, mir war das eine Riesenhilfe, diesen Jugendpastor zu haben, in meinen ersten Schritten im Glauben, weil er mich dadurch echt in die richtige Richtung und vorwärts gebracht hat, weil er sein Glauben lebendig gestaltet hat und das gelebt hat und gesagt hat, was er auch gepredigt hat. Das konnte man bei ihnen hautnah erleben. Auf Rüstzeiten, da war der zum Anfassen, zum Betasten. Sind wir das auch? Dürfen Leute uns hinterfragen, nachfragen, warum wir Dinge so tun? Ein zweiter Punkt ist, beim jüdischen Lernprinzip, es ist eine Vermittlung von oben, von unten nach oben. In 2. Timotheus 2, Vers 24 bis 25, da sagt Paulus, ein Knecht des Herrn aber soll nicht streiten, sondern milde sein gegen jedermann, lehrtüchtig, fähig, die Bösen zu tragen, mit Sanftmut die Widerspenstigen zurechtzuweisen, ob ihn Gott nicht noch Buße geben möchte zur Erkenntnis der Wahrheit und sie wieder nüchtern werden. Paulus benutzt hier verschiedene Bilder. Er sagt Streiter, Wettkämpfer, Ackermann oder Arbeiter. Darauf kommen wir später auch noch zu sprechen. Und das beschreibt eine Diensthaltung. Das beschreibt nicht der Herrscher zu sein, sondern derjenige zu sein, der sich bereit erklärt, Arbeiten zu übernehmen. Das sind alles drei Berufe, die mit anpacken. Und auch Paulus, der hat einen praktischen Beruf erlernt, war Zeltmacher und hat als Rabbiner sein Geld selbst erworben, selber bekommen. Und dieses von unten nach oben, es bewahrt uns davor, verkopft zu sein, nur noch dieses Wissen zu haben und Wissen weiterzugeben, sondern ganz praktisch mit anzupacken. Sich unten einzuordnen, wenn man den anderen was zeigen wollte, unten anzufangen, sich nicht zu schade zu sein, mit anzupacken. Egal, welche Arbeit es ist. So lehrt es uns auch der Herr Jesus. Als er den Jüngern die Füße gewaschen hat, da zeigt er ihnen ganz praktisch, wie das aussehen kann. Er, der Meister, macht den miesesten Job, den es damals gab, den untersten Job, nämlich die Füße, die schmutzig waren von der langen Wanderung, weil sie ja nur Sandalen anhatten und dementsprechend viel Staub daran klebte, die Füße sauber zu waschen. Das war eigentlich die Aufgabe der Diener, derjenigen, die die Gäste bedienten. Und Jesus, er kniet sich nieder. Und im Matthäus, Vers Kapitel 23, da sagt er, wer der Größte unter euch sein will, wer derjenige sein will, der andere lehrt, der sei aller Diener. Sind wir dazu noch bereit? Sind wir bereit, der anderen Diener zu sein? Oder sagen wir, die Aufgabe, ja, da habe ich nichts mit zu tun, das soll mal so bleiben, wie es ist. Oder ich mache nur dieses und jenes. Ich habe meine paar Aufgaben, dafür bin ich zuständig. Sind wir bereit, den anderen zu dienen, wenn sie Hilfe brauchen, mit anzupacken, vielleicht nach dem Gottesdienst, wenn noch aufgeräumt werden muss, wenn noch die Liederbücher eingesammelt werden müssen oder einfach sauber gemacht, da sind die Reihen meistens relativ schnell leer. Also ich kenne das auch aus meiner Gemeinde, wo ich herkomme, da gab es ein, zwei ältere Frauen, die haben dann damit angepackt und haben aufgeräumt. Und die ganzen anderen Gottesdienstbesucher, die waren alle schon weg. Das dritte Wichtige ist für uns gerade, die Wahrheit wird nicht gefunden in Diskussionen, sondern sie ist die Offenbarung Gottes als eine Tatsache. Timotheus, er sollte die geoffenbarte Wahrheit Gottes aus seinem Wort, die er uns gegeben hat, für sie soll der eintreten. In 1. Timotheus 6, Vers 3, da wird gesagt, die gesunden Worte des Herrn Jesus Christus. Das heißt, nicht diskutieren, was jetzt richtig oder falsch ist, sondern sich auf die Wahrheit konzentrieren, weil dann wissen wir, was richtig ist. Die Wahrheit ins Auge fassen, wo Paulus nochmal sagt, das sind die gesunden Worte. Ich weiß nicht, ob ihr so Leute kennt, die gerne diskutieren, die mit dir auch gerne über biblische Dinge diskutieren, aber du merkst sofort, die wollen eigentlich nur ja Recht bekommen. Die wollen sich gerne darüber auslassen und zeigen, was sie wissen. Aber wenn du sagst, komm, schlagen wir mal die Bibel auf. Ich möchte bereit sein, mich korrigieren zu lassen, aber wenn, dann von der Wahrheit. Schlagen wir mal zusammen auf. Dann geht es meistens, naja, keine Zeit oder ich muss weg. Oder andere Sachen, weil sie eigentlich nicht die Wahrheit finden wollen, sondern nur zum Diskutieren gekommen sind. Wir haben jetzt gesehen, wie wir lernen können, lehren können, wie wir andere anleiten können. Und das ist durch das Wort Gottes. Wir wollen uns anschauen, wie hat denn der Timotheus gelernt? Von was für verschiedenen Dingen hat er von Paulus gelernt? Und das erste ist durch das Wort Gottes. Und da gab es verschiedene. Denn er hat zum einen, wie wir es vorhin schon gehört haben, von seiner Großmutter und von seiner Mutter das Alte Testament beigebracht bekommen. Wie wir es lesen oder gehört haben in 2. Timotheus 3, Vers 14 und 15. Du aber bleibe in dem, was du gelernt hast und was dir anvertraut ist, da du weißt, von wem du es gelernt hast, weil du von Kindheit an die heiligen Schriften kennst, welche dich weise machen können zum Heil durch den Glauben in Jesus Christus. Hier wird von dem Alten Testament gesprochen. Neues Testament hat er nicht von Anfang an gehört von seiner Jugend, sondern die Mutter und die Großmutter haben ihm die Tora, das AT, beigebracht. Er war darin zu Hause und Paulus ermutigt ihn, wirklich sich darin zu schulen, darin zu bleiben. Also das Basiswissen für uns Christen. Unser Christsein, das fängt nicht an mit dem Neuen Testament und das Alte ist für uns egal. Nein, Gott zeigt darin Grundsätze, Grundlegendes, was zu seiner Person gehört. Und wie wir es wissen, dass Gott sagt, bei ihm ändert sich nichts. Er ist derselbe gestern, heute und in Ewigkeit. Und er war im Alten Testament derselbe wie heute. Er handelt an manchen Punkten anders, aber er ist derselbe. Und mal ehrlich, wie gut bist du im Alten Testament zu Hause? Wie gerne machen wir denn stille Zeit aus dem Alten Testament? Vielleicht noch aus den Mosebüchern, so der Anfang, der ist ja ganz interessant, die verschiedenen Geschichten. Aber so die Propheten anpacken in der stillen Zeit, kann ich da für meinen Glauben was rausholen? Für mich als Christ? Da sind doch die Evangelien oft viel angenehmer. Die sind so schön direkt. Da spricht Jesus selber und auch Neue Testament ist ein bisschen leichter zu verstehen. Die Frage ist, kennen wir uns noch aus in der Geschichte Gottes, die er im Alten Testament geschrieben hat, in den Grundlagen unseres Christseins? Weil wenn ihr die Evangelien lest, werdet ihr oft darauf stoßen, dass Jesus sich darauf bezieht. Und vielleicht seid ihr da auch schon mal ins Stutzen gekommen. Also mir ging es auf jeden Fall so, ich kann mich im Alten Testament vor der Bibelschule kaum aus und habe da viel dazulernen können. Und wenn ihr hier zur WOBI immer wieder regelmäßig kommt, dann wisst ihr ja, es gibt immer eine WOBI über das Alte Testament und da staunt man, was da alles so drinsteckt, auch für uns Christen heute. Da staunt man, was Gott uns da noch zu sagen hat. Deswegen ermutige ich euch, nehmt euch doch mal für die stille Zeit etwas aus dem AT vor und forscht darin. Denn das ist dieselbe Medizin, die auch Paulus dem Timotheus verordnet. In 1. Timotheus 4, Vers 13. 1. Timotheus 4, Vers 13, da sagt er, bis ich komme, halte an mit Vorlesen, mit Ermahnen, mit Lehren. Bleib dabei, immer wieder die Bibel weiterzugeben, die Wahrheit weiterzugeben. dass die Leute sich auskennen. Welchen Maßstab haben sie denn? Woran sollen sie sich ausrichten? Deswegen, du musst den Maßstab ihnen zeigen, die Wahrheit. Bleib dabei. Das kommt dann immer wieder vor, 1. Timotheus 5, Vers 17, da heißt es, predige, unterrichte. Und im Kapitel 6, Vers 3, da heißt es, lehre und ermahne. Was stand Timotheus noch zur Verfügung? Wovon hat er noch gelernt? Die Worte unseres Herrn Jesus. 1. Timotheus 6, Vers 3, da heißt es, du sollst lehren und ermahnen, wenn jemand anders lehrt und sich nicht an die gesunden Worte unseres Herrn Jesus Christus hält und an die der Gottseligkeit entsprechende Lehre. Es gab also auch damals schon Berichte über das, was Jesus gelehrt hatte. Diese waren im Umlauf und sie waren anscheinend als Autorität anerkannt, denn Paulus empfiehlt, sagt Timotheus, halte dich daran. Das dritte ist die Worte der Apostel. 2. Timotheus 3, Vers 14. Da sagt er, oder schreibt Paulus den Timotheus, du aber bleibe in dem, was du gelernt hast und was dir anvertraut ist, da du weißt, von wem du es gelernt hast, weil du von Kindheit an die heiligen Schriften kennst, welche dich weise machen können zum Heil durch den Glauben in Christus Jesus. Paulus, er hat ihm Lehre vermittelt. Er hat ihm das Alte Testament ausgelegt. Er hat ihm diesen Schatz anvertraut. Und damit meint er vor allen Dingen die Offenbarung, die Gott ihm gegeben hat, wie Gemeinde funktionieren kann. Das Geheimnis, von dem Epheser 3 spricht. Wir bekommen ja also eine ganz praktische Anleitung, so wie du sie bei IKEA bekommst, wenn du da einen Tisch kaufst, um den dann aufzubauen, bekommen wir hier eine Gebrauchsanleitung, eine Gebrauchsanweisung für die Gemeinde. Sagt Paulus dem Timotheus, wie muss ich Gemeinde aufbauen, damit sie funktioniert, damit sie stabil ist, damit sie stehen bleibt. Welche Aufgaben gibt es, welche Ämter, wie entwickelt sich Leiterschaft, wie fördern wir Mitarbeiter, wie funktioniert Wachstum in der Gemeinde? Und auf alle diese Fragen gibt ihm der Apostel eine Antwort. Und er konnte ganz praktisch sehen, wie das auf der Missionsreise aussah. 2. Timotheus 2, Vers 2. Da heißt es, und was du von mir gehört hast, durch viele Zeugen. Paulus bestätigt das noch einmal. Es hat Autorität, was ich sage. Es ist nicht das, was ich mir ausgedacht habe, sondern es kommt von Gott. Und für den Timotheus scheint es auch genauso Autorität gewesen sein wie das Alte Testament, wie die Worte des Herrn Jesus Christus und die Worte von Paulus. Und es gibt ja heute einige, die machen da so einen Unterschied. Die machen da eine Unterscheidung. Die Worte von Jesus Christus, die sind 100%. Die Evangelien, das ist der Maßstab. Von Paulus und Petrus und anderen Aposteln, die Briefe, die sind so, okay, sind dabei, aber wenn sie sich widersprechen sollten oder so, gelten nicht als Autorität, nicht 100%. Und wie schon gesagt, Altes Testament oftmals auch nicht. Aber wird uns klar gesagt, unterscheide nicht. AT, NT sind alle gleich bedeutend und haben die gleiche Autorität von Gott. Es ist alles Gottes Wort. Und manchmal machst du vielleicht diese Unterscheidung selber, indem du, wie vorhin schon gesagt, nur die Evangelien liest, weil du denkst, das ist das Wichtigste. Nein, AT hat genauso Autorität und die Briefe auch. Denn Gottes Wort hat eine Wirkung. Und diese Wirkung wollen wir uns ansehen. Diese Wirkung sagt Paulus dem Timotheus, warum ist es jetzt wichtig, dass wir Gottes Wort weitergeben? Warum ist es wichtig, dass wir die ganze Fülle von Gottes Wort weitergeben? 2. Timotheus 3, Vers 16 heißt es, jede Schrift ist von Gottes Geist eingegeben und nützlich zur Belehrung, zur Überführung, zur Zurechtweisung, zur Erziehung in der Gerechtigkeit, damit der Mensch Gottes vollkommen sei, zu jedem guten Werk ausgerüstet. Jede Schrift ist wichtig, damit der Mensch fähig sei, vollkommen zu jedem guten Werk ausgerüstet. Und das ist doch das Ziel. Wir wollen doch Mitarbeiter ausrüsten, Menschen in unserer Gemeinde ausrüsten, ja, uns selber ausrüsten, damit wir fähig sind für diesen guten Werke. Und bei Mitarbeiterschulung geht es ja oft um den ganz seelsorgerlichen Kreislauf auch. Wenn man im Zweiergespräch anderen helfen möchte. Und da ist der erste Punkt, den wir hier in diesem Vers 16 sehen, zur Belehrung. Gottes Wort ist nützlich zur Belehrung. Was meint das? Es meint als erstes, ein Wissen zu vermitteln, ein Maßstab. Wenn jemand auf dich zukommt und fragt, ich habe ein Problem, was sagt Gott über Ehe, über Beziehung? Was sagt Gott über Mitarbeiterschaft? Was sagt Gott über persönliches Christsein, über Gebet? Dann geht es im Ersten darum, einen Maßstab zu zeigen, dass du sagen kannst, das sagt Gott darüber in seinem Wort, belehren. Das Zweite ist eine Überführung. Ja, wenn du jemanden überführst, wenn er gestohlen hat, dann zeigst du ihm auf, pass auf, du hast gestohlen und das ist verboten. Jetzt mal beim Stehlen als krasses Beispiel gesagt. Überführen meint einfach, die Differenz zu zeigen zwischen Wissen und Leben. Das heißt, die Differenz zu zeigen, so ist der Maßstab Gottes. Und jetzt zu fragen, wie sieht es in deinem Leben aus? Halt mal den Maßstab an dich ran. Wo stehst du? Dass Gott zeigen kann, da ist die Differenz, da müssen wir dran arbeiten. Das ist das Dritte, die Zurechtweisung. Zu sagen, so und jetzt packen wir es an. Wie wenn du ein kleines Kind zurechtweist und sagst, das hättest du nicht tun dürfen, hast es aber getan. Und jetzt zurechtweisen und sagen, es bedarf einer Änderung, da muss ich was tun in deinem Leben.

Du merkst, da ist eine Differenz da. Du lässt dich zurechtweisen von Gott und packst das Problem an. Und dann veränderst du dich. Du wirst erzogen, wie Gott es sagt. Die Erziehung zur Gerechtigkeit. Und damit endet dann dieser seelsorgerliche Kreislauf und beginnt dann wieder, wenn Differenzen auftreten, wenn wir merken bei einem Mitarbeiter, da ist Gespräch mal nötig, da gibt es Probleme, da muss man drüber reden, da reicht es nicht, den vor die Tür zu setzen, weil das hilft ihm überhaupt nicht. Oder ihn einfach ja aller Aufgaben zu entheben und er darf nur noch das Einfachste tun, die Tische stellen oder die Liederhefte verteilen. Nee, dann bedarf es Gespräch, dass man wirklich seelsorgerlich mit ihnen umgehen. Und dazu gibt es zwei wichtige Fragen, die wir uns stellen sollten, gerade bei Mitarbeiterschulung, bei Seelsorge. Kennen wir die Schafe, so wie sie bezeichnet werden, wenn die Hirten, die Leiter sind und die Schafe, die Teilnehmer, die Gemeindemitglieder, die Mitarbeiter, dann ist die Frage, kennen wir sie? Weißt du, was im Leben des anderen gerade vorgeht? Interessierst du dich für sie? Weißt du, wer vielleicht hinkt, wer Probleme hat? Kennst du die Schafe? Gibt es Dinge, die sie gefährden? So wie es Paulus schreibt, 1. Timotheus 1, Vers 3, als er ihn noch Timotheus nochmal einschärft und sagt, wie ich dich bei meiner Abreise nach Mazedonien ermahnte, in Ephesus zu bleiben, damit du etlichen Leuten gebietest, nichts anderes zu lehren. Das bedeutet, die Schafe, das bedeutet, die Mitarbeiter zu bewahren vor dem Falschen, auf sie Acht zu haben, zu merken, was ist denn da gerade für ein Einfluss da? Mit was für Leuten hat er vielleicht Umgang? Was beschäftigt den? Denn das Ziel ist, die zweite Frage, kennen wir das Ziel? Die Gottseligkeit. Paulus schreibt es in 1. Timotheus 6, Vers 4 bis 5. Sondern so ist er aufgeblasen und versteht doch nichts, sondern krankt an Streitfragen und Wortgezänk, woraus Neid, Hader, Lästerung, böser Argwohn entsteht, Zänkereien von Menschen, welche verdorbenen Sinnes und der Wahrheit beraubt sind und die Gottseligkeit für eine Erwerbsquelle halten. Greifen wir dann auch ein, wenn sich gezankt wird, wenn wir merken, zwischen den Gemeindemitgliedern hat es gekracht, die gehen sich schon die ganze Woche aus dem Weg, die reden nicht mehr miteinander, noch nicht mehr Hallo. Greifen wir da ein, wo Neid da ist, wo über andere gelästert wird, sagen wir da noch was oder nehmen wir das stillschweigend hin? Haben wir diese Gottseligkeit noch im Blick? Was heißt jetzt Gottseligkeit? Es meint, im Frieden zu leben mit sich selbst, mit dem Nächsten und mit Gott. Es ist gelebter Glaube, praktisch in allen Bereichen und diesen Frieden herzustellen. Und wenn da Unfriede da ist, mit mir selber, weil ich mit mir selber nicht mehr zurechtkomme. Mit dem Nächsten um mich herum oder mit Gott. Dann wird es Zeit für unseren Kreislauf, dass wir anfangen, wieder Gottes Maßstab aufzuzeigen und ihm versuchen zu helfen. Timotheus, er lernte durch das Wort Gottes und er sollte es anwenden, weil das die Menschen ausrüstet, für das gute Werk, wie es Paulus sagt. Tun wir das noch? Was wird bei uns gelehrt? Worum geht es in der Hauptsache? Geht es um Dinge, die wirklich auch die Gemeinde, die Mitarbeiter gerade brauchen? Nehmen wir uns Zeit, um wirklich konsequentes Bibelstudium mit ihnen zu machen, uns Dinge anzuschauen? Für mich war das in Freizeiten immer so ein eine schöne Möglichkeit. Unser Jugendpastor, da nahm sich Zeit. Da konntest du hinkommen mit der Frage, du auch wolltest. War ganz egal, gab keine Tabus. Konntest mit ihm reden und er hat dir aus der Bibel geantwortet. Er hat gesagt, guck mal, wie es Gott hier sagt. Konntest mit ihm ein Gespräch haben.

0: Das war gut. Das ist wichtig. Das hat mir geholfen, meinen Glauben wieder Korrektur zu geben, wo es nicht so lief. Weil, woher sollte ich es wissen? Die Fragen, die ich hatte, wurden leider meistens nie in den Botschaften sonntags behandelt. Wäre vielleicht nochmal ein Tipp gewesen für einen Pastor, aber die Frage ist, ob der das hätte machen wollen. Was geben wir weiter? Und das Zweite, hier kommen nochmal die Bibelstellen, Frieden mit dem Nächsten, sich selbst und Gott. Das Zweite, wovon der Timotheus gelernt hat, war nicht nur das Wort, also das reine Wissen, sondern, wie wir es gehört haben, das Vorbild des Paulus. Und er sagt ihm 7 Bereiche, in denen er ihm zum Vorbild geworden ist. Nämlich finden wir sie in 2. Timotheus 3, Vers 10. 2. Timotheus 3, Vers 10. Das Vorbild des Lehrers. Da sagt Paulus über sich. Nein, da sagt Paulus zu ihm. 2. Timotheus 3, Vers 10 bis 12. Du aber bist mir nachgefolgt in der Lehre, in der Lebensführung, im Vorsatz, im Glauben, in der Langmut, in der Liebe, in der Geduld, in den Verfolgungen, in den Leiden, wie sie mir in Antiochia, in Ikonium und Lystra widerfahren sind. Solche Verfolgung habe ich ausgehalten und aus allen hat mich der Herr errettet. Und alle, die gottselig leben wollten, in Christus Jesus müssen Verfolgung leiden. Hier jetzt also der Punkt, die 7 Lebensbereiche. Timotheus hatte das Vorrecht, mit Paulus unterwegs zu sein. Er hatte das Vorrecht, ganz eng mit ihm zusammenzuleben und konnte sich von ihm viele Dinge abschauen und anschauen. Er konnte miterleben, was diese einzelnen Bereiche bedeuteten. Nicht nur theoretisch, sondern auch praktisch. Und ein bekanntes Wort, was jetzt gerade wieder, ja, überall auftaucht, wenn es um Schulung geht, dann ist das Mentoring. Mentoring, das bedeutet ein bewusstes und gewolltes Abhängigkeitsverhältnis. Es bedeutet, sich gegenseitig auch mal Rechenschaft ablegen zu lassen. Ich meine, wenn ihr, wer von euch verheiratet ist, kennt das selbst gut genug. Wenn der andere immer fragt, warum machst du das eigentlich so? Warum hast du das jetzt so gesagt? Warum hast du das jetzt so getan? Wo man bereit ist, sich gegenseitig Rechenschaft abzulegen und sich dadurch auch korrigieren zu lassen und voneinander zu lernen. Und dasselbe soll es halt auch sein, oder war es bei Timotheus und Paulus, so eine Zweierschaft, wo Timotheus mal nachfragen durfte, warum betest du eigentlich so? Warum liest du jetzt gerade das in der Bibel? Wie suchst du eigentlich deine stille Zeitthemen raus? Wie oft betest du? Wie betest du? Sprichst du immer, lieber Herr Jesus Christus, Vater im Himmel? Solche Dinge, die einen interessieren, wo man mitbekommt, wie es praktisch wird. Und wir hinterlassen, ob gewollt oder ungewollt, immer Spuren bei anderen. Die können positiv oder negativ sein. In 1. Petrus 2, Vers 21, da heißt es, denn dazu seid ihr berufen, weil auch Christus für euch gelitten und euch ein Vorbild hinterlassen hat, dass ihr seinen Fußstapfen nachfolget. Diesen Spuren zu folgen. Wir hinterlassen Spuren. In welchen Bereichen denn? Das Erste, wie Paulus es sagt, in der Lebensführung. Das schließt alles mit ein. Lebensführung bedeutet das ganz Alltägliche, die verschiedenen Bereiche. Wie arbeitest du? Wie entspannst du dich? Welche Hobbys hast du? Welche Neigungen? Wie gehst du mit Vorgesetzten um? Mit Mitarbeitern? Mit Familienangehörigen? Mit Freunden? Wie stecke ich Niederlagen weg? Wie verarbeitest du Frust? Wie gehst du vielleicht mit Stress um? Da werden wir ganz genau beobachtet. Und Ich weiß, in der Zeit, als ich, oder ich habe das so erlebt, in der Zeit, als ich mich gerade entschieden habe von der Freizeit, auf Freizeit ist ja alles prima. Wenn du da Christ geworden bist, christliches Umfeld, alles kein Problem. Aber als ich dann nach Hause kam und ja, um mich herum nur Nicht-Christen, dann auf einmal die Frage, warum betest du auf einmal vor dem Essen? Dann sagt meine Oma, naja, das macht er jetzt noch ein paar Tage, das verläuft sich schon wieder. Das hört wieder auf, das ist halt jetzt gerade mal von der Freizeit. Gott sei Dank hat es sich nicht verlaufen. Aber ich wurde genau beobachtet und dann wurde gesagt, ich denke, du bist jetzt Christ. Warum hast du jetzt so reagiert? Warum bist du jetzt unter die Decke gegangen? Auf 180 gewesen? Da wurde ich oftmals zur Rechenschaft gezogen. Und da wurde gesagt, hier, so wirst du doch sein. Also, wie schaut's aus? Wie sieht dein Leben aus? Wie führst du es? Du wirst beobachtet. Die Frage ist, positives Vorbild oder negatives? Und habe Mut, das wirklich auch mit deinem Herrn zu besprechen, wo es vielleicht Probleme gibt, und es anzupacken. Das nicht laufen zu lassen, sondern anzupacken, damit du ein gutes Vorbild sein kannst. Das zweite ist der Vorsatz. Oh, alle Bereiche nochmal. Das zweite ist der Vorsatz. Hier geht es um die Absicht und das Ziel deines Lebens. Der Vorsatz, das wurde auch benutzt als kleines Beispiel aus dem Alten Testament für die Schaubrote, die im Tempel lagen. Der Ziel oder die Bestimmung ihres Daseins war, für Gott zur Verfügung zu stehen. Diese Schaubrote lagen im Vorhof, im Heiligtum, besser gesagt. Und sie waren für die Sache Gottes bestimmt, nämlich für seine Arbeit, für die Priester später, dass sie es essen durften. Und auch die Leute, die werden ganz schnell in deinem Leben merken, was deine Ziele sind, was dein Vorsatz ist, denn darauf arbeitet doch jeder zu. Wenn dein Vorsatz ist, irgendwann mal ein schönes Haus zu haben, dann wirst du jeden Samstag die Arbeit da reinstecken, dein Haus immer schöner und schöner zu machen. Wenn dein Vorsatz ist, ein tolles Auto zu haben, was hermacht, dann wirst du da deine Freizeit rein investieren. Nicht, dass das was Schlechtes ist, aber die Frage ist, was ist denn unser Ziel im Leben und worauf verwenden wir unsere meiste Zeit? Was ist denn Priorität? Und die Leute werden merken, wenn du sagst, eigentlich ist das meine Priorität, aber in deinem Leben sieht es ganz anders aus. Das ist gut, sich immer wieder mal hinzusetzen, sich zu fragen, was ist mein Ziel und welche konkreten Schritte gehe ich jetzt? Wie will ich dieses Ziel erreichen? Das habe ich letzte Woche wieder einmal getan, habe mich hingesetzt, habe mir gesagt, was will ich eigentlich erreichen? Wo will ich im Christsein hin? Was ist mein Ziel? Und wie kann ich das jetzt in kleinen Schritten bewältigen? So habe ich mir zum Beispiel wieder vorgenommen, ich weiß nicht, ob das hier schon mal erzählt wurde, in der Schule, da gibt es einen Unterricht, der heißt Repetition. Da lernst du Bibelstellen auswendig. Nun, seitdem ich aus der Schule raus bin letztes Jahr, habe ich dieses Heft nicht mehr angefasst. Und ich merke, wie es mir jetzt oftmals fehlt, weil es ist nur noch bruchstückhaft da. Und da habe ich mir zum Ziel gesetzt, so, jeden Abend vorm ins Schlafen gehen, das Rebbi-Heft liegt neben Bett, einen Vers angucken, wieder lernen, in der Bibel nachschauen, nochmal durchlesen und dann nächsten Tag ist der Vers dran mit Wiederholen, neu, ja, das zu lernen. Neu sich auszurichten, denn nicht umsonst heißt es, wer ziellos ist, wenn du ziellos bist, dann wirst du auch kein Ziel erreichen. Du wirst deine Zeit vertun und es wird nichts dabei herauskommen. Es ist gut, sich neu auszurichten. Das dritte ist im Vorbild. Im Glauben. Was Paulus meint, das ist ein Glaube, den er im 1. Timotheus 1, Vers 18 durch ein Bild schön zeigt, schön veranschaulicht. Er berichtet hier von einem Glaubenskampf, 1. Timotheus 1, Vers 18 bis 20. Diese Gebote vertraue ich dir an, mein Sohn Timotheus, gemäß den früher über dich ergangenen Weissagungen, damit du in denselben den guten Kampf kämpfest, den Glauben und ein gutes Gewissen bewahrest. Dieses haben etliche von sich gestoßen und darum am Glauben Schiffbruch gelitten. Unter ihnen sind Hymenäus und Alexander, welche ich dem Satan übergeben habe, damit sie gezüchtigt werden, nicht mehr zu lästern. Paulus sagt, da haben einige Schiffbruch erlitten in ihrem Glauben. Und das hatte Paulus ganz praktisch erlebt. Der war in der Apostelgeschichte 27 wirklich gestrandet, Schiffbruch an den Klippen und dann nur noch mit dem blanken Leben an Land gekommen. Und er sagt, so ist das im Glauben auch. Du musst kämpfen. Glaube, der den Stürmen des Lebens trotzt. Wir haben es vor uns gesungen, welch ein Freund ist unser Jesus? Und da haben wir gesungen, auch in den Stürmen des Alltags. Glaube, da musst du kämpfen, damit du nicht Schiffbruch erleidest. Und das merkte er bei Paulus, wie er für seinen Glauben kämpfte. Wie er auch, wenn er schwach war, wenn er Probleme hatte, wenn er vielleicht die Stärke nicht mehr hatte, trotzdem daran festhielt, an diesem Anker. Paulus verließ sich auf Gottes Wort und das hat Timotheus geprägt. Und die Leute merken das, ob du jeden Sonntag mit deiner Bibel in den Gottesdienst kommst und ob du dich auskennst im Wort, in der Bibel, im Glauben oder nicht. Im Glauben Vorbild zu sein und in der Langmut. Langmut, das meint Geduld gegenüber Personen. Das meint, nicht ungeduldig zu sein mit anderen Mitarbeitern, wenn sie vielleicht nicht so schnell sind, wie du gerne möchtest. Sich Zeit zu nehmen. Geduldig zu sein, wenn du anderen vom Evangelium berichtest und sich scheinbar nichts tut. Das hat Paulus oft erlebt. Und er war geduldig gegenüber den Menschen und hat Langmut gezeigt, hat nicht aufgegeben. Im griechischen Grundtext Langmut, Geduld gegenüber Personen. Geduld gegenüber Personen. Im griechischen Grundtext Geduld gegenüber Personen. Das fünfte ist in der Liebe. Paulus, er kommt im Brief immer wieder auf diesen Dreiklang Glaube, Liebe, Hoffnung. In 1. Timotheus 1, Vers 5, da sagt er, und doch ist der Endzweck des Gebotes Liebe aus reinem Herzen und gutem Gewissen und ungeheucheltem Glauben. Die göttliche Liebe, sie ist durch den Heiligen Geist in unsere Herzen gelegt. Und das Brennen dieser Liebe, es war der Antrieb von Paulus auf seiner Missionsreise. Die Liebe zu den Verlorenen, die brachte ihn raus. Die trieb ihn immer wieder vorwärts. Es war sein brennendes Herz, die Menschen zu erreichen mit dem Evangelium. Und dieses brennende Herz hat den Timotheus angesteckt. Diese Liebe hat sein Herz, selber aufflammen lassen. Sind wir darin Vorbilder? Die Liebe zu den Verlorenen, spüren uns das andere ab, dass wir Menschen erreichen wollen. Ich fand das immer sehr bereichernd. Bei uns in der Bibelschule machen wir Straßeneinsätze. Gehen wir raus, nächste Großstadt Hagen, auf die Straße, Zeugnis geben, ein Anspiel, ein Büchertisch. Und da waren die Mitarbeiter am Anfang uns eine große Hilfe. Ich habe das früher noch nie gemacht, evangelistischen Einsatz in der Stadt. Und die Mitarbeiter, die dann mit gewesen sind, die haben uns einfach ihr brennendes Herz gezeigt. Die sind mit Begeisterung auf die Leute zugegangen, haben um sie geworben, haben ja, die Leute eingeladen, ganz herzlich und liebevoll. Und das steckt an. Das steckt an und hat mir geholfen, bei meinen nächsten Einsätzen auch so zu handeln. Die Liebe für die Verlorenen und für die Menschen um uns herum, spürt man es uns ab? Oder sagen die Leute, der liebt eigentlich nur sich selber. Das wäre schade. Weil in unserer Gesellschaft gibt es schon genug, die sich selber lieben. Es ist ja gut, wenn wir anders sind und wenn wir Leute dazu anleiten, anders zu sein. In der Geduld gegenüber Dingen. Paulus, er befand sich in seinen Briefen im Gefängnis. Und trotz dieses Gefängnisses hatte er die Zuversicht, wie er es schreibt, an Timotheus: Ich habe die Hoffnung, bald zu dir zu kommen. Er war geduldig in dieser Situation. Eigentlich ist es menschlich gesehen irrational. Es ist menschlich gesehen doch ja von Gott unmöglich. Den besten Mitarbeiter, sein auserwähltes Werkzeug, steckt er ins Gefängnis. Dort, wo er nichts tun kann, ihm sind die Hände gebunden. Er kann weniger Leute erreichen. Er kann nur Briefe schreiben. Ist doch eigentlich menschlich gesehen nicht nachvollziehbar. Wären wir da nicht schon ungeduldig geworden? Hätten gesagt: Herr, was machst du hier eigentlich? Hast du Geduld in deiner Gemeinde, in deiner Situation, in der du vielleicht steckst, wenn es Probleme gibt und sagst: Okay, ich will darauf vertrauen, dass Gott das Richtige tut und will geduldig sein und erwarten, dass er handelt. Paulus hätte ungeduldig sein können und sagen können: Herr, was soll das alles hier? Nein, er nutzt die Chancen, die er hat. Und das, hier sehen wir nochmal den Bibelvers, 1. Timotheus 3, Vers 14. Und das letzte, das siebte eigentlich, ist in Verfolgung und Leiden. Paulus, er schreibt es in 2. Timotheus 3, Vers 10 bis 12. 2. Timotheus 3, Vers 10 bis 12, was wir vorhin schon einmal gelesen haben am Ende. Du aber bist mir nachgefolgt, jetzt kommt diese Aufzählung, und dann am Ende: in den Verfolgungen, in den Leiden, wie sie mir in Antiochia, in Ikonium und Lystra widerfahren sind. Er schreibt von dem, was er erlebt hat. Und Timotheus durfte es miterleben, wie Paulus mit diesen Situationen umging, mit diesem Leid, mit der Verfolgung. Vielleicht war es sogar der Grund, warum er sich entschieden hat als Christ. Wir wissen es nicht, aber in Apostelgeschichte 14, da wird von der Steinigung von Paulus berichtet, und vielleicht hat Timotheus das schon gesehen auf seiner ersten Missionsreise und hat sich dadurch entschieden. Er hat gesehen, dem kostet der Glaube etwas. Er hat gesehen, er ist bereit, für den Glauben an seinen Herrn Jesus Christus einiges zu erdulden. Das ist nichts Billiges für ihn, sondern etwas ganz Wertvolles. Und die Frage an uns ist doch: Was darf uns denn der Glaube heute noch kosten? Was darf uns die Nachfolge kosten? Ist uns Jesus so wichtig und so wertvoll, dass wir bereit sind, auch manche Nachteile, manche Probleme, manche Angriffe auf uns zu nehmen? Wisst ihr, wenn es einem gut geht, zu sagen, an Jesus Christus zu glauben, ist relativ einfach. Aber wenn es schlecht ist, wenn es uns schlecht geht, wenn wir Probleme haben, wenn wir leiden, da zeigt sich doch erst wahrer Glaube. Da zeigt sich doch, was wirklich in meinem Herzen ist und ob ich wirklich dazu stehe. Wir haben gesehen, wie Paulus den Timotheus ermutigt, wie er lernen kann, wie wir selber andere lehren können. Und das sind die zwei wichtigsten Punkte: durch das Wort Gottes, was unser Maßstab ist, was unser Christsein ausmacht, und durch das Zweite, unser eigenes Vorbild. Dadurch können wir andere Mitarbeiter am effektivsten schulen. Nicht, indem wir Vortrag um Vortrag halten, sondern indem wir ihnen zeigen, wie praktisch das Wissen umgesetzt wird, wie der Glaube zur Tat wird. Denn ohne die Tat ist es halt nur Wissen, und dann können die Mitarbeiter ja auch nicht so gut das kopieren. Und das wünsche ich euch, dass ihr ermutigt seid, andere zu schulen, zu lernen, euch Zeit zu nehmen für den Einzelnen, um ihn vorwärts zu bringen, um diese Vervielfältigung, von der wir geredet haben, voranzutreiben. Amen.
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Die Seelsorge an Hiob, und jetzt kommen wir zurück, jetzt schließt sich der Kreis, die war erfolgreich. Mit was hat Gott Hiob konfrontiert? Ihr wisst das, ihr wollt das nur nicht laut sagen. Was ist die einer der Fragen, nicht die erste Frage, da müsstet ihr es jetzt sehen, aber was sind die Fragen, die Gott stellt? Ja, wer bist du? Indirekt, genau. So schöne Fragen. Hervorragend. Wo warst du, als ich den Erdkreis gegründet habe? Wo warst du, als ich dem Meer gesagt habe, bis hierhin und nicht weiter? Wo warst du, als ich die Grundfeste der Erde bestimmt habe, als ich das Licht geschaffen habe, als ich der Finsternis ihren Ort zugewiesen habe? Woher weißt du, wie ich allem Getier auf der Erde seine Nahrung gebe? Er stellt ihm Fragen über Fragen. Die ersten vielleicht, die er hier stellt: Wo warst du, als ich die Erde gegründet habe? Teile es mir mit, wenn du Einsicht kennst. Wer hat ihre Maße bestimmt, wenn du es kennst? Oder wer hat über sie die Meschschnur ausgespannt? Worauf sind ihre Sockel eingesenkt? Und wer hat ihren Eckstein gelegt? Wer hält die Elektronen am Schwirren um den Atomkern? Wer hält einen Kern stabil? Wer sagt, wo die Morgenröte, mal einen Sprung zum Vers 12, hervorragend, aufgehen soll? Hast du einmal in deinem Leben dem Morgen geboten? Hast du die Morgenröte ihre Stätte wissen lassen? Oder Vers 18, hast du auf die Breiten der Erde geachtet? Teile es mir mit, wenn du das alles erkannt hast. Versteht ihr das Schema, nach dem Gott mit Hiob arbeitet? Und das ist jetzt gesunde Seelsorge. Ihr lest, und das hat auch was Wichtiges für uns, ihr lest über Kapitel, Kapitel, Kapitel ungesunde Seelsorge, falsche Seelsorge. Und das ist so wichtig, dass wir das kapieren. Ihr seid Seelsorger, ob ihr das wollt oder nicht. Und Seelsorge ist nicht was für spezielle Menschen mit speziellen Fähigkeiten, für spezielle Menschen mit speziellen Problemen. Ja, wie ich das lange Zeit dachte, ich habe mich ganz aufs Predigen konzentriert. Kann man eine Krawatte anziehen, kann vor vielen stehen. Seelsorge, irgendwo da im Kämmerchen, wo keiner weiß, was wirklich passiert. Alles falsch, alles falsches Denken. Es gibt gar keinen Hirtendienst ohne gute Seelsorge. Ein Hirte muss wissen, wie er nicht nur mit einer Schrotflinte, bam, 1000 Kugeln, das stimmt nicht, aber viele Kugeln abfeuert, sondern er muss auch in der Lage sein, einen gezielten Schuss auf ein Problem richten zu können. Muss er können. Wenn du predigst, musst du Seelsorger sein. Das geht gar nicht anders. Und Hiob ist eine Warnung an dich, dass es viel, viel verkehrte, viel, viel schlechte Seelsorge gibt. Und es gibt auch gute Seelsorge. Gott macht es uns vor. In dem Fall, was war Hiobs größtes Problem? Was musste er lernen? Er brauchte eine gesunde Lektion über die Souveränität Gottes. Exakt das, was all die Gottesbilder, die wir vorher beleuchtet haben, kurz missen. Genau das, was diese Gottesbilder brauchen. Eine gesunde Lehre zur Souveränität Gottes. Wo warst du, als ich das alles gemacht habe? Versteht ihr? Ich übersetze das jetzt mal mit meinen Worten. Hiob, bitte, hör mich an. Ich dirigiere ein Orchester, das so riesig ist, das so ein Ausmaß hat, das so viele Stimmen hat, das eine so unendliche Partitur hat, das wirst du nie verstehen. Wenn du mit der Frage, warum, an das Problem rangehst, es tut mir leid, Hiob, ich kann dir, selbst wenn ich wollte, ich kann dir keine Antwort geben. Ich bin so groß, ich organisiere ein Konzert hier auf dieser Welt, was so riesig ist. Ich kann dir nicht alle Warum-Fragen erklären. Ist euch mal aufgefallen, dass ihr einen Riesenvorteil gegenüber Hiob habt? Ich kann es nicht hundertprozentig belegen, aber es ist gut möglich, dass Hiob nie den Grund erfahren hat, warum er alle Söhne und alle Töchter und seinen ganzen Besitz und sogar seine Krankheit
über lange Zeit verloren hat. Wahrscheinlich hat es Hiob nicht erfahren. Du hast es erfahren. Du hast es erfahren. Ich darf das jetzt auch wieder als kleiner Wurm sagen. Eigentlich war das eine Wette oder ein Gespräch zwischen dem, wie Luther es gesagt hat, Kettenhund Gottes und des allmächtigen Vaters. Ihr braucht nur das erste Kapitel aufschlagen und das zweite und dann lernt ihr, wie ihr dieses falsche Gottesbild mit einem Schlag wegradieren könnt. Yin-Yang, einmal der. Und wir müssen nur kräftig genug mitkämpfen, ja, ihm noch ein bisschen nachhelfen, dass er es schafft, wieder oben zu sein. Satan ist wirklich, ist ein guter Ausdruck, Luther war manchmal ein bisschen heftig, aber das ist ein guter Ausdruck, er ist der Kettenhund, Satan ist der Kettenhund Gottes. Er kann nur das tun, was Gott ihm zulässt. Du hast diese Antwort in den ersten Kapiteln. Hiob hat nichts davon gewusst während der ganzen Zeit von diesen Gesprächen und das Ende des Buches sagt uns auch nichts darüber aus, dass Hiob das je erfahren hat. Aber Gott gibt ihm trotzdem Seelsorge. Und nicht der Art, jetzt sei mal ganz ruhig, das ist eine Wette zwischen mir und dem Kettenhund, sondern er will, dass Hiob wieder anfängt, sein Vertrauen auf den Souverän zu setzen. Hiob musste wieder lernen, wirklich sein ganzes Vertrauen, auch wenn er es nicht alles verstehen kann, auf einen Souverän zu setzen. Der nicht nur souverän ist, und das ist ganz wichtig, ihr Lieben, wenn wir über die Souveränität Gottes reden, und das haben wir jetzt gemacht bei Hiob, dann dürft ihr nicht diese schlechten Musiker werden, die auf dem Xylophon nur einen Ton die ganze Zeit aufschlagen. Das tötet eure Ratsuchenden. Versteht ihr? Immer nur diesen einen Ton. Der Souverän übt seine ganze Souveränität in unendlicher Liebe aus. Wenn ein Souverän nur ein Souverän wäre, so wie Allah, ist es ein willkürlicher Gott und ein hässlicher Gott. Wenn aber der Souverän, dem alle Macht ist, gleichzeitig alle, wenn das der Gott ist, der ganzen Liebe, wenn er die Liebe ist, wenn dieser Souverän, der ein Konzert dirigiert, das größer ist, als ich das je mir vorstellen kann, gleichzeitig in die Hülle eines Menschen kam, um sein Leben für Feinde und für mich zu geben, als ich noch nicht nach ihm gefragt habe. Wenn er mir so seine Liebe beweist, die auch über meinen Verstand geht, die über meine Vernunft geht, dann kann ich mich diesem Souverän anvertrauen, auch wenn es schwere Wege sind, die ich nicht bis ins Letzte mit dem Warum erklären kann. Ich kann aber hundertprozentig, das sollte jetzt eigentlich gar nicht das Thema sein bei Hiob, aber ich kann die Wozu-Frage, die darf ich stellen. Wozu? Und die Antwort, ihr Lieben, ist immer wieder die gleiche. Zu seiner Ehre, zu seiner Verherrlichung. Auch die schlimmen Wegführungen kommen in unser Leben zu seiner Ehre. Und wir sollen auch lernen, in den schwierigen Zeiten zu seiner Ehre leben. Ich weiß, dass das schwer ist. Ich habe mein ganzes Leben lang nur Husten, Schnupfen und Peanuts, Kleinigkeiten gehabt. Und nur ein einziges Mal eine Krankheit, wo ich dachte, das ist jetzt was Ernstes. Und wo auch über Wochen und Monate nicht klar war, was rauskommt. Und ich weiß ganz genau, welche Fragen du dir da stellst. Ich weiß ganz genau, wie kleingläubig unser Herz sein kann. Aber schau nicht da drauf, schau auf die Lösung, die Gott dir anbietet. Die beste Lösung ist, an den Gott zu glauben, nicht den wir uns durch unsere Umstände zimmern, sondern den sein unfehlbares Wort uns vorstellt und wir müssen lernen, das war dieses Zitat, was so schwierig ist, unsere Umstände durch die Eigenschaften Gottes zu beäugen. Versteht ihr das jetzt besser? Wir haben alle die Tendenz, Gottes Eigenschaften, sein Wesen zu beleuchten, zu beäugen, zu interpretieren, anzuschauen, indem wir unsere Umstände anschauen, wie es mir geht. Segnet er mich? Was für ein liebevoller Gott. Habe ich Schwierigkeiten im Leben? Warum lässt du das zu? Das ist unser Gottesbild. Wir bestimmen unser Gottesbild ständig durch unsere Umstände. Wir schauen auf die Eigenschaften Gottes durch die Brille unserer Umstände. Wir müssen aber lernen, das ist die Lösung, unsere teilweise auch schlimmen Umstände durch die Eigenschaften Gottes zu sehen, mit ganz anderen Augen. Er ist der Souverän, er ist der Liebevolle, er ist die Liebe.
Und er ist auch gerecht, ihr Lieben. Das sagt Gott auch zu Hiob. Willst du mit mir rechten? Willst du mich anklagen, das Geschöpf, den Schöpfer? Er ist gerecht. Das ist sein Wesen. Und ein Ratsuchender braucht manchmal nichts mehr als eine gute Portion biblischer Wahrheit über die Gerechtigkeit Gottes. Wir haben so viel Bibeln wie nie zuvor und unsere Gesellschaft liest so wenig wie nie zuvor. Und es heißt immer, wir hätten keine Zeit. Ganz große Lüge. Noch nie musste eine Generation so wenig Zeit zum Überleben aufwenden wie wir. Versteht ihr, was ich meine? Noch nie mussten wir so wenig arbeiten, um Brot zu haben. Ja, Kartoffeln waren hervorragend diesen Mittag. Ich habe einen vor mir gehabt, der hat nur Kartoffeln gegessen. Hat vollkommen gereicht. Der sieht gesund aus. Versteht ihr? So wenig reicht aus. Wir haben Zeit. Aber mit was füllst du deine Freizeit? Und Rick hat recht. Ja, wo kommen seitenweise Blog-Einträge von Facebook her? Das muss doch irgendeiner pflegen, diese Giga und Giga und Gigabyte der Datenbank. Versteht ihr das? Das muss doch einer pflegen. Und das pflegt ihr mit eurer Zeit. Oder warum schauen die Deutschen 2,5 Stunden Fernsehen pro Tag im Schnitt? Und du kannst dich freuen, wenn du in Rente gehst, wird es noch doller, dann sind es 3,5 Stunden pro Tag. Und der Deutsche liest im Schnitt 20 Minuten pro Tag. Und das ist der Schnitt. Ich habe den Eindruck, gemessen an dem, was manche lesen, sind sehr viele dabei, die wissen gar nicht, was Buchstaben sind. Aber Gott, und so hat es Benedikt hier gesagt, Gott hat uns nun mal sein Unfehlbares, sein Unbeflecktes, seinen klaren Spiegel, sein klares Wort schriftlich gegeben. Und ich muss, wenn ich mir ein wahres Gottesbild machen möchte, muss ich ihn anschauen, wie er ist. Und da gibt es nur einen Weg. Da ist kein Gefühl, da ist kein Eindruck, da gibt es nur sein Wort. Und bitte, wie Wayne Grudem, vielleicht kennt jemand den Theologen, das ausgedrückt hat, lehrt und schaut auf die Eigenschaften Gottes wie auf ein Gewebe. Ich kann keinen Faden aus diesem Zwirn oder aus welchem auch immer ziehen, ohne das Gewebe zu zerstören. Richtig? Jede Frau weiß das. Wenn einmal die Laufmasche drin ist, Abfall, nächste Strumpfhose. Ja, da kommt keiner auf die Idee, wieder einen Faden einzuziehen. Und genau so ist es mit deinem Gottesbild. Wenn du nur einen Strang rausziehst, wenn du nur die Seite der Souveränität Gottes hämmerst oder umgekehrt nur die schwärmerische Seite der Liebe Gottes hämmerst, dann hast du kein biblisches Gottesbild. Dann verliert der Stoff seinen Wert. Die Eigenschaften Gottes sind wie viele Fäden ineinander verwoben und ich muss sie alle gleichermaßen anschauen. Seine Liebe, seine Gerechtigkeit, seine Souveränität, seine Allmacht, seine Allgegenwart, seine Allwissenheit, seine Allgenügsamkeit, seine Selbstzufriedenheit. Ich muss sie alle anschauen. Ich weiß gar nicht, warum wir nur noch 10 Minuten haben. Wir hatten vor kurzem eine Gebetsstunde und die war ganz anders wie alle anderen. Also wir haben Gebetsstunde dezentral in 6 Hauskreisen, immer abwechselnd, Bibelstunde, Gebetsstunde. Und an dem Abend waren alle Beter weg. Ich war alleine, aber es waren Ferien und die Töchter des Hauses hatten, wie das in Ferien ist, ganz viel Besuch und die hatten sich witzigerweise entschieden, das sind alles Gemeindejugendliche, in unseren Hauskreis zu kommen. Sprich, wir saßen alles mit jungen Teenagern da. Und mir war schnell klar, wir können das nicht nach altem Rhythmus machen, 30 Minuten austauschen und dann 30 Minuten beten. Ja, da kommt nichts, das geht nicht. Viele sind es tatsächlich nicht gewohnt. Also haben wir einfach mal die Frage gestellt, ihr Lieben, was sind die 4 wichtigsten Bestandteile des Gebets? Einfach mal die jungen Menschen gefragt, was sind die 4 wichtigsten Bestandteile des Gebets? Das erste, sofort, und das macht auch wahrscheinlich 80% oder 90% unserer Gebetszeit aus, Fürbitte, exakt. Fürbitte konnte jeder. Okay, dann machen wir jetzt eine Runde, jeder ein Anliegen, das ging zack, zack, zack, zack, zack, zack. Jetzt einmal im Uhrzeigersinn, jeder betet für deinen Nachbarn und es hat auch funktioniert. Fürbitte hat sofort funktioniert. Was gehört noch zu den 3 wichtigsten Bestandteilen des Gebets? Benedikt hat auch schon darüber gelehrt, ich war nicht dabei.
Aber er hat es vielleicht nicht so aufgezogen. Was gehört noch dazu? Genau. Einer sagt Sünde bekennen, anderer sagt vielleicht danken. Wir sind dann auf danken gekommen. Ja, danken. Also danken ist keine schlechte Sache. Also gut, zack, zack, zack. Für was können wir dankbar sein? Das ging noch einigermaßen. Dann haben alle gedankt. Dann die nächste Frage. Ja, was sind denn noch die zwei wichtigsten Eigenschaften oder Teile des Gebets? Und dann kam tatsächlich die Bitte um Vergebung. Übrigens bei Dank, da kam von einer gleich das Veto wie Dank. Wir haben doch schon, umgekehrt. Bei der Vergebung, das haben wir doch schon gemacht, ja, mit Fürbitte. Also da ist auch viel Durcheinander in den Köpfen, was der Unterschied ist zwischen Fürbitte und Bitte um Vergebung. Aber auf jeden Fall, okay, Bitte um Vergebung. Wir haben dann keine Runde gemacht. Ich hoffe, das ist euch klar. Ja, wir wollten keine Pharisäer trainieren. Wir wollen, dass das von Herzen kommt. Aber ich sage das ohne Lächeln. Schaut mal das Gemeindegebet an. Natürlich waschen wir keine Wäsche öffentlich. Aber trotzdem gibt es Dinge, über die könnten Gemeinden öffentlich Buße tun und um Vergebung bitten. Im Gottesdienst. Viele Dinge. Unsere Lauheit, unsere Schwachheit, unser schlechtes Zeugnis, wenn wir uns gestritten haben. Wenn wir nicht den Auftrag erfüllen in unserer Nachbarschaft. Wir könnten ständig auch um Vergebung bitten in unseren Versammlungen. Haben wir das nicht gemacht. So, dann war noch eins. Und ihr Lieben, da kam nichts mehr. Und das, was du in alle Ewigkeit tun wirst, das hat gefehlt. Wir werden in der Ewigkeit nicht mehr fürbitten. Danken, ja, wahrscheinlich schon, aber bitte um Vergebung wird es in der Ewigkeit auch keine mehr geben. Aber eins, für was ich von Anfang an, alles ist von ihm und durch ihn und zu ihm geschaffen, zu ihm. Eins, was ich in der Ewigkeit nichts anderes in der Ewigkeit machen werde als das, das hat bei allen Jugendlichen gefehlt, nämlich Anbetung. Ihn anzubeten. Für das einfach, was er ist. Dann hat auch ein Jugendlicher protestiert und hat gesagt, wieso? Wir haben doch schon gesagt, Danke sagen. Mm-mm. Danke sagen ist Gott zu danken für das, was er gibt. Anbeten ist Gott Danke sagen, egal was er gibt, sondern einfach nur für das, was er ist. Und ich bringe euch das so nahe, weil das war das Spiegelbild für mich, auch für mich. Das ist die Wahrheit. So sieht auch dein Gebetsleben wahrscheinlich aus. Ich muss mich ja selbstständig bremsen. Ich setze mich morgens hin und es geht sofort los. Rumm, wie ein Maschinengewehr. Ich kann schon gleich 20 Sachen aufzählen. Her, bitte, bitte, bitte, gib, gib, gib. Ja, ist auch ein falsches Gottesbild. Ich habe keine Zeit dafür gehabt. Ich habe das komplett gestrichen, aber ich wollte eigentlich auf den nächsten 10 Seiten Gott als Automat, Gott als Sesam öffne dich besprechen. Das ist so heftig, ihr Lieben. Wir haben keine Zeit dafür, das machen wir nächstes Jahr auf der Hirtenkonferenz. Versprochen. Nein, ich verspreche das nicht, aber ihr wisst ja, also das wäre wirklich ein wichtiges Thema, wie selbstsüchtig wir unser Reich bauen in seinem Reich. Wie ein Fremdkörper in seinem Reich bauen wir unser Reich in seinem Reich. Deswegen in diesem kurzen Gebet, dein Wille geschehe, dein Reich komme. Warum? Weil wir von Natur aus beten, mein Wille geschehe, mein Reich komme. So, jetzt muss ich aufpassen, dass ich den Faden verliere. Schaut, bei den Jugendlichen, das war das Problem, die kamen gar nicht auf die Idee, dass Anbetung das Wichtigste ist im Gebet. Einfach nur Gott anbeten für seine Gerechtigkeit, für seine Gnade, für seine Liebe. Und dann haben wir das gemacht, dann haben wir gesagt, okay, jetzt machen wir das, jetzt machen wir eine Runde. Und dann war das wirklich so, Mike, es tut mir leid, ich weiß nicht, für was ich anbeten soll. Ihr Lieben, das ist Wahnsinn. Das ist unsere nächste Generation. Das ist die Zukunft der Gemeinde. Das sollen wahre Anbeter sein. Und noch einmal, ich schimpfe nicht auf die Jugendlichen, ein paar sind ja noch dabei, so aus dem Semester. Das ist ja bei uns nicht anders. Ja. Gib, gib, gib, ist unser Gebet, aber wir beten nicht an. Und versteht ihr, dass wahrscheinlich auch wir ein falsches Gottesbild haben? Das reflektiert mein Gottesbild, unter anderem mein Gebetsleben. Wenn ich für nichts dankbar sein kann, was er ist,
dann hat das wahrscheinlich damit zu tun, dass ich mich gar nicht damit beschäftige. Dein Gottesbild ist wie der Fensterladen und wie die massive Eichentür vor dem Haus deines Lebens, wenn die Stürme kommen. Und wisst ihr, wie schwer es ist, die Fensterläden zu verriegeln, wenn der Sturm schon am Toben ist? Wenn der Orkan schon über dein Leben fegt und du versuchst jetzt irgendwie noch das Haus dicht zu kriegen? Wisst ihr, wie wichtig das ist, auch ihr als Ausleger, als Prediger, dass ihr Gott wirklich seine Eigenschaften auf den Leuchter stellt? Ja, wir Menschen sind auch wichtig, aber wir sind Beiprodukt. Es geht um ihn, es geht um seine Größe. Ich muss mich für ihn begeistern können. Psalm 145 hat zwar Rick nicht zitiert, aber das ist genau das, was er euch gesagt hat mit 5. Mose 6. Das ist deine Aufgabe als Vater. Eine Generation verkündigt der anderen, der nächsten Generation, die Herrlichkeit, die Großtaten Gottes. Wenn du nicht für Gott begeistert bist, kannst du deinen Nächsten und dein Kind, dein Sohn, deine Tochter ist dein Nächster, nicht für Gott begeistern. Sie sind gar nicht das Problem. Sie sind die Jugendlichen wahrscheinlich ein Spiegelbild für das, was bei uns in der Gemeinde tatsächlich von sich geht. Eine ständige Feier unserer Bedürfnisse, meines Lebens, meiner Nöte. Und da passt der Herr Jesus hervorragend rein. Ich kann da nicht reingehen in das Thema, aber versteht ihr, viele sind nach dem Muster in das Reich reingegangen. Da ist der Himmel, da ist die Hölle. Die Eintrittskarte in den Himmel heißt Jesus. Dann nehmen wir doch Jesus an. Das war jetzt sehr hart, ich weiß. Aber versteht ihr, wir packen die Leute von Anfang an bei ihren selbstsüchtigen Motiven, bei ihrer Selbstsucht von Anfang an in der Evangelisation. Du willst ins Reich der Herrlichkeit, dir soll's gut gehen, ewig? Bitteschön, die Eintrittskarte. Leider ist das die reduzierte Verkündigung. Wir schimpfen auf sogenannte bedürfnisorientierte Verkündigung und besucherfreundliche Gemeinden. Wir machen das. Wir machen das. Wir verkündigen oft so das Evangelium. Wir fangen bei uns an. Was dient mir? Was nutzt mir? Viele sind auf dem Weg ins Reich reingekommen und kein Wunder, laufen sie weiter nach diesem Programm. Was nützt mir? Da ist die Gebetsstunde eigentlich uninteressant. Bibelstunde, ja, deswegen gehen wir mal hin. Ja, deswegen sind es dann 20 in der Bibelstunde und 2 in der Gebetsstunde. Was nützt mir? So bin ich ins Reich reingekommen. Wir müssen bei dem anfangen, der Anfang ist. Wir müssen bei ihm anfangen. Stellt euch mal vor, wir würden es wagen, ist überhaupt nicht mein Thema, aber stellt euch mal, es passt zum Thema, stellt euch mal vor, wir würden uns wagen, in der Evangelisation von Gottes Wesen zu sprechen. Einfach nur mal von ihm. Was es heißt, dass wir einen gerechten Gott vor uns haben. Ja, ich habe übrigens auch Zorn vergessen bei seinen Eigenschaften und Eifersucht, was seine Eigenschaften sind. Stellt euch mal vor, wir würden bei Gott anfangen. Stellt euch mal vor, wir würden beim Schöpfer anfangen und diesen Freimut besitzen und sagen, jawohl, er ist der Schöpfer allen Dingen. Wir versuchen ja irgendwie noch ein Evangelium zu verpacken, wo er gar nicht mehr der Ursprung aller Dinge ist. Ja, wie soll ich mich denn vor einem bekehren, vor dem ich gar nicht verantwortlich bin, der mich gar nicht geschaffen hat? Konntet ihr so schnell noch folgen? Ja, stellt euch mal vor, wir machen das. Stellt euch mal vor, wir fangen bei ihm an. Früher, die Evangelisation ging über 14 Tage und die Evangelisten haben von ihm geredet. Und wisst ihr, was passiert ist? Die Menschen haben langsam Licht gekriegt. Ganz langsam hat sich der Vorhang gelichtet und da kamen Strahlen der Herrlichkeit seiner Eigenschaften durch. Und in diesen Strahlen konnten sie sich selbst erkennen. Eines der wichtigsten theologischen Werke hat über 1000 Seiten. Und wenn sich jemand unter euch Calvinist nennt, dann hat er das gelesen. Die Institutio, die Lehre von der rechten Religion. Und auf den ersten Seiten beschreibt Johannes Calvin, es gibt keine Selbsterkenntnis ohne Gotteserkenntnis. Es gibt gar keine Erkenntnis meiner selbst, ohne dass ich nicht ihn vorher erkenne. Die ersten 5 Kapitel haut Jesaja so richtig auf sein Volk. Die ersten 5 Kapitel haut Jesaja so richtig auf sein Volk.
Im 6. Kapitel zieht Gott den Vorhang. Wehe mir, ich vergehe, ich bin unreiner Lippen. Ich kann vor diesem Gott nicht bestehen. Bitte, Herr, ich brauche dein Opfer. Ich brauche deine Sühnung. Ich brauche deine Vergebung. Versteht ihr, wie unterschiedlich der Weg sein kann? Und wenn das der Weg ist, wenn das der Weg ist ins Reich, dann bin ich auf Anfang an auf dem richtigen Kurs. Dann dreht sich mein Leben um das Zentrum. Dann habe ich nicht Gott eingereiht in vielleicht viele andere Götter, die mir dienen, sondern dann habe ich gemerkt, Mensch, ich bin ja der Mond, ich drehe mich um die Erde. Oder ich bin ja nur die Erde, ich drehe mich ja um die Sonne. Da ist die Quelle, den muss ich anbeten. Das ist der Sinn meines Lebens. Ihr Lieben, macht das, macht den Test, bitte, macht das. Nehmt euch einen Jugendlichen in eurer Gemeinde und fragt diese erste Frage des Westminster Katechismus. Was ist der Sinn deines Lebens? Und wie viele antworten dran, sich wirklich um Gott zu drehen, Gott zu kennen und sich an ihm zu erfreuen ein Leben lang? Wer kann das wirklich beantworten? Und wer lebt das dann wirklich? Wir haben den letzten Punkt. Mir ist befohlen worden, pünktlich aufzuhören. Und es ist jetzt ziemlich pünktlich. Den letzten Punkt haben wir leider überhaupt nicht angepackt, weil es geht nicht nur, aber vielleicht nur so skizzieren, wenn ihr noch Sitzfleisch habt, wir wären ja beinahe im Speisesaal gelandet und deswegen hätten wir pünktlich schließen müssen, weil dann hätten sie uns gleich rausgefegt, um vorzubereiten für heute Abend. Aber wir sind ja nicht im Speisesaal gelandet, deswegen überziehen wir jetzt ein kleines bisschen. Nur die Zusammenfassung, weil ich weiß, manche von euch sitzen jetzt hier und sagen, eigentlich weiß ich das doch. Eigentlich habe ich schon mal gehört, dass Gott souverän ist. Und eigentlich müsste ich doch auch wissen, dass Gott die Liebe ist und dass er gerecht ist und dass er weise ist, dass er keine Fehler macht, dass er allgegenwärtig ist, dass er allgenügsam ist, dass er alles weiß. Ja, das kann sein. Und das ist jetzt die turboschnelle Zusammenfassung und ich weiß nicht, ob ihr das fassen könnt. In euren Köpfen gibt es zwei Theologien. Das mache ich jetzt, ja, das erzähle ich euch jetzt, das gibt keinen Vers zu. Die eine nennen wir mal Formaltheologie und die andere nennen wir die Funktionaltheologie. Die Formaltheologie ist die Theologie, die du kennst. Die Formaltheologie ist die, die du predigst. Die Formaltheologie ist die, über die du dich streitest. Die Formaltheologie ist die, die du verteidigst manchmal. Die Formaltheologie ist das, was du diskutierst. Das ist die Formaltheologie. Aber dann gibt es noch einen anderen Topf. Und das ist die Real- oder die Funktionaltheologie. Und das ist das Wissen um Gott, was wirklich Einfluss auf dein Leben hat. Versteht ihr das? So wie bei Englisch. Es gibt ein aktives und ein passives Englisch. Ja, das Aktive ist das, was ich sprechen kann und das Passive ist das, was ich verstehen kann. Mein passives Englisch ist riesengroß. Deswegen können manche auch gut übersetzen. Aber ihr aktives Englisch ist manchmal total primitiv. Es gab französische Kriegsgefangene, die kamen zurück, die konnten alles verstehen, alles. Oder vielleicht auch russische Kriegsgefangene und konnten kein Wort reden. Und so ist es auch in unserem Herzen. Wir haben eine riesige Formaltheologie. Aber die größte Schwachheit von uns sogenannten Bibeltreuen ist, dass unsere Funktionaltheologie so mickrig klein ist. Wir leben kaum danach. Überleg doch mal, wenn Gott wirklich allgegenwärtig ist, wenn er wirklich überall, jederzeit, zur gleichen Zeit ist, hundertprozentig, wie ist das denn dann, wenn du vor deinem PC sitzt und oben www... eingibst? Oder wie ist das dann, wenn du mit der Maus irgendwo hinklickst? Ihr Brüder, Gott ist allgegenwärtig. Der Herr Jesus Christus, der sein Leben am Kreuz für diesen Dreck gegeben hat, sitzt neben dir und schaut wirklich über die Schulter? Das ist deine Funktionaltheologie. Oder du, Schwester, wie ist das im Gespräch
mit deiner anderen Schwester, wo du nur Gebetsanliegen austauscht. Ja, als Gebetsanliegen verbrämte Dinge. Ich muss ja auch mal auf die Schwestern ein bisschen hauen, wenn ich jetzt so auf die Brüder draufgehauen habe. Ist Gott wirklich allwissend? Der Anfang von Weisheit, und so schließen wir jetzt, ein bisschen woanders, wo ich gedacht habe, dass wir rauskommen. Der Anfang von Weisheit, sagt Salomon seinem Sohn Rehabeam in Sprüche 1, Vers 7. Der Anfang von Weisheit ist Gott zu fürchten. Die meisten von uns haben keine Funktionaltheologie davon, was es heißt, Gott zu fürchten. Du kannst die tollsten Definitionen aufsagen zu Gottesfurcht. Aber ihr Lieben, die einfachste Definition von Gottesfurcht heißt, mit Gott rechnen. Mit Gott rechnen, dass er da ist. Mit Gott rechnen, dass er dir über die Schulter schaut. Mit Gott rechnen, und das ist ja noch extremer, nicht nur, dass er dir über die Schulter schaut in den Kasten, mit Gott rechnen, dass er 99% deiner Gespräche exakt verfolgt und kennt. Verstehst du? Das ist Funktionaltheologie. Wirklich ernst machen und für diesen Gott leben, der dich durch und durch kennt. Wirklich ehrlich werden. Wir wollten eigentlich, das hat nicht geklappt von der Zeit her, wir wollten uns noch Titus anschauen. Der Mann im Keller, wie prüfendes Lesen? Tim Kelly. Tim Kelly, hervorragend. Ist zu schade, dass ihr, ich weiß nicht, macht ihr das jetzt auch gerade, dass ihr hier sitzt, weil das ist ganz wichtig, was der weitergibt. Prüfendes Lesen. Und wenn ihr den Titusbrief, habe ich eben Timotheus gesagt, wenn ihr den Titusbrief prüfend lest, dann werdet ihr x-mal das Wort gesund lesen. Ich war total überrascht, als ich das erste Mal entdecken durfte. Das stärkt übrigens wirklich deine Gemeinschaft und deine Liebe zum Herrn über sein Wort, wenn du ihn besser begreifst. Und da steht jedes Mal gesund, gesund, gesund. Also musste ich mir doch die Frage stellen, wenn so viel von Gesundheit die Rede ist, dass wir gesund sein sollen, wahrscheinlich sind wir krank. Aber wie sind wir denn krank? Ja, ich habe die Zahl vergessen, ich habe mir das auch aufgeschrieben, Milliarden. Ich glaube, jetzt erzähle ich wahrscheinlich einen Unsinn, aber ich kann auch nachgucken. Wir Deutschen geben, ich finde so schnell nicht, Milliarden, ich glaube 17 Milliarden oder was auch immer, also eine riesige Zahl, die ihr euch eh nicht merken könnt, für unsere Gesundheit aus. Alles für die äußere Gesundheit, nur für den Körper. Paulus spricht dem Titus von einer ganz anderen Gesundheit, nämlich von dieser inneren Gesundheit des inneren Menschen. Und ihr löst das jetzt selber auf. Lest mal Vers 16 von Kapitel 1 und dann den Vers 1 und 2 von Kapitel 2. Im Vers 16 zeigt er dir, was ein kranker Mensch ist, der viel redet äußerlich, viel weiß, unsere Funktionaltheologie, aber überhaupt nicht danach lebt. Dieser große Abstand zwischen von Theorie und praktisch, von Funktionaltheologie und von Formaltheologie, das ist geistliche Krankheit mit den Worten von Paulus. Und davor warnt Paulus seinen Titus, dass er auch die Geschwister ermahnen soll, seid bitte nicht geistlich krank. Systematik ist ganz wichtig. Biblische Theologie ist ganz wichtig. Es braucht den Unterbau, es braucht das Fundament. Aber zu was, und jetzt schließe ich wirklich,

nicht die Programmveranstalter des Herrn Jesus, was er in der Endzeit als nächstes machen muss. Aber darüber diskutieren wir liebend gerne. Versteht ihr das? Aber dafür sind wir gar nicht da. Wir sollen sein Begrüßungskomitee sein, nicht sein Planungskomitee. Wir sollen vorbereitet sein, damit rechnen, dass er kommt und uns freuen, wenn er kommt. Siehe, ich komme bald. Das ist mein Appell und das ist ein Thema der biblischen Seelsorge. Ihr müsst gesund werden. Eure Ratsuchenden müssen gesund werden. Formaltheologie muss Funktionaltheologie werden. Alle Schrift ist von Gott eingegeben und ist nützlich, aber nicht zum Streit unter den Brüdern, was nur orthodoxes Christentum ist, sondern alle Schrift ist nützlich und eingegeben. Zu was? Zur Lehre, ja, das ist der Anfang, brauchen wir. Systematik, biblische Theologie muss sein, aber das ist nur der Anfang. Wir machen fast alles daraus. Ja, zur Belehrung, zur Überführung, damit meine falschen Gedanken bloßgestellt werden, zur Unterweisung, dass sie ersetzt werden mit richtigen Gedanken, die von außen kommen, die nicht von mir kommen, nicht aus meinem selbstgeschnitten Gottesbild. Und das Wort Gottes ist sogar fähig, mich dauerhaft auf diesem richtigen Kurs zu halten, die mich dann unterweisen. Belehren, spot on, überführen, wo ich falsch liege, zurechtbringen auf den richtigen Weg und auf dem richtigen Weg halten. Das sind vier wesentliche Teile biblischer Seelsorge. Und wenn ich das lerne, in meinem Leben anzuwenden und auch anderen wichtig und lieb und teuer zu machen, wisst ihr, was sie dann sind? Dann sind sie in Gottes Augen gerecht, zu jedem guten Werk, völlig zugerüstet. Und das größte Werk ist ein Leben zu seiner Verherrlichung. Ihn auf den Ständer stellen. Auf die Bühne stellen, ihn groß rauskommen zu lassen, in allen Lebenslagen, ob das in Krankheit ist oder in Gesundheit, ob das in der Arbeit ist oder zu Hause, ob das in der Gemeinde morgens ist oder abends in der Gemeindestunde. Morgens singen wir Lieder der Gnade, abends rasieren wir uns gegenseitig richtig ja den Mund oder fahren uns über den Mund ja und rasieren uns die Hälse. In allen Lebenslagen soll ich was zu seiner Ehre sein. Und dazu ist das Wort Gottes wirklich bestimmt. Und dazu ist auch biblische Seelsorge bestimmt. Biblische Seelsorge hat kein anderes Ziel als das, was Prediger und gute Väter und gute Mütter in Christus haben. Andere, die nachkommen, zu helfen, den Fingerzeig auf Christus, auf Gott zu sein. Ihnen zu helfen, ein Leben zu leben zu seiner Verherrlichung. Seelsorge will viel mehr als Probleme lösen. Das wäre wieder total egoistisch. Nur ich will meine Probleme lösen. Seelsorge will genau das, was unser Auftrag ist. Menschen helfen, ein Leben zu Gottes Ehre zu leben. Wenn ich jetzt euch selbst nach einer Stunde nicht verscheucht habe, dann will ich euch Geschmack machen auf gute Unterweisung zu biblischer Seelsorge. Es gibt Angebote. Nutzt dieses Angebot, dass es Männer gibt und auch Frauen gibt, die viel lernen durften, 2. Timotheus 2,2 von anderen, und die euch helfen können, bessere Hirten oder auch in der eigenen Familie oder unter Frauen bessere Hirtinnen zu werden, die es auch braucht. Und das ist der Werbeblock, ja, der Christian Andresen, ihr kennt ihn alle, steht im EBTC vor in Berlin. Ja, man muss nach Berlin fahren, ein Jahr lang, einmal am Wochenende und darf sich dort zurüsten lassen zu biblischer Seelsorge oder, wenn Gott Gnade schenkt, auch ab September ganz hier in der Nähe in Eckenhagen im Westen. Das war der Werbeblock. Er ist noch nicht ganz vorbei. Und wenn ihr eine viel bessere Version von dieser Predigt zu Hiob, die ich ja als Wurm zusammengefasst euch versucht habe zu vermitteln, lesen wollt, dann holt euch dieses Buch. Preist den Herrn auch für gute Bücher und für Männer, die Erkenntnis hatten. Das war lange Zeit vergriffen. Es gab's mal, habt ihr vielleicht noch im Kopf, komplett gelb. Gottvertrauen stand ganz groß vorne drauf. Für die älteren Semesters, dann braucht ihr es nicht kaufen, dann müsst ihr es rauskramen und nochmal neu lesen. Aber für die Jungen unter uns, die das nie kennengelernt haben, Jerry Bridges, viele Bücher, die millionenfach verkauft haben, sind Schrott. Das ist ein Buch, das wurde millionenfach verkauft und ist wirklich wertvoll. Das beschäftigt sich genau mit diesem Thema, Formaltheologie zu Funktionaltheologie werden zu lassen. Damit

0: wir bereit werden, das zu tun, zu was Gott uns erlöst hat, ein Leben zu seiner Verherrlichung.
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1: Das Thema des heutigen Abends heißt Das größte Ereignis der Weltgeschichte. Wir wollen einmal darüber nachdenken, welches ist wohl das größte Ereignis der Weltgeschichte überhaupt? Als ich so darüber nachdachte, habe ich mir überlegt, was könnte es wohl sein? Ist es vielleicht eine Veranstaltung, zu der die meisten Zuschauer gekommen sind? Oder vielleicht eine Veranstaltung, die die meisten Fernsehzuschauer gehabt hat? Und diese Veranstaltung war zum Beispiel die 23. Olympiade in Los Angeles 1984. Ich habe gelesen, dass 2,5 Milliarden Menschen dieses Spektakel am Fernsehen verfolgt haben. Die Zeit ist darüber gegangen, die Olympischen Spiele von Los Angeles sind längst vorbei und ich weiß nicht, welche Bedeutung diese Spiele für unser Leben gehabt haben. Also bin ich zu dem Ergebnis gekommen, es war nicht das größte Ereignis der Weltgeschichte, auch wenn so viele dieses Ereignis verfolgt haben. Ich habe weiter nachgedacht und ich dachte, vielleicht ist es die Erfindung der Dampfmaschine gewesen, denn durch die Erfindung der Dampfmaschine wurde das technische Zeitalter eingeläutet. Aber die Dampfmaschine ist längst passé, es war wohl auch nicht das größte Ereignis. Dann dachte ich, vielleicht ist mein Fachgebiet irgendwie beteiligt, die Informatik, die Erfindung des Computers. Auch der Computer hat die Welt, die Arbeitswelt sehr wesentlich verändert. Aber dann dachte ich, das größte Ereignis ist es sicherlich auch nicht, denn viele Menschen sind davon völlig unberührt. Sie haben etwas ganz anderes mit ihrem Beruf zu tun und es ist wohl nicht das größte Ereignis. Dann dachte ich, vielleicht ist es der Zweite Weltkrieg. Das war ja ein sehr großes Ereignis in dieser Welt. 16 Millionen Soldaten sind dabei umgekommen und zusätzlich 20 bis 30 Millionen Tote gab es durch Vertreibung, durch Massenvernichtung und alle diese Dinge, die uns alle noch in schrecklicher Erinnerung sind. Aber ich dachte, das größte Ereignis war es auch nicht. Es war ein schreckliches Ereignis. Aber diesen Titel können wir diesem Ereignis nicht geben, das größte Ereignis der Weltgeschichte. Oder war es die Entdeckung Amerikas 1492 durch Christoph Kolumbus? Oder vielleicht die Französische Revolution 1789? Das war es auch nicht, denn dabei sind viele Menschen umgekommen, die Köpfe rollten nur so bei dieser Revolution, die oft so gepriesen wird. Oder war es vielleicht die Landung des Menschen auf dem Mond am 21. Juli 1969? Neil Armstrong war der erste Mensch, der den Mond betrat und dann diese berühmten Worte aussprach: Ein kleiner Schritt für den Menschen, aber ein großer Schritt für die Menschheit. Er hat den Mond sehr voll genommen. Ein großer Schritt für die Menschheit. Ja, so etwas würde ich mir vorstellen als größtes Ereignis der Weltgeschichte, dass das ein großer Schritt ist für die Menschheit. Aber dann würde ich erwarten, das müsste eine Bedeutung haben für alle Menschen, für jeden von uns auch, heute Abend hier. Wenn so etwas wäre, wenn es so etwas gäbe, dann würde ich sagen, das war das größte Ereignis der Weltgeschichte überhaupt. Was kommt dafür in Frage? Ich habe ein Ereignis herausgefunden und dieses Ereignis steht in der Bibel. Als das geschah, nahm die Weltpolitik überhaupt nicht Notiz davon. Ja, ich würde sogar sagen, Das Nachbardorf wusste noch gar nichts davon, von dem, was da geschehen ist. Ein kleines Dorf in der Nähe von Jerusalem, dort geschah Entscheidendes. Was war dort eigentlich passiert? Was ist dort passiert, dass es eine Bedeutung hat, bis in unsere Tage hinein, ja so gewaltig, dass es unser Leben radikal verändern kann? Ich werde im Einzelnen noch darauf eingehen. Ich will zunächst einmal diesen Bericht lesen, der im Neuen Testament steht. Wir finden diesen Bericht im Johannesevangelium Kapitel 11 und ich lese da auszugsweise einige Verse. Es lag aber einer krank mit Namen Lazarus aus Bethanien, dem Dorfe Marias und ihrer Schwester Martha. Maria aber war es, die den Herrn gesalbt hat mit Salbe und seine Füße getrocknet mit ihrem Haar. Deren Bruder Lazarus war krank. Da sandten seine Schwestern zu ihm und ließen ihm sagen, Herr, siehe, den du lieb hast, der liegt krank. Da Jesus das hörte, sprach er, diese Krankheit ist nicht zum Tode, sondern zur Verherrlichung Gottes, dass der Sohn Gottes dadurch verherrlicht werde. Jesus aber hatte Martha lieb und ihre Schwester und Lazarus. Und als er hörte, dass er krank war, blieb er noch 2 Tage an dem Ort, da er war. Danach aber spricht er zu seinen Jüngern, lasst uns wieder nach Judäa ziehen. Und ab Vers 21, da sprach Martha zu Jesus, Herr, wärest du hier gewesen, mein Bruder wäre nicht gestorben. Aber auch jetzt noch weiß ich, das, was du bittest von Gott, das wird dir Gott geben. Jesus spricht zu ihr, dein Bruder wird auferstehen. Martha spricht zu ihm, ich weiß wohl, dass er auferstehen wird in der Auferstehung am jüngsten Tage. Jesus spricht zu ihr, ich bin die Auferstehung und das Leben. Wer an mich glaubt, der wird leben, ob er gleich stirbe. Und wer da lebet und glaubet an mich, der wird nimmermehr sterben. Glaubst du das? Sie spricht zu ihm, Herr, ja, ich glaube, dass du bist der Christus, der Sohn Gottes, der in die Welt gekommen ist. In Vers 39, Jesus sprach, hebt den Stein weg, spricht zu ihm Martha, die Schwester des Verstorbenen, Herr, es stinkt schon. Denn er hat 4 Tage gelegen. Jesus spricht zu ihr, habe ich dir nicht gesagt, wenn du glaubtest, so würdest du die Herrlichkeit Gottes sehen? Da hoben sie den Stein weg. Jesus aber hob seine Augen empor und sprach, Vater, ich danke dir, dass du mich erhört hast. Ich wusste wohl, dass du mich alle Zeit hörst, aber um des Volks willen, das umhersteht, habe ich geredet, damit sie glauben, dass du mich gesandt hast. Da er das gesagt hatte, rief er mit lauter Stimme, Lazarus, komm heraus! Und der Verstorbene kam heraus, gebunden mit Grabtüchern an Füßen und Händen und sein Angesicht verhüllt mit einem Schweißtuch. Jesus spricht zu ihnen, löset die Binden und lasset ihn gehen. Was war hier geschehen? Lazarus war krank, aber Jesus, der Freund, war weit entfernt. Er war außer Reichweite. Sie wussten wohl, dass Jesus ihn hätte gesund machen können. Jesus hatte die Kraft, Krankheit zu heilen. Jesus erfährt nun davon, und jetzt würden wir einfach rein menschlich sagen, jetzt müsste er sich schnell auf den Weg machen, damit er noch schnell diesen Lazarus heilen kann. Aber Jesus bleibt in aller Ruhe. Er hat es überhaupt nicht eilig. Ganz im Gegenteil, er bleibt noch einige Tage dort und dann so allmählich ziehen sie hin nach Bethanien. Als sie nach Bethanien ankommen, ist die Trauergemeinde dort noch versammelt. Man trauert um den toten Lazarus. Und Martha klagt dann und sagt: Ach Herr, wärest du hier gewesen, mein Bruder wäre nicht gestorben. Sie weiß also um die Vollmacht Jesu bezüglich der Krankheit. Aber wie steht es mit der Vollmacht über den Tod? Das kann sie sich nicht vorstellen. Und Jesus sagt zu ihr: Dein Bruder wird auferstehen. Und sie meint jetzt: Nun ja, in der Auferstehung der Toten, da wird er dann wieder irgendwann einmal auferstehen. Sie hatte das also in eine ferne Zeit hineingelegt, sie wird ihn also jetzt nicht mehr wiedersehen. Aber Jesus gibt eine ganz andere Antwort darauf und er sagt: Ich bin die Auferstehung und das Leben. Das ist ein gewaltiges Wort, das hier hineingesprochen wird in eine Situation des Todes. Da ist jemand, der behauptet von sich, er hat Vollmacht über den Tod. Er ist die Auferstehung in Person. Etwas Ungeheuerliches, was hier behauptet wird. Nun hätte man darüber diskutieren können. Es waren ja auch eifrige Leute dabei gewesen, die Pharisäer. Ich kann mir vorstellen, dass sie gleich ein theologisches Gespräch mit ihm anfangen wollten und einfach mit ihm reden wollten, wie er das meint und ob man das noch hinterfragen kann und was das eigentlich alles so zu bedeuten hat. Wenn Jesus etwas sagt, ist das keine Worthülse, sondern hat augenblicklich zur Folge eine Tat. Das Wort Jesu ist immer Tat. Wenn Jesus spricht, sind auch wir immer gefordert zur Tat. Wenn wir dann vorübergehen am Wort Jesu, dann haben wir das Entscheidende unseres Lebens überhaupt verpasst. Dann ist es so, als hätten wir einen Strich durch unser Leben gemacht und unser Leben selbst wertlos gemacht. Das Wort Jesu ruft uns immer heraus, immer. Sein Wort ist immer Tat. Und so auch hier, er diskutiert nicht lange mit irgendwelchen Leuten, denen danach zumute ist. Vielleicht waren auch einige Philosophen dabei, die gerne eine wissenschaftliche Abhandlung darüber geschrieben hätten. Jesus sagt: Geht hin und wälzt den Stein weg. Das war ein Auftrag. Und die Leute gingen ran, sie taten den Stein beiseite und dann beginnt Jesus mit einem Gebet. Er ruft den Vater an und sagt: Vater, ich danke dir, dass du mich erhört hast. Interessant die Form. Schon gehört hast, nicht erst hören wirst. Und dann kommt dieser kurze, knappe Befehl Jesu, in dem er sagt: Lazarus, komm heraus. Jesus hat Vollmacht über den Tod. Sein gesprochenes Wort reicht aus, um dem Tod Paroli zu bieten. Der Tote kommt raus aus dem Grab, obwohl da alles schon biologisch dahin war. Der stank schon. Verwesung war schon voll dabei. In der Hitze des Orients können wir uns das gut vorstellen. Ich möchte da nicht mal reinriechen, das Grab, wie das da gerochen hat. Aber für Jesus ist das kein Problem. Er spricht sein machtvolles Wort und es geschieht. Hier erfahren wir etwas von der Schöpfermacht Gottes, von der Schöpfermacht Jesu Christi. Wir haben ja neulich schon nachgedacht über die Schöpfermacht Jesu bei seiner Erschaffung der Gestirne. Und die Schöpfertätigkeit dieses Herrn besteht immer in dem, es werde und es ward und es geschah also. Das ist die Vollmacht Jesu, mit der er wirkt. Mit dieser Vollmacht ruft er auch diesen Mann aus dem Grab. Einige hatten es erlebt, wie Jesus einen Sturm stillt. Da waren ja erfahrene Seemänner dabei und die wussten, was so ein Sturm auf sich hat, auf dem See Genezareth. Und er spricht ein Wort und der See ist still. Als die Leute das erlebten, sagten sie, was ist das für ein Mann, dass ihm Wind und Meer gehorsam sind? Der Apostel berichtet uns hier nicht bei der Auferstehung des Lazarus, was die Leute da wohl gesagt haben. Ich kann mir die Kommentare gut vorstellen. Da sagt vielleicht einer, geht das hier noch mit rechten Dingen zu? Der war doch echt tot. Wir rochen doch vorhin noch etwas von ihm. Jetzt lebt er, das begreife ich überhaupt nicht. Und andere sagen, wir sind erschrocken, was hier geschehen ist. Und ein anderer sagt, sowas haben wir noch nie erlebt, dass einer da ist, der Macht hat über den Tod. Und ein anderer sagt vielleicht und ganz richtig, das ist der Sohn Gottes. Er hat Macht über den Tod. Ja, er hat Macht über alle Dinge. Der Vorgang dieser Auferweckung wird uns nicht im Detail beschrieben. Das ist immer so bei der Schöpfung. Da sehen wir Befehl und Ergebnis. Im Psalm 33, Vers 9 lesen wir, denn so er spricht, so geschieht's, so er gebeut, so steht's da. Das ist die Methode Jesu Christi. Er ruft, er spricht und es geschieht. Und die Menschen staunen. Was dieser Herr kann, es ist wirklich der Sohn Gottes. Wir erkennen hier, dass einer da ist, der Macht hat über den Tod. Vor einiger Zeit klingelte bei mir das Telefon. Da rief ein junger Mann an aus Lübeck. Er hat ein Buch von mir gelesen über die Schöpfung und war ganz aufgeregt. Er sagte, ich muss Sie unbedingt sprechen. Ich sagte, bitte, kommen Sie. Er setzt sich ins Auto, fährt über die Autobahn, kommt hierher und stellt seine Fragen. Und er sagt dann nachher, wissen Sie, ich glaube alles, was in der Bibel steht. Nur die ersten beiden Seiten, die kann ich nicht glauben. Ich sage, merkwürdig, dass Sie gerade die ersten beiden Seiten weglassen. Hier ist ja gerade von der Vollmacht Gottes die Rede, wie er Schöpfung macht, wie er alle Dinge schafft. Und das klammern Sie aus. Ich sage, wie sieht es denn aus mit den anderen Dingen, die die Bibel schreibt? Glauben Sie an die Auferstehung Jesu? Naja, sagt er, so nun auch nicht. Der war vielleicht scheintot. Das weiß ich auch nicht. Und dann merkten wir sehr bald, dass eigentlich überhaupt keine Substanz da war. Alle die Fragen, die die Bibel gibt, da hatte er, oder all die Antworten, die wir dort finden, da hatte er ein großes Fragezeichen. Und wir merken, wenn wir an einer Stelle aus der Bibel Dinge rausstreichen, dann haben wir im Grunde genommen die ganze Bibel weggestrichen. Sie ist ein wertloses Buch für uns geworden, wenn wir irgendwo die Sache nicht ernst nehmen. Als wir in Israel waren, an der Reise, da habe ich einmal einen Anschauungsunterricht von dem bekommen, wenn Jesus etwas sagt, wie es geschieht. Er hatte Fluchworte ausgesprochen über Kapernaum, weil dort sehr viel geschehen war, weil in seinen Mauern Jesus wohnte, eine Zeit lang lebte. und sie haben doch nicht an ihn geglaubt, obwohl sie alles gesehen haben. Und er hat gesagt, hier wird nicht ein Stein auf dem anderen bleiben. Es war ein Gerichtswort. Das können wir heute uns dort ansehen. Das Wort Jesu hat unbedingte Erfüllung. Alles. Alles, was er sagt. Jedes Wort ist von einer riesigen Tragweite. Und damit komme ich jetzt zu dem größten Ereignis der Weltgeschichte überhaupt. Dieses hier, was wir gesehen haben in Bethanien, war ja nur ein Vorspiel darauf, auf das noch viel Größere, was noch kommen sollte. Der Lazarus ist ja eines Tages auch wieder gestorben. Und auch die anderen beiden Totenauferweckungen, von denen im Neuen Testament die Rede ist, von dem Jüngling zu Nain und von Jairus Töchterlein. Sie sind auch wieder eines Tages gestorben. Aber jetzt kommen wir zu einem Ereignis, das Ewigkeitsbedeutung hat. Es ist die Auferstehung Jesu Christi selbst. Und das, sage ich, ist die größte Tat der Weltgeschichte. Kein Ereignis dieser Weltgeschichte kann sich messen mit diesem Ereignis, das dort vor den Toren Jerusalems geschehen ist. Jesus wurde gekreuzigt. Er starb wirklich einen Tod. Jeder konnte sich davon überzeugen, dass er wirklich tot war. Auch diejenigen, die noch Zweifel hatten und meinten, er hat so viele Dinge getan, wir müssen da vielleicht vorsichtig sein, vielleicht ist er doch nicht so ganz tot und dann ist er wieder da. Und so haben die Römer eine dicke Lanze in die Seite gestochen, das Blut abfließen lassen und jetzt hatten sie die Gewissheit, als er dann noch sagte, es ist vollbracht, er war wirklich tot, echt tot. Er wurde vom Kreuz abgenommen und in ein Grab gelegt. Josef von Arimathia hatte sein eigenes Grab dafür zur Verfügung gestellt, das er eigentlich für sich vorgesehen hatte. Am Ostermorgen kommen Maria Magdalena und Maria ans Grab. Aber sie erleben dort etwas Gewaltiges. Es geschieht ein Erdbeben, ein Engel kommt vom Himmel und wälzt den Rollstein weg und spricht zu den Frauen. Fürchtet euch nicht, ich weiß, dass ihr Jesus, den Gekreuzigten, suchet. Er ist nicht hier. Er ist auferstanden, wie er gesagt hat. Kommt her und seht die Stätte, da er gelegen hat. Als wir bekannte Gartengrab gesehen. Vielleicht ist es ganz speziell dieses Grab, das Grab Jesu gewesen. Es kann auch ein anderes gewesen sein. Es spricht vieles dafür, dass es dieses Grab war. Da ist vor diesem Grab in Stein gehauen eine große breite Rille, etwa 40 cm breit, und da war ein riesiger Stein davor gewälzt. Und in diesem Grab, da hatte man Jesus beigesetzt. Heute steht an der Öffnung dieses Grabes, ist dort eine Tür angebracht und in englischer Schrift steht dort, He is not here, he is risen. Er ist nicht hier, er ist auferstanden. Jesus ist nicht mehr bei den Toten. Kein Tod kann den Sohn Gottes halten. Warum nicht? Weil er die Auferstehung und das Leben ist. Er ist das Leben in Person. Er ist die Auferstehung in Person. Und das gibt es in keiner Religion nirgendwo. Alle Religionsstifter sind gestorben und im Grab geblieben. Jesus war kein Religionsstifter, wir werden morgen darüber ausführlich reden. Jesus kam vom Himmel, er war der Sohn Gottes, er starb für unsere Sünden, er hat teuer bezahlt, er hat alles dahin gegeben, damit wir frei werden können, damit wir gerettet werden können, damit wir durch den Tod hindurchgehen können und selbst zur Auferstehung kommen können. Das ist die Botschaft, die jetzt seit Ostern verkündigt werden kann. Das ist der Grund, warum wir diese Vortragsreihe in der Stadthalle machen. Weil wir die beste Botschaft weiterzugeben haben, die es gibt. Jesus hatte nach der Auferstehung einen neuen Leib. Er konnte hindurchgehen durch verschlossene Türen. Er kam hier und da und erschien seinen Jüngern. Sein Leib war weder raumgebunden noch zeitgebunden. Er konnte hier und da sein mit dem neuen, mit dem Auferstehungsleib. Dieser neue Leib, der Auferstehungsleib, ist ein Ewigkeitsleib. In alle Ewigkeit lebt dieser Jesus Christus. Nie wieder wird der Tod ihm etwas anhaben können. Der Tod konnte ihn nur deswegen einmal nehmen, weil er unsere Sünde trug. Nach dem Gesetz Gottes steht auf Sünde Tod. Einer war in der Lage, wirklich zu bezahlen, nämlich der, der absolut ohne Sünde war. Und das war Jesus. Wenn es heißt, ich bin die Auferstehung und das Leben, dann muss es dort genauer heißen, ich bin das ewige Leben. Im Griechischen steht dort das Wort Zoe. Und das ist das Leben Gottes. Das ist ewiges Leben. Viele Zeugen haben diese Auferstehung, haben den Auferstandenen erlebt. Der Apostel Johannes gibt folgendes Zeugnis davon. Dass da von Anfang war, dass wir gehört haben, dass wir gesehen haben mit unseren Augen, dass wir beschaut haben und unsere Hände betastet haben von dem Wort des Lebens. So steht es in 1. Johannes 1, Vers 1. Thomas konnte das auch nicht fassen und er durfte die Hand in seine Seite legen und durfte die Finger in die Nägelmale Jesu legen. Er ist wirklich auferstanden. Er ist wirklich der Herr. Bei anderer Gelegenheit zeigte er sich 500 Brüdern auf einmal. Das waren also mindestens 1500 Leute. Nochmal 500 Schwestern und nochmal 500 Kinder dazu. Vielleicht hatten sie alle auch zwei Kinder. Dann sind wir schon bei 2000. Zeugen der Auferstehung Jesu. Der bekannte Historiker Theodor Mommsen hat ein bedeutendes historisches Werk geschrieben, nämlich die Darstellung der römischen Geschichte. Weil das so umfangreich war und so detailliert alles dargestellt war, hat er 1902 den Nobelpreis für Literatur bekommen. Dieser Mann, der etwas wusste von Zeugnissen und Dokumenten der Vergangenheit, er sagte, die Auferstehung Jesu ist die bestbezeugte Tatsache der Weltgeschichte. Kein Ereignis der Weltgeschichte des Altertums ist so deutlich bezeugt wie die Auferstehung Jesu. Das sagt uns hier ein bedeutender Historiker. Und Luther sagte, ich wollte niemals einen anderen Gedanken haben als den, die Auferstehung ist für mich geschehen. Der nicht vom Glauben her argumentierende Philosoph Martin Heidegger hat einmal folgenden Satz ausgesprochen. Wenn Jesus von Nazareth von den Toten auferstanden ist, dann ist alle unsere naturwissenschaftliche Erkenntnis vorletzlich. Er hat recht. Das stimmt. Das, was Jesus hier getan hat, was Gott gemacht hat, durch die Auferstehung Jesu von den Toten, das entzieht sich aller unserer naturwissenschaftlichen Forschung. Wir sind weit, weit davon entfernt, so etwas eventuell biologisch oder wie auch immer deuten zu wollen. Hier greift Gott ein in Raum und Zeit und hier wird ein Signal gesetzt in der Weltgeschichte, das einmalig ist und das eine sehr große Bedeutung für uns hat. Die Auferstehung Jesu ist ein Bekenntnis Gottes zu ihm. In Apostelgeschichte 2, Vers 32 predigt Petrus, wenn er sagt, diesen Jesus hat Gott auferweckt, des sind wir Zeugen. Mit der Auferstehung Jesu hat Gott die Opfertat Jesu angenommen. Der Tod Jesu war ein Stellvertretertod für uns. Eigentlich war das unser Platz, dass wir aufgrund der Sünde sterben. Aber einer trug die Last, der sie tragen konnte. Einer sagte, ich nehme diese Last selbst auf mich. Und Gott nimmt dieses Opfer an, indem er ihn auferweckt hat von den Toten. Und das bedeutet, das Heil in Jesus Christus ist gültig, von Gott anerkannt. Niemand muss sich jetzt irgendwie ein Bein ausreißen, um in den Himmel zu kommen. Das schafft auch gar keiner, was immer wir auch tun würden. Es gibt nur eine einzige Möglichkeit, selig zu werden. Nur ein einziger Weg. Und das ist der durch den Herrn Jesus Christus. Wer an Jesus glaubt und seine Auferstehung für sich in Anspruch nimmt, der wird ewig leben. Der Jesus hat das versprochen, er hat das zugesagt, das gilt mir und das gilt dir. Darauf können wir uns fest gründen, auf diese Tatsache der Weltgeschichte. Ich halte sie wirklich für die größte Tatsache der Weltgeschichte überhaupt. In Römer 4, Vers 25 wird uns gesagt, Jesus ist um unsere Sünde willen dahingegeben und zu unserer Rechtfertigung auferweckt. Damit gilt es. Er ist auferweckt. Wir dürfen jetzt zu ihm kommen. Jetzt dürfen wir uns zu ihm hin bekehren, dürfen unser Leben festmachen bei Jesus Christus und von Stund an sind wir heil. Von Stund an wird uns das ewige Leben zugeeignet. Das ewige Leben bekommen wir nicht irgendwann einmal, sondern hier und heute. Wer sich heute für Jesus Christus entscheidet, der bekommt hier und heute ewiges Leben. Er wird nimmermehr sterben, auch wenn er durch den leiblichen Tod noch hindurchgeht. Ewiges Leben ist demjenigen zugeeignet. Die Auferstehung Jesu ist die Voraussetzung dafür, dass auch wir einmal auferstehen werden. Wir nehmen teil an diesem Ostersieg, wenn wir unser Leben einprogrammieren in Jesus Christus. Er sagt, ich bin die Auferstehung und das Leben, wer an mich glaubt, der wird leben, ob er gleich stirbe. Und wer da lebet und glaubet an mich, der wird nimmermehr sterben. Kein Tod, kein ewiger Tod kann uns irgendetwas anhaben. Der leibliche Tod, der uns allen bevorsteht, ist nur so ein kleines Tal, wo wir einmal hindurchgehen. Einer wird dort in diesem Tal uns erwarten, dieser auferstandene Christus, und er führt uns hindurch zum ewigen Leben hin. Das ist die Botschaft seit Ostern. Das ist der Ostersieg. In Römer 6, Vers 5 lesen wir, denn wenn wir in ihn eingepflanzt sind zu gleichem Tode, so werden wir ihm auch in der Auferstehung gleich sein. Wer Jesus Christus annimmt, der wird die Gleichheit erfahren mit Jesus Christus in der eigenen Auferstehung.

in Adam alle sterben, so werden sie in Christus alle lebendig gemacht werden. Ein jeglicher aber in seiner Ordnung, der Erstling Christus, danach die Christus angehören, wenn er kommen wird. Jesus Christus ist auferstanden und alle, die zu ihm gehören, werden durch ihn auferweckt werden. Die Auferstehung Jesu ist also die Basis unseres Glaubens, unseres Lebens überhaupt. Fragt man danach, warum eine Brücke trägt oder warum die Sonne scheint, warum ein Auto fährt oder warum eine Rakete zum Mond fliegen kann, dann lautet die Antwort darauf, weil es Naturgesetze gibt und weil die Naturgesetze so umzusetzen sind, dass wir sie berechnen können und Dinge der Technik genau voraussagen können. Die Basis unserer gesamten Technik sind also die Naturgesetze. Das ist der Grund dafür, warum wir alle diese Ereignisse realisieren können. Fragen wir, was ist eigentlich der Grund unseres Glaubens? Dann ist der einzige Grund dafür die Auferstehung Jesu Christi. Wäre Jesus nicht auferstanden, dann wäre unser Glaube nichtig und vergeblich. Wenn Jesus nicht auferstanden wäre, so sagt es Paulus, und Luther übersetzt das sehr drastisch, und ich finde das immer gut, wenn das deutlich gesagt wird, da sagt er, dann lasst uns fressen und saufen, denn morgen sind wir tot. Es ist alles vergeblich gewesen. Unser Leben ist völlig daneben gewesen, spielt keine Rolle. Dann lasst uns diese Zeit, die Tage, die wir noch haben, mit Fressen und Saufen zubringen oder wie auch immer, wie es jedem gefällt, mit tausenderlei Hobbys und vielen Dingen, wenn Jesus nicht auferstanden ist. Aber wenn Jesus auferstanden ist, und das habe ich deutlich gemacht, er ist auferstanden, dann hat alles in unserem Leben eine völlig andere Rangfolge. Dann ist alles andere zweit-, dritt-, siebentklassig, tausendklassig, ganz hinten wo dran. Jesus Christus steht dann an erster Stelle. Das hat Konsequenzen. Wenn das so ist, wenn Jesus auferstanden ist, dann gibt es nur das eine, was für uns Priorität hat, dass wir unser Leben festmachen an diesen auferstandenen Herrn. Wenn wir das nicht tun, haben wir unser Leben verwirkt. Auch das sagt uns die Bibel sehr deutlich. Und darum wollen wir diese Tatsache der Auferstehung auch so deutlich herausstellen. Die Bibel sagt uns, es werden einmal alle Menschen auferstehen, ohne Ausnahme, ob sie geglaubt haben an Jesus Christus oder nicht. Das spielt keine Rolle. Auferstehen werden wir alle. Es ist dabei nur Folgendes zu beachten. Es gibt zwei Auferstehungen. Die Bibel spricht von einer ersten Auferstehung und es gibt eine zweite Auferstehung. Die erste Auferstehung ist die Auferstehung zum ewigen Leben. Alle, die zu Jesus Christus gehören, werden zu diesem ewigen Leben auferstehen. Alle anderen, die sich nie bekehrt haben, die eine völlig andere Rangfolge in ihrem Leben hatten, werden auch auferstehen, aber erst in der zweiten Auferstehung. Und die zweite Auferstehung, sagt Jesus, ist die Auferstehung zum Gericht. So steht es in Johannes 5, Vers 29. Selig aber sind diejenigen, die teilnehmen an der ersten Auferstehung. So heißt es in Offenbarung 20, Vers 6. Selig ist der und heilig, der Teil hat an der ersten Auferstehung. Über solche hat der zweite Tod keine Macht. Der ewige Tod, der bleibende Tod in der Gottesferne, kann solchen nichts anhaben. Dieser Tod ist für solche Menschen entmachtet. Wir stehen also in einer Entscheidung. Wir stehen in der Entscheidung heute, an welcher Auferstehung
wir teilnehmen wollen.

0: Diese Entscheidung hat Gott in unser Leben hineingelegt. Und zwar in dieses Leben, nicht jenseits der Todesmauer. Hier und heute entscheiden wir, an welcher Auferstehung wir selbst einmal teilnehmen werden. Wird es die Auferstehung zum ewigen Leben sein oder die Auferstehung zum Gericht? Die Entscheidung hat Gott uns gegeben. Wir haben damit eine große Verantwortung für uns selber. Diese Verantwortung kann uns auch niemand abnehmen. Wir müssen selbst uns entscheiden. Wir müssen das selbst überlegen, was wir wollen. Wir laden darum auch jeden Abend ein, diese Entscheidung festzumachen, die durch die Auferstehung Jesu Christi Gültigkeit hat. Das Heil, das in Jesus angeboten ist, ist von Gott akzeptiert. Du kriegst also die Gewissheit, heute, wenn du zu Jesus kommst, dass du ewiges Leben haben wirst. Ich staune immer wieder, dass mir oft gesagt wird von Leuten, die sagen, ja, das kann doch niemand wissen, ob wir mal in den Himmel kommen. Das müssen wir doch erstmal abwarten. Ich würde doch nie das Risiko eingehen, da abzuwarten, mal sehen, was dabei rauskommt. Wenn das schief geht, das kann ich doch nie wieder korrigieren. Ich muss das doch jetzt wissen. Ich muss doch hier und heute wissen, an welcher Auferstehung ich teilnehmen werde. Also ich habe mich für das Leben entschieden. Ich möchte leben, ich möchte ewig leben. Und darum habe ich meine Entscheidung für Jesus Christus festgemacht. Das war der entscheidende Grund dafür. Und diese Entscheidung kann jeder wahrnehmen, der heute hier ist. Es können viele kommen zur Entscheidung heute. Wir haben viel Platz. Wir haben dort einen Raum mit vielen Stühlen. Viele können heute sich entscheiden, dass sie teilnehmen werden an der ersten Auferstehung, die zum ewigen Leben gegeben ist. Das ist die Botschaft des Evangeliums, dass jeder kommen kann, dass sich wirklich jeder bekehren kann. Wunderbar ist das. Ich habe jetzt immer gesprochen von dem Ereignis, von der Auferstehung, das war in der Vergangenheit. Wenn ich aber rede von dem größten Ereignis der Weltgeschichte, dann komme ich nicht umhin, auch noch ein zweites Ereignis zu nennen, das diesen Namen auch verdient. Natürlich hängt dieses Ereignis auch mit Jesus Christus zusammen. Es ist die Wiederkunft Jesu in Macht und Herrlichkeit. Ich bin davon überzeugt, dass der Tag sehr nahe ist. Es ist eine vorgerückte Zeit der Weltgeschichte. Die Zeichen der Zeit sind gesetzt auf das Kommen Jesu. Er wird bald kommen in Macht und Herrlichkeit. Diesmal ganz anders als beim ersten Kommen. Dort kam er in Niedrigkeit, in der Krippe, in Bethlehem. Kaum wahrgenommen von der Welt, nur so ein paar Leute, so ein paar Hirten kamen da und noch so ein paar Fernreisende da aus Babylon. Sonst hat das keiner so richtig angenommen, erkannt. Das nächste Mal kommt er in Macht und Herrlichkeit und es werden ihn sehen alle Menschen, ohne Ausnahme, egal wo wir sind. Und wenn wir gerade einen Ausflug machen in ein Salzbergwerk und wären 1000 Meter unter der Erde, das würden wir genauso sehen. Und wenn sich jemand irgendwo eingebuddelt hat, auch dort wird er es sehen. Es gibt keine Stelle der Erde, von der die Wiederkunft Jesu nicht zu erkennen wäre, wahrzunehmen wäre. Und darum sagt die Bibel auch, wer dann gerade auf dem Dach ist, der soll auf dem Dach bleiben und nicht erst runtergehen. Das hat keinen Zweck. Es ist dann der Punkt angekommen, wo der letzte Punkt, der Gipfelpunkt der Weltgeschichte hingeht, wenn Jesus in seiner Macht und Herrlichkeit wiederkommt. Es muss ein gewaltiger Tag sein. Es ist nicht nötig, das im Fernsehen zu übertragen, weil das alle Menschen live sehen werden. Das können wir uns vielleicht nicht vorstellen, wie das ist auf einer Erdkugel, dass er gleichzeitig in Australien zu sehen ist, ebenso wie in New York, in Peking, in Moskau, in Braunschweig. Das ist nicht unser Problem. Er ist der Herr über Raum und Zeit. Er löst das Problem auf ganz einfache Weise. Da werden auch die Mathematiker staunen, wie das räumlich funktioniert. Er ist wirklich der Herr über Raum und Zeit. Auf diesen Tag der Weltgeschichte gehen wir zu. Schon im Alten Testament wird darauf hingewiesen mit den Worten: Euch aber, die ihr meinen Namen fürchtet, soll aufgehen die Sonne der Gerechtigkeit. Wer ist denn diese Sonne? Diese Sonne der Gerechtigkeit ist Jesus Christus. Er wird kommen, er wird die Sonne der Ewigkeit sein, er wird das Licht sein. Diese Sonne aus dieser Schöpfung, sie hat keine Bedeutung mehr, sie wird abgetan sein. Es wird die neue Sonne, die Ewigkeit erstrahlen. Und das wird Jesus Christus sein. In Matthäus 24, Vers 30 wird das beschrieben: Und alsdann wird erscheinen das Zeichen des Menschensohnes am Himmel. Und alsdann werden heulen alle Geschlechter auf Erden und werden kommen sehen des Menschensohn in den Wolken des Himmels mit großer Kraft und Herrlichkeit. Die Engel haben das bezeugt, die Apostel haben es verkündigt und der erhöhte Herr sagt in Offenbarung 22, Vers 20 selbst: Ja, ich komme bald. Amen, ja, komm, Herr Jesus. Gustav Heinemann, der frühere Bundespräsident, hat einmal gesagt: Die Herren dieser Welt gehen, unser Herr kommt. Das ist wirklich ein wahres Wort. Er wird kommen. Wir haben es gesehen aus diesem Text: in Macht und Herrlichkeit. Er kommt in den Wolken des Himmels und er kommt sichtbar. In Offenbarung 1, Vers 7 lesen wir: Siehe, er kommt mit den Wolken und es werden ihn sehen alle Augen und alle, die ihn durchbohrt haben, und es werden wehklagen um seinetwillen alle Geschlechter der Erde. Das müssen wir auch den Sektierern sagen, die behaupten, er sei schon 1914 wiedergekommen und die immer wieder neu an diesem Datum rumrechnen und immer verrechnen sie sich. Jesus kommt sichtbar wieder. Alle werden wir es sehen. Er kommt mit seinen Engeln und er kommt plötzlich. Er wird sich nicht anmelden und wird sagen, es wird nicht in der Braunschweiger Zeitung stehen, in 4 Tagen wird er kommen, oder wenn wir die Zeitung morgens ins Haus geliefert kriegen mit einer dicken Balkenüberschrift: Heute kommt Jesus wieder. Das werden wir nicht erleben. Es wird niemand ankündigen können. Er wird selbst in einem Augenblick da sein. In Matthäus 24, Vers 27 wird das beschrieben: Wie der Blitz ausgeht vom Aufgang und leuchtet bis zum Niedergang, so wird auch sein das Kommen des Menschensohnes. So wie ein Blitz aufgeht in einem Nu, so in diesem Augenblick, in einer solchen Kürze der Zeit, wird Jesus sichtbar sein und alle werden wir ihn sehen. Wie wird es uns ergehen an diesem Tag? Das ist die Frage, die uns ja bewegt. Freuen wir uns auf diesen Tag? Haben wir uns eingerichtet auf diesen Tag? Oder sagen wir, hoffentlich kommt der Tag nicht so bald. Alle diejenigen, die zu Jesus Christus gehören, dürfen sich freuen auf diesen Tag. Denn das ist der Zielpunkt der Weltgeschichte. Der Zielpunkt unseres Lebens, wo wir darauf zusteuern, das Kommen des Herrn. Wir dürfen uns alle freuen, wenn wir zu Jesus gehören. Und die Bibel sagt uns auch: Die anderen werden wehklagen, die sich nicht um Jesus Christus gekümmert haben, die die Botschaft des Evangeliums gehört haben, die das Evangelium zwar gehört haben, aber sich nie entschieden haben dafür. Und sie werden ausrufen: Ihr Berge, fallet über uns, deckt uns. Wir können das Angesicht dieses Herrn nicht sehen. Das ist schlimm. Und wir wünschen uns, dass alle Menschen umkehren und zu Jesus kommen und diesen Tag als einen Tag der Freude erleben. Darum machen wir diese Vorträge. Und wir freuen uns immer wieder neu, dass an jedem Abend Menschen kommen, die in diesen Sonnenaufgang kommen, die erkennen, hier ist der Herr der Weltgeschichte überhaupt. Darauf läuft alles zu. Und sie polen ihr Leben um und wenden sich zu Jesus Christus hin. Und wir erleben es jeden Abend, dass jedem alle Sünde vergeben wird. Der Jesus vergibt jede Sünde. Da bleibt auch nichts übrig. Er reinigt uns von aller Untugend. Alles. 100%. Nichts bleibt übrig. So hat es der Jesus versprochen. Und so hat es jeder heute in den vergangenen Tagen erlebt, der sich für Jesus Christus entschieden hat. Und auch heute rufen wir, komme zu diesem Herrn, entscheide dich für Jesus Christus. Mache heute dein Leben bei Jesus fest. Wie du dich heute entscheidest, das hat Ewigkeitsbedeutung. Das hat nicht Bedeutung nur für die paar Jahre, die wir noch hier auf dieser Erde sind. Unsere Entscheidung ist ewigkeitsgeladen. Und darum wollen wir den Augenblick, den uns Gott schenkt zur Entscheidung, nicht ausschlagen. Gott ruft dich nicht an jedem Tag. Gott hat seine Zeit, wenn er dich ruft. Gott ruft dich und dann musst du Antwort geben. Wenn du merkst, dass du angesprochen bist, dass du merkst, hier ist Wahrheit, dieser Jesus Christus sagt wirklich die Wahrheit, er meint mich ja persönlich, dann komm, komm schnell, komm eilig, komm heute. Das sind die Rufe, die Jesus selbst ausgesprochen hat. Eile und komme schnell. Heute, wenn ihr seine Stimme höret, dann kehret um und macht euer Leben fest bei diesem Jesus Christus. Lukas beschreibt in seinem Evangelium die Situation, wenn er kommt und er sieht die Zweiteilung der Menschheit. In Lukas 17, Vers 34 bis 36 ist das beschrieben. Es sind übrigens die Verse, die mich persönlich so bewegt haben, 1972 hier in der Stadthalle, als die Botschaft verkündigt wurde, von diesem Text aus. An diesem Text habe ich meine Entscheidung festgemacht und habe mich damals zu Jesus Christus hingekehrt, weil ich merkte, diese Worte sind ewigkeitsgeladen. Hier steht etwas Großes zur Debatte. Und mit Dankbarkeit schaue ich auf jeden Abend zurück, wo ich das so gehört habe. In Lukas 17 heißt es, in derselben Nacht werden zwei auf einem Bette liegen. Einer wird angenommen, der andere wird verworfen werden. Einer ist angenommen, der andere verworfen. Das ist eine Situation in der Nacht. Da ist vielleicht ein Ehepaar. Der eine ist angenommen, der andere ist verworfen. Und wenn hier solche heute Abend hier sind, solche Ehepaare, der eine glaubt an den Herrn Jesus, der andere nicht, dann rufe ich dem anderen zu, komme, damit du nicht zu den Verworfenen gehörst, dass du angenommen bist, wenn Jesus kommt, dass du zu den Seinen gehörst. Oder eine andere Situation. Zwei werden mahlen miteinander. Eine wird angenommen, die andere wird verworfen werden. Zwei Frauen, die hier in der Mühle tätig sind. Eine Frau ist angenommen, die andere verworfen. Ob Mann, ob Frau, das zieht sich durch eine gesamte Menschheit. Und in Vers 36, zwei werden auf dem Felde sein. Einer wird angenommen, der andere wird verworfen werden. Und hier sehen wir schon etwas, das interessiert mich natürlich auch naturwissenschaftlich, wie das auf einer Erde möglich ist. Hier wird ja in demselben Kapitel geschildert, Jesus kommt wieder in der Nacht. Natürlich, die Hälfte der Erdkugel erlebt die Wiederkunft bei der Nacht, schlafend. Vielleicht der eine oder andere, der nicht so gut schläft, der wird das wachend erleben, aber in der Nacht. Und der andere Teil der Menschheit erlebt die Wiederkunft Jesu am Tage. Hier ist die Rede davon, dass hier zwei auf dem Felde arbeiten. Man arbeitet normalerweise am Tage auf dem Felde. Das ist die Situation bei der Wiederkunft Jesu. Es gibt eine Zweiteilung der Menschheit. Die einen, das sind die Bekehrten, die sich hingekehrt haben zu Jesus, und das andere sind die Unbekehrten. Nur diese beiden Wege gibt es. Es gibt hier keine dritte Partei. Es gibt nur die beiden Wege. Das Ganze, würde ich sagen, als Informatiker ist binär. Nur zwei Möglichkeiten. Andererseits sehr leicht. Ich kann mich deutlich entscheiden für das eine und für das andere. Ich hoffe, wir wählen das Leben, dass wir das ewige Leben wählen. Diese Entscheidung hat Gott so in unser Herz jetzt hineingegeben, dass wir uns für die Ewigkeit bei Jesus Christus entscheiden. Auch in diesem Leben werden wir viel Veränderung erleben dadurch, dass wir Jesus Christus kennen. Viele Fragen, die uns bewegen, über eine Antwort suchen, da wird er uns zeigen, wie wir den rechten Weg gehen können. Wir sind nicht verwaiste Leute. Wir haben einen Herrn, der täglich in unserem Leben da ist und der wirkt. Das ist die Botschaft des Evangeliums. Es ist Heil für jeden da. Wir müssen es nur annehmen. Und so lade ich ein zur Entscheidung, dass wir heute zu Jesus Christus kommen und diese Botschaft für uns ganz persönlich annehmen.
1: 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Auf Wiedersehen.
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2: Wir hatten ja vor längerer Zeit mal mit großen Unterbrüchen immer wieder über das Gebet gesprochen, ein Gott wohlgefälliges Gebetsleben, was das ist, was dazugehört. Vorwiegend aus dem Neuen Testament, und da wollen wir heute Abend ein bisschen uns anschließen und das weiter ausführen. Wir wollen aber vorher noch, bevor wir über das Gebet reden, noch beten. Himmlischer Vater, in Jesus Christus danken wir dir. Du hast uns den Auftrag gegeben, weil wir deine Kinder sind und dieses Vorrecht haben, dass wir beten können und dürfen. Du rufst uns an so vielen Stellen auf zum Gebet. Dein Wort ist voller Gebet. Wir bitten dich, Herr, weil das oftmals auch die Schwachstelle in unserem Leben ist, dass du uns immer wieder dazu ermutigst. Herr, nicht aufhörst, das tust du auch nicht, durch deinen Geist uns dazu drängen, zu beten. Auch in unseren Gebetsstunden, in Gebetsgemeinschaften. Auch wenn wir alleine beten. Danke, dass du erhörst, Herr. Und dass du ja unser Mittler bist, Jesus Christus, vor Gott und dem Menschen. Und dass dein Geist uns vertritt mit unaussprechlichem Seufzen. Amen. Amen. Und da sind wir auch schon bei unserem Thema, Gebet. Es ist natürlich schwer, jetzt das alles zu wiederholen. Ein Gott wohlgefälliges Gebetsleben. Wir hatten da Punkte. Zum Beispiel ein Punkt war die Vorrangstellung des Gebetes. Es gibt eigentlich kaum etwas Wichtigeres als Aufgabe im Neuen Testament als das Gebet. Vor allen Dingen aber tut Bitten mit Gebet und Flehen. Dann sehen wir im Neuen Testament auch die Beständigkeit des Gebetes, des Gebetslebens, ob das jetzt einen Einzelnen betraf, Paulus zum Beispiel oder Epaphroditus, oder ob das Gebetsgemeinschaft betroffen hat. Sie haben inständig und beständig miteinander gebetet. Dann sprachen wir über einen Gott, wohlgefälliges Gebet, wie es geschehen sollte, zum Beispiel in Ehrfurcht, gegründet auf das Wort Gottes und viele andere Punkte. Und der letzte Hauptpunkt war, und den haben wir noch nicht ganz zu Ende geführt, und darum möchte ich das heute Abend tun, es gibt auch, das ist nun mal so, Hindernisse im Gebet. Oder Hindernisse zum Gebet oder Hindernisse dafür, dass Gebet erhört wird. Da sprachen wir über das Gewissen. Wenn das Gewissen belastet ist, negativ belastet ist, dann kann das ein Hindernis im Gebet sein. Oder Streitigkeiten, wenn man im Streit liegt mit anderen Christen. Oder vielleicht in der Familie. Zweifel natürlich, wenn man zweifelt, wenn man nicht glaubt. Uneinheit im Gemeindeleben, aber auch Uneinheit zum Beispiel in der Ehe, da wird sehr viel Wert drauf gelegt. Wenn da nicht Einheit ist, dann sind Gebete verhindert, sagt uns die Bibel. Wenn man im Gebet böse Absicht verfolgt, vielleicht nicht aufrichtig ist, wenn man selbstsüchtig ist, wenn Gebet begleitet ist, das kann sein, durch Hochmut oder durch Heuchelei. Und jetzt noch vielleicht zwei Punkte weitergeführt zu diesem Hauptpunkt Hindernisse im Gebetsleben. Das betrifft uns auch immer wieder alle. Die Unversöhnlichkeit kann es ja geben, auch bei Christen, wo man dann doch sich eher zurückzieht und dann doch nicht so gerne oder so schnell vergeben will, wie man das eigentlich sollte. Markus 11,25: Und wenn ihr da steht und betet, so vergebt, wenn ihr etwas gegen jemand habt. Jetzt kommen Sie nicht mit der Ausrede und sagen heute Abend, na, ich sitze ja, dann betrifft mich das nicht. Wir suchen ja immer schnell auch Ausreden. Nein, wenn ihr da steht und betet, so vergebt, wenn ihr etwas gegen jemand habt. Damit auch euer Vater im Himmel euch eure Verfehlungen vergibt. Also Vergebung ist wirklich ganz wichtig innerhalb eines Gemeindelebens und innerhalb des Gebetslebens. Wir können nur erhörlich beten, wenn wir keinen Groll im Herzen haben. Wenn uns vielleicht auch Schlimmes widerfahren ist, hat vielleicht sogar Narben hinterlassen, das ist ja auch möglich. Man kann nicht alles vergessen, das ist auch so ein leichter Spruch, wo man sagt, naja, vergeben heißt vergessen, naja, ich weiß nicht. Vergessen kann man nicht immer, ja, wenn etwas Schlimmes vorgefallen ist. Aber vergeben kann man trotzdem. Vergeben kann man trotzdem. Und damit überwinden. Wir wissen alle, der Hochmut, der ist teuflischen Ursprungs. Stolz. Und dem gegenüber steht die Vergebung, denn die Vergebung hat seine Wurzel im Geiste Jesu. Jesus war es ja, der sagen konnte, der hätte rufen können, eine Legion Engel, und sie wären gekommen. Er hätte sicherlich auch selber die Macht gehabt, ja, seine Gegner zu besiegen. Aber in dem Moment, als man ihm die Nägel durch die Gelenke schlug, ans Kreuz nagelte, da betete er: Vater, vergib ihnen, denn sie wissen nicht, was sie tun. Wir stehen in der gleichen Aufgabe, die Jesus hatte für diese Welt. Ich weiß nicht, ob Sie sich noch daran erinnern, das ging vor Jahren mal durch die Medien, durch die weltliche Presse. Da war ein australischer Missionar, also ein christusgläubiger Mann, der arbeitete aber vorwiegend unter Leprakranken, also in sehr, sehr schwierigen Verhältnissen stand er. Es muss grauenhaft gewesen sein. Und dieser Missionar wurde aber von Einheimischen in Indien nicht verdankt, sondern bestialisch umgebracht. Und zwar war dieser Missionar, der war mit seinem Auto unterwegs und hatte seine beiden Söhne dabei. Der eine war 11 Jahre und der andere 7. Und diese Einheimischen haben gewaltsam das Auto angehalten und haben diesen ganzen Wagen mit Benzin überkippt und dann angesteckt. Diese 3 Leute sind elendig verbrannt und erstickt. Es heißt, sie sollen sich vorher noch umarmt und gebetet haben. Sie kamen ja aus dem Auto nicht mehr raus, das war umzingelt von dieser Horde. Und dann soll der Vater mit den Söhnen, so wurde berichtet, sich noch in den Armen gelegen haben und gebetet haben. Die Witwe, die Ehefrau von diesem Mann, war zu diesem Zeitpunkt mit ihrer Tochter zu Hause geblieben. Später wurde sie interviewt von Reportern und da sagte sie: Ich bin schwer erschüttert, aber nicht zornig. Ich vergebe denen, die meinen Ehemann und meine 2 Söhne verbrannt haben. Und ein Reporter erklärte daraufhin öffentlich: Wenn das Christentum ist, sollten wir alle Christen werden. Vergebung. Ist das möglich? Stellen Sie sich das mal vor. Dass man die Familie auf so einer tragischen, bestialischen Art verliert. Aber das ist die Aufgabe, die wir Christen haben. zu sein wie Jesus. Vergebung, gut. Kann ein Hindernis sein zum Gebet. Also wenn ihr da steht und betet, so vergebt. Und dann noch etwas weiter, Lieblosigkeit. Johannes 15, Vers 16 und 17. Da leitet Jesus das so ein und sagt, nicht ihr habt mich erwählt, sondern ich habe euch erwählt und euch dazu bestimmt, dass ihr hingeht und Frucht bringt und eure Frucht bleibt. Damit der Vater euch gibt, was auch immer ihr ihn bitten werdet in meinem Namen. Das gebiete ich euch, dass ihr einander liebt. Zunächst einmal finde ich, wenn man so diesen Vers jetzt, diese beiden Verse einfach so liest, da kann man denken, Mensch, wie passt denn das im Zusammenhang? Also nicht ihr habt mich erwählt, ich habe euch erwählt, euch gesetzt, dass ihr Frucht bringt und dass eure Frucht bleibt und dass der Vater euch alles gibt, was ihr ihn bittet in meinem Namen und auf einmal dieser Hammer hinterher, das gebiete ich euch, dass ihr einander liebt. Man würde denken, Mensch, das passt doch gar nicht dazu. Aber es passt sehr wohl, sehr gut dazu. Und das Interessante an dieser Aussage unseres Herrn ist, diese Herausforderung, dieser regelrechte Befehlston, wenn es um die Liebe geht. Ja, ihr könnt ja mal versuchen zu lieben. Könnt euch ja mal Gedanken darüber machen. Heute so philosophisch, ne? Sitzt man in einer Runde im Kreis, jeder glotzt sich an. Und vielleicht ein Psychologe oder Psychiater steht in der Mitte und wir könnten ja mal versuchen und vergessen und vielleicht und so. Und dann kommen die Einwände aus dem Kreis, in dem man sitzt. Und dann wird dann gesagt, ja, ich empfinde aber keine Liebe mehr. Ich empfinde sie nicht mehr, die Liebe für diesen oder jenen. Oder mir ist das Gefühl abhanden gekommen. Oder ja, ich kann mich nicht dagegen wehren, diese Person ist mir einfach unsympathisch. Ich kann sie nicht mehr lieben. Jesus hat ja immer alles auf den Kopf gestellt, nicht wahr? Er ist immer so ganz anders wie wir. Das hat er oft bewiesen. Und hier sagt er eigenartigerweise, ich gebe das jetzt mal so, pappelapapp. Das gebiete ich euch, dass ihr einander liebt. Das ist ein Befehl. Ja, wie soll denn das gehen? Ja, gut. Ich meine, das ist das Schöne bei Gott. Ist anders wie bei anderen Religionen, die irgendwas von uns fordern und uns keine Hilfestellung leisten. Ja? Die erwarten nur immer was und dann schaffen wir es nicht und dann kriegen wir noch einen drauf. Jesus macht das anders. Jesus verlangt etwas von uns, aber er schenkt immer auch die Voraussetzung dafür, dass wir das tun können, was er von uns verlangt. Dass wir den Befehl umsetzen können. Ja, worin liegen denn jetzt die Voraussetzungen dafür? Das gebiete ich euch aber, dass ihr einander liebt. Wo liegen denn jetzt die Voraussetzungen? Wo ist ja jetzt die Kraft? Und jetzt auf einmal verstehen wir den Zusammenhang. Nicht ihr habt mich erwählt, sondern ich habe euch erwählt. Das ist eine Voraussetzung. Das kennen andere Menschen nicht. Also nicht ihr müsst die Voraussetzung bringen, ich gebe sie euch. Ihr habt sie durch die Kraft des Heiligen Geistes, der in euch wohnt. Dann zweitens, zweite Voraussetzung. Ich habe euch dazu bestimmt, dass ihr hingeht und Frucht bringt und dass eure Frucht bleibt. Also es ist eure Bestimmung, anders zu sein als andere. Wenn ich euch zu etwas bestimme, dann könnt ihr es auch oder misstraut ihr mir etwa? Ich habe euch dazu bestimmt, ja, wie man einen Baum, einen Apfelbaum einpflanzt mit der Bestimmung, du bringst jetzt Äpfel. Und wenn du Tannenzapfen bringst, dann bist du kein Apfelbaum. Damit der Vater euch gibt, drittens, was auch immer ihr ihn bitten werdet in meinem Namen. Also da ist einmal, dass ich euch erwählt habe, dann ist es, dass ich euch dazu gesetzt bzw. bestimmt habe. Und dann ist es noch, dass ihr den Vater in meinem Namen alles bitten könnt und dann kriegt ihr das auch. Also er hat uns alles Material zur Verfügung gestellt. Könnt ihr jetzt sagen, wollt ihr jetzt noch behaupten, dass etwas unmöglich ist, wenn ich es von euch verlange? Und ich sage euch nun auch, was ich von euch verlange und wofür ihr bitten könnt, um es zu tun, das gebiete ich euch, dass ihr einander liebt. Dieses Gebet habt ihr am allernötigsten. Dazu habe ich euch bestimmt, dass ihr Frucht bringt und den Vater dürft ihr darum bitten. Tut es, tut es. Hört nicht auf. Und wenn es dann immer noch nicht so geht und die menschlichen Gefühle darüber stehen, tut es. Es geht ja nicht um eine seelische Liebe. Dass man eine seelische Liebe vielleicht wiedergewinnt. Es geht um diese geistliche Basis der Vergebung, des Tragens, der Gesinnung Jesu. Also hier wird mit diesem Satz, das gebiete ich euch, dass ihr einander liebt, damit wird unser ganzer Wille herausgefordert, unser ganzer Wille wird radikal herausgefordert. Das gebiete ich euch, dass ihr einander liebt. Tu lieben. Ich sage es extra so, ja? Wie in der Schule, die Erstklässler. Tu lieben. Ich will das, dass du das tust. Dass du das willst, will ich. Dass ihr einander liebt. Er möchte, er will, er befiehlt, dass wir diesen Willen aufbringen und dass wir das in die Tat umsetzen. In die Tat umsetzen, das ist jetzt der Punkt. In die Tat umsetzen. Theoretisch wissen wir ja alles so viel. Wir wissen ja eigentlich, wie es geht. Aber wenn dann die Situation ist, ich möchte Ihnen vielleicht ein Beispiel geben, ein ganz einfaches Beispiel, ein Rechenbeispiel, ja? Tat umsetzen. Rechenbeispiel, ich denke, das kann jeder von euch beantworten. 5 Tauben sitzen auf einem Giebel. Eine von ihnen entscheidet sich wegzufliegen. Wie viele Tauben sitzen noch da? Immer noch 5. Nicht 4. Immer noch 5. Verstanden? 5 Tauben sitzen auf dem Giebel. Eine entscheidet sich wegzufliegen. Wie viele sitzen noch da? Immer noch 5, weil die Taube ist noch nicht weggeflogen. Sie hat sich entschieden wegzufliegen, aber sie ist noch nicht geflogen. Also sitzen immer noch alle 5 da. Erst wenn sie die Entscheidung in die Tat umsetzt, dann ist sie weggeflogen, dann sitzen da doch noch tatsächlich nur noch 4. Ja, gut, jetzt habe ich mir hier so ein bisschen so eine Reihenfolge auch aufgelistet, weil, ich sag mal so, was man verkündigt, das hat man ja meistens auch selber schon irgendwo mal durchlebt. Ich habe ja pünktlich sein wollen. Ich habe ja mehr lieben wollen. Ich habe mich entschieden, ich will jetzt mehr Liebe üben. Ich habe dir ja gratulieren wollen. Ich wollte dir ja was mitbringen. Aufrichtig, wirklich. Ich wollte dir helfen. Ich wollte die Arbeit ja fertig machen. Ich wollte ja das Zimmer aufräumen. Ich wollte dich ja einladen. Ich wollte dich ja besuchen. Ich wollte ja einkaufen. Ich wollte ja beten, ich wollte ja in der Bibel lesen, ich wollte ja für die Mission geben. Ich wollte ja. Und plötzlich kommt ein Punkt, da sagen wir uns, hätte ich doch mehr geliebt, wäre ich doch mehr zur Hand gegangen, hätte ich doch mehr gebetet oder hätte ich doch mehr in der Bibel studiert oder hätte ich doch diesen und jenen besucht. Das geht einem manchmal nach, ist mir auch schon so gegangen. Da will man jeden beim Besuchen, man weiß es, schiebt das immer wieder raus, da sind ja so viele andere Dinge. Ja, ich muss mir einen Scherz, muss ich das machen? Und dann plötzlich heißt es, du weißt, was gehört, ist gestorben. Hätte ich doch. Ja, gut. Ich denke, wir schließen hier ab. Das sind eben jetzt zum Beispiel auch Hindernisse zum Gebet. Also Vergebungsbereitschaft sollte da sein und Liebe. Das gehört ja auch zusammen, ist klar, wo man liebt, da vergibt man sich auch. Und möge der Herr das durch seinen Geist auch in uns lebendig machen, dass es nicht nur bei der Entscheidung bleibt. Zuerst kommt ja die Überlegung und dann kommt der Sinn, ja, das stimmt eigentlich. Und dann kommt vielleicht die Entscheidung, ja, das mache ich jetzt. Und dann sollte man es auch tun. Und der Herr gibt zum Wollen dann auch das Vollbringen. Amen.
1: 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Auf Wiederhören.

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